0: Österreich. Am teuersten war die Pflege in Bremen mit durchschnittlich rund 3.760 Euro pro Monat. Das waren die Nachrichten. Das Wetter in Deutschland. Meist ist es trocken, im Süden und Südwesten gebietsweise Schauer und Gewitter, Tiefstwerte 22 bis 12 Grad. Tagsüber oft freundlich, im Süden und in den Mittelgebirgen teils kräftige Schauer und Gewitter, Höchstwerte 23 bis 36 Grad. Und die Zeit, es ist 2.03 Uhr.
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2: Mit Tobias Hürenbach heute Nacht, hallo, willkommen zu dieser Stunde hier im ARD-Nachtkonzert. Die beginnt mit der Sinfonia B-Dur von Johann Joseph Fuchs, geschrieben für zwei Oboen, zwei Violinen, Viola und Basso Continuo.

Farbenfroh feierlich diese Sinfonia B-Dur von Johann Joseph Fuchs. Wir hörten die neue Hofkapelle Graz unter der Leitung von Lucia Freuhofer und Michael Hell. Das ist das ARD-Nachtkonzert und da haben wir für Sie jetzt Kammermusik von Clara Schumann ausgewählt, nämlich ihr Klaviertrio G-Moll. Das hören wir uns an mit dem Montepiano-Trio. Das sind Francesco Sica, Violine, Claude Frochot, Violoncello und Irina Botan, Klavier.

Irina Botan Klavier, Francesco Sica Violine und Claude Frochot Violoncello. Sie bilden das Monte Piano Trio und präsentierten hier das Klaviertrio G-Moll von Clara Schumann. Jetzt mit Musik von Georg Friedrich Händel in diese Nacht auf Dienstag, und zwar ein Auszug aus seiner Oper Berenice, Königin von Ägypten. Da hat die Berenice im dritten Akt ihre wunderbare Arie. Da fragt sie, ja, wer versteht dich denn? Emma Kirkby ist die Sopranistin, begleitet, flankiert hier vom Brandenburg Consort unter der Leitung von Roy Goodman.

Die Arie der Berenice im dritten Akt der gleichnamigen Oper von Georg Friedrich Händel. Emma Kirkby war hier zu hören und das Brandenburg Consort unter der Leitung von Roy Goodman. Als nächstes Musik von Felix Mendelssohn Bartholdy, Kammermusik von ihm, sein Quintett für zwei Violinen, zwei Violen und Violoncello Nummer 2 B-Dur mit dem Mannheimer Streichquartett, Andreas Krecher Violine, Shin-Kyung Kim Violine, Niklas Schwarz Viola und Armin Fromm Violoncello und ebenfalls noch mit dabei Ione Kalihunaite Viola.

Andreas Krecher Violine, Shinkyung Kim Violine, Niklas Schwarz Viola, Jone Kalioneite Viola und Armin Fromme Violoncello mit dem Streichquintett Nummer 2 B-Dur aus der Feder von Felix Mendelssohn Bartholdy. Hier in dieser Nacht auf Dienstag, Sie hören das ARD-Nachtkonzert präsentiert von BR Klassik. Da haben wir jetzt ein Klavierkonzert für Sie ausgewählt, das in S-Dur von Jules Massenet mit dem Solisten Aldo Ciccolini. Er konzertiert zusammen mit dem Orchestre National de l'Opéra de Monte Carlo unter der Leitung von Sylvain Campralin.

Das Klavierkonzert S-Dur von Jules Massenet, Aldo Ciccolini und das Orchestre National de l'Opéra de Monte Carlo unter der Leitung von Sylvain Campralin zum Abschluss dieser Stunde hier im ARD Nachtkonzert. Richtung 4 Uhr Nachrichten geht es mit ein paar verspielten Takten von Edward Elgar.

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1: Um 4 Uhr mit Milad Kupay. Die Vereinigten Staaten haben die dritte Nacht in Folge Ziele im Iran angegriffen. Das bestätigte das US-Zentralkommando in der Region. Aus Washington, Nina Barth.
2: Das US-Militär begründet das mit Attacken Irans auf Schiffe in der Straße von Hormuz. Das Zentralkommando teilte auch mit, dass die von US-Präsident Donald Trump angeordnete erneute US-Blockade iranischer Häfen am Dienstagnachmittag Ostküstenzeit beginnen soll, in Deutschland um 22 Uhr heute Abend. Gestern hatte Trump angekündigt, dass kein Schiff, das den Iran ansteuern oder von dort ablegen wolle, die Straße von Hormuz mehr passieren dürfe.
1: Russland hat in der Nacht erneut die ukrainische Hauptstadt Kiew mit Raketen angegriffen. Nach Angaben von Behördenvertretern sind in verschiedenen Stadtteilen Brände ausgebrochen. Opfer wurden zunächst nicht gemeldet. Auch andere Regionen wurden attackiert. In Saporischschja wurden Rettungsdiensten zufolge mehrere Menschen bei einem Drohnenangriff verletzt. Auch in der Region Kharkiv gibt es offenbar Verletzte. Kurz zuvor hatten in Paris mehrere Mitgliedstaaten der sogenannten Koalition der Willigen eine Initiative ins Leben gerufen, die die ukrainische Flugabwehr stärken soll. Auch Deutschland ist unter den Unterstützern. Die Zahl der jungen Männer, die den Kriegsdienst verweigern wollen, nimmt zu. Nach einem Bericht des Redaktionsnetzwerks Deutschland gab es im ersten Halbjahr 2026 bereits mehr als 5.800 entsprechende Anträge. Aus der Nachrichtenredaktion Peter Eichenberg.
3: Die Zahl in der ersten Jahreshälfte habe damit deutlich höher gelegen als im gesamten Jahr 2011, als die Wehrpflicht ausgesetzt wurde, berichtet das Netzwerk und beruft sich dabei auf das zuständige Bundesamt. Ursache ist vermutlich die angespannte Sicherheitslage und das neue Wehrdienstgesetz, das zum Jahresbeginn in Kraft trat. Seitdem werden alle 18-jährigen Männer verpflichtend gemustert. So sollen Freiwillige für den Ausbau der Bundeswehr rekrutiert werden. Gelingt das nicht, ist auch eine Rückkehr zur Wehrpflicht im Gespräch.
1: Tennisballgroße Hagelkörner sind bei einem Unwetter über Teile von Mecklenburg-Vorpommern niedergegangen. Betroffen war der Landkreis Ludwigslust-Parchim. Nach 2 Stunden habe es dort stellenweise so viel Hagel auf dem Boden angesammelt, dass er mit Radladern weggeräumt werden musste, teilte die Leitstelle Westmecklenburg mit. In Wittenburg wurden durch Starkregen Straßen überflutet. In Hagenow stand das Wasser im Bereich eines Süßwarenherstellers zeitweise hüfthoch. Die Feuerwehr musste Keller auspumpen und umgestürzte Bäume beseitigen. Das waren die Nachrichten. Das Wetter in Deutschland, tagsüber oft freundlich, im Süden und in den Mittelgebirgen teils kräftige Schauer und Gewitter, Höchstwerte 23 Grad an den Küsten, 36 Grad im Markgräfler Land. Es ist 4.03 Uhr.
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4: Heute Nacht mit Tobias Hürenbach, hallo. Diese Stunde, die beginnt mit Toccata, Aria, Scherzo und Rondo. Das sind die 4 Sätze der Suite Concertante für Violine und Orchester D-Dur von Bohuslav Martinu, Frank-Peter Zimmermann und die Bamberger Symphoniker unter der Leitung von Jakub Ruscha zu hören.

Da ist jede Menge los in der Konzertantensuite für Violine und Orchester D-Dur von Bohuslav Martinu. Die Bamberger Symphoniker unter der Leitung von Jakob Ruscher hatten Frank-Peter Zimmermann bei dieser Aufnahme hier zu Gast aus dem Jahr 2021, diese Aufnahme. Hier im ARD-Nachtkonzert geht es weiter mit dem Oboisten Lajos Lencsés, dem ungarischen Oboisten, der hier mit dem Auer-Quartett zu erleben ist. Divertimento für Oboe, Violine, zwei Violen und Violoncello Nummer 1, D-Dur von Josef Haydn.

eigentlich als Bariton-Trio für Herzog Esterházy konzipiert, geht aber auch hier mit Oboe und Streichquartett wunderbar. Das Divertimento Nummer 1, D-Dur von Josef Haydn, Lajos Lencsés und das Auer-Quartett im Zusammenspiel. Hier im ARD-Nachtkonzert als nächstes nun das Fagott, das sich hier mit dem Orchester bewegt und sich manchmal auch gegen das Orchester profiliert. Das Ganze hier zu erleben im Fagottkonzert C-Dur von Johann Anton Koscheluch. Sergio Azzolini ist der Solist, zusammen zu erleben mit der Camerata Rousseau.

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1: Um 5 Uhr mit Milat Kupay. Die Vereinigten Staaten haben die dritte Nacht in Folge Ziele im Iran angegriffen. Das bestätigte das US-Zentralkommando in der Region. Aus Washington, Nina Barth.
2: Das US-Militär begründet das mit Attacken Irans auf Schiffe in der Straße von Hormuz. Das Zentralkommando teilte auch mit, dass die von US-Präsident Donald Trump angeordnete erneute US-Blockade iranischer Häfen am Dienstagnachmittag Ostküstenzeit beginnen soll, in Deutschland um 22 Uhr heute Abend. Gestern hatte Trump angekündigt, dass kein Schiff, das den Iran ansteuern oder von dort ablegen wolle, die Straße von Hormuz mehr passieren dürfe.
1: Russland hat in der Nacht erneut die ukrainische Hauptstadt Kiew mit Raketen angegriffen. Nach Behördenangaben sind in verschiedenen Stadtteilen Brände ausgebrochen. Auch andere Regionen wurden attackiert. In Saporischschja wurden Rettungsdiensten zufolge mehrere Menschen bei einem Drohnenangriff verletzt. Auch in der Region Charkiw gibt es offenbar Verletzte. Kurz zuvor hatten in Paris mehrere Mitgliedstaaten der sogenannten Koalition der Willigen eine Initiative ins Leben gerufen, die die ukrainische Flugabwehr stärken soll. Die Zahl der jungen Männer, die den Kriegsdienst verweigern wollen, nimmt zu. Nach einem Bericht des Redaktionsnetzwerks Deutschland gab es im ersten Halbjahr 2026 bereits mehr als 5.800 entsprechende Anträge. Aus der Nachrichtenredaktion Peter Eichenberg.
3: Die Zahl in der ersten Jahreshälfte habe damit deutlich höher gelegen als im gesamten Jahr 2011, als die Wehrpflicht ausgesetzt wurde, berichtet das Netzwerk und beruft sich dabei auf das zuständige Bundesamt. Ursache ist vermutlich die angespannte Sicherheitslage und das neue Wehrdienstgesetz, das zum Jahresbeginn in Kraft trat. Seitdem werden alle 18-jährigen Männer verpflichtend gemustert. So sollen Freiwillige für den Ausbau der Bundeswehr rekrutiert werden. Gelingt das nicht, ist auch eine Rückkehr zur Wehrpflicht im Gespräch.
1: Tennisballgroße Hagelkörner sind bei einem Unwetter über Teile von Mecklenburg-Vorpommern niedergegangen. Betroffen war der Landkreis Ludwigslust-Parchim. Nach 2 Stunden habe sich dort stellenweise so viel Hagel auf dem Boden angesammelt, dass er mit Radladern weggeräumt werden musste, teilte die Leitstelle Westmecklenburg mit. In Wittenburg wurden durch Starkregen Straßen überflutet. In Hagenow stand das Wasser im Bereich eines Süßwarenherstellers zeitweise hüfthoch. Zahlreiche unwetterbedingte Einsätze gab es unter anderem auch im Raum Hannover und im Kreis Pinneberg. Das waren die Nachrichten. Das Wetter in Deutschland, tagsüber oft freundlich, im Süden und in den Mittelgebirgen teils kräftige Schauer und Gewitter, Höchstwerte 23 Grad an den Küsten bis 36 Grad im Markgräfler Land. Morgen viel Sonne, im Süden teils Schauer und einzelne starke Gewitter, 23 bis 33 Grad. Es ist 5:03 Uhr.
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1: 6 Uhr. Die Nachrichten des Bayerischen Rundfunks mit Sisi Forster. Guten Morgen. Die Übersicht. USA greifen erneut Ziele im Iran an. Russland attackiert ukrainische Hauptstadt. Ahrtal-Gemeinden gedenken der Flutopfer. Das Wetter. Teils sonnig, teils wolkig und zeitweise kräftige Schauer. Höchstwerte 27 bis 33 Grad. Washington. Die USA haben in der Nacht zum wiederholten Mal Ziele im Iran angegriffen und damit den Konflikt am Persischen Golf weiter verschärft. US-Präsident Trump kündigte die Angriffe persönlich an und hatte zuvor zudem erklärt, eine Seeblockade gegen den Iran wieder in Kraft zu setzen. Der Iran attackierte seinerseits zwei Öltanker der Vereinigten Arabischen Emirate. Dabei wurde ein Besatzungsmitglied getötet. Zudem griff der Iran nach eigenen Angaben US-Einrichtungen in Kuwait und Bahrain an. Die Eskalation des Konflikts hat schon spürbare wirtschaftliche Folgen. Der Schiffsverkehr durch die Straße von Hormus ist nach Branchendaten um mehr als die Hälfte zurückgegangen. Die Ölpreise stiegen gestern um mehr als 9%. Kiew. Russland hat die ukrainische Hauptstadt in der Nacht erneut mit Raketen angegriffen. Nach Angaben von Behördenvertretern sind in verschiedenen Stadtteilen Brände ausgebrochen. Opfer wurden zunächst nicht gemeldet. Auch andere Regionen wurden attackiert. In Saporischschja wurden Rettungsdiensten zufolge mehrere Menschen bei einem Drohnenangriff verletzt. Auch in der Region Charkiw gibt es offenbar Verletzte. Kurz zuvor hatten in Paris mehrere Mitgliedstaaten der sogenannten Koalition der Willigen eine Initiative ins Leben gerufen, die die ukrainische Flugabwehr stärken soll. Auch Deutschland ist unter den Unterstützern. Berlin. Die Zahl der Wehrdienstverweigerer in Deutschland ist erneut gestiegen. Beim zuständigen Bundesamt seien in den ersten 6 Monaten dieses Jahres rund 5.900 Anträge eingegangen, berichtet das Redaktionsnetzwerk Deutschland. Das sind deutlich mehr als im vergangenen Jahr 2025 mit insgesamt rund 3.800 Anträgen. Ein Grund für den Anstieg dürfte die angespannte Sicherheitslage sein. Auch das Gesetz über den neuen Wehrdienst, das Anfang des Jahres in Kraft trat, könnte eine Rolle spielen. Es sieht die verpflichtende Musterung für Männer ab dem Jahrgang 2008 vor. Bad Neuenahr-Ahrweiler. Am 5. Jahrestag der Flutkatastrophe im Ahrtal gedenken heute viele Städte und Gemeinden der Verstorbenen. Auch Bundeskanzler Merz und Bundespräsident Steinmeier werden zu Gedenkfeiern vor Ort erwartet. Im Juli 2021 hatte extremer Starkregen verheerende Überschwemmungen ausgelöst. In Rheinland-Pfalz starben 135 Menschen, in Nordrhein-Westfalen gab es 49 Tote. Die Caritas fordert unterdessen eine Neuausrichtung des Bevölkerungsschutzes. Dem Redaktionsnetzwerk Deutschland sagte Caritas-Vorstand Müller, es gebe Nachholbedarf, insbesondere beim Informationsaustausch und bei der Vorbereitung auf mögliche künftige Katastrophen. München. Rund 2 Monate vor dem ersten Anzapfen auf dem Oktoberfest haben am Abend die Wiesenwirte ihren traditionellen Bierkrug vorgestellt. Er zeigt in diesem Jahr ein nostalgisches Motiv aus den 1950er Jahren. Feiernde Oktoberfestbesucher, die elegant gekleidet mit Steinkrügen beisammen sitzen. Auch Symbole der 15 großen Wiesenzelte finden sich auf dem Krug. Dieser gilt als Sammlerstück und wird nur in limitierter Zahl hergestellt. Das Wetter in Bayern. Am Vormittag südlich der Donau zeitweise schauerartiger und gewittriger Regen. Ab dem Nachmittag steigt überall das Risiko für Schauer und Gewitter. Besonders in Franken und Schwaben kann das mit Hagel- und Sturmböen einhergehen. Zwischendurch sonnig und trocken, Höchstwerte bis 33 Grad. In der Nacht weiterer Regen, Tiefstwerte bis 14 Grad. Morgen dann im Süden erneut Schauer. Im Norden häufiger trocken und sonnig, Höchstwerte bis 33 Grad. Soweit die Nachrichten. Es ist 6.04 Uhr. Die Verkehrsmeldungen. A94 München Richtung Passau zwischen Mühldorf Nord und Töging. Ein Unfall auf der rechten Spur. Soweit die Verkehrsübersicht.
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2: Am Mikrofon Knut Kautzen. Ich wünsche Ihnen einen guten Morgen. Die sogenannte Koalition der Willigen, Sie haben es gerade in den Nachrichten gehört, also der Verbund europäischer Staaten gegen den Aggressor Russland, ist derzeit in Paris versammelt. In erster Linie, um ihren Willen zur weiteren militärischen Unterstützung der Ukraine zu bekräftigen. Der Bundeskanzler Friedrich Merz.
3: Und unsere Botschaft an Russland lautet daher, es wird Zeit, an den Verhandlungstisch zu kommen. Es wird Zeit, sich auf einen Waffenstillstand zu verständigen. Es wird Zeit, das unnötige Blutvergießen in der Ukraine zu beenden.
2: Über das Treffen der 25 europäischen Staats- und Regierungschefs in Paris gleich mehr. Und wir erinnern an die Hochwasserkatastrophe im Ahrtal. Heute vor 5 Jahren genau forderte die Flut 136 Menschenleben und vernichtete Hab und Gut.
4: Und dann sagt mein Mann, kommt immer mehr Wasser. Da war hinten schon alles überspült und dann ging das ganz schnell. Und da wurde es immer schlimmer. Da kamen Autos geschwommen. Ich habe bestimmt 10 Autos gezählt, die da vorbeigeschwommen sind. Da kamen ganze Campingwagen.
2: Wie blickt man auf dieses Extremhochwasser in Rheinland-Pfalz zurück? Auch dazu mehr in dieser Stunde.
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2: Michael Bublé, Nobody But Me.

0: Michael Bublé, 6.09 Uhr, Sie hören Bayern 2. Zur Aufnahme und Versorgung von Kriegsversehrten ließ man im späten 17., frühen 18. Jahrhundert den Invalidendom in Paris errichten. Und an eben jenem einst für Veteranen geschaffenen Ort berieten sich gestern auf Einladung des französischen Staatspräsidenten 25 europäische Staats- und Regierungschefs, die sogenannte Koalition der Willigen, mit dem ukrainischen Präsidenten darüber, wie man das von Russland angegriffene Land weiterhin militärisch unterstützen kann, auf das die vielen Invaliden, die ihr Leben dafür geben, Europa gegen den Aggressor Russland zu verteidigen, nicht umsonst gekämpft haben. Aus Paris, Kai Rienecker.
1: Unter einem Reiterbildnis des französischen Königs Ludwig XIV. Ließen sich gut 2 Dutzend Vertreter der Koalition der Willigen vor dem Invalidenhotel in Paris von den Fotografen ablichten. Gastgeber Emmanuel Macron hatte protokollarisch alle Register gezogen, um noch einmal ein deutliches Signal der Entschlossenheit Richtung Moskau zu senden. Dort wird man bei einer Ankündigung des französischen Präsidenten nach den Beratungen ganz genau zugehört haben.
2: Nous avons à cet égard décidé.
1: Wir haben heute entschieden, in den kommenden Monaten Manöver abzuhalten, die uns heute präsentiert wurden. Sie werden in den Nachbarländern der Ukraine abgehalten. Das soll zeigen, dass wir bereit sind, entschlossen und glaubwürdig. Am Boden, in der Luft und auf dem Meer. Gemeint sind Manöver einer kleinen multinationalen Truppe unter der Führung von Frankreich und Großbritannien, Größenordnung nach früheren Äußerungen mehrere tausend Soldaten. Diese Truppe war schon im Januar beschlossen worden, sie soll nur zum Einsatz kommen, wenn es darum geht, einen Waffenstillstand oder ein Friedensabkommen zwischen der Ukraine und Russland abzusichern. Auch Deutschland hatte im Januar Unterstützung signalisiert. In welchen Ländern die nun genannten Manöver stattfinden sollen, wurde bei den Abschlussstatements nicht präzisiert. Bundeskanzler Merz sprach von einer positiven Dynamik an der Front, die man nun nutzen müsse.
3: Dieser Krieg gegen die Ukraine, gegen Europa, ist in eine neue Phase eingetreten. Die Ukraine erringt seit einigen Monaten beachtliche militärische Erfolge. Unsere Unterstützung hat daran einen ganz maßgeblichen Anteil.
1: Moskau, so der Bundeskanzler in Paris, werde sich nicht durchsetzen und seine Kriegsziele nicht erreichen.
3: Und unsere Botschaft an Russland lautet daher, es wird Zeit, an den Verhandlungstisch zu kommen. Es wird Zeit, sich auf einen Waffenstillstand zu verständigen. Es wird Zeit, das unnötige Blutvergießen in der Ukraine zu beenden.
1: Der ukrainische Präsident Selenskyj war vor allem nach Paris gekommen, um die Lage bei der Luftverteidigung seines Landes zu verbessern. Neben einer Reihe von bilateralen Zusagen, unter anderem aus Frankreich, erreichte Selenskyj, dass sich eine Gruppe von europäischen Ländern dafür entschieden hat, mit der Ukraine ein gemeinsames System einer ballistischen Raketenabwehr aufzubauen, darunter auch Deutschland. Diese gemeinsame Architektur der Luftabwehr solle der Ukraine, aber auch Europa insgesamt helfen, sich zu verteidigen. Der französische Präsident Emmanuel Macron. Ich möchte mich direkt an die Europäer wenden. Was wir hier aufbauen, ist nicht nur für die Ukraine. Es ist ein Zeichen dafür, dass Europa seine Sicherheit und Interessen verteidigen kann und mit Einigkeit und Stärke handeln kann und sich gegenüber den Absichten Moskaus nicht naiv verhält. Um ein weiteres Zeichen der militärischen Entschlossenheit Europas nach Russland zu senden, hat Gastgeber Macron die Teilnehmer der Koalition der Willigen gleich zur Truppenparade auf den Champs-Élysées eingeladen. Wie immer am französischen Nationalfeiertag findet eine Militärparade statt, die in diesem Jahr noch größer und beeindruckender ausfallen soll, heißt es im Élysée-Palast. Vorneweg wird eine Formation von 500 Soldaten aus den Ländern der Koalition der Willigen marschieren, dabei auch 21 deutsche Soldaten der deutsch-französischen Brigade. Für Emmanuel Macron wird es die 10. und letzte Militärparade zum 14. Juli, dem französischen Nationalfeiertag, sein. Im nächsten Frühjahr wird in Frankreich ein neuer Präsident oder eine neue Präsidentin gewählt.
0: 6.13 Uhr. Und bevor sich die Musikerin Dota alias Dota Kehr aus Berlin selbst aufs Rennrad schwingt, singt sie lieber darüber.
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0: Dota. Dass Musik neben vielem anderen auch heilsam sein kann, ist eine Tatsache. Jetzt zeigt der spanische Kinofilm »So klingt das Leben«, der übermorgen in unseren Kinos anläuft, dass das auch auf ganze Ortschaften zutreffen kann. Dieser Film nämlich spielt in einem galizischen Küstenort, in dem vor 2 Jahren ein schreckliches Schiffsunglück viele Menschenleben gefordert und bei den Hinterbliebenen Traumata verursacht hat. Doch dann erinnert man sich einer lokalen Musiktradition. Finn Gessert.
1: Die Stimmung ist gedrückt in der galizischen Kleinstadt Aguarda. 2 Jahre zuvor ist während eines Sturms ein Fischerboot gesunken. Fast alle Besatzungsmitglieder sind gestorben. Im Alltag der Angehörigen ist der Verlust sehr präsent. Niemand mag mehr Musik machen und wenn es nicht in Strömen regnet, verhängen meistens doch graue Wolken den Himmel. Ausgerechnet das soll das Setting für einen Feel-Good-Kinofilm sein? Ja, der Musikfilm »So klingt das Leben« des spanischen Regisseurs Daniel Sánchez Arévalos macht wirklich glücklich.
2: Wir sind noch nicht darüber hinweg, weder ich noch sonst einer von euch. Aber glaubt ihr nicht, dass das helfen könnte? Jedem von uns? Allein die Vorfreude in der Weihnachtszeit. Und wenn die Rondalla für etwas steht, dann für die Gemeinschaft.
1: Rondallas haben in Galizien und ganz Spanien lange Tradition. Rondar, das bedeutet, in Gruppen durch die Straßen zu ziehen und folklorische Musik zu spielen. Im Mittelalter waren Rondallas meist spontan. Manchmal dienten sie Jugendlichen dazu, ihr Herzblatt auf dem Balkon von der Straße aus zu hofieren. Also wie bei Romeo y Julieta, wie sie in Spanien heißen. Heute lebt die Tradition in Vereinen und Wettbewerben weiter. Modern und ohne Geschlechterklischees.
3: Dudelsäcke hierher! Percussion! Trommeln und Pauken daneben! Tamburine hier drüben!
4: Charascas und Kreuze dort drüben!
3: Und Kastagnetten und Muscheln zu mir!
1: Dudelsäcke, auf Spanisch Reitas, sind das Herzstück der Rondalla. Die Reiters der Filmprotagonisten sind seit dem Schiffsunglück aber verstummt und modern in einem feuchten Lagerraum vor sich hin.
5: Sieh dir das an, das ist alles kaputt. Dieser Bordunpfeife fehlt ein Stück und der Sack ist komplett modrig.
6: Und die anderen Instrumente
5: sind auch nicht viel besser.
1: Aller Neuanfang ist schwer, aber die Menschen in Aguarda raufen sich zusammen. Sie wollen ihre Rondalla wiederbeleben und am Rondalla-Wettbewerb in Vigo teilnehmen. Den gibt es wirklich und er ist eine große Sache. Dieses Jahr sind dort 1200 Rodalleros und Rodalleras und 7000 Zuschauende zusammengekommen.
3: 12 Minuten. So lange dauert der Auftritt im Ifevi. Wir beginnen mit einem Paso Doble, weil man bei dem am einfachsten in den Rhythmus findet. Danach etwas Ruhigeres wie eine Rumba oder eine Polka. Die haben wir drauf. Dann geht's weiter mit einer Muñeira.
1: Nur 3 Monate hat die Rondalla von Aguarda, um den Wettbewerb vorzubereiten. Sie plant, probt und wächst allmählich wieder als Gemeinschaft zusammen, trotz aller Widrigkeiten. Es fällt nämlich nicht allen leicht, die neue Beziehung zwischen Luis, der das Schiffsunglück überlebt hat, und Carmen, der Witwe des verstorbenen Kapitäns, zu akzeptieren. Und überhaupt, wer ist wirklich schuld an der Tragödie? In »So klingt das Leben« steckt jede Menge galizische Kultur. Paso Doble, Entenmuschelfischerei und auch viele kernige spanische Flüche. Der Film behandelt schwierige Themen wie Verlust, Trauer und psychische Gesundheit, aber auf so gesunde, liebevolle und oft auch witzige Weise, dass man mit einem Lächeln auf den Lippen aus dem Kino geht. Und mit ein paar tollen Ohrwürmern.

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3: Jeden Monat gehen in Deutschland laut Studien rund 10.000 Industriearbeitsplätze verloren. Und das hat auch mit der wirtschaftlichen Übermacht Chinas zu tun. Hochsubventionierte chinesische Unternehmen verdrängen deutsche Firmen aus den internationalen Märkten. Bei ihrem Koalitionsausschuss Anfang dieses Monats haben sich die Spitzen von Union und Sozialdemokratie deshalb auf einen deutlich robusteren Kurs gegenüber der Volksrepublik verständigt. Und auch beim deutsch-französischen Ministerrat am Donnerstag dürfte Chinas Übermacht ein Thema werden. Ruth Kirchner berichtet.
4: Ein unscheinbarer Besprechungsraum im Reichstag. An der Wand ein Gemälde mit dem Titel Panik. Der Name des Bildes passt irgendwie zu dem, was Anton Hofreiter von den Grünen und Johannes Volkmann von der CDU in ungewöhnlicher Einmütigkeit vortragen und später in Interviews wiederholen.
5: Die Situation ist dramatisch. Deutschland verliert 10.000 Arbeitsplätze pro Monat und ein erheblicher Teil darauf ist aus unfairen Wettbewerb aus China zurückzuführen.
4: Der CDU-Politiker Volkmann beschäftigt sich seit Jahren mit China, warnt vor Abhängigkeiten und staatlich subventionierten Überkapazitäten, mit denen chinesische Unternehmen Konkurrenten aus dem Markt drängen, gerade in für Deutschland wichtigen Bereichen wie der Automobilindustrie und beim Maschinenbau. Mit Hofreiter verbindet ihn die Sorge um den Industriestandort Deutschland. Der Grüne sagt, ohne Gegenmaßnahmen droht eine Deindustrialisierung mit dramatischen Folgen.
6: Es wird am Ende dazu führen, dass der Eindruck da ist, dass die chinesische Diktatur den Systemwettbewerb gegen die freiheitliche Demokratie gewonnen hat. Das heißt, wenn wir uns nicht wehren, verlieren wir Wohlstand und Freiheit.
4: Die Warnungen vor dem sogenannten China-Schock werden seit Monaten lauter. Die Krise bei Volkswagen, in der gesamten Automobilindustrie, die schwächelnde deutsche Wirtschaft. Die Probleme sind nicht nur hausgemacht und lassen sich allein durch innenpolitische Reformen nicht lösen, sagen Volkmann und Hofreiter. Diese Erkenntnis hat sich auch in der Bundesregierung durchgesetzt. Kanzler Friedrich Merz betonte zuletzt:
7: Wir stellen uns dem internationalen Wettbewerb, aber wir wehren uns auch gegen unfaire Handelspraktiken. Und das ist eine Aufgabe, die wir gemeinsam mit der Europäischen Union auch angehen.
4: Bei ihrem Koalitionsausschuss Anfang des Monats hat die Koalitionsspitze erstmals ausbuchstabiert, welche Maßnahmen Deutschland auf EU-Ebene mittragen könnte. Zum Beispiel höhere Ausgleichszölle, Klauseln, die EU-Anbietern bei bestimmten öffentlichen Förderprogrammen den Vorrang geben. In Einzelfällen könnten sogar Investoren aus dem außereuropäischen Ausland verpflichtet werden, technologisches Wissen an ihre EU-Partner weiterzugeben. CDU-Außenpolitiker Volkmann spricht von einem guten Signal.
5: Das ist ein wichtiger und richtiger Schritt, der zeigt, dass Deutschland eine Schubumkehr einleitet in der China-Politik. Auf dieses Signal müssen jetzt vor allem auf europäischer Ebene konkrete Maßnahmen folgen.
4: Und auch Oppositionspolitiker Hofreiter sieht positive Ansätze.
6: Es geht langsam in die richtige Richtung, aber es passiert alles viel zu langsam. Wir haben auch das Problem, dass die Bundesregierung viel zu lange auf europäischer Ebene gebremst hat.
4: Lange hat die Bundesregierung vor allem auf gute Zusammenarbeit mit China gesetzt, auf den großen Absatzmarkt, auf China als Produktionsstandort. Große Konzerne wie die deutschen Autobauer, BASF oder Siemens haben massiv in China investiert. Sie fürchten Nachteile, sollte Brüssel eine härtere Gangart beschließen. China droht bereits mit Gegenmaßnahmen. Das würde Deutschland hart treffen, räumt Volkmann ein. Aber
5: es kann nicht in unser nationalen Interesse sein, dass wir Stück für Stück unseren Mittelstand an chinesische Überkapazitäten verfüttern, in der Hoffnung, dass einige deutsche Großunternehmen als letztes gefressen werden.
4: Im Herbst will die EU-Kommission Vorschläge für den weiteren Umgang mit China machen. Frankreich drängt auf einen harten Kurs, spricht von der China-Dampfwalze, die Europa platt zu machen droht. Soweit würde die Bundesregierung in ihrer Wortwahl nicht gehen. Aber zumindest etwas härter und im Ton etwas schärfer als bisher dürfte auch ihre China-Politik künftig ausfallen.
3: Eine Schubumkehr als Reaktion auf den China-Schock. 6:26 Uhr gleich und das hier ist Lucio Dalla.

0: Keiner spricht Washington so schön aus wie Lucio Dalla. Gleich reden wir über das erste Halbfinale heute Abend bei der Fußball-Weltmeisterschaft Frankreich gegen Spanien. Zunächst aber die Schlagzeilen.
1: 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Nachrichten um halb.
2: US-Militär attackiert weitere Ziele im Iran. Das hat das zuständige Regionalkommando bestätigt. Iranische Medien meldeten unter anderem Explosionen im Bereich der Insel Kish am Persischen Golf, der Hafenstadt Bushehr und der Insel Keshem in der Straße von Hormus. US-Präsident Trump erklärte, eine Seeblockade gegen den Iran wieder in Kraft zu setzen. Der Iran attackierte wiederum zwei Öltanker der Vereinigten Arabischen Emirate. Russland greift Ukraine erneut an. Nach Angaben

0: Für Pflege im Heim steigen weiter. Bewohner müssen einer Auswertung des Verbands der Ersatzkassen zufolge immer mehr aus eigener Tasche zahlen. Zum 1. Juli waren im Schnitt rund 3.360 Euro im ersten Jahr fällig. Das sind knapp 260 Euro mehr als letztes Jahr. Bayern liegt knapp unter dem Mittel mit rund 3.270 Euro im Monat. Polizei nimmt nach Großbrand von Paris zwei Verdächtige fest. Wie Frankreichs Innenminister Nunez sagte, handelt es sich unter anderem um einen 18-Jährigen. Ihm wird vorsätzliche oder fahrlässige Brandstiftung vorgeworfen. Das Feuer in Fontainebleau ist einer der schlimmsten Waldbrände im Großraum Paris seit langem. Soweit die Nachrichten um halb.
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0: Das Wetter in Bayern. Teils sonnig, teils wolkig, zeitweise Schauer oder Gewitter bei 27 bis 33 Grad. Und die Bayern 2 Verkehrsmeldungen. A3 Nürnberg Richtung Würzburg, zwischen Höchstadt Nord und Schlüsselfeld ein Unfall mit mehreren Fahrzeugen. Die rechte Spur ist blockiert. Und A94 München Richtung Passau, zwischen Mühldorf Nord und Töging ein Unfall auf der rechten Spur. Es ist genau 6.32 Uhr.
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2: Am Mikrofon Knut Kortzen. Heute Abend um 21 Uhr mitteleuropäischer Zeit treffen Frankreich und Spanien in Dallas aufeinander beim ersten Halbfinale dieser Fußball-Weltmeisterschaft. In diesem Semifinale sehen nicht wenige aufgrund der Klasse beider Mannschaften eine Art vorgezogenes Endspiel. Ich spreche darüber jetzt mit der ARD-Sportreporterin Ann-Kathrin Rose. Guten Morgen.
3: Guten Morgen.
2: Frankreich-Spanien, das klingt wie ein vorgezogenes Finale, der Vize-Weltmeister gegen den Europameister. Nach den bisherigen Spielen sehen viele Frankreich als leichten Favoriten. Sie auch?
3: Ja, ehrlich gesagt schon, aber es gibt zwei Sichtweisen. Es gibt die, wie mich und auch viele, die das so einschätzen, dass die Franzosen den kreativeren, den vielleicht aufregenderen Fußball spielen. Aber auch viele, die sagen, die Franzosen sind bei diesem Turnier noch gar nicht so sehr gefordert worden und haben vielleicht deshalb noch gar nicht alles zeigen müssen. Und die Spanier, die spielen einen ruhigeren Fußball, die zaubern etwas weniger, haben mehr Ballbesitz, sind aber ja auch qualitativ so gut besetzt, dass sie die Franzosen an ihre Grenzen bringen können.
2: Was erwarten Sie denn für ein Spiel? Weil die Offensivreihen beider Mannschaften ja sensationell gut aufgestellt sind, aber auch die Abwehr, die Defensive ist nicht minder gut aufgestellt. Wird es viele Tore geben?
3: Ich glaube tatsächlich, dass es ein Geduldsspiel wird, denn es sind eben die einzelnen Mannschaftsteile, Sie haben es gerade gesagt, beide mit starken Defensiven, beide mit super guten Offensiven und dazwischen mit zwei Denkern und Lenkern, Kone bei Frankreich und Rodri bei Spanien, die so ein bisschen die Taktgeber des Spiels sind. Und da wird die Frage sein, wer den Takt besser vorgibt. Also es kann natürlich auch sein, dass die sich ausgleichen, dass die wirklich auf einen Überraschungsmoment warten. Und ich bin sehr gespannt, wer für die größere Überraschung sorgen kann. Die Franzosen haben das Potenzial, mit dieser Schnelligkeit im Mittelfeld zumindest zu überraschen und vielleicht die Spanier auch damit ein bisschen zu nerven.
2: Mbappé bei den Franzosen und Jamal bei den Spaniern, da wird die deutsche Fußballfachfrau glatt neidisch, ob dieser Ausnahmespieler, oder?
3: Ja, neidisch könnte man sein. Ich bewundere tatsächlich einfach, dass es in diesen Nationen, in Frankreich und in Spanien, strukturell immer wieder diese Ausnahmespieler gibt. Und da, glaube ich, hat das nichts mit Neid zu tun, sondern da muss sich der deutsche Fußball fragen, wo hakt's? Wahrscheinlich schon strukturell in der Nachwuchsförderung, denn das sind natürlich besondere Talente, das sind aber auch Spieler, die auf ihrem Weg besonders gefördert worden sind. Und da, ja, da haben wir durchaus Nachholbedarf in Deutschland.
2: Eine letzte Frage noch, Frau Rose. Nun hat der ehemalige spanische Ministerpräsident Mariano Rajoy für einen Skandal gesorgt im Vorfeld dieser Begegnung heute Abend. Er bezeichnete nämlich die französische Equipe als Kader von höchstem Niveau, allerdings ohne Franzosen. Schlägt das Wellen in den Vereinigten Staaten?
3: Ja, das schlägt Wellen, aber das schlägt eben auch deshalb Wellen, weil es ein klares rassistisches Statement ist von Rajoy. Es wird so ein bisschen darüber gemunkelt, ob das nicht auch kalkuliert war. Er hat das in einem sehr traditionellen Online-Medium veröffentlicht, hat sich bisher auch noch nicht entschuldigt. Es gab Reaktionen darauf, natürlich aus Frankreich, aber eben auch aus Spanien. Und es schlägt auch deshalb Wellen, weil das französische Team bereits zum zweiten Mal bei dieser WM Opfer von rassistischen Angriffen wird. Zuletzt war es eine paraguayische Senatorin, da hat der französische Verband dann Anzeige auch eingereicht. Und das ist eben klar auch zu sagen, es

0: Deutlich, es ist völlig irrelevant, auf welcher Bühne, in welcher Gesellschaft, wie viel Geld vorhanden ist. Es gibt immer noch Rassismus und den erleben wir auch hier bei dieser WM.
1: Heute Abend treffen Frankreich und Spanien aufeinander im ersten Halbfinale der Fußball-WM. Das waren Einordnungen von unserer ARD-Sportreporterin Ann-Kathrin Rose. Vielen Dank.

0: Die Britin Lisa Stansfield. Mittlerweile ist sie 60 Jahre alt und ihr Song All Around the World, den wir gerade gehört haben, kam 1989 heraus und wurde ein Welthit. 6.40 Uhr, 20 Minuten vor sieben. Heute ist der Tag der Tracht und das erinnert mich an zwei Erlebnisse, dass es in Thüringen auf der A9 diese Autobahnausfahrt Lederhose gibt und daran, dass auf meinem Balkon seit der vergangenen Wiesen meine Lederhose an einem Bügel zum Auslüften baumelt und mir hat noch niemand die Frage beantworten können, ob man so eine Krachlederne nun wäscht oder nicht. Und wenn ja, wie? Dagmar Bora-Glas.
1: Die gut genutzte Lederhosen eines Musikers aus Wildenwart im Chiemgau erreicht den Lederhosenwascher Thomas Greiner.
2: Habe die Ehre, grüß dich. Da schon her, bricht sie mir schon bald.
1: Ja, genau, Helmut Freund hat die Lederhosen vorbeigebracht. Er ist Wildenwarter Trachtenvorstand. Die Lederhosen gehört einem Kollegen.
3: Ja, natürlich, eine schöne Partina von einer Lederhosen hat was und gehört auch drauf. Aber wenn es halt einfach mal so speckig ist, dass es kurz vorm Brecher ist, dann war es halt schon drum. Ich habe eine Hosen, die ist von 1870, 80 sowas. Die hat damals der Vater vom Thomas noch gewaschen. Ich glaube, wenn die nicht gewaschen worden war, dann war es ja nicht mehr in dem Zustand. Und das war schon, wenn sowas kaputt geht.
1: Schon der Vater von Thomas Greiner war als Lederhosenwascher bekannt. Gewaschen wird in einer kleinen Zinkwanne, gefüllt mit gefiltertem weichem Regenwasser und Schmierseife. Entscheidend seien auch Luftfeuchtigkeit und der Wind.
2: Wie viel das man für welche Hosen braucht, ist alles Erfahrungssache. Darum muss ich jetzt auch das ins Wasser reingelangen, weil das der Paar mir eben so gesagt hat. Man kann eigentlich brutal viel kaputt machen, weil eigentlich heißt es ja, sie kehren nicht ins Wasser. Aber so wie es wir machen, kommt es wirklich aus der Zeit, wo die Lederhosen eine Arbeitshose war und die haben gewaschen werden müssen, weil wenn man sich vorstellt, man hat eine Hosen jeden Tag auf für schwere körperliche Arbeit. Ja, wie schaut die nach einem Jahr aus? Und die haben, glaube ich, nicht das Geld gehabt, dass sie jedes Jahr neue Lederhosen kaufen. Sondern man hat halt früher geschaut, dass man das Zeug da hält und möglichst lange noch nutzen kann. Es gibt auch ganz viele kleine Mittel. Wenn ich jetzt einen Wasserfleck habe, dann reibe ich bloß Leder gegen Leder. Oder auch die richtige Aufbewahrung spart auch meistens den Ärger, dass man Stockflecken hat dann im Frühjahr.
1: Lederhosen stets hängend lagern, nicht zusammengefaltet im Schrank, rät Thomas Greiner. Ihn erreichen die verschiedensten Lederhosen Notfälle, verschüttetes Salatdressing mit Essig und Öl, Messing von Musikinstrumenten, hinterlässt gerne einen Grün und Sonnencreme gerne einen Rotstich. Bier soll der Lederhosen übrigens gar nichts ausmachen.
2: Nein, Radler ist ein Problem. Radler hat ein Limo drin, Limo hat Zitronensäure und Zitronensäure bleicht. Weißweinfleck oder Sektfleck, der frisst diese Farbe auf vom Hirschleder.
1: Auch Blut ist nicht gut für die Lederhosen. Beim Waschgang im Zuber bearbeitet Greiner die Hosen auch mit einem Holzstöckchen. Es wird eine Stelle direkt abgeschabt.
4: Weil man diesen festsitzenden Speck, nachdem er eingewartet hat, da schon abziehen kann mit dem Hetzel. Das grob darf man nicht sein, weil das Leder nass total empfindlich ist.
1: Zum Schluss wird die Lederhosen aus Wildenwart in einem Durchgang zum Trocknen aufgehängt. Dort wartet sie auf ihren Besitzer und auf einen neuen Einsatz.
0: Dagmar Bora-Glas war das auf Besuch beim Lederhosenwascher.
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0: Der Band »Am liebsten mag ich Monster«, veröffentlicht 2017, gilt als ein Meilenstein des modernen Comics. Gezeichnet hat diesen Band Emil Ferris. Die seit der Veröffentlichung dieses mit dem Eisner Award und weiteren Auszeichnungen bedachten Debüts zu den bedeutendsten zeitgenössischen Comiczeichnerinnen zählt. Ihr Stil bricht mit Konventionen. Tagebuchseiten, ganzseitige Porträts, Anspielungen auf klassische Gemälde und freie Bildfolgen verschmelzen zu einer visuell dichten Erzählform. Jetzt zeigt die erste große Einzelausstellung in Europa Originalseiten aus ihren Graphic Novels, unveröffentlichte Zeichnungen, Objekte und Skizzen. Aus Basel berichtet Silke Arning.
6: Emil Ferris kramt in ihrer großen Tasche, befördert eine Zeichenmappe zutage und breitet vier Bilder auf dem Tisch aus. Das Ergebnis einer von Albträumen heimgesuchten Nacht. Dunkle Dämonen, seltsame Gestalten tummeln sich da. Die warten auf den Bus, sagt Emil Ferris und lacht.
7: Essentially they're all waiting for a bus. They're just waiting for a bus in the world of nightmares. They're also funny and they have their own lives. Being a nightmare is only their job.
6: Sie sind auch witzig und haben ihr eigenes Leben. Ein Albtraum zu sein ist nur ein Job, meint Emil Ferris. Sie hat einen wirklich besonderen Blick auf diese Welt und wenn sie sagt,
7: I was one of those lucky kids who was born with severe disabilities.
6: Sie gehöre zu den glücklichen Kindern, die mit schweren Behinderungen auf die Welt gekommen sind, dann ist das nicht ironisch gemeint. Wegen einer Wirbelsäulenverkrümmung ist sie in den ersten Jahren ihres Lebens ans Bett gefesselt. Schon früh beginnt sie mit dem Zeichnen. Mit 6 oder 9 Monaten erzählt Emil Ferris, und dass ihre Künstlereltern ihr ein kleines Atelier eingerichtet hätten. Anders zu sein und arm zu sein sind ihre prägenden Erfahrungen. Und die Monster, die sie in Geschichten, in Filmen, in Horrorcomics entdeckt und die in ihren Zeichnungen zu einer neuen Identität werden. Etliche dieser Monsterporträts hängen in der Ausstellung wie in einer Ahnengalerie nebeneinander. Dazwischen immer wieder ein Zerrspiegel, in dem Besucherinnen und Besucher unter Umständen ihre eigenen Dämonen entdecken können. Annette Gierig, Kuratorin und Leiterin des Basler Cartoon Museums.
8: Ja, das Monster sitzt in uns alles, oder wir alle haben ganz, ganz verschiedene Monster. Ich lese die Comics so, dass das Monstersein auch wie eine Gegenwelt ist, eine Welt ist, eine befreiende Welt, wo man alles sein kann.
6: Wenn ich in der Monsterwelt bin, kann ich alles sein, sagt denn auch die Heldin Karen in Emil Ferris autofiktionalem Comic »Am liebsten mag ich Monster«. Karen sieht sich als Werwolf und damit stark genug, sich den Herausforderungen eines brutalen, frauenfeindlichen Alltags in einer Stadt wie Chicago stellen zu können. In Chicago, wo Emil Ferris 1962 geboren wird, sind Mord, Gewalt, Entführung damals noch an der Tagesordnung. Auch davon erzählen die grellen Monsterbilder in dieser Ausstellung, die zum Teil erschreckend normal daherkommen.
8: Nicht immer sind alle bösen Monster böse, sagt Emil Ferris. Die bösen Monster, die die guten Monster oder alle anderen Monster in eine bestimmte Rolle reindrücken wollen, um Macht über sie zu gewinnen, das sind die bösen Monster.
6: Und auch Chicago ist nicht einfach nur die dunkle Stadt. Sie ist auch die Stadt, in der Emil Ferris ihren Weg als Künstlerin und Frau gefunden hat. Im Kunstmuseum faszinieren sie die Gemälde alter Meister und der italienischen Renaissance, die starken Göttinnen antiker Mythologien und die vielen Kreaturen, von denen die Kunstgeschichte nur so wimmelt. Emil Ferris Interpretation der alten Meister gehört zu den beeindruckendsten Momenten in dieser absolut sehenswerten Ausstellung. Vor allem auch, weil sie die hohe Kunstfertigkeit dieser Zeichnerin zeigt, die nur mit dem Kugelschreiber arbeitet. Kunst und Geschichten sind die besten Erfindungen der Menschheit, sagt Emil Ferris. Sie helfen uns, ein starkes Monster zu werden, das das Böse besiegt. Das ist die wichtigste Lektion, die ich in meinem Leben gelernt habe. Die Angst ist da, aber wir sollten ihr nicht erlauben, uns von ihr aufhalten zu lassen. Wir können den Kampf in unserem Innern gewinnen. Und dieser Kampf wird uns vor die Wahl stellen, ob wir aus Liebe oder aus Angst handeln.
0: Die Comiczeichnerin Emil Ferris jetzt zu erleben in ihren Werken in Basel. 6.48 Uhr und jetzt kommt das Trio, das aus Catriel, Paco Amoroso und Sting besteht, mit seinem Song »Auch Jesus hatte mal einen schlechten Tag«.

0: 5 Jahre ist es jetzt her. Am 14. und 15. Juli 2021 ereignete sich in mehreren Regionen Deutschlands, darunter im Ahrtal, die folgenschwerste Naturkatastrophe der jüngeren deutschen Geschichte. Eine Flut, eine Überschwemmung, die enormen materiellen Schaden entstehen ließ und 136 Menschenleben forderte. Wie blickt man heute auf dieses Extremhochwasser zurück? Christian Giese-Kessler.
1: Ein Bagger bei Walpotsheim in der Nähe von Bad Neuenahr-Ahrweiler gräbt das Flussbett der Ahr aus. Er baggert allerdings nicht in die Tiefe, sondern in die Breite, erklärt der Leiter der Stabsstelle Hochwasserschutz Markus Göbel.
2: Möglichst auf beiden Seiten, wenn auf einer Seite die Topografie es nicht zulässt, zum Beispiel durch Fels, wie hier, dann nur auf einer Seite. Aber Ziel ist es, dass die Ahr im Falle eines Meerwassers die Chance hat, dieses erst in die Seiten zu bringen, bevor es in die Höhe bringt.
1: 25 solcher Projekte entlang der Ahr sind geplant, gerade mal 5 sind fertiggestellt. Vor allem, weil sich die Besitzverhältnisse entlang der Ahr kompliziert darstellen und mit allen Eigentümern einzeln verhandelt werden muss. 5 von 25, ein Schnitt, von dem der Wiederaufbau der Schulen weit entfernt ist, weiß auch Landrätin Cornelia Weigand. Bis auf wenige Ausnahmen bleibt es noch lange bei Containerlösungen.
3: Wir sind jetzt so weit, dass wir bei den allermeisten Schulen tatsächlich in die Bautätigkeit einsteigen, also die Planungsphase abgeschlossen ist. So sind die Signale mal, dass da jetzt die positive Entscheidung ansteht.
1: Ein großes Problem ist und bleibt im Ahrtal auch nach 5 Jahren die psychologische Belastung. Über 8000 Menschen sind oder waren bereits in psychologischer Behandlung, heißt es vom Traumahilfezentrum in Ahrweiler. Aber es kommen praktisch täglich neue hinzu, sagt die Leiterin Katharina Scharping.
4: Jetzt gibt es die Menschen, die mit dem Hausbau so gerade fertig geworden sind, wo jetzt man aus dem Funktionieren so ein bisschen raus ist und anfängt zu spüren, wie es ist. Oder eben die, die einfach durch 5 Jahre wieder aufbauen, es ist immer noch nicht fertig. Irgendwann ist halt jeder erschöpft und kann nicht mehr.
1: Deutlich positiver ist die Bilanz aus der Wirtschaft. Die Zahl der Handwerksbetriebe hat sich laut Handwerkskammer sogar erhöht. Auch große Betriebe wie der Autoteilezulieferer ZF oder das Apollinariswerk, das inzwischen zu Coca-Cola gehört, spüren nach eigenen Angaben nichts mehr von der Flut. Und auch der Tourismus, wichtige Säule und Zugpferd im Ahrtal, zeigt sich laut Andreas Lambeck, Chef des Ahrtal-Tourismusvereins, wieder richtig stabil.
5: Es investieren sehr viele hier, neue Hotels entstehen, Infrastruktur wird weiterentwickelt, Wanderwege werden neu implementiert. Also es passiert eine ganze Menge. Der Tagestourismus ist sogar fast wieder auf Vorflutniveau und wir können uns nicht beklagen mit der Entwicklung.
1: Zum 5. Jahrestag der Flutkatastrophe machen sich hochrangige Politiker selbst ein Bild von der Lage im Ahrtal. Bundespräsident Steinmeier besucht eine Ausstellungseröffnung in Altenahr. Er war schon häufiger seit der Flut im Ahrtal. Zum ersten Mal überhaupt kommt auch Kanzler Friedrich Merz. Dazu noch einmal Landrätin Cornelia Weigand.
3: Da sind wir froh und dankbar darüber, dass er jetzt das erste Mal auch zu uns kommt. Und es ist einfach wichtig, auch politisch wahrzunehmen auf der Bundesebene, was ist hier passiert.
1: Denn so viel ist sicher, die Milliarden vom Bund werden im Ahrtal auch in den nächsten Jahren und Jahrzehnten für den Wiederaufbau benötigt.
0: 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Ungefähr zu der Zeit, als Joan Baez ihren weltberühmten Song »If I Were a Carpenter« komponierte, arbeitete der späterhin weltberühmte Schauspieler Harrison Ford tatsächlich als Carpenter, als Zimmermann und baute unter anderem das Anwesen der Schriftstellerin Joan Didion in Malibu. Hier ist Joan Baez.

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1: Haben Sie manchmal Angst vor der Zukunft? Sorgen Sie sich? Das kenne ich. Aber das brauchen Sie nicht. Intuition ist besser, viel besser. Denn Angst schaut in Wirklichkeit nur zurück auf Ihre Vergangenheit. Die Intuition aber schaut in die Gegenwart und manchmal sogar ein Stück weit voraus. Zwischen Instinkt, Verstand, Bewusstsein und Megabewusstsein schwebt Ihre Intuition. Sie ist wie eine höhere Form Ihrer Intelligenz, ein inneres Wissen, das auftaucht, wenn der Verstand an seine Grenzen stößt. Ihre innere Stimme. Und sie tritt meist dann in Ihr Bewusstsein, wenn es still wird. Wenn Sie sich nicht mehr verkrampft bemühen, mit Denken eine Lösung zu erzwingen, sondern den Fokus loslassen, den Blick weiten, sich entkoppeln, aus dem Kopf aussteigen. Zum Beispiel, wenn Sie einfach in die Ferne schauen oder aufhören, etwas zu wollen. Die Intuition ist nicht Angst, Stress, Wut oder Lust. Das sind archaischere Instinktreaktionen. Und gerade diese Triebkräfte blockieren oft die Intuition. Besonders dann, wenn sie zu stark oder zu ungefiltert wirken. Deshalb braucht Intuition Ruhe, Raum, Klarheit und eine gewisse Leere. Intuition ist das erste Gefühl. Sie zeigt sich meist als Sympathie oder Antipathie. Und wenn Sie dem folgen, was Ihnen am sympathischsten erscheint, dann folgen Sie häufig genau ihr und merken oft später, das war richtig.
2: Das waren Gedanken zum Tag von Michael Kopper. Eigentlich wollte das Bayerische Kunstministerium noch vor der Sommerpause einen Zeitplan für den Neubau eines Konzertsaals in München vorlegen. Aber daraus wird jetzt erstmal nichts, teilt Kunstminister Markus Blume mit.
3: Wir arbeiten noch dran, denn am Ende geht es ja um ein Gesamtpaket. Und zwar auch mit investiv exorbitanten Größenordnungen. Das ist nicht etwas, was man mal nebenher machen kann. Und es ist gleichzeitig ja nicht das einzige Thema.
2: Mehr dazu in der nächsten Stunde, jetzt aber erstmal gewohnt kompakt das Nachrichtengesamtpaket.
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4: 7 Uhr. Die Nachrichten des Bayerischen Rundfunks mit Sisi Forster. Guten Morgen. Die Übersicht. US-Militär nimmt erneut Ziele im Iran unter Feuer. Kinderschutzbund kritisiert Sparpläne beim Unterhaltsvorschuss. Auktionshaus versteigert großes Dinosaurier-Skelett. Das Wetter, teils sonnig, teils wolkig und zeitweise kräftige Schauer, Höchstwerte 27 bis 33 Grad. Washington. Das US-Militär hat in der dritten Nacht in Folge Ziele im Iran angegriffen. Das zuständige US-Regionalkommando schreibt dazu, diese Attacken würden die Fähigkeit des Irans weiter einschränken, unschuldige Zivilisten und die Handelsschifffahrt in der Straße von Hormus zu attackieren. Der Iran reagierte mit Angriffen auf US-Ziele in Bahrain und Kuwait. Zudem attackierte das iranische Militär 2 Öltanker der Vereinigten Arabischen Emirate. Dabei wurde ein Besatzungsmitglied getötet. Der Ölpreis hat unterdessen ein neues Monatshoch erreicht, insbesondere nach der Ankündigung des US-Präsidenten, auf durch die Straße von Hormus transportierte Güter künftig eine Gebühr von 20% zu erheben. Laut UN wäre das ein klarer Verstoß gegen internationales Recht. Kiew. Die ukrainische Hauptstadt ist in der Nacht wieder zum Ziel russischer Angriffe geworden. Moskau setzte dabei ballistische Raketen ein, die aufgrund ihrer hohen Geschwindigkeit schwierig abzuwehren sind. Die Behörden meldeten mehrere Brände in der Stadt, die zum Teil durch herabgestürzte Trümmerteile ausgelöst worden seien. Auch aus anderen ukrainischen Städten wurden Angriffe gemeldet. In Saporischschja wurden bei einem Drohnenangriff den Rettungsdiensten zufolge 11 Menschen verletzt. In der Region Charkiw waren es nach Angaben des Gouverneurs 6 Verletzte. Am Abend hatten mehrere Mitgliedstaaten der sogenannten Koalition der Willigen, darunter auch Deutschland, eine gemeinsame Initiative mit der Ukraine zur Raketenabwehr verkündet. Budø. Bundesaußenminister Wadefuhl reist heute nach Norwegen, um gemeinsam mit seinem Kollegen Barth Eide das Hauptquartier der norwegischen Streitkräfte zu besuchen. Der CDU-Politiker ist dafür in der Stadt Budö nördlich des Polarkreises zu Gast. Hintergrund des Besuchs ist die russische Bedrohung in der strategisch immer wichtigeren Arktisregion. Aus dem Auswärtigen Amt heißt es, im Fokus des Treffens mit dem norwegischen Außenminister stünden die Sicherheit im hohen Norden und die Herausforderungen in der Arktis. Berlin. Der Bundesgeschäftsführer des Kinderschutzbundes Grein hat die Sparpläne von Familienministerin Prien als Skandal bezeichnet. Dem Redaktionsnetzwerk Deutschland sagte Grein, die geplanten Einschnitte beim Unterhaltsvorschuss bedeuteten eine Vertiefung der Chancenungleichheit. Das Vorhaben sende ein Signal an alle Kinder und Jugendlichen, wenn es eng wird, zählt ihr am wenigsten, so Grein wörtlich. Alleinerziehende Elternteile können vom Staat Vorschuss beantragen, wenn der andere Elternteil nicht oder nicht ausreichend Unterhalt zahlt. Der Staat kann sich dieses Geld dann von den säumigen Eltern zurückholen. Nach den Plänen Priens soll dieser Vorschuss künftig aber nur noch bis zum 16. anstatt wie bisher bis zum 18. Geburtstag der Kinder gezahlt werden. New York. Museen und reiche Dinosaurier-Sammler können heute im Auktionshaus Sotheby's das riesige Skelett eines Tyrannosaurus Rex ersteigern. Es ist 67 Millionen Jahre alt, das Tier war 4 Meter hoch und 12 Meter lang. Die Knochen sollen außergewöhnlich gut erhalten sein. Der Einstiegspreis liegt bei 19 Millionen Dollar. Als Endpreis könnte das Skelett laut Auktionshaus sogar 30 Millionen erzielen. Experten zufolge kaufen Superreiche solche Dinosaurier-Skelette gern für ihre Privatsammlungen. Das treibe die Preise nach oben. Das heute versteigerte Exemplar wurde vor 5 Jahren auf einem Acker im US-Bundesstaat South Dakota gefunden. Das Wetter in Bayern. Am Vormittag südlich der Donau zeitweise schauerartiger und gewittriger Regen. Ab dem Nachmittag steigt überall das Risiko für Schauer und Gewitter. Besonders in Franken und Schwaben kann das mit Hagel- und Sturmböen einhergehen. Zwischendurch sonnig und trocken, Höchstwerte bis 33 Grad. In der Nacht weiterer Regen, Tiefstwerte bis 14 Grad. Morgen im Süden erneut Schauer, im Norden häufiger trocken und sonnig, Höchstwerte bis 33 Grad. Soweit die Nachrichten. Es ist gleich 7.05 Uhr. Die Verkehrsmeldungen. A3 Nürnberg Richtung Würzburg, zwischen Höchstadt Nord und Schlüsselfeld ein Unfall mit mehreren Fahrzeugen, die rechte Spur ist blockiert. A6 Waidhaus Richtung Nürnberg, zwischen Waidhaus Autobahn und Pleistein 3 Kilometer Stau. Und A94 München Richtung Passau, zwischen Mühldorf Nord und Töging ein Unfall auf der rechten Spur. Soweit die Verkehrsübersicht.
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2: Am Mikrofon Knut Kortzen. Ich wünsche Ihnen einen guten und unverhagelten Morgen. Ein sogenanntes Männermanifest der Grünen führt dazu, dass man hierzulande mal wieder die Frage diskutiert, wie wohl Männlichkeit zu definieren ist. Wann ist ein Mann ein Mann? Die alte Frage Herbert Grönemeyers gebiert ganz unterschiedliche Antworten.
5: Kraft, Stärke, Tapferkeit, Ego.
6: Für Familie einstehen und sowas.
7: Tugendhaftigkeit. Handwerklich geschickt, lösungsorientiert.
8: Ich habe tatsächlich das Glück, einen Partner zu haben, der sich stark einbringt, auch in die Familie, in die Kindererziehung, der auch zeigt, wenn es ihm mal schlecht geht.
2: Ich rede gleich mit der Soziologin und Geschlechterforscherin Paula Irina Villa-Braslavski über das Männermanifest der Grünen Partei und die Frage, was moderne Männlichkeit nun ausmacht. Und aus Anlass der sich heute jährenden Hochwasserkatastrophe im Ahrtal in Rheinland-Pfalz beschäftigt uns die Frage, wie gut Bayern gewappnet ist für solche Extremwetterereignisse. Dazu Bernd Siebler, der einstige bayerische Staatsminister und jetzige Landrat des Landkreises Deggendorf.
9: Immer wenn es stärker und länger zu regnen beginnt, merkt man wirklich, dass die Nervosität steigt. Den Bereich von Deggendorf bis Vilshofen in den Gemeinden Winzer, Osterhofen, all den Bereichen hier, da müssen wir weiter ausbauen.
2: Hochwasserschutz im Freistaat, auch darum geht's in dieser Stunde.
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2: Das hier ist die Kanadierin Feist, 1, 2, 3, 4.

0: Seit geraumer Zeit geistert das Wort von der Manosphere durch die Welt, womit ein eher ungustiöser Kosmos bezeichnet wird, in dem sich im Wortsinn aufpumpende Influencer einer Form vermeintlicher, vielen reaktionär anmutender Männlichkeit frönen. Dieser Maskulinismus-Trend beschäftigt nun auch die Grüne Partei, also jene Partei, die sich wie keine zweite für das Erreichen der Ziele des Feminismus einsetzt, was für den entsprechenden Spott in den Medien sorgt. Die Frankfurter Allgemeine Sonntagszeitung witzelte unlängst erst über grüne Männchen. David Gartner über das unlängst geleakte Männermanifest der Grünen.
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2: Was ist im Jahr 2026 eigentlich männlich? Lackierte Fingernägel oder ein dicker Bizeps? Vielleicht auch gleich mit lackierten Fingernägeln Hanteln heben gehen. Hauptsache, man sei dabei kein Arschloch. Das schlug zumindest Grünen Parteivorsitzender Felix Banatschak vor, als er im Februar dem Playboy ein Interview zum Thema Männlichkeit gab. Das wird nun heftig diskutiert in seiner Partei. 15 grüne Politikerinnen und Politiker haben jetzt nachgelegt mit einem Manifest. Darin erklären sie, Männlichkeit soll natürlich weiterhin nicht gewalttätig, dominant, unterdrückend sein. Doch laut den Autoren fehlt heute ein Angebot, was moderne Männlichkeit stattdessen sein kann. Diese Orientierungslosigkeit würden rechte Influencer und Maskulinisten ausnutzen, Stichwort Andrew Tate. Der Vorschlag für ein neues grünes Männlichkeitsbild dagegen? Feministisch sein unbedingt, aber Männer dürfen auch schnelle Autos fahren, Muskeln haben, Beschützer sein wollen.
0: Wann ist ein Mann ein Mann? Die Frage ist älter als Herbert Grönemeyers Song und über die grünen Überlegungen zu dieser Frage im sogenannten Männermanifest rede ich jetzt mit der Soziologin Paula Irene Villa-Braslavski, Professorin für Gender Studies an der Ludwig-Maximilians-Universität in München. Guten Morgen.
3: Guten Morgen, hallo.
0: Der grünen Co-Vorsitzende Felix Banaschak hat dem Männermagazin Playboy unlängst ein Interview gegeben und darin gesagt, Fleisch essen und ins Fitnessstudio gehen, das sei voll okay. Was ist das jetzt? Ein Backlash oder schlicht der Versuch, jene Wähler nicht vollends zu verprellen, die im Verzehr von Fleisch oder im bloßen Gymbesuch erstmal noch gar keinen Akt der Frauenfeindlichkeit erkennen können?
3: Interessante Frage. Ich glaube, das kann man aus unterschiedlicher Hinsicht unterschiedlich beantworten. Soziologisch würde ich sagen, es ist einfach eine interessante Debatte, die, genau wie Sie in der Anmoderation gesagt haben, nicht unbedingt neu ist, aber doch immer wieder geführt werden will und muss vielleicht auch, nämlich genau die, was ist eigentlich richtig Frau sein, Mann sein, was ist Geschlechtlichkeit und so weiter. Und insofern finde ich das ziemlich undramatisch. Andererseits, klar, es sind jetzt die Grünen, es ist eine Partei, es geht um strategische Wähler und Wählerinnen, Ansprache und so weiter. Das Thema Fleisch ist ja auch sehr aufgeladen. Es geht auch um Emotionen. Und insofern ist das sicher auch strategisch der Versuch, jene Menschen und nicht nur Männer, ich glaube auch Frauen und andere Geschlechtlichkeiten, wenn man so will, anzusprechen, nämlich im Versuch, vielleicht etwas weniger kulturkämpferisch, etwas weniger, manche würden vielleicht sagen moralisch, an diese Themen heranzugehen, Geschlecht, Männlichkeit, Weiblichkeit, und zu sagen, komm, wir entspannen mal, wir hängen auch mal das Thema Veggie oder Currywurst oder so nicht so hoch, sondern sagen, das geht schon. Hauptsache, so ein paar Werte werden vielleicht stärker betont und die wollen wir positiv hervorheben.
0: Irgendwas muss ja vielleicht doch im Argen liegen, wenn ein AfD-Politiker wie Maximilian Krah sich zur Virilitätstrompete aufschwingt mit seinen Sei-ein-Mann-TikTok-Videos, die sich ja explizit an junge Männer richten und die auch sehr erfolgreich sind und in denen er etwa Folgendes sagt.
4: Sei Siegfried.
5: Lass dir nicht einreden, dass du lieb, soft, schwach und links zu sein hast.
6: Von Soja wachsen keine Muskeln.
5: Echte Männer sind rechts.
0: Ja, soweit ja. Maximilian Krah. Was sagen Sie dazu?
3: Ganz viele auch Medienschaffende und Menschen sind auch zu Recht, das kann ich nachvollziehen, so etwas erschrocken über diesen auch martialischen Duktus da und diese so kämpferischen Ansagen und so. Ich finde es ja wirklich lustig geradezu, weil es genau das belegt, was die Geschlechterforschung, die ominösen Gender Studies ja immer schon gesagt haben. Geschlecht ist eine Konstruktion. Also auch Männer sind nicht einfach Männer, weil sie Männer sind, sondern zum Mann muss man sich selber machen gewissermaßen. Das ist ja der Kernbotschaft, ob bei Krah oder Andrew Tate oder in der Manosphere oder bei vielen Influencern und Clavicula und wie sie alle heißen. Also es braucht eine Art Gebrauchsanleitung, es braucht Hinweise, Regeln, Aufforderungen und es braucht ganz viel Selbstgestaltung, Arbeit am Selbst, Arbeit am eigenen Körper, Haltung und so weiter, um zu einem richtigen Mann zu werden. Und das ist ja die ganze Pointe von Gender, genau das zu sagen. Ja, Geschlecht ist nicht einfach da, sondern zu Männern wird man gemacht, sehr frei nach Simone de Beauvoir. Und das finde ich das besonders Interessante an dieser Art von Aufforderungen. Ich finde sie auch ziemlich lustig, was dann damit so verknüpft wird. Ernsthafter gesprochen und das noch als letzten Kommentar. Ich glaube, dass darin sich tatsächlich ja artikuliert eine, ich würde nicht sagen schlimme, krisenhafte Verunsicherung, aber doch eine normale Verunsicherung darüber, was heißt es richtig so oder anders geschlechtlich zu sein, männlich oder weiblich und so weiter zu sein. Und da muss man wirklich sehen, auch das ist nicht so neu. Moderne Gesellschaften beispielsweise stecken voller Rituale, durch die Männer oder Jungs überhaupt erst zu denen werden. Ob bei der Polizei, im Militär, fest kodierte Rituale, Burschenschaften sind so ein Ausdruck davon auch, durch die Menschen überhaupt erst zu richtigen Männern werden. Also diese Frage, was ist ein richtiger Mann, wie hat er zu sein, was braucht es dafür, ist eben nicht so neu. Und klar ist sie etwas verunsichernd. Das kennen Frauen im Übrigen auch schon immer. Die ganzen Frauenzeitschriften, die Industrie und so weiter lebt ja genau davon, dass Weiblichkeit auch permanent hergestellt werden will und permanent prekär ist.
0: Bei all dem geht es ja schlichtweg eigentlich darum, was konstitutiv sein könnte für das eigene Selbstbild, aber auch das Fremdbild vieler Männer. Mhm. Und es mag jetzt ja vielen rückwärtsgewandt vorkommen, aber ich glaube, der trainierte oder definierte Körper, wir sagen eine gewisse Muskulatur zum Beispiel, erfreut sich meiner womöglich sehr oberflächlichen Wahrnehmung nach bei einer nicht geringen Menge von Frauen immer noch großer Beliebtheit. Oder ist das gar nicht so? Was sagt die Forschung?
3: Doch, bestimmt auch und auch bei übrigens auch einer Menge von Männern. Also wir können ja auch schwule Männer, queere Männer und so weiter mit hier in die Perspektive nehmen. Und generell gilt schlechterdings, dass der gute Körper der Gegenwart, und das ist seit einigen Jahrzehnten so, eben dieser fitte Körper ist. Ein Körper, den man ansieht, da haust eine Person drin, die selbstdiszipliniert ist, die weiß, wie es geht, nicht zu viel, nicht zu wenig essen, nicht zu schwabbelig, nicht zu muskulös und so weiter. Also dieses genau richtige Maß. Wir moralisieren das sehr stark gesellschaftlich. Wir unterstellen, dass Menschen, die einen entsprechenden Körper haben, auch entsprechende innere Werte haben. Und das gilt für alle Geschlechter durch die Bank, dass eben genau wie Sie sagen, dieser gut definierte, ich nenne das in meiner Forschung den skulpturalen Körper, also einen geschlossenen, festen, trockenen, bearbeiteten Körper, das ist so das Ideal unserer Gegenwart, weil das moralisch so aufgeladen ist. Also wer diesen Körper hat, der ist angeblich, so meinen wir, ein guter Mensch, ein guter Staatsbürger, jemand, der sich im Griff hat, jemand, der weiß, wie es geht, jemand, der gebildet ist, der weiß, wie man sich ernährt, der also sich selber und sein Leben im Griff hat. Und das hoffen wir, das nehmen wir an bei Menschen, die einen solchen Körper haben.
0: Das sagt die Münchner Soziologin Paula Irene Villa-Braslavski. Ich danke Ihnen sehr für Ihre Zeit.
3: Danke Ihnen.
0: 7.18 Uhr. Im Herbst wird das neue Album der Eels erscheinen und als Vorabauskopplung gibt es diesen Song hier schon, Cap in Hand, was so viel heißt wie demütig, wörtlich übersetzt mit der Mütze in der Hand. Früher sagte man das ja auch im Deutschen, mit dem Hut in der Hand. Hier sind die Eels.

0: Das waren Mark Oliver Everett und seine Eels mit Cap in Hand. In der zurückliegenden Nacht haben die Vereinigten Staaten erneut Ziele im Iran angegriffen. Zur Begründung sagte das zuständige Regionalkommando des US-Militärs, diese Angriffe würden die Fähigkeit Irans weiter einschränken, unschuldige Zivilisten und Handelsschiffe in der Straße von Hormuz zu attackieren. Darüber hinaus soll die von US-Präsident Donald Trump angeordnete erneute US-Blockade iranischer Häfen ab heute Abend unserer Zeit beginnen. Der Iran schlägt seinerseits zurück und der Konflikt eskaliert also wieder einmal. Ein Friedensschluss rückt in weite Ferne. Bernd Niebrügge kommentiert.
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2: Groß waren die Ziele der USA und Israels beim Angriff auf den Iran am 28. Februar. Das Atomprogramm stoppen, das Raketenprogramm ausschalten, die Revolutionsgarde zerschlagen. Und die Hoffnung auf ein Ende des brutalen Mullah-Regimes lieferte Präsident Trump und Ministerpräsident Netanyahu die politische Legitimation für diesen Krieg. Und heute, knapp 6 Monate später? Da kreist die Debatte fast nur noch um eine Frage. Wann wird die Straße von Hormuz wieder geöffnet? Wann funktioniert der Welthandel wieder reibungslos? Das Schicksal der vom Mullah-Regime unterdrückten Bevölkerung, das Ende der Revolutionsgarde. Wen interessiert das heute noch? In den USA? In Israel oder Europa? Angesichts der strategischen Ziellosigkeit im Weißen Haus wächst die Gefahr, militärisch immer weiter nachzulegen. Aber ein All-in wie beim Poker, kann es das sein? Wo bleibt eigentlich der Plan B? Wo die diplomatische Ausstiegsstrategie, Herr Präsident Trump? Europa fordert beharrlich Diplomatie. Deutschland, Frankreich und Großbritannien verurteilen immer wieder die iranischen Raketenangriffe und rufen zu Friedensverhandlungen auf. Doch geändert hat das bis heute nichts. Europas Problem ist nicht der Mangel an Appellen, Europas Problem ist der Mangel an Einfluss. Und dann sind da noch die Golfstaaten. Seit Monaten werden sie von iranischen Raketen und Drohnen getroffen, trotzdem bleiben ihre Regierungen erstaunlich still. Saudi-Arabien, die Emirate, Katar oder Kuwait verfügen über gigantische Milliardenvermögen, politisch aber spielen sie bislang kaum eine Rolle. Oman, Katar und Pakistan bemühen sich zwar um Vermittlung, mehr aber auch nicht. Gerade jetzt müsste man von den Staaten am Golf mehr erwarten, mehr Führung, mehr gemeinsame Verantwortung und mehr Mut, Washington und Teheran eine eigene Friedenslösung vorzulegen. Diplomatie bedeutet mehr als nur Waffenstillstände zu organisieren. Sie muss klären, welche Sicherheitsgarantien sind denkbar, welche neue Sicherheitsordnung für den Golf soll entstehen. Alle Beteiligten, die USA, Europa und die Staaten der Region, müssen dabei über ihren eigenen Schatten springen und den Frieden wirklich wollen. Sonst bleibt dieser Krieg genau das, was er heute schon ist. Militärisch explosiv, politisch aber orientierungslos. Eine Wirklichkeit im Iran aber wird auch der beste verhandelte Frieden zunächst nicht ändern können. Die brutale Unterdrückung großer Teile der Bevölkerung durch die Revolutionsgarde und die Kleriker. Der Anspruch des Westens, daran etwas zu ändern, scheint gescheitert.
0: Bernd Niebrügge kommentierte. 7.24 Uhr. Man ist geneigt, es eine unendliche Geschichte zu nennen, allein ihr Ausgang bleibt ungewiss. Wie es mit dem Neubau eines Konzertsaals in München weitergeht, dazu will sich die bayerische Staatsregierung, die sich selbst schon manche Denkpause auferlegt hat, nun erst im Herbst äußern. Weitere milliardenteure Kulturprojekte müssten miteinander abgestimmt werden, so sagt es der Kunstminister Markus Blume. Dazu gehört insbesondere die Sanierung des Residenz- und des Nationaltheaters in der Landeshauptstadt. Der Zeitplan ist damit weiter völlig offen. Peter Jungblut.
3: Immer noch kein Zeitplan für den Neubau eines Konzertsaals in München. Wie es bei dem umstrittenen und teuren Projekt weitergeht, soll jetzt erst bis zum Herbst geklärt werden, so der bayerische Kunstminister Markus Blume. Zuvor hatte es von der Staatsregierung geheißen, bis zur Sommerpause würden genauere Termine bekannt gegeben.
4: Wir arbeiten noch dran, denn am Ende geht es ja um ein Gesamtpaket. Und zwar auch mit investiv exorbitanten Größenordnungen. Das ist nicht etwas, was man mal nebenher machen kann. Und es ist gleichzeitig ja nicht das einzige Thema. Wir haben mehrere Kulturgroßbaustellen im Sanierungsfeld. Und da ist natürlich wichtig, dass die Dinge im Sinne einer Kaskade aufeinander abgestimmt sind.
3: Wasserstandsmeldungen gab es in den vergangenen Jahren viele. Markus Blume hatte einen Kostendeckel von 500 Millionen Euro genannt, nachdem zuvor von 1,3 Milliarden Euro die Rede gewesen war. Schon jetzt kostete die Planung mehr als 40 Millionen Euro. Das Problem: In München müssen auch das Residenz- und das Nationaltheater in den kommenden Jahren grundsaniert werden, natürlich mit erheblichem Kostenaufwand. All diese Projekte sollen jetzt miteinander abgestimmt werden.
4: Wenn nicht jetzt das eine einfach entscheidet und danach überrascht ist, dass man gleich noch eine weitere Großbaustelle hat, wo überall dann näherungsweise ein Milliardenbetrag auf der Uhr steht. Und deswegen bitte ich einfach noch um etwas Zeit, die wir brauchen, um Gespräche zu führen, zu klugen Lösungen zu kommen, die wir hoffentlich dann auch im Herbst zur Hand haben.
3: Der Kunstminister kann sich vorstellen, dass im künftigen Konzertsaal auch konzertante Opern aufgeführt werden können, also ohne Bühnenbild und Ausstattung. Als Ausweichquartier für die Bayerische Staatsoper komme der neue Saal allerdings nicht in Frage. Ein Datum für den Beginn der Bauarbeiten wollte Blume nicht nennen.
4: Ich hoffe, dass wir mit klugen Lösungen dann auch einiges wieder aufholen. Mein Wunsch ist ja, dass wir versuchen, das nach Möglichkeit nicht selbst als Freistaat zu realisieren, sondern dass wir eher diese neuen Möglichkeiten und Ideen von Mieten statt Bauen auch hier zur Anwendung bringen, dass wir die private Realisierungskompetenz hier zum Tragen bringen. Und dann ist der momentane Verlust auch vielleicht schneller wieder wettgemacht.
3: Was die Bayreuther Festspiele betrifft, gibt sich Markus Blume erfreut über den Ticketverkauf. Karten sind für die kommende Saison nicht mehr erhältlich, was in den vergangenen Jahren nicht immer der Fall war. Da hatten selbst kurzfristig Entschlossene noch die Chance auf Sitzplätze, vor allem bei der unbeliebten Inszenierung des vierteiligen Ring des Nibelungen. Schlagzeilen machte Bayreuth in diesem Jahr aber vor allem mit einem zumindest ungeschickten Verhalten im Umgang mit seiner zwiespältigen Vergangenheit. Zum 150. Jubiläum der Festspiele sollen Richard Wagners Antisemitismus, aber auch der propagandistische Missbrauch während der NS-Zeit Thema sein.
4: Das wird möglicherweise den Charakter der Festspiele auch verändern, mindestens im Begleitprogramm, dass Kontextualisierung, die ja an anderen Stellen im Kunstbereich auch selbstverständlich ist, auch in Bayreuth mitzuleisten und mitzuliefern ist. Und da würde ich sagen, lassen wir uns jetzt alle mal überraschen, wie das in diesem Jahr läuft und was man daraus auch für die Zukunft mitnehmen und lernen kann.
3: Was die Kosten der Festspiele betrifft, hofft Markus Blume darauf, dass der Bund seinen Anteil ebenso erhöht wie der Freistaat. Entschieden ist das noch nicht.
4: Wer bei solchen Dingen nicht mitzieht, der riskiert, dass irgendwann der Nimbus verloren geht.
3: Das klingt ganz so, als ob Markus Blume noch nicht vollends zufrieden ist mit Bundeskulturstaatsminister Wolfram Weimer. Aber das Verhältnis zwischen Bund und Land war in Bayreuth noch nie ganz spannungsfrei.

0: Rosemary Clooney war das mit einem Klassiker, The Lady is a Tramp. Die vielbesungene künstliche Intelligenz ist eine riesige und fatale Desinformationsschleuder. Das ist ein Problem und unser Thema gegen 7:45. Jetzt aber erstmal die Schlagzeilen.
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0: Wunden verletzt. Bei Charkiw gibt es 6 Verletzte. Zahl der Wehrdienstverweigerer steigt. Beim zuständigen Bundesamt sind einem Bericht zufolge in den ersten 6 Monaten dieses Jahres rund 5.900 Anträge eingegangen. Das sind deutlich mehr als im gesamten vergangenen Jahr 2025. Ein Grund für den Anstieg dürfte die angespannte Sicherheitslage sein und das Gesetz über einen neuen Wehrdienst. Krankenhausgesellschaft befürchtet Kliniksterben. DKG-Vorstandschef Gass hält es für möglich, dass jedes dritte Krankenhaus das Sparpaket nicht überleben wird. In der Rheinischen Post warnte er vor einer neuen Insolvenzwelle. Die Reform senke die Kreditwürdigkeit der Häuser, so Gass. Viele hätten jetzt schon liquide Mittel für nur 4 Wochen. Ahrtal-Gemeinden gedenken der Flutopfer. Am 5. Jahrestag der Katastrophe werden auch Bundeskanzler Merz und Bundespräsident Steinmeier zu den Gedenkfeiern erwartet. Im Juli 2021 hatte extremer Starkregen verheerende Überschwemmungen ausgelöst. In Rheinland-Pfalz starben 135 Menschen, in Nordrhein-Westfalen gab es 49 Tote. Hier in der Welt am Morgen gibt es dazu gleich ein Gespräch zum Hochwasserschutz in Bayern. Soweit die Nachrichten um 5:30.
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0: Das Wetter in Bayern teils sonnig, teils wolkig, zeitweise Schauer oder Gewitter bei 27 bis 33 Grad. Und die Bayern 2 Verkehrsmeldungen. A3 Passau Richtung Nürnberg zwischen Iggensbach und dem Kreuz Deggendorf. 8 Kilometer Stau und stockend. Und A3 Nürnberg Richtung Würzburg zwischen Höchstadt Nord und Schlüsselfeld. Ein Unfall mit mehreren Fahrzeugen. Die rechte Spur ist blockiert. Es ist jetzt 7.33 Uhr.
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2: Am Mikrofon Knut Kortzen. 5 Jahre genau ist es jetzt her. Am 14. und 15. Juli 2021 ereignete sich in mehreren Regionen Deutschlands, darunter im Ahrtal, die wohl folgenschwerste Naturkatastrophe der jüngeren deutschen Geschichte.
3: Schon in den Tagen vor der Flut warnen Wetterdienste vor extremem Regen. In der Nacht zum 14. Juli 2021 geht es los. Die Menschen im Ruhrgebiet erleben als Erste, welche Kraft das Wasser entwickelt. Am Morgen beginnt es auch an der Ahr zu regnen. Und im engen Tal können sich die Wassermassen nicht verteilen. Alles sammelt sich einfach unten. Die Ahr wird immer breiter, schneller und vor allem höher. Um kurz nach 1 liegt der Wasserstand in Altenahr noch bei 1,20 Meter. Doch die schlammige Flut steigt schnell an, auf vermutlich 10 Meter. Das heißt, dass auch Häuser, die eigentlich weiter weg von der Ahr stehen und wo sich die Menschen sicher fühlen, überflutet werden. Viele können nicht mehr fliehen. Ganze Ortsteile werden überschwemmt. Vieles einfach mitgerissen. Erst am nächsten Morgen werden die tatsächlichen Ausmaße der Flut im Ahrtal sichtbar. Eine ganze Region, in nur einer Nacht zerstört.
2: 136 Menschen sind damals im Ahrtal ums Leben gekommen. Und welche Lehren hat man aus der Überschwemmung des Ahrtals gezogen beim Hochwasserschutz in Bayern? Darüber rede ich jetzt mit Professor Wolfgang Güntert vom Forschungszentrum RISC an der Universität der Bundeswehr in Neubiberg. Guten Morgen.
4: Guten Morgen, Herr Knutzen.
2: Offenbar wurden die Menschen im Ahrtal ja zu spät gewarnt. Wie gut lässt sich so ein Ereignis wie das im Ahrtal überhaupt vorhersagen?
4: Ja, das ist, muss man differenzieren. Sie sprechen immer von Hochwasser. Und Ahrtal war eine Kombination aus Hochwasserereignissen, also über die Ahr selbst, und Starkregen. Und beides ist natürlich verheerend, wenn beides zusammentrifft. Man muss differenzieren. Hochwasser heißt, also ein gewissen Einzugsgebiet eines Gewässers, steigt das Wasser langsam an. Und wenn dazu noch Starkregen kommt, Starkregen ist etwas, was ganz regional runterkommt, von oben sehr hohe Niederschläge. Und die lassen sich sehr schwer vorhersagen. Das muss man klar sagen. Das weiß man eigentlich schon sehr lange. Dementsprechend ist auch wichtig, entsprechende Warnsysteme und Vorsorge zu treffen vor diesen Ereignissen von Starkregen.
2: Mit dem Klimawandel steigt ja das Risiko für Starkregen an, auch in Bayern. Welche Gegenden im Freistaat sind denn besonders gefährdet?
4: Ja, das ist das Thema. Starkregen lässt sich schwer vorhersagen und man kann auch nicht sagen, wo was besonders gefährdet ist. Es gibt bereits Studien von vor über 10, 20 Jahren, wo man bundesweit und bayernweit untersucht hat, wo Gebiete gefährdet sind. Und das ist das Fatale, dass auch in Gebieten, wo man zum Beispiel

0: den Norden Bayerns, wo man von Haus aus sehr wenig Niederschlag hat, denkt, da kommt sowas nicht. Auch dort gibt es sehr viele Katastrophen über Starkregenereignisse, gerade im Norden Bayerns, aber auch in Mittelbayern, in Mittelfranken, in Herzogenaurach gab es sehr große Ereignisse, auch mit Menschenleben. Das heißt, ist es eigentlich überall gefährdet, deswegen heißt, die Vorsorge ist besonders wichtig und Warnsysteme sind sehr wichtig.
1: Und wie könnten solche Warnsysteme dann aussehen? Sie fordern ja, wenn ich es richtig verstanden habe, Gefahrenkarten, also genauer Starkregenkarten. Was genau wäre das? Was bringen solche Karten?
0: Also vielleicht muss man das zusammen sehen. Man muss einerseits, die Grundvoraussetzung ist, dass ich überhaupt weiß, wo sind gefährdete Gebiete infolge von Niederschlag. Dazu brauche ich Gefahrenkarten. Die werden erstellt anhand von digitalen Geländemodellen. Die können verschiedene Raster haben. Sehr genaue Geländemodelle haben ein 1-Meter-Raster bis zu 10-Meter-Raster. Je größer das Raster ist, umso ungenauer sind sie. Die lässt man im Modell überregnen von oben mit entsprechenden Jährlichkeiten, am besten 50, 100-jährliche Jährlichkeiten, also seltene Ereignisse. Und dann sieht man sehr gut, wo steht das Wasser wie hoch. Und damit kann entsprechend die Maßnahmen ergriffen werden, wenn jemand weiß, sein Gebäude, sein Objekt steht eben in einem Gebiet, wo das Wasser eben, was ich beim 50- oder 100-jährigen Niederschlag plötzlich einen Meter hoch steht, dann muss er sich entsprechend schützen. Das ist viel, sehr vielfältig. Also diese Gefahrenkarten sind mit die Grundsatz. Das zweite, was man bräuchte, ist ein entsprechendes Warnsystem. Warnsystem, was gekoppelt ist, einerseits an die Abflüsse in den Gewässern und andererseits an die Niederschlagsereignisse. Diese Warnsysteme gibt es, gibt schon genügend Gemeinden auch in Bayern, die es umgesetzt haben. Und das ist meines Erachtens die beste Möglichkeit, dass letztlich jeder, der so ein Warnsystem hat, jede Gemeinde in Passau zum Beispiel, bekommt auf seinem Handy eine Warnung in verschiedenen Stufen. Und dann kann er entsprechende Selbstmaßnahmen ergreifen, sei es, dass er im Haus in den ersten Stock raufgeht, dass er auf jeden Fall nicht in den Keller geht, nicht in die Garage geht, etc.
1: Letzte Frage, welche Rolle spielen denn eigentlich die Flächenversiegelung, auch die Flussrenaturierung womöglich für diese Hochwassergefahr?
0: Diese Überflutungsgefahren von Starkregen, man muss vielleicht wirklich differenzieren, Hochwassergefahren aus Gewässern und Überflutungsgefahren von Starkregen. Da spielt natürlich die Versiegelung zweifelsohne eine große Rolle, weil je mehr ich versiegelt habe, wenn die Flächen durch Verkehr, durch Häuser, durch etc., umso mehr Wasser kann nicht in den Boden gelangen, muss oberflächlich abfließen. Das heißt, gerade Städte wie München, die zum Beispiel zu 50% versiegelt sind, das heißt, dort kommt jeder Niederschlag, zu 50% bleibt an der Oberfläche und fließt dann irgendwo hin. Das heißt, die Versiegelung spielt eine große Rolle in Kombination mit dementsprechenden Wetterereignissen, die aufgrund der Hitze immer mehr zunehmen werden, stärkere Niederschläge etc. Also beides wird uns immer mehr gefährden. Das heißt, Vorsorge, Warnsysteme werden immer wichtiger.
1: Das sagt Professor Wolfgang Güntert von der Bundeswehr-Uni in Neubiberg. Ich danke Ihnen sehr für Ihre Zeit.
0: Danke auch.
1: Im deutschen Schlager heißt es, gib mir mein Herz zurück. Im französischen Chanson hingegen klingt das etwas feiner. Rends l'amour, Benjamin Biolay.

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1: 7.43 Uhr. Jeder, der das Internet nutzt, wird es schon einmal gemacht haben. In der sogenannten Suchmaske eine Frage eingeben, in der Hoffnung, der Computer spucke einem dann die richtige Antwort aus. Die Antworten aber, die man erhält, sind bei Google zum Beispiel von dessen künstlicher Intelligenz Gemini generiert. Und sie sind, auch das weiß jeder, der das schon mal ausprobiert hat, oft genug voller Fehler. Einer aktuellen Untersuchung der Agora Digitale Transformation zufolge wenden sich Menschen immer häufiger an künstliche Intelligenzen wie ChatGPT, Gemini, Claude oder Perplexity mit ihren jeweiligen Fragen. Doch woher beziehen wiederum die Sprachmodelle, die dann Antwort erteilen, ihre Informationen bzw. irreführenden Desinformationen? Und lässt sich da möglicherweise eine politische Tendenz herauslesen? Christian Schiffer berichtet.
2: Hey ChatGPT, du! Ohne im Internet nachzuschauen, wie weit ist Deutschland bei der Fußballweltmeisterschaft gekommen?
3: Ohne nachzuschauen kann ich das nicht verlässlich sagen. Wenn ich raten müsste, Achtelfinale.
2: Die Antwort kommt sofort und ist falsch. Wenn ChatGPT bei einer aktuellen Frage nicht ins Internet schauen darf, ist es ziemlich aufgeschmissen. Deshalb können viele KI-Systeme inzwischen das Netz durchsuchen. Aber welche Seiten lesen sie dabei und warum genau diese? Das hat der Think Tank Agora Digitale Transformation untersucht. 5 Tage lang stellten die Forscher 625 Nachrichtenanfragen an ChatGPT, Gemini, Google AI Overview, Perplexity und Claude. Dabei sammelten sie über 4.500 Links von über 500 unterschiedlichen Domains. Viele Links also, aber nicht unbedingt echte Vielfalt, sagt Studienleiterin Vivian Behnert.
4: Wir haben herausgefunden, dass sämtliche KI-Systeme, die wir analysiert haben, aus einem relativ begrenzten Quellenpool am Ende schöpfen. Ich glaube, der wichtigste Punkt ist auf jeden Fall diese fehlende Transparenz bei der Quellenauswahl im laufenden Betrieb. Das ist tatsächlich eine Blackbox, die weder für die Nutzenden noch eben für Wissenschaft oder Ähnliches gerade nachvollziehbar ist.
2: Einige große Medien bestimmen die Antworten besonders stark. Bei ChatGPT wurde Welt.de 264 Mal zitiert, etwa 5-mal häufiger als die zweitplatzierte Quelle. Die Forschenden führen das auf die Kooperation zwischen OpenAI und Axel Springer zurück. Noch heikler ist ein Fund bei Claude. Das System zitierte innerhalb der 5 Untersuchungstage 7-mal Seiten des russischen Desinformationsnetzwerks Pravda. Die Quellen wurden nicht als Desinformation gekennzeichnet.
4: Also wir haben an 5 Tagen die Anfragen gestellt und das heißt quasi mehr als einmal im Schnitt pro Tag wurde ein russisches Desinformationsnetzwerk zitiert, das in den Quellen tatsächlich von Claude natürlich auch genauso präsentiert wird wie der Qualitätsjournalismus, wie sämtliche journalistischen Quellen dort. Das heißt, diese Desinformation steht dort ungekennzeichnet neben journalistischen Quellen und das ist tatsächlich ein Problem.
2: Problematisch ist das auch deshalb, weil die KI keine klassische Trefferliste liefert, sondern einen fertigen Antworttext. Viele klicken die angegebenen Quellen gar nicht mehr an. Und selbst wer nachschaut, kann oft nicht erkennen, welcher Teil aus den Trainingsdaten stammt, welcher aus der Websuche und ob die Originalquelle die Aussage überhaupt trägt. Dieses sogenannte Zero-Click-Prinzip hat aber noch eine zweite Folge. Die KI greift auf journalistische Inhalte zurück. Der Besuch auf der Webseite des Mediums bleibt jedoch aus. Damit verlieren Verlage Reichweite, Werbeeinnahmen und möglicherweise auch Abonnenten. Ausgerechnet diejenigen, deren geprüfte Informationen die KI-Antworten erst wertvoll machen, drohen also wirtschaftlich geschwächt zu werden.
4: Und das ist aber, finde ich, auch ein Problem des Geschäftsmodells des Journalismus. Also wenn die KI-Systeme auf journalistische Quellen zugreifen und die Nutzenden aber dann quasi gar nicht mehr auf die Originalquellen klicken, dann geht da mit dem Journalismus natürlich auch das Geschäftsmodell verloren. Und da müssen wir, glaube ich, auch schauen, wie wir damit umgehen, damit dann eben diese wichtigen Informationen, diese geprüften Informationen, die für die KI-Systeme natürlich auch super wichtig sind und für die Nutzenden und die Meinungsbildung super wichtig sind, nicht irgendwann verloren gehen.
2: Die Forschenden fordern deshalb nicht nur eine faire Vergütung journalistischer Inhalte. Es brauche auch Transparenzpflichten für die Auswahl und Gewichtung der Quellen. Kooperationen mit Medienhäusern sollen für die Nutzer offengelegt werden. Und auch die Nutzer selbst sind gefragt. Denn KI kann uns das Suchen abnehmen, das Prüfen der Quellen aber nicht.
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1: 7.48 Uhr, 12 Minuten vor 8. Aline Cohn aus Hamburg ist nicht allein Musikerin. Das würde ihr nicht genügen. Als studierte Umweltingenieurin engagierte sie sich auch bei der Umweltschutzorganisation Greenpeace. Und ihr neuer Song hier heißt Alles beginnt im All. 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
1: Der Blick in die Gazetten heute mit Tobias Ruhland aus dem Sendungsteam. Guten Morgen, Tobias.
2: Schönen guten Morgen, Knut.
1: Was beschäftigt die Zeitungskommentatoren denn heute?
2: Da hätten wir die EU und ihr geplantes Social-Media-Verbot für unter 13-Jährige, dann die Tabaksteuer und ein bisschen FIFA habe ich auch noch mitgebracht.
1: Beginnen wir mit dem Social-Media-Verbot. Ein solches Verbot für unter 13-Jährige, so schlägt es jetzt ein Expertengremium der Europäischen Union vor, die bis Herbst einen entsprechenden Gesetzesvorschlag machen will. Welche Meinung hast du dazu gefunden?
2: Ja, die Kommentare gehen da alle in eine ähnliche Richtung nach dem Motto, gut, aber. Die Frankfurter Allgemeine Zeitung sagt, ja, höchste Zeit, denn, Zitat, kein digitales Neuland wurde so unerträglich idealisiert wie das der sozialen Medien. Und die Rhein-Neckar-Zeitung aus Heidelberg schreibt, in Zeiten, in denen die Alten selbst handysüchtig sind, hat der gesunde Menschenverstand nicht mehr viel zu melden, wenn es um ungesunden Medienkonsum geht. Deshalb muss hier der Staat ran und das gründlich. Ob man dann nur Zweijährige schützt oder wie man Jugendliche allmählich an die Schundmaschine Internet heranführt, das sind Detailfragen. Viel wichtiger, die Bändigung der Tech-Konzerne und der Algorithmen. Ja, und die Idee, das Internet nach und nach freizugeben, so ähnlich wie die freiwillige Selbstkontrolle bei Filmen, findet auch die Taz aus Berlin gar nicht so schlecht. Dafür braucht es allerdings eine überzeugende Kontrolltechnik, vor allem was Datensicherheit angeht. Sonst wird passieren, was sich bereits in Australien besichtigen lässt, wo 70% der Jugendlichen einen aktiven Account haben, trotz gesetzlichen Verbots, nämlich nichts.
1: Nächstes Thema, Rauchen. Die Bundesregierung plant, die Tabaksteuer stärker zu erhöhen als bisher geplant. Bis 2030 könnte der Preis für eine Packung Zigaretten dann auf 12 Euro ansteigen. Wie sind da die Meinungen?
2: Ja, die fallen da bisweilen eher gegensätzlich aus. Applaus für die Pläne gibt's von der von uns hier ja oft zitierten, aber eben auch sehr meinungsfreudigen Glocke aus Oelde. Das Argument, man solle mündige Bürger nicht so gängeln, ziehe nicht. Erstens steht es jedem ja weiterhin frei, ungesunde Lebensmittel zu konsumieren und dass die Verbraucher vernünftig genug sind, dabei immer das richtige Maß zu finden, widerlegt die Realität. Wäre es so, würde niemand auch nur eine Zigarette rauchen. Gerade Jugendliche finden aber derzeit wieder Geschmack daran. Dem durch höhere Tabakpreise entgegenzusteuern ist absolut richtig. Ganz anders sieht man das bei der Pforzheimer Zeitung. Die wirft der Bundesregierung eine zynische Steuerlogik vor, weil sie die Falschen am härtesten treffen, nämlich Menschen mit wenig Geld. Zitat, in der Praxis heißt das oft, um die Sucht zu finanzieren, wird bei Lebensmitteln und Freizeit oder bei den Kindern gespart, für die etwa der Kino- oder Freibadbesuch ausfällt. Eine verantwortungsvolle Finanz- und Suchtpolitik braucht ein schlüssiges Gesamtkonzept, das Gesundheit schützt, soziale Härten abfedert und kriminelle Nebenwirkungen wirksam begrenzt. Das jedoch bleibt die Koalition schuldig.
1: Und jetzt noch was für Fußballsüchtige. Du hast noch einen Kommentar zur FIFA versprochen. Worum geht's da?
2: Ja, um die Fußball-Weltrangliste. Über die denken selbst ja Fußballfans in ihrem Fanalltag nicht so viel nach. Deutschland übrigens aktuell auf Platz 12. Aber Obacht, im WM-Halbfinale jetzt stehen Frankreich, Spanien, Argentinien und England, also exakt die ersten vier Plätze der 211 Nationen langen Weltrangliste. Und das sei nur zum Teil deren fußballerischem Können zuzuschreiben, findet die Süddeutsche Zeitung und verweist darauf, dass die FIFA für diese WM-Endrunde erstmals bei der Auslosung ja eine Setzliste vorgegeben hat. Und die sorgt dafür, dass die vier erwähnten Favoriten in der Gruppenphase schon so verteilt waren, dass sie höchstwahrscheinlich frühestens im Halbfinale aufeinandertreffen. Zitat, es geht darum, die großen Namen so lange wie möglich im Wettbewerb zu halten. Und wenn man da was an der Auslosung drehen kann, warum nicht? Seit 1993 existiert die Weltrangliste. Seitdem hat es immer mindestens ein mehr oder weniger überraschendes Team ins Halbfinale geschafft. Auch wenn dieses Team überraschend oft Kroatien hieß. Nun herrscht auch dank der Setzliste erstmals die perfekte Monotonie. Vier Favoriten, vier Halbfinalisten. Das mag es für die FIFA planbarer machen, aber Planbarkeit bedeutet auch Vorhersehbarkeit. Und Dinge, die vorhersehbar sind, sind nicht mehr spannend, also langweilig.
1: On point, wie immer, die Presseschau mit Tobias Ruhland. Vielen Dank.

0: Die britische Band Mumford & Sons war das. Sie fand übrigens einst nicht etwa auf dem Tenniscourt, wohl aber an einem Teich in Wimbledon zusammen. Und der heißt Rushmere, wie dieser Song gerade eben. Ganz real hat Bayern allein im laufenden Jahr 300 Biobauern weniger registriert, weil sie die EU-Standards zur Weidepflicht nicht einhalten können. Betroffene Bauern beklagen, dass das Gesetz regionale Unterschiede ignoriert.
1: Das Allgäu hat viele Einzelhöfstellen, da ist es völlig egal, auf welcher Richtung sie die Stalltür öffnen, da ist eine Weide da. Wenn Sie das in Franken machen, dann haben Sie einen Bahngleis, dann haben Sie eine Straße, dann haben Sie die Kirche nebendran und ein Wohngebiet.
0: Um die Lockerung der Weidepflicht geht's nach den Nachrichten.
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3: 8 Uhr. Die Nachrichten des Bayerischen Rundfunks mit Sisi Forster. Guten Morgen. Die Übersicht. Zahl der Kriegsdienstverweigerer steigt deutlich an. Handelskammer will Freigabe der Sonntagsöffnungszeiten. 3 Menschen sterben bei Autounfall in Oberbayern. Das Wetter, teils sonnig, teils wolkig und zeitweise kräftige Schauer, Höchstwerte 27 bis 33 Grad. Berlin. Die Zahl der Wehrdienstverweigerer ist im ersten Halbjahr deutlich gestiegen. Einem Bericht zufolge sind beim zuständigen Bundesamt bis Juni fast 5.900 entsprechende Anträge eingegangen. Das ist deutlich mehr als im gesamten vergangenen Jahr. Da waren es 3.900 Kriegsdienstverweigerer. Seit dem 1. Januar müssen sich junge Männer auf ihre Wehrfähigkeit untersuchen lassen. Offensichtlich erklärt sich auch damit die hohe Zahl der Verweigerer. Ein weiterer Grund ist wohl die angespannte Sicherheitslage. Derzeit gilt keine allgemeine Wehrpflicht. Allerdings gibt es das Ziel, die Bundeswehr deutlich zu vergrößern. Zunächst mit freiwilligen Soldatinnen und Soldaten. Falls das nicht reicht, würde die sogenannte Bedarfswehrpflicht greifen. Dafür bräuchte es einen neuen Bundestagsbeschluss. Washington. Die USA haben in der Nacht zum wiederholten Mal Ziele im Iran angegriffen und damit den Konflikt am Persischen Golf weiter verschärft. US-Präsident Trump kündigte die Angriffe persönlich an und hatte zudem zuvor erklärt, eine Seeblockade gegen den Iran wieder in Kraft zu setzen. Der Iran attackierte seinerseits 2 Öltanker der Vereinigten Arabischen Emirate. Dabei wurde ein Besatzungsmitglied getötet. Zudem griff der Iran nach eigenen Angaben US-Einrichtungen in Kuwait und Bahrain an. Die Eskalation des Konflikts hat schon spürbare wirtschaftliche Folgen. Der Schiffsverkehr durch die Straße von Hormus ist nach Branchendaten um mehr als die Hälfte zurückgegangen. Die Ölpreise stiegen gestern um mehr als 9%. Berlin. Die Deutsche Industrie- und Handelskammer fordert flexiblere Öffnungszeiten an Sonntagen und sieht im Ladenschlussgesetz ein Relikt der Vergangenheit. DIHK-Präsident Adrian sagte, jeder könne heute rund um die Uhr im Internet einkaufen. Ausgerechnet der stationäre Handel unterliege aber noch sehr starren Regeln. Er sei dafür, es den Händlern selbst zu überlassen, ob sie sonntags öffnen möchten oder nicht. Adrian brachte auch die dafür nötige Änderung des Grundgesetzes ins Gespräch. Dort ist die Sonntagsruhe festgeschrieben. Widerstand kommt etwa von den Kirchen. Die schwarz-rote Bundesregierung will Bäckereien, Konditoreien und Bibliotheken längere Öffnungszeiten an Sonntagen ermöglichen. Pläne für andere Branchen gibt es derzeit aber nicht. Stammham. Im Landkreis Eichstätt in Oberbayern sind bei einem Autounfall gestern 3 Menschen ums Leben gekommen. Die Polizei geht davon aus, dass ein 32-Jähriger in einer Kurve auf die Gegenfahrbahn geriet und dort frontal mit einem Kleintransporter kollidierte. Beide Fahrer starben noch an der Unfallstelle. Im Fahrzeug des Unfallverursachers saß noch dessen Bruder. Dieser erlag später im Krankenhaus seinen Verletzungen. Warum das Auto auf die Gegenfahrbahn geriet, soll nun ein Gutachter klären. München. Rund 2 Monate vor dem ersten Anzapfen auf dem Oktoberfest haben am Abend die Wiesenwirte ihren traditionellen Bierkrug vorgestellt. Er zeigt in diesem Jahr ein nostalgisches Motiv aus den 1950er Jahren. Feiernde Oktoberfestbesucher, die elegant gekleidet mit Steinkrügen beisammen sitzen. Auch Symbole der 15 großen Wiesenzelte finden sich auf dem Krug. Dieser gilt als Sammlerstück und wird nur in limitierter Zahl hergestellt. Das Wetter in Bayern. Am Vormittag südlich der Donau zeitweise schauerartiger, gewitteriger Regen. Ab dem Nachmittag steigt überall das Risiko für Schauer und Gewitter. Besonders in Franken und Schwaben kann das mit Hagel- und Sturmböen einhergehen. Zwischendurch sonnig und trocken, Höchstwerte bis 33 Grad. In der Nacht weiterer Regen, Tiefstwerte bis 14 Grad. Morgen im Süden erneut Schauer, im Norden häufiger trocken und sonnig, Höchstwerte bis 33 Grad. Es ist 8.04 Uhr. Die Verkehrsmeldungen. A3 Passau Richtung Nürnberg zwischen Iggensbach und dem Kreuz Deckendorf 8 Kilometer Stau und stockend. A3 Passau Richtung Nürnberg zwischen dem Kreuz Altdorf und Nürnberg-Mögeldorf 6 Kilometer Stau, Fahrstreifen gesperrt. A9 Nürnberg Richtung München zwischen Garching Süd und Freimann 5 Kilometer Stau. A93 Holledau Richtung Regensburg zwischen Bad Abbach und Regensburg-Kumpfmühl 5 Kilometer Stau. A94 Passau Richtung München zwischen Paarstetten und Paarsdorf 9 Kilometer Stau und stockend. A95 Garmisch-Partenkirchen Richtung München zwischen Eschenlohe und Murnau-Kochel Sperre wegen Wartungsarbeiten. Und A99 Westumfahrung München Richtung Lindau zwischen Ludwigsfeld und Germering Nord stockender Verkehr. Soweit die Verkehrsübersicht.
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0: Am Mikrofon Knut Kortzen. Ich wünsche Ihnen einen guten Morgen. Heute wird in Nizza des islamistischen Terroranschlags vor 10 Jahren genau gedacht. Man hat dort in Nizza dieser Tage schon einen Marche Blanche, einen Gedenkmarsch veranstaltet.
4: Es ist gut, dass es diesen Marsch gibt. Wir müssen die Erinnerung an all die Toten und die Opfer aufrechterhalten.
0: Nizza, 10 Jahre nach dem Terroranschlag, eines unserer Themen in dieser Stunde. Spielzeugskelette von Dinosauriern erfreuen sich in Kinderzimmern nach wie vor großer Beliebtheit. In London kommt nun ein echtes Dinosaurier-Skelett unter den Hammer eines der besterhaltenen Tyrannosaurus Rex-Skelette überhaupt.
5: Er hat Bissspuren von einem anderen T-Rex oben an seinem Schädel. Einige seiner Rippen waren gebrochen und sind wieder verheilt. Man kann also sehen, was in seinem Leben passiert ist.
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0: Sugar, Sugar Honey, das waren die Cultured Pearls um 8.10 Uhr hier auf Bayern 2. Heute vor 10 Jahren genau raste in Nizza am späten Abend ein Lastkraftwagen in eine Menschenmenge an der Promenade des Anglais. 86 Menschen starben bei diesem islamistischen Terroranschlag. Mehr als 400 wurden nach offiziellen Angaben verletzt. Der Attentäter wurde kurze Zeit später von der Polizei erschossen. Der Anschlag jährt sich und die Erinnerung daran prägt bis heute die Feierlichkeiten zum französischen Nationalfeiertag. Caroline Düller hat mit Bewohnern über ihre Erinnerungen an den Anschlag gesprochen und Angehörige von Opfern getroffen.
1: Caroline Villani hält eine weiße Rose in der Hand. Zum ersten Mal seit 10 Jahren ist sie hier auf die Promenade des Anglais zurückgekehrt. Für ihre Familie, sagt sie.
2: Alors, c'est très difficile pour moi d'être là, parce que c'est la première fois que je reviens au bout de 10 ans. Pour les 10 ans, j'ai tenu à venir pour ma famille.
1: Caroline hat am Abend des 14. Juli 2016 4 Angehörige verloren, darunter ihren damals 16-jährigen Sohn. Ihre Porträts sind auf das T-Shirt gedruckt, das sie trägt. Auch 10 Jahre später hat sie den Eindruck, dass die Angehörigen der Opfer von Nizza gegenüber denen des Bataclan weniger Aufmerksamkeit bekommen.
3: Irgendwie sind wir doch allen egal. Es ist Sommer, das Wetter ist schön, alle sind im Urlaub. Aber an diesem Tag, am Nationalfeiertag, wurde doch die Nation als Ganzes getroffen. Wir dürfen die Opfer, die noch immer leiden, nicht vergessen. Das ist sehr wichtig. Ich finde, es hat nicht genug Medieninteresse gegeben. Wie immer sind wir die Vergessenen dieses Attentats.
1: Nicht alle teilen dieses Gefühl. Doch viele suchen 10 Jahre nach dem Attentat noch immer Antworten auf ihre Fragen.
4: Les pompiers viennent d'arriver. Voilà, je fais un petit peu le point. Les pompiers viennent d'arriver parce que là, il y a 3 morts.
1: Amateurvideos haben das Attentat festgehalten. Um 22.34 Uhr raste ein weißer Lastwagen auf die Promenade des Anglais und überfuhr auf einer Strecke von etwa 2 Kilometern gezielt Menschen, die dort das Feuerwerk zum Nationalfeiertag geschaut hatten. 86 Menschen starben, rund 450 wurden verletzt. Der Attentäter Mohamed Lawach Boulel wurde noch am Abend von der Polizei erschossen. Der Tunesier hatte eine dauerhafte Aufenthaltserlaubnis in Frankreich, war den Behörden wegen Vorwürfen häuslicher Gewalt bekannt, aber nicht als islamistischer Gefährder. Hinweise auf seine Radikalisierung seien erst kurz vor dem Attentat aufgetaucht, hatte Staatsanwalt François Molins damals erklärt.
5: Un autre témoignage fait cependant état de ce que depuis 8 jours Mohamed Lawach Boulel s'était laissé pousser la barbe.
6: Laut weiteren Zeugenaussagen hat sich der Attentäter seit einer Woche einen Bart wachsen lassen und erklärt, ich zitiere den Zeugen, dass dieser Bart eine religiöse Bedeutung trage. Die Auswertung seines Computers hat ergeben, dass er zwischen dem 1. und 13. Juli quasi täglich im Internet nach Koransuren gesucht hat, ebenso nach religiösen Gesängen, die von dschihadistischen Terrororganisationen und insbesondere von Daesh als Propagandawerkzeuge genutzt werden.
1: Trotz der beiden Prozesse gegen die Handlanger bleiben für viele der Opfer und deren Angehörige noch immer viele Fragen offen. Vor allem, ob die Sicherheitsmaßnahmen am Abend des 14. Juli ausreichend waren. Dazu läuft aktuell ein eigenes Gerichtsverfahren. Caroline Villani will auch 10 Jahre später an die Opfer erinnern. Für sie war es wichtig, bei dem Gedenkmarsch dabei zu sein. Denn nur sie sei übrig, um ihre Familie zu vertreten.
3: Es ist gut, dass es diesen Marsch gibt. Okay, es gibt immer solche Gedenkmärsche, aber wir haben keine Wahl. Wir müssen die Erinnerung an all die Toten und die Opfer aufrechterhalten.
1: Dabei will sich Caroline nicht als Opfer sehen, nicht darüber definiert werden, was ihr am 14. Juli 2016 widerfahren ist. Der Schmerz aber bleibe ein Leben lang, sagt sie.
2: La douleur, bah, elle sera à vie, hein, ça y a pas de souci. Les images, la douleur, voilà.
0: Caroline Diller berichtete aus Nizza. 8.15 Uhr genau. Früher besang man noch Cocaine, heute ist es Propane. Garth aus New York.

0: Das war Garth aus New York, 8.18 Uhr. Dass Dinosaurier bis heute auf Kinder eine große Faszination ausüben, mag man auch daran ablesen, dass Schulranzen heutzutage als, Zitat, Dino-stark beworben werden. Auf einen Dino-starken Schätzwert von 20 bis 30 Millionen Dollar bringt es das Skelett jenes Tyrannosaurus Rex, das heute bei Sotheby's versteigert wird. Das rund 67 Millionen Jahre alte Fossil zählt zu den größten und am besten erhaltenen Tyrannosaurus Rex-Exemplaren, die jemals bei einer Auktion zum Aufruf gekommen sind. Dieses Exemplar mit dem Spitznamen Gus könnte neue Rekorde aufstellen und zugleich die Debatte darüber neu entfachen, ob bedeutende Fossilien in private Sammlungen oder in öffentliche Museen gehören. Martin Ganselmeier und Giselle Uecker.
1: Er ist fast 12 Meter lang und 3,5 Meter groß. Allein sein riesiger Schädel mit den furchteinflößenden Zähnen ist 1,5 Meter lang. Und wie bei Saurierfunden üblich, hat der T-Rex den Namen seines Finders bekommen. Der Farmer Richard Licking aus South Dakota, Spitzname Gus.
2: Gus ist einer der größten und vollständigsten T-Rex-Skelette, die je gefunden wurden. 5 Jahre dauerte die Ausgrabung in South Dakota. Die USA sind das einzige Land, wo man ein Saurier-Skelett verkaufen kann, wenn man es auf seinem Grundstück findet.
1: Erklärt Cassandra Hatton, die Naturkunde-Expertin beim Auktionshaus Sotheby's. Dagegen gehören in fast allen anderen Ländern der Welt wichtige Grabungsfunde dem Staat und nicht dem Grundstück. Besitzer. Deshalb gibt es in den USA professionelle Fossiliensammler und vergleichsweise viele Funde. Vor allem Skelette von Dinosauriern wurden in den vergangenen Jahren für immer höhere Preise versteigert. Auch T-Rex Gus wird vermutlich für 20 bis 30 Millionen Dollar einen neuen Besitzer bekommen, zumal mehr als 60% seiner Knochen echte Fossilien sind und keine Nachbildungen. Und noch etwas macht Gus zu einem besonderen T-Rex.
2: Er hat Bissspuren von einem anderen T-Rex oben an seinem Schädel. Einige seiner Rippen waren gebrochen und sind wieder verheilt. Man kann also sehen, was in seinem Leben passiert ist.
1: What its life was like. Wer aber gibt 30 Millionen Dollar aus, um sich ein Saurier-Skelett zu kaufen? Der Markt dafür ist in den vergangenen Jahren immer lukrativer geworden, sagt Cassandra Hatton von Sotheby's. Meist sind es reiche Mäzene, die ihren Kauf anschließend einem Museum schenken oder als Dauerleihgabe zur Verfügung stellen. Die Gefahr, dass ein T-Rex-Skelett in einem privaten Wohnzimmer verschwindet, sei eher gering. Ohne die reichen Käufer und ohne professionelle Fossiliensammler gäbe es viel weniger Funde, sagt Hatton.
3: To excavate it is very, very expensive and it takes a very long time.
2: Die Ausgrabungen sind sehr teuer und dauern sehr lang. Nur private Ausgrabungsteams können das finanzieren, indem sie ihre Funde verkaufen können.
3: To go dig them up, they have to be able to sell them.
1: Private Fossiliensammler graben in den USA doppelt so viele Fossilien aus wie Wissenschaftler oder öffentliche Einrichtungen. Unter Paläontologen und an Universitäten gibt es dennoch Kritik an Fossilienjägern und Skelettauktionen. Am Ende habe die Wissenschaft das Nachsehen, wenn Saurierfunde zu Spielzeugen für Reiche werden und gleich im Museum landen statt im Labor der Wissenschaft. Unbestritten ist dagegen, dass Dinosaurier alle faszinieren: Kinder, Fossilienjäger, Milliardäre und Museumsbesucher.
2: Das war eine mächtige Gruppe von Lebewesen, die unseren Planeten einst beherrschte. Und jetzt sind sie weg, obwohl sie so stark waren und riesige Zähne hatten. Das könnte auch der Menschheit passieren und das macht uns unsere Vergänglichkeit bewusst.
3: Ich denke, es ist ein realer Reminder unserer Mortalität.
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0: Zum Biobauernhof gehören Kühe auf der Weide. Das ist das normale Bild, das auch auf Milchpackungen gern gezeigt wird. Aber so einfach ist es nicht. Es gibt Biohöfe, die Schwierigkeiten damit haben. Und weil die Europäische Union die Weidepflicht strenger anwendet, sind einige Höfe jetzt in der Klemme. Ein Änderungsantrag der Freien Wähler gemeinsam mit der CSU würde es Biohöfen jetzt auch erlauben, den Biostatus zu behalten, ohne ganzjährige Weidemöglichkeit für alle Tiere. Anton Rauch.
10: Der Bayerische Bauernverband ist für die Weidehaltung, sagt sein Generalsekretär Karl von Butler. Aber es sei höchste Zeit für eine Flexibilisierung.
11: In Bayern sind dieses Jahr schon über 300 Betriebe aus Öko ausgestiegen, weil sie das bisher alles erfüllt haben und diese Weidethematik sie nun dazu zwingt, auszuscheiden. Diese Milch und auch die Produkte, die diese Betriebe sonst erzeugen, erfüllen den Öko-Standard, haben sie in der Vergangenheit, sollten sie auch in Zukunft können.
10: Dass auch die Bioverbände auf diese Linie einschwenken, fordert auch die Interessengemeinschaft Kein Zwang zur Weide. Biobauer Jens-Martin Keim verweist auf regionale Unterschiede in Bayern.
12: Und da ist einfach Franken exemplarisch, ja. Trockengebiete, ganz andere Strukturen. Das Allgäu hat viele Einzelhöfstellen, da ist es völlig egal, auf welcher Richtung Sie die Stalltür öffnen, da ist eine Weide da. Wenn Sie das in Franken machen, dann haben Sie einen Bahngleis, dann haben Sie eine Straße, dann haben Sie die Kirche nebendran und ein Wohngebiet. So, und das sind die regionalen Strukturen.
10: Es geht darum, andere Biokriterien zu erfüllen und auszubauen, um dann bei der Weidepflicht eben Abstriche zu erlauben. Im Änderungsantrag aus Bayern heißt es, es sei wichtig, dass Rinder in ihrem Leben wenigstens zeitweise auf die Weide kommen, sei es als Kälber mit der Mutterkuh, als Jungrind oder als trächtige Kuh. Wissenschaftliche Studien zeigten, dass in bestimmten Situationen der Bauer entscheiden muss, ob er seine Kühe auf die Weide schickt. Denn unter Umständen sei auch der Stall besser, so Professor Eva Zeiler von der Hochschule Weinstephan-Driesdorf.
13: Weil es ihm zu nass ist, weil es zu trocken ist, warum auch immer, weil der Aufwuchs noch nicht da ist. Dann sollte man das, finde ich, doch noch zulassen. Und dieser gesunde Menschenverstand, den in ein starres Korsett reinzupressen und einfach einmal nicht mit den, sage ich mal, Verantwortlichen zuzugestehen, finde ich irgendwie echt schade, weil die Landwirte, die ich kenne und die Landwirte, die, sage ich mal jetzt, für den Ökolandbau brennen und das machen, die sind ja eh schon bereit, die Extrameile zu gehen. Die sind ja eh schon bereit, mehr für ihre Tiere zu tun.
10: Sie ist Expertin für Kuhhaltung und sei ein großer Fan der Weidehaltung, immer wo es geht und gut für die Tiere sei. Es geht um die EU-Biobasisverordnung, die zur Abstimmung steht. Politiker von SPD und Grünen fürchten eine Aufweichung der Biokriterien, wenn die Weidepflicht generell gelockert werde. Thomas Lang von der Landesvereinigung Ökolandbau und Bioland-Geschäftsführer.
14: Wir sagen, Bio braucht Weide. Und diese Weide sollte aber für die Betriebe so flexibel im regionalen Kontext gehandhabt werden, wie es eben möglich ist, aber vom Grundsatz her braucht es eben die Weide auch im Biobereich, ganz entscheidend.
10: So wird die Abstimmung in Brüssel mit Spannung erwartet, ob diese Regionalisierung und Flexibilisierung bei der Weidepflicht tatsächlich kommt. 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

0: Legendärer Song aus dem Jahr 1970, Me and Bobby McGee von Janis Joplin. Gegen 8:45 spreche ich mit der Bestsellerautorin Christiane Hoffmann über ihr neues Buch Die Träume, die wir hatten. Meine Freundin, Russland, die Ukraine und ich. Jetzt über die Schlagzeilen.
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2: Guten Morgen. Zahl der Wehrdienstverweigerer steigt. Beim zuständigen Bundesamt sind einem Bericht zufolge in den ersten 6 Monaten dieses Jahres rund 5.900 Anträge eingegangen. Das sind deutlich mehr als im gesamten vergangenen Jahr 2025. Ein Grund für den Anstieg dürfte die angespannte Sicherheitslage sein und das Gesetz über einen neuen Wehrdienst. DIHK fordert flexiblere Sonntagsöffnungen. Der Präsident des Deutschen Industrie- und Handelskammertags Adrian sprach sich für eine Grundgesetzänderung aus. Dadurch solle die Rechtslage für verkaufsoffene Sonntage geklärt werden, sagte er in einem Interview. In Zeiten des Onlinehandels sei das Ladenschlussgesetz ein Relikt der Vergangenheit. Iran greift Verbündete der USA an. Die jordanische Armee teilte mit, sie habe 4 iranische Raketen abgefangen. Auch aus Bahrain wurden

0: Unfallstelle. Der Beifahrer des Unfallverursachers erlag später seinen Verletzungen. Sotheby's versteigert Dinosaurier-Skelett. Es handelt sich um ein 67 Millionen Jahre altes T-Rex-Exemplar. Die Knochen des rund 4 Meter hohen Tieres sollen außergewöhnlich gut erhalten sein. Mit einem Schätzpreis von 20 bis 30 Millionen US-Dollar könnte Dinosaurier-Gas einen neuen Rekord aufstellen. Soweit die Nachrichten um halb.
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0: Das Wetter in Bayern teils sonnig, teils wolkig, zeitweise Schauer oder Gewitter bei 27 bis 33 Grad. Und die Bayern 2 Verkehrsmeldungen. A3 Passau Richtung Nürnberg zwischen Iggensbach und dem Kreuz Deggendorf 8 Kilometer Stau und stockend. A3 Passau Richtung Nürnberg zwischen dem Kreuz Altdorf und Nürnberg-Mögeldorf 6 Kilometer Stau. A9 Nürnberg Richtung München zwischen Garching Süd und Freimann 5 Kilometer Stau. A93 Holledau Richtung Regensburg zwischen Bad Abbach und Regensburg-Königswiesen 6 Kilometer Stau. A93 Weiden Richtung Holledau zwischen Regenstauf und dem Kreuz Regensburg stockender Verkehr. A94 Passau Richtung München zwischen Paarstetten und dem Kreuz München-Ost Stau und stockend. A95 Garmisch-Partenkirchen Richtung München zwischen Eschenlohe und Murnau-Kochel Sperre wegen Wartungsarbeiten. A96 Lindau Richtung München zwischen Windach und Greifenberg ein Unfall auf der linken Spur. Und A99 Westumfahrung München Richtung Lindau zwischen Ludwigsfeld und Dreieck München Südwest stockender Verkehr. Es ist gleich 8.34 Uhr.
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2: Am Mikrofon Knut Kortzen. Zu Unrecht einzusitzen, eine Haftstrafe verbüßen zu müssen, ohne dass man sich etwas zu Schulden hat kommen lassen, das ist eine Horrorvorstellung. Jetzt will der Bund die Entschädigungen für zu Unrecht Inhaftierte erhöhen.
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3: Es geht zum Beispiel um Fälle, bei denen jemand in Haft kommt, das Urteil später aber aufgehoben wird. Oder um Strafverfahren, die am Ende eingestellt werden. Oder auch um Fälle, bei denen Angeklagte letztlich freigesprochen werden. Die Bundesjustizministerin findet, zum Rechtsstaat gehört, dass man solche Fehler korrigiert. Durch eine angemessene Entschädigung. Bisher ist es so, für jeden Tag Gefängnis bekommen Betroffene 75 Euro. In Zukunft sollen es 100 Euro sein. Wer 6 Monate und länger zu Unrecht inhaftiert wird, soll noch mehr erhalten. Für jeden weiteren Tag ist eine Entschädigung von 150 Euro geplant. Begründung: Je länger jemand hinter Gittern ist, desto größer sind die Folgen für Arbeitsplatz, Wohnsituation und persönliche Kontakte. Der Gesetzentwurf wird jetzt an Bundesländer und Verbände geschickt, damit sie dazu Stellung nehmen können.
2: Darüber rede ich jetzt mit Florian Juncker. Er ist wissenschaftlicher Mitarbeiter beim Innocence Project Deutschland und forscht zu Fehlurteilen, die solchen unrechtmäßigen Haftstrafen zugrunde liegen. Guten Morgen.
4: Guten Morgen, danke für die Einladung.
2: Wie viele Fälle, Herr Juncker, wie viele Fälle zu Unrecht Inhaftierter gibt es eigentlich deutschlandweit pro Jahr?
4: Dazu lässt sich an sich nur Mutmaßungen abgeben. Also in Deutschland gibt es keine systematische Erfassung von Fällen. Also es gibt natürlich immer diese bekannten Einzelfälle. Aber wie hoch tatsächlich die Zahl der Fehlurteile ist, da gibt es Schätzungen, die gehen vom Promillebereich bis zu 4% aller Urteile. Aber eine genaue Zahl kann ich Ihnen da leider nicht nennen.
2: Und jetzt gibt es eben diesen Vorschlag, diese Initiative der Entschädigungssatzerhöhung für zu Unrecht im Gefängnis Einsitzende. Was sagen Sie zu diesem Vorschlag der Bundesjustizministerin?
4: Genau, also zunächst ist erstmal positiv zu sagen, dass auch diese Legislatur grundsätzlich das Problem erkennt, also dass die derzeitige Lage einfach unzureichend ist. Positiv ist auch, dass es gewisse Erleichterungen, also Fristerleichterungen gibt, die den Zugang zur Entschädigung eben erleichtern. Und auch ist geplant, dass ab sofort, sofern es zu einer Aufhebung eben kommt, also zu einer erfolgreichen Wiederaufnahme, es zu einer Veröffentlichung im Bundesanzeiger kommen soll. Also in der Hinsicht eine gewisse Rehabilitierung eben auch von staatlicher Seite erfolgen soll. Was uns natürlich jedoch fehlt, ist zum einen, die Entschädigung wird jetzt um 25 Euro angehoben, was natürlich auch deutlich hinter unseren Forderungen zurückbleibt und auch deutlich hinter dem Gesetzentwurf der Ampel noch.

0: was eben noch deutlich höhere Entschädigung vorgesehen hatte. Und was dazu auch noch kommt, ist eben, dass eine Entschädigung natürlich in Geld wichtig ist, aber es natürlich auch noch andere Sachen, die für diese Personen, die zu Unrecht verurteilt worden sind, wichtig sind. Dazu kommt eben, dass eine psychologische Betreuung nach der Haft, dass eine gewisse Vorbereitung auf das Leben nach der Haft getroffen wird, also dass wieder geholfen wird, in Arbeit, in eine Wohnung zu suchen. Da vor allem eben auch diese Personen als Tatleugner jegliche Lockerung oder jegliche Vorbereitung oder psychologische Hilfe in Haft verwehrt bekommen.
1: Der letzte spektakuläre Fall in Bayern war ja der Fall Hanna Wörndl. Ein junger Mann wurde wegen Mordes an dieser Medizinstudentin im Chiemgau ins Gefängnis gesteckt. Nach Jahren stellte sich dann heraus, ohne Grund. Ende letzten Jahres wurde er freigesprochen. Wie geht Ihrer Einschätzung nach eigentlich die Justiz selbst mit dem Eingeständnis eigener Fehler um?
0: Genau, also der Fall ist natürlich ein sehr gutes Beispiel daran, was alles schieflaufen kann, also in der Ermittlung und auch im Verfahren. Und in der Hinsicht, das ist ein gutes Warnsignal, dass wir quasi trotzdem immer noch heute auch also trotz aller Ermittlungsmöglichkeiten, trotz allen technischen Möglichkeiten nach wie vor so gravierende Fehler passieren. Und er zeigt natürlich auch, naja, mit der Fehlerkultur, also es ist von Seiten der Justiz noch ein, sag ich mal, ein weiter Weg, bis da wirklich ein Eingeständnis ist, dass auch Fehler passieren. Teilweise müssen ja nicht mal Fehler passieren, teilweise können ja auch einfach neue Erkenntnisse nachträglich hinzukommen, die dann natürlich im Wege einer Wiederaufnahme wichtig sind zu thematisieren. Und da möchte ich auch noch anmerken zu dem Fall, also ich bin an sich sehr froh, dass das Ganze schon im Rahmen der Revision aufgedeckt worden ist und dann eben im neuen Verfahren und es gar nicht zu einer Wiederaufnahme kam. Da ich zumindest kritisch dem Ganzen gegenüberstehen würde, ob das in gleicher Weise erfolgreich wäre oder gleicherweise aufgedeckt worden wäre, wenn das zu einer Wiederaufnahme gekommen wäre. Also es wäre auf jeden Fall ein langer Weg.
1: Das sagt Florian Juncker. Er ist wissenschaftlicher Mitarbeiter beim Innocence Project Deutschland. Herr Juncker, ich danke Ihnen sehr für Ihre Zeit.
0: Danke Ihnen.

0: Das waren Kaya mit Afropop aus Bloemfontein in Südafrika, 8.42 Uhr.
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0: Mit ihrem Buch »Alles, was wir nicht erinnern«, zu Fuß auf dem Fluchtweg meines Vaters, landete die Journalistin Christiane Hoffmann 2022 einen Bestseller. Damals war sie, die lange für die Frankfurter Allgemeine Zeitung und den Spiegel gearbeitet hat, die erste stellvertretende Sprecherin der Bundesregierung. Als solche erlebte die studierte Slawistin und ehemalige Moskau-Korrespondentin Christiane Hoffmann auch die Vollinvasion Russlands in die Ukraine am 24. Februar 2022 mit. Und dieser Kriegsbeginn fiel zusammen mit der Nachricht vom Suizid einer ihrer engsten Freundinnen, deren Lebensgeschichte auch eng mit Russland verbunden ist. Über die Selbstzerstörung Russlands, über die Selbstbehauptung der Ukraine, über den Selbstmord ihrer manisch-depressiven Freundin hat Christiane Hoffmann nun ein Buch geschrieben. Ein Buch der Trauer, dessen Ende, so wage ich zu behaupten, nicht wenige zu Tränen rühren wird. Die Träume, die wir hatten, heißt es. Meine Freundin, Russland, die Ukraine und ich. Guten Morgen, Frau Hoffmann.
2: Guten Morgen, Herr Kortzen.
0: Ihr Buch führt ja auf bemerkenswerte Art und Weise zwei Ereignisse zusammen, die für Außenstehende jetzt erstmal wenig miteinander zu tun haben. Der Tod ihrer Freundin, Christine Goelz, und der Krieg Russlands gegen die Ukraine. Es war aber mehr als der Zufall der zeitlichen Koinzidenz, der sie beides hat zusammenspannen lassen, oder?
2: Ja, auf jeden Fall. Es war für mich vor allen Dingen dieselbe Frage, die sich mir im Zusammenhang mit diesen beiden für mich sehr schweren Ereignissen gestellt hat, nämlich hätte man es verhindern können? Also hätte ich etwas tun können, um den Suizid meiner Freundin zu verhindern? Und hätte Deutschland, hätte der Westen, hätte auch ich als Journalistin etwas tun können, was dazu beigetragen hätte, diese Vollinvasion oder möglicherweise auch schon frühere Aggressionen Russlands gegen die Ukraine zu verhindern? Also eine ganz, sage ich mal, fast philosophische Frage, auf was haben wir Einfluss im Leben? Womit müssen wir uns vielleicht abfinden, wenn wir nicht größenwahnsinnig sein wollen? Aber wo müssen wir auch versuchen zu kämpfen und etwas zu ändern und nochmal andere Wege zu gehen?
0: Ein Land, Russland, versinkt langsam im Wahn, kapselt sich ab und verweigert das Gespräch. Und eine Frau, ihre Freundin, ebenso. Vielleicht ist der Krieg nur der andere Ausweg aus Angst, Selbstzweifeln und Depressionen. So kann man das bei Ihnen lesen. Ist das nicht auch eine gewagte Engführung von politischer und privater Geschichte?
2: Ja, also ich habe versucht, nicht zu viel Psychologie da rein zu interpretieren. Aber ich glaube schon, dass das, was Russland tut, zum einen eben eine Aggression natürlich gegen die Ukraine ist, aber eben auch etwas Selbstzerstörerisches, also etwas von einer Aggression gegen sich selbst auch hat. Wir sehen das ja, je länger der Krieg dauert, umso mehr. Und da gibt es einfach, Sie haben das ja eben auch schon angezeichnet, da gibt es einfach Motive, die sich ähneln. Aber ich will das nicht zu platt verstanden wissen jetzt in seiner Parallelität.
0: Apropos verstanden wissen, Russland verstehen ist ja längst zum Schimpfwort geworden, so stellen Sie es auch fest. Ich begreife Ihr Buch als den aufrichtigen Versuch, Russland, seinen Neoimperialismus, auch eigene gelegentliche Fehlfixierungen und Fehlwahrnehmungen, aber auch die Faszination für seine Kultur verstehen zu wollen, ohne sich selbst Absolution erteilen zu wollen. Sie schreiben auch vom Ringen um und mit Russland. Ringen Sie selbst immer noch damit?
2: Auf eine Art schon. Und das Buch zeigt das ja. Ich gehe ja vor allen Dingen zurück in die 90er Jahre, die Zeit, die ich für absolut entscheidend halte für die Entwicklung Russlands und auch des Verhältnisses zum Westen und damit letztlich auch zur Ukraine. Ich glaube, dass damals die, wenn man davon sprechen will, entscheidenden Versäumnisse gemacht worden oder wir Wege nicht versucht haben zu gehen und eben auch in Russland selbst damals die wirklich entscheidenden Weichen gestellt wurden dafür, dass das Land nachher diese neoimperialistische, aber auch brutal kapitalistische, aggressive Entwicklung genommen hat. Und ja, ich glaube, diese Desillusionierung ist ja auf eine Art unser aller Lebensgrund Geschichte, denn insgesamt, jetzt nicht nur auf Russland bezogen, ist ja manches, was wir nach 89 uns erhofft hatten, einfach nicht wahr geworden. Und da spüre ich auch in den Reaktionen auf das Buch, dass damit viele etwas anfangen können, das nochmal nachzuzeichnen. Was haben wir gehofft und was ist daraus geworden?
0: Ihre erste Russischlehrerin, Frau Hoffmann, war Svetlana Geier, die späterhin berühmte Dostojewski-Neuübersetzerin. Aber es ist nicht Fjodor Michailowitsch Dostojewski, sondern eine russisch-ukrainische Dichterin, die sich durch ihr gesamtes Buch zieht, nämlich Anna Akhmatova. Akhmatova, immer wieder Akhmatova. Warum nimmt Anna Akhmatova und ihre Poesie so eine zentrale Position in ihrem Buch ein?
2: Die Dichterin ist das emotionale Band zu meiner Freundin. Sie hat über Akhmatova ihre Magisterarbeit und ihre Promotion geschrieben und die, wie ich finde, in wirklich genialer Weise diese rätselhaften Gedichte interpretiert, späte Gedichte. Und Akhmatova steht eben für das russische 20. Jahrhundert, wie vielleicht niemand anders, weil sie so lange gelebt hat, noch vor der Revolution geboren, dann die Revolution, den stalinschen Terror erlebt, ihm auch eine Stimme gegeben, dann lange nicht ganz verboten, aber praktisch nicht mehr publiziert. Und die Atmosphäre des Stalinismus, in der sie ihre Gedichte, nachdem sie sie niedergeschrieben hatte, verbrannte und dann nur ihren Freunden mitteilte, ist etwas, was ich, wenn ich heute noch nach Russland Kontakte habe, wiederfinde. Dieser Versuch auf eine ganz vorsichtige und emotionale Weise Möglichkeiten des Widerstands zu finden. Und zum einen, sie verbindet eben diese persönliche und die politische Ebene, die das Buch hat, auf ganz tolle Weise, weil es ist sehr emotional, es verbindet mich mit meiner Freundin und es ist zutiefst politisch.
0: Und Sie zitieren Anna Akhmatova mit dem nur allzu wahren Satz: Im Grunde weiß niemand, in welcher Epoche er lebt. Im Grunde müssten wir jetzt viel mehr noch über ihre verstorbene Freundin reden, denn ihr Buch ist ja ein ergreifendes Epitaph auf sie. Gemäß T.S. Eliots Satz Poetry is an Epitaph haben sie ihrer Freundin da ja tatsächlich auch in Gedichtform eine Grabinschrift gewidmet. Aber ich will noch mal kurz auf die Politik kommen zum Abschluss. Sie schreiben über den Krieg gegen die Ukraine. Wir sehen die Bilder, wir hören die Nachrichten, aber sie erreichen uns kaum noch. Wir haben uns an den Krieg gewöhnt und erschrecken nur noch manchmal über diese Gewöhnung. Ist Ihr Buch auch der Versuch, gegen diese Gewöhnung, gegen diese Abstumpfung anzuschreiben?
2: Auf jeden Fall. Also, dass wir wieder mit einem wirklich großen Landkrieg in Europa leben und unser Leben so weiterführen, ja, das, man mag es nicht akzeptieren, dass es tatsächlich so sein kann.
0: Das sagt Christiane Hoffmann. Ihr neues Buch heißt Die Träume, die wir hatten. Meine Freundin, Russland, die Ukraine und ich. Und es erschien im CH Beck Verlag. Frau Hoffmann, ich danke Ihnen sehr für Ihre Zeit.
2: Ich danke Ihnen.

0: Die Liedermacherin Antje Schumacher trug da etwas Mascara auf. 8.53 Uhr, 7 Minuten vor 9, Zeit für unsere tägliche Glosse. Und die kommt heute von Wolfram Schrag.
1: 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Das Ende der Welt.
2: Was für eine Welt. Käfigkämpfe veranstaltet vor dem Weißen Haus, die Enhanced Games in Las Vegas, bei denen Doping nicht verboten, sondern erwünscht ist, und jetzt auch noch das antike Heldenepos Odyssee als Film. Kurzum, es geht in diesem Sommer um den Mann, es geht um Männlichkeit, es geht um Muskeln, um Training, Fachjargon Pumpen, es geht ums Lux-Maxing, bei dem sich, Verzeihung, Milchgesichter auch mal mit einem Hammer ihr perfektes Männergesicht zurechthauen. Aua. Und selbst die Grünen schwimmen auf dieser neuen Männlichkeitswelle mit. Es gebe, so heißt es in einem internen Aufruf, offensichtlich ein Vakuum. 40 Jahre lang haben die Grünen versucht, eine gleichberechtigte Gesellschaft zu schaffen, und dabei sind ihnen die Männer abhanden gekommen. Offensichtlich ist das Vakuum nicht nur hier und da und dort zu finden, sondern überall. In dieses schwarze Loch werden junge Männer gesogen. Dieses Loch kann man nicht mit einer Wärmepumpe, einem Solardach oder einem Lastenrad ausfüllen. In diesem Loch tummeln sich jede Menge Gestalten, aber bestimmt keine Grünen. Da werden die alten Bilder neu gezeigt. 42 Jahre nach Herbert Grönemeyers ungeklärter Frage, wann ist ein Mann, wird sie in diesem Vakuum beantwortet. In der sogenannten Männersphäre sind alle möglichen Themen gefragt, aber bestimmt keine Grünen. Zumindest würden sie von toxischer Männlichkeit sprechen. Und wenn die jungen Männer da wieder rauskommen, sind sie tiefer gelegt. Dann schwärmen sie mindestens vom Sechszylinder-Verbrenner statt von E-Auto oder Deutschland-Ticket. Sie fiebern nächtens mit beim Käfigkampfspektakel der Mixed Martial Arts oder sind AfD-Wähler. Doch es gibt Rettung. Grünen-Chef Felix Banaschak hat sich schon mal dafür ausgesprochen, dass Männer im Fitnessstudio pumpen oder die Fingernägel lackieren oder beides. Und der Abgeordnete Lehmann fragt sich, ob es der richtige Ansatz sei, dass alle Männer sich für ihr Mannsein schämen. Uff, man sieht, der Weg ist noch weit, bis Männer sich wieder für grüne Themen interessieren und für grüne Vorbilder schwärmen. Doch halt, da biegt gerade Anton Hofreiter mit seiner wehenden Matte um die Ecke und geht, nein, nicht zur Diskussion über die Wehrfähigkeit Deutschlands, sondern zum Boxen. Nun ja, ob das reicht? Es ist dieser ewige Kampf, wie viel Männlichkeit funktioniert, ohne nicht direkt wieder zum Chauvinisten zu werden. Vielleicht hilft uns Odysseus. Die Figur aus der griechischen Sagenwelt ist jedenfalls eines, ein Mann und einer der ersten, der als Held durchgeht, wenn auch mit jeder Menge Blessuren. Die Odyssee bringt ihn an den Rand, aber eben auch nicht um. Und er kann es mit verschiedenen Göttinnen. In einer komplizierten Welt schafft er es, Mann zu bleiben. Wer die Grünen bei ihrer Suche nach den männlichen Wählern anschaut, kann nur hoffen, dass die Odyssee dieses Mal nicht zu lange dauert.

0: Simply Beautiful. Das war Neo Soul von Maxwell. Und einfach schön ist es auch, dass schon Ruslan Amirov hier bei mir im Studio steht, denn der moderiert gleich nach den Nachrichten nah dran. Mit welchen Themen, Ruslan?
1: Schönen guten Morgen. Oh. Mit dem Thema Muße. Also jetzt passend zum Sommer wollen wir unsere Hörerinnen und Hörer zum Müßiggang animieren. Heißt nicht einfach nur faul rumliegen. Nein, das ist die sehr feine, bewusste Form der geistigen Entspannung. Und wieso wir auch auf eine Ära des Müßiggangs zulaufen, verraten wir Ihnen auch. KI lässt grüßen.
0: Alles über Muße gleich nach den Nonnen-Nachrichten. Na dran mit Ruslan Amirov.

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1: 9 Uhr. Die Nachrichten des Bayerischen Rundfunks mit Sisi Forster. Die Übersicht. Pflegeheimplätze werden immer teurer. Zahl der Wehrdienstverweigerer steigt deutlich an. Ahrtal-Gemeinden gedenken der Flutopfer. Das Wetter, kräftige Schauer, teilweise Unwettergefahr, Höchstwerte 27 bis 33 Grad. Berlin. Die Pflege im Heim wird für die Bewohner laut einer Auswertung des Verbands der Ersatzkassen immer teurer. Demnach war zum 1. Juli bundesweit im ersten Heimjahr eine durchschnittliche Zuzahlung von 3.364 Euro pro Monat zu entrichten. Im Vergleich zum Vorjahr ist das ein Anstieg um gut 250 Euro. Allerdings gibt es regional große Unterschiede. So war die Pflege im Heim in Bremen durchschnittlich am teuersten. In Sachsen-Anhalt musste am wenigsten zugezahlt werden. Auch in Bayern sind die Kosten gestiegen, liegen mit 3.270 Euro im Schnitt aber unter dem bundesweiten Mittelwert. Kostentreiber sind vor allem die steigenden Personalausgaben. Berlin. Die Zahl der Wehrdienstverweigerer in Deutschland ist erneut gestiegen. Beim zuständigen Bundesamt seien in den ersten 6 Monaten dieses Jahres rund 5.900 Anträge eingegangen, berichtet das Redaktionsnetzwerk Deutschland. Das sind deutlich mehr als im gesamten Jahr 2025 mit insgesamt rund 3.800 Anträgen. Ein Grund für den Anstieg dürfte das neue Wehrdienstgesetz sein. Es sieht die verpflichtende Musterung für Männer ab dem Jahrgang 2008 vor. Washington. Das US-Militär hat in der 3. Nacht in Folge Ziele im Iran angegriffen. Das zuständige US-Regionalkommando schreibt dazu, diese Attacken würden die Fähigkeit des Irans weiter einschränken, unschuldige Zivilisten und die Handelsschifffahrt in der Straße von Hormuz zu attackieren. Der Iran reagierte mit Angriffen auf US-Ziele in Bahrain und Kuwait. Zudem attackierte das iranische Militär 2 Öltanker der Vereinigten Arabischen Emirate. Der Ölpreis hat unterdessen ein neues Monatshoch erreicht, insbesondere nach Gedankenspielen des US-Präsidenten, auf durch die Straße von Hormuz transportierte Güter eine Gebühr von 20% zu erheben. Mainz. In Rheinland-Pfalz und Nordrhein-Westfalen wird heute der Opfer der verheerenden Flutkatastrophe im Ahrtal vor 5 Jahren gedacht. Am Mittag ist Bundespräsident Steinmeier in Bad Neuenahr-Ahrweiler zu Gast und wird dort mit dem rheinland-pfälzischen Ministerpräsidenten Schnieder einen Kranz niederlegen. Am Abend findet auf dem Marktplatz des Ortes eine Gedenkveranstaltung statt, zu der auch Bundeskanzler Merz erwartet wird. Steinmeier wird am Nachmittag im nordrhein-westfälischen Landtag in Düsseldorf an einer Gedenkstunde teilnehmen. Extremer Starkregen hatte im Juli 2021 im Ahrtal, das sich durch beide Bundesländer zieht, verheerende Überschwemmungen ausgelöst. In Rheinland-Pfalz kamen 135 Menschen ums Leben, in Nordrhein-Westfalen gab es 49 Tote. New York. Museen und reiche Dinosauriersammler können heute im Auktionshaus Sotheby's das riesige Skelett eines Tyrannosaurus Rex ersteigern. Es ist 67 Millionen Jahre alt. Das Tier war 4 Meter hoch und 12 Meter lang. Der Einstiegspreis liegt bei 19 Millionen Dollar. Als Endpreis könnte das Skelett laut Auktionshaus sogar 30 Millionen erzielen. Experten zufolge kaufen Superreiche solche Dinosaurier-Skelette gern für ihre Privatsammlungen. Das treibe die Preise nach oben. Das Wetter in Bayern. Am Vormittag südlich der Donau schauerartiger und gewittriger Regen. Ab dem Nachmittag dann vielerorts kräftige Schauer und Gewitter, gebietsweise Unwettergefahr durch Starkregen, Hagel und Sturmböen. Höchstwerte 27 bis 33 Grad. In der Nacht Tiefstwerte bis 14 Grad. Morgen im Süden wieder Regen, im Norden häufiger trocken und sonnig. Höchstwerte erneut bis 33 Grad. Soweit die Nachrichten. Es ist 9.04 Uhr. Die Verkehrsmeldungen. A3 Würzburg Richtung Frankfurt, zwischen Würzburg-Heidingsfeld und Würzburg-Kist Sperre nach einem LKW-Unfall. Ausweichmöglichkeit über die U30, 4 Kilometer Stau. A3 Nürnberg Richtung Passau, zwischen dem Kreuz Nürnberg und Altdorf-Burg-Tann, 5 Kilometer Stau. A9 Nürnberg Richtung Berlin, zwischen Rastplatz Lipperts und Dreieck Bayerisches Vogtland, ein Unfall. A9 Nürnberg Richtung München, zwischen Garching Süd und Schwabing 8 Kilometer stockender Verkehr. A94 Passau Richtung München, zwischen Mühldorf am Inn Nord und Heldenstein 5 Kilometer Stau. A95 Garmisch-Partenkirchen Richtung München, zwischen Eschenlohe und Murnau-Kochel Sperre wegen Wartungsarbeiten. A96 Lindau Richtung München, zwischen Windach und Greifenberg ein Unfall auf der linken Spur, es staut sich. A99 Westumfahrung München Richtung Nürnberg, zwischen Germering Nord und Neuherberg Stau und stockender Verkehr. Und A99 Westumfahrung München Richtung Lindau, zwischen dem Dreieck Allach und Germering Nord 6 Kilometer Stau. Soweit die Verkehrsübersicht.
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2: Willkommen zu 3 Stunden nah dran hier auf Bayern 2. Am Mikrofon für Sie ist heute Ruslan Amirov. Und ich werde Sie ganz entspannt durch die nächste Stunde führen. Denn gleich hören Sie mein Gespräch mit dem Literaturwissenschaftler Professor Peter Riedl zum Thema Muße. Und warum es genau das ist, die Muße, die wir in unserer hektischen Zeit jetzt gebrauchen könnten. So, was es mit der Muße auf sich hat, verraten wir Ihnen gleich. Danach suchen wir nach gezielter Entspannung und beißen auf die Knirscheschienen in unserem Radiowissen.
3: Ich glaube, wir sind heute gestresster als früher, weil wir uns an diese mühselige Arbeitskultur angepasst haben. Eine Arbeitskultur, in der Ruhe als etwas angesehen wird, das nach getaner Arbeit zu erledigen ist, anstatt als etwas, das uns helfen kann, effektiver, produktiver und zufriedener in unserer Arbeit zu sein.
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2: Und damit Sie das auch gleich von Ihrer Stressliste streichen können, verraten wir Ihnen schon mal, welcher Tag heute ist. Tuesday, sagt Raphael Gualazzi.

0: Der Mann, der 2011 für Italien beim Eurovision Song Contest den 2. Platz geholt hat, der hat uns gerade eben mal wieder daran erinnert, welcher Tag ist. Raphael Gualazzi war das hier auf Bayern 2 mit Tuesday. 2011, das war übrigens auch das Jahr, bei dem Lena Meyer-Landrut zum 2. Mal beim ESC angetreten ist. Lena wurde damals 10. und sagt im Nachhinein, dass sie diesen Auftritt bereut. Denn was sie gebraucht hätte, ein Jahr nach ihrem Sieg beim ESC, das wäre nicht Medienhektik gewesen, sondern eher Ruhe, Abstand und Pausen. Heute mit 35 kann sie das deutlich besser, denn man hört seit knapp 2 Jahren gar nichts mehr von ihr. Vielleicht ist sie ja Expertin in unserem nächsten Thema geworden. Es geht nämlich um Muße, sich also bewusst Dingen widmen, die einen entspannen lassen. Heißt es nichts tun? Ja und nein. Professor Peter Riedl ist Literaturwissenschaftler, Professor für neuere deutsche Literatur und hat viele Jahre zum Thema Muße geforscht. Ich durfte schon vor der Sendung mit ihm darüber reden, warum Muße viel mehr ist als Nichtstun. Willkommen bei Bayern 2, Herr Professor Riedl.
1: Grüß Gott aus Freiburg.
0: Herr Riedl, wenn ich nachmittags in München am Isarufer liege und Wolken beobachte, ist das schon Muße oder bin ich einfach nur faul?
1: Es kann beides sein. Das Liegen am Ufer von der Isar kann ja vielerlei bedeuten. Es hängt ganz von Ihrer mentalen Disposition ab. Sie können ja theoretisch verzweifelt sein und ein gravierendes Problem mit sich herumtragen und versuchen, es irgendwie loszuwerden. Kein Mensch würde sagen, Sie haben Muße. Sie können auch unter Burnout leiden und einfach fast schon passiv bewegungslos am Ufer verharren, ohne irgendetwas denken oder tun zu können. Auch das ist nicht Muße. Sie können aber auch sagen, ich schaffe mir die Freiräume oder ich habe das Privileg, mir einen Freiraum zu verschaffen, Klammer auf, Muße ist immer auch ein Privileg, Klammer zu, und lasse jetzt meine Gedanken einfach mal schweifen und möglicherweise komme ich zu einer Erkenntnis und ich würde nicht darauf kommen, wenn ich zwanghaft danach suchen würde. Mhm. Vielleicht, als Germanist sei es mir gestattet, an den Begriff, an das Wort Muße zu erinnern, wo kommt das eigentlich her? Vom althochdeutschen Mursa oder mittelhochdeutsch auch Murse, da ist man zunächst mal überrascht, das heißt ja müssen. Aber im Kontext dieser Zeit bedeutet das so viel wie können. Also eine Gelegenheit haben, eine Möglichkeit haben und jetzt vielleicht dann, auch das kann ich, das Ganze umgegossen in eine Kalenderspruchweisheit. Muße bedeutet, alles kann geschehen, weil nichts geschehen muss.
0: Aha. Wenn alles geschehen kann und nichts geschehen muss, wozu brauche ich das? Wozu brauchen wir Muße überhaupt?
1: Vielleicht auch deswegen, dass wir mal aus dem Hamsterrad unseres Alltags herauskommen, reflektieren. Muße hat sehr viel mit Selbstbestimmung zu tun. Also wir haben auch in unserem Forschungsverbund immer ganz kurz vom freien Verweilen in der Zeit, ohne dem Diktat der Zeit ausgeliefert zu sein, gesprochen. Das bedeutet, dass ich wirklich Freiräume schaffe, Möglichkeiten habe, über Dinge nachzudenken, zu reflektieren, auch etwas auf mich zukommen lassen kann. Das schöne Wort Gelassenheit, da steckt auch das Wort etwas zulassen können drin.
0: Ist denn jemand, der sich intensiv zum Flanieren auf die Straße begibt, dazu haben Sie auch geforscht, ist das so der Praktiker der Muße?
1: Das würde ich so sagen, ja. Der Flaneur, auch der Spaziergänger übrigens, kulturgeschichtlich unterscheiden wir. Spazierengehen ist in der Natur, Flanieren in der Stadt. Und das sind Bewegungsformen, die um ihrer selbst willen geschehen. Ich flaniere nicht, um schnell von A nach B zu kommen, sondern ich flaniere um des Gehens willen und lasse verschiedene Eindrücke auf mich wirken. Im 19. Jahrhundert wurde das übrigens von Schriftstellern immer wieder mit dem Lesen eines Buches analog betrachtet. Und so kann ich gleichsam in meinem Kopf beim Flanieren mein eigenes Buch schreiben, wenn man es etwas poetisch ausdrücken will.
0: Jetzt sind wir aber in der digitalen Zeit angelangt und wenn ich Flaneure sehe, dann haben sie oft ein Handy in der Hand. Ja. Ist das Handy sowas wie der Muße-Endgegner?
1: Ja, das würde ich jetzt natürlich als alter Mann so sagen, als Nicht-Angehöriger der Digital Natives. Die Sache ist vielleicht ein bisschen komplizierter. Wenn ich von Flanieren rede, könnte man das ja auch auf das Flanieren im Digitalen übertragen, rein formal. Auch da kann ich mich verlieren, auch da bin ich vielleicht nicht zweckgebunden unterwegs, auch da unterliege ich nicht dem Diktat der Zeit. Also das sind ja alles formale Kriterien, die wir auch für die Muße in Stellung gebracht haben. haben. Der große Unterschied ist, dass wir eben doch auch, um Muße eben von Langeweile, Trägheit und solchen Dingen abgrenzen zu können oder auch Burnout, eine qualitative Bestimmung doch in Anspruch genommen haben. Und in dem Fall würde ich sagen, ich betrachte internationale Studien. Viele Menschen sind doch sehr unglücklich in der Art und Weise, wie sie sich selbst vom Smartphone abhängig machen. Es dient bei vielen eher der Zerstreuung und man kann sich in dieser Zerstreutheit selbst verlieren. Und in der Muße wollen wir uns ja gerade eher selbst finden, das genaue Gegenteil.
0: Wenn man jetzt Zukunftsforscher fragt, jetzt haben wir beim Smartphone gerade angesetzt, ich gehe noch einen Schritt weiter und sage künstliche Intelligenz. Und wenn man Zukunftsforscher fragt, dann sagen sie, dass die künstliche Intelligenz, wenn sie denn ganz viele unserer Jobs ersetzt, dazu beitragen wird, dass wir in eine Zeit der Kreativität und Muße hineinlaufen. Die KI arbeitet und wir geben uns der Muße hin. Teilen Sie diese Sicht?
1: Also das ist der Blick in die Glaskugel, das ist immer sehr schwierig, vor allem für einen Literaturwissenschaftler, da ist dann meine Kompetenz auch irgendwann an ihren Grenzen, aber die Frage, die Sie aufwerfen, treibt uns alle, mich auch sehr um. Diese eine Seite, die Sie beschrieben haben, ist die Utopie. Also die KI ersetzt viele unserer beschwerlichen Tätigkeiten und wir haben Freiräume für Muße. Das ist übrigens kein neuer Gedanke, den hatte schon John Maynard Keynes Ende der 20er Jahre, weil er meinte, dass technologische Fortschritte und dergleichen mehr uns unendlich viel neue Zeit schenken wird. Hat sich so nicht bewahrheitet, hatte übrigens auch die Idee im 19. Jahrhundert ein gewisser Karl Marx im kommunistischen Endzustand, da sei der Zustand erreicht, wo Muße und nicht entfremdete Arbeit in ein harmonisches Verhältnis übergehen würden. Hat nicht ganz geklappt, ganz genauso. Deswegen bin ich mit dieser utopischen Vorstellung auch ein bisschen vorsichtig. Es gibt aber auch die andere Seite, es gibt die Dystopie, wo viele sagen, es werden durch die KI einige wenige Unternehmer, Unternehmungen steinreich auf Kosten einer breiten Bevölkerung, die nicht mehr weiß, wovon sie leben soll und auch nicht mehr weiß, was sie mit der Zeit anfangen kann, etwas drastisch formuliert. Und deswegen entstehen ja auch bei Leuten, von denen man es gar nicht mehr gedacht hatte, dass sie solche Gedanken formulieren, Vorstellungen zum bedingungslosen Grundeinkommen. Also die Frage ist aber wirklich eine ganz spannende. Es gibt in der Ökonomie eigentlich nur zwei Kategorien, Arbeit und Freizeit. Das ist quantifizierbar. Ja. Muße ist nicht quantifizierbar. Muße ist ein Qualitätskriterium. Und ich glaube sehr wohl, dass wir eigentlich jetzt wieder mit der Muße-Forschung richtig einsteigen müssten, um genau diese qualitativen Debatten zu führen.
0: Die qualitativen Debatten in Bezug auf die Zukunft. Jetzt gehen wir nochmal in die Gegenwart zurück. Noch müssen wir arbeiten. Wie können wir Arbeit und Muße denn im Alltag so verbinden, dass sie keine reinen Gegensätze sind? Was wäre denn Ihr wichtigster Rat für uns alle?
1: Ja, da wäre ich ja fast schon etwas melancholisch angesichts auch eigener Arbeitserfahrungen an einer Universität, die ja auch immer stärker reguliert und dergleichen ist. Lassen Sie es mich vielleicht mal von der Wissenschaftstheorie her aufziehen. Da geht es auch immer um die Frage, wie können wir institutionell Freiräume für Kreativität ermöglichen? Kein Mensch kann sagen, geh ins Büro und von 8 bis 12 bist du kreativ und spätestens um 17.30 Uhr hast du die innovative Idee. Man lacht darüber, es ist einfach ein absurder Gedanke. Was man aber machen kann, sind Freiräume schaffen. Das muss man aber wollen. Aber wenn man mit einem neuen Projekt konfrontiert wird, wenn man sagt, Beispiel dem Journalisten, erfinde ein neues Format und dann, zumindest an der Universität und auch andernorts, haben wir eher die Erfahrungen, dann werden permanent Meetings einberufen und das Ganze zieht sich und zieht sich und zieht sich. Ja. Vielleicht sollte man mal anders denken und dem Menschen mehr zutrauen, zum Beispiel in Form dessen, dass man ihm Freiräume gewährt.
0: Jetzt haben Sie den Finger in meine von Deadline getriebene Arbeitswelt gelegt, Herr Professor.
1: Meine Arbeitswelt ist ganz genau die gleiche.
0: Muße ist ein hohes Gut. Wenn man sich denn dieses hohe Gut gönnt, dann sollte man es bewusst tun. Muße ist nicht nur einfach faul rumliegen, sondern sich bewusst Zeit für die Dinge nehmen, die einem im Verhältnis gerade gut tun. Das hat mir gerade Professor Peter Riedl gesagt. Er ist Literaturwissenschaftler und hat jahrelang zum Thema Muße geforscht. Vielen Dank für Ihre Zeit, Herr Riedl.
1: Ich danke Ihnen.

0: auch eine Möglichkeit, sich zu entspannen. Treffen Sie also bitte diese bewusste Entscheidung, wenn Sie es gerade brauchen. Shut the fuck up and let it go. Mira Lukovac war das hier auf Bayern 2. Heimatsound aus Österreich war das übrigens.
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0: Wenn das mit dem Shut the fuck up und let it go aber nicht klappt und auch der Müßiggang, über den wir vorher geredet haben, sich nicht einstellen lassen will, dann sieht das Ganze am Ende oft so aus, dass man nachts wach liegt zum Beispiel oder morgens müde mit Nacken- und Kiefernschmerzen zusätzlich aufwacht, weil die Sorgen des Alltags nachts wortwörtlich zermalmt wurden. Liebe Knirscherinnen und Knirscher der Nacht, Beißschienen helfen in solchen Fällen. Sie schützen die Zähne, aber das eigentliche Problem lösen sie nicht. Stress, Anspannung, Unruhe. Wie schaffen wir es denn, uns zu entspannen und zwar nachhaltig? Viktoria Marciniak macht sich auf die Suche nach Antworten.
2: Ja, habe auch eine Beißschiene.
3: Dr. Hilde Urnauer ist psychologische Psychotherapeutin in Potsdam. Sie beschäftigt sich schon länger mit dem Thema Psyche und Zähne und ist seit etwa 20 Jahren im Team einer deutschlandweit einzigartigen Beratungsstelle mit dem Namen Seele und Zähne.
2: Das ist eine Beratung, die immer von einer Zahnärztin und mir als Psychologin durchgeführt wird. Und zwar, es ist ja ein Zusammenspiel im Organismus, dass die Seele auch auf die Zähne wirkt. Das kennen wir auch schon umgangssprachlich, ne? So Zähne zusammenpressen, dass da wenn ganz viel Druck da ist im Leben, ne? Und muss mich durchbeißen. Die Begriffe sagen schon, dass da Spannungen sind, Belastungen sind, die sich auch auf den Körper auswirken.
3: Und wer gestresst ist, wird vermutlich, so wie ich, also mit den Zähnen knirschen und sie zusammenbeißen. Und anscheinend müssen sich immer mehr Menschen durchbeißen. Zahnärztinnen und Ärzte verschreiben die sogenannte Knirscheschiene nämlich immer häufiger. Insbesondere bei großen Krisen wie der Corona-Pandemie. Das wurde mir auf Anfrage bei der Kassenärztlichen Bundesvereinigung auch bestätigt. Während 2019 noch rund 1,6 Millionen Knirscheschienen an gesetzlich Versicherte verschrieben wurden, waren es 2021 fast 2 Millionen. Klar, das kann ganz viele Gründe haben. Aber ich frage mich schon, sind wir gestresster als früher? Das habe ich die psychologische Psychotherapeutin Dr. Hilde Urnauer gefragt.
2: Ja, das ist so dieses Fremdbestimmte, fremdgetaktet, immer funktionieren, immer nach draußen. Das heißt, es gibt diese Rückkopplung, also diese Resonanz zu sich. Oh, was möchte ich, was tut mir gut? Immer erreichbar heißt, immer auch im Funktioniermodus zu sein. Und dann tatsächlich so den Bezug zu sich zu verlieren.
3: Dass wir gestresster sind als früher, bestätigt mir auch Dr. Sondra Dalton-Smith. Die US-amerikanische Fachärztin für innere Medizin forscht unter anderem zum Thema Work-Life-Balance.
4: Ich glaube, wir sind heute gestresster als früher, weil wir uns an diese mühselige Arbeitskultur angepasst haben. Eine Arbeitskultur, in der Ruhe als etwas angesehen wird, das nach getaner Arbeit zu erledigen ist, anstatt als etwas, das uns helfen kann, effektiver, produktiver und zufriedener in unserer Arbeit zu sein.
3: Der größte Stressfaktor der Frauen ab 18 in Deutschland ist übrigens, hohe Ansprüche an sich selbst zu haben. Das hat eine Forsa-Umfrage im Auftrag der Techniker Krankenkasse 2021 ergeben. Bei den Männern ab 18 ist es die Schule, das Studium oder der Beruf. Natürlich wissen wir alle, dass wir uns mehr entspannen sollten. Und wir alle versuchen es auf unsere Art und Weise. Ich habe mal meine beiden besten Freundinnen, Hanna und Beke, gefragt, was sie eigentlich machen, um den Kopf frei zu bekommen.
5: Es ist voll abhängig, wie von was für einer Situation man entspannen möchte. Manchmal finde ich rausgehen super entspannt und irgendwie in der frischen Luft sein. Und andere Male finde ich mich auf die Couch legen und irgendwas Dummes anschauen auch sehr entspannt. Also es ist...
6: Ja, das ist voll. Aber wenn du halt entweder was dabei anschaust oder du gehst spazieren und hörst Musik dabei, ja. Ist das wirklich Entspannung oder ist das nicht... Ich überschalle das, was in meinem Kopf passiert. Weil das ist halt so ein, ich mache Musik an und meistens zu, keine Ahnung, mindestens 80% der Fällen, wenn nicht noch mehr, aus vor allem meinen Playlists, singe ich halt mit.
5: Und dann kann man sich keine Gedanken machen.
6: Genau.
5: Ja.
3: Die meisten Deutschen machen am liebsten Sport gegen den Stress. Einige essen Chips und Schokolade, andere schwören auf Yoga, Tai Chi und Qigong, autogenes Training oder Achtsamkeitsübungen. Ich für meinen Teil versinke gerne in Welten von Fantasy-Romanen. Aber was meinen Freundinnen und mir auffällt, irgendwie sind unsere persönlichen Entspannungsmethoden nicht nachhaltig. Kaum ist die Musik aus oder das Buch weggelegt, holen uns dann doch wieder die Sorgen des Alltags ein und werden in der Nacht mit dem Kiefer zermalmt. Und enden immer gleich, in Müdigkeit und Erschöpfung. Und das, obwohl ich teilweise bis zu 9 Stunden schlafe. Was wir also brauchen, ist vielleicht gar keine Entspannung, sondern Erholung. Dieses Gefühl, dass die Batterien wieder aufgeladen sind und Energie für den Tag da ist. Aber wie erholt man sich richtig? Reicht es nicht, sich einfach auf die Couch zu legen und die Lieblingsserie zu gucken? Nein, sagt Dr. Dalton Smith.
4: Wir setzen Erholung oft damit gleich, am Wochenende herumzuliegen, zu lesen, fernzusehen und nichts zu tun. Und dann wundern wir uns, warum wir am Montag immer noch müde sind. Der Grund für die Müdigkeit ist, dass wir nichts für den Bereich getan haben, in dem wir ein Erholungsdefizit haben. Wir tun zwar nichts, während wir auf dem Sofa liegen, aber vom Nichtstun lädt sich unsere Batterie nicht wieder auf.
3: Müdigkeit, trotz ausreichend viel Schlaf, ist laut Dr. Dalton Smith übrigens das Zeichen für ein Erholungsdefizit. Sie sagt auch, dass es bei Erholung darum geht, dass sich die Bereiche von Körper und Psyche erholen müssen, die im Alltag besonders gebraucht werden. Wir müssen dann gezielt in den Bereichen ansetzen, wo wir ein Erholungsdefizit haben. Und um herauszufinden, was mich eigentlich so erschöpft und nachts zum Knirschen bringt, fülle ich in meinem Büro einen Fragebogen von Dr. Dalton Smith aus. Mit rund 70 Aussagen, die ich mit Hilfe von 5 Antwortmöglichkeiten beantworten kann. Also zum Beispiel, ich vermeide soziale Situationen, trifft nicht auf mich zu, trifft selten auf mich zu, trifft gelegentlich auf mich zu, trifft oft auf mich zu, trifft fast immer auf mich zu. Und das alles auf Englisch.
7: Wow, das sind echt viele Fragen. Und dann am Ende kann ich hier meinen Namen und meine E-Mail-Adresse eingeben und dann kriege ich die Ergebnisse. Okay, senden.
3: Was beim Test rausgekommen ist, das erzähle ich euch gleich. Zuerst müssen wir klären, welche sogenannten Erholungsdefizite

0: sagt Dr. Dalton Smith. Also den Kopf zu voll mit zu vielen Informationen und To-Dos.
1: The most common one I see typically is mental rest deficit, and so.
2: Das haben Menschen, die viel vor dem Computer sitzen und viele Informationen pro Tag aufnehmen. Die leiden dann zum Beispiel an Vergesslichkeit oder haben Schwierigkeiten, nachts einzuschlafen, weil ihr Gehirn nicht zur Ruhe kommt. Sie denken, anstatt zu schlafen. Leuten mit einem mentalen Erholungsdefizit empfehle ich regelmäßiges Laufen oder Radfahren oder irgendetwas, das dem Gehirn erlaubt, in einen ruhigen Zustand zu kommen. Bei vielen Menschen funktioniert auch Meditation oder Achtsamkeitsübungen. Es gibt da viele verschiedene Möglichkeiten, mit denen die Leute experimentieren können.
0: Fast so häufig wie das Mentale ist auch das körperliche Erholungsdefizit. Das äußert sich zum Beispiel in Gelenkschmerzen, Rückenschmerzen, Nackenbeschwerden, sagt Dr. Dalton Smith. Gerade Leute, die im Alltag viel sitzen, sollten deshalb auf ausreichend Bewegung achten. Zum körperlichen Erholungsdefizit gehört aber auch körperliche Entspannung im klassischen Sinn, also gute Ernährung und genügend Schlaf, also Ruhe. Dies auch für den nächsten Punkt wichtig.
2: Wir denken oft nicht darüber nach, wie unser Gehirn Geräusche, Lichter und all die anderen Sinneseindrücke verarbeitet. Aber unser Körper verbraucht Energie, um unbewusst auf sie zu reagieren, ob wir uns dessen bewusst sind oder nicht. Und auch das kann zu einem Erholungsdefizit führen.
0: Seit der Corona-Pandemie haben mehr Menschen ein Erholungsdefizit im sensorischen Bereich. Die Menschen saßen noch mehr vor dem Computer als sonst und sind durch Homeoffice, Homeschooling, Smartphone und Serienbingen sensorisch überreizt. Menschen mit diesem Erholungsdefizit sind häufig schlecht drauf und gereizt. Hier hilft es, einfach mal das Handy wegzulegen. Das rät auch Dr. Urnauer.
3: Seit der Pandemie gibt es Studien und sagen auch Behandler, dass mehr Menschen in die Behandlung kommen mit dem Thema Bruxismus. Und wird so darauf zurückgeführt, Pandemie, der Lockdown, was eine große Verunsicherung für die Menschen war. Und nur so keine sozialen Kontakte mehr. Thema Einsamkeit, permanent online zu sein, was ja teilweise auch erwünscht ist, auch von Seiten von Arbeitgeber und auch im Privaten. Und es ist so, dass ich mittlerweile auch in meinen Therapien mit einigen Patientinnen auch das Thema ist so, Handyverbot, also mal ausprobieren, eine Woche nicht online zu sein und zu gucken, was passiert und dass das schon eine große Herausforderung ist. Und damit ist der Körper, also der Gesamtorganismus oft in so einem Überforderungsmodus.
0: Und diese Überforderung äußert sich dann im Zähneknirschen, so wie bei mir. Mein größtes Erholungsdefizit hatte ich aber nicht im sensorischen Bereich. Das hat mir der Test von Dr. Dalton Smith deutlich gezeigt.
4: Hier sind Ihre Ergebnisse. Okay, also hier sind die 7 verschiedenen Arten der Erholung aufgelistet. Und dahinter steht immer eine Zahl. Die kann von 0 bis über 35 gehen. Und meine Zahlen sehen überall relativ hoch aus, aber die höchste habe ich bei Emotional Rest Score, 37. Hier ist dann auch so eine kleine, wie so eine Legende. Hier steht, wenn man über 35 irgendwo hat, das Zitat, your life is negatively affected by your lack of rest in this area. Das heißt, mein Leben wird negativ beeinflusst in diesem Bereich bei dem Emotional Rest.
0: Also von den 7 Erholungsarten habe ich am meisten Bedarf bei der emotionalen Erholung. Das kommt häufig bei den Menschen vor, die ihre Emotionen nicht frei ausdrücken und verarbeiten können. Das kann zum Beispiel bei Kellnern der Fall sein, die immer höflich sein müssen, auch wenn ein Gast mal schwierig ist. Oder bei Journalistinnen wie mir, die schwierige Interviewpartner haben. Bei solchen Jobs werden die eigenen Emotionen hinten angestellt. Also nett lächeln, statt dem meckernden Gast patzig zu antworten.

0: Ich ertappe mich bei der Auswertung meines Erholungstests dabei, wie auch ich selten das sage, was ich wirklich fühle, um als sachlich und kompetent wahrgenommen zu werden. Aber wie kann ich mich in der Freizeit emotional erholen? Das habe ich Dr. Sondra Dalton-Smith gefragt.
1: Zum Beispiel durch Gespräche mit einem Therapeuten oder einer guten Freundin, bei der Sie sich sicher fühlen, mit der Sie Ihre Gefühle teilen und verarbeiten können. Sie können aber auch Emotionen verarbeiten, ohne dass jemand dabei ist. Sie können zum Beispiel ein Tagebuch führen, Ihre Gefühle aufschreiben, über sie nachdenken, ohne sie zu bewerten. Außerdem gibt es auch kreative Wege, um sich emotional zu erholen. Sie können zum Beispiel malen, Gedichte schreiben oder etwas zeichnen. Hauptsache, Sie geben sich selbst die Freiheit, Ihre Emotionen auszudrücken, ohne sich selbst zu zensieren.
0: Also ungefiltert ich selbst sein können. Das kann ich besonders gut mit den beiden.
2: Hallo!
0: Bei meinen Freundinnen erhole ich mich laut Dr. Dalton-Smith nicht nur emotional, sondern auch sozial.
1: Jeder Mensch braucht soziale Erholung. Wir alle brauchen Zeit mit anderen Menschen. Die Zeit kann ganz unterschiedlich aussehen. Ein Treffen im Café oder eine Alpenwanderung. Hauptsache, es werden keine Ansprüche oder Anforderungen an Sie gestellt. Das ist wirklich der Schlüssel, weil die meisten Menschen rauben uns soziale Energie. Der Chef, der will, dass Sie eine Aufgabe erledigen, das Kind, das zum Fußballtraining gefahren werden will. Die Menschen, die eigentlich nichts von Ihnen brauchen und mit denen Sie gerne zusammen sind, die laden Ihre soziale Batterie wieder auf.
3: Schön, dass ihr da seid.
0: Nur gute Freundinnen reichen aber auch nicht. Sich zusammen mit fremden Menschen als Teil von etwas Größerem sehen, auch das ist Erholung, spirituelle Erholung.
1: Spirituelle Erholung ist notwendig, egal ob man jetzt an Gott glaubt oder nicht. Spirituelle Erholung ist im Grunde das Bedürfnis, dass wir alle nach einem Sinn in unserem Leben suchen. Nach einem Gefühl der Zugehörigkeit und dem Wunsch, der Menschheit etwas zu hinterlassen. Wenn Sie an keinen Gott glauben, dann erleben Sie das Gefühl, wenn Sie sich für Dinge einsetzen, sich ehrenamtlich engagieren oder der in Not geratenen Nachbarin helfen zum Beispiel. Es geht darum, sich für das Gemeinwohl einzusetzen und sich mit der Menschheit als Ganzes verbunden zu fühlen.
0: Man hat übrigens nicht immer nur ein Erholungsdefizit. Es ist auch möglich, in mehreren oder allen Bereichen erschöpft zu sein. Und ein Erholungsdefizit kann sich auch von Tag zu Tag ändern, je nachdem, was man am Vortag gemacht hat. Würde ich den Test jetzt machen, bräuchte ich wahrscheinlich kreative Erholung, weil ziemlich viel kreative Energie in diese Podcast-Folge von Radio Wissen geflossen ist. Dabei hat mich die Arbeit an der Folge eigentlich nicht gestresst, also nicht negativ gestresst. Denn Stress ist nicht immer gleich Stress, sagt die psychologische Psychotherapeutin Dr. Urnauer.
4: Es gibt ja auch den Eustress, wenn man sagt, oh, das ist toll, ein schönes Projekt, und dann mache ich dies und das. Und was uns beflügelt und viel Energien gibt, und da sind Strategien da, dann ist es gar kein Problem. Dann schaffen wir das, obwohl auch viel Zeit und Energie darin investiert werden. Schwierig wird es, wenn die Stressreaktionen dysfunktional sind. Und das entsteht, wenn wir mit Situationen überfordert sind, hilflos sind, uns ausgeliefert fühlen, ne, in Arbeitszusammenhängen, dann kommt es zu starken Stressreaktionen im Körper. Also nicht nur im Körper, sondern auch kognitiv. Es können auch Depressionen, also auch behandlungsbedürftige Krankheiten entstehen. Das Ziel ist, dass wir uns wieder kompetent fühlen, dass wenn wir überlastet sind, dass wir eine Strategie finden, den Stress abbauen zu können.
0: Ich habe jetzt auf jeden Fall ein paar gute Strategien an die Hand bekommen. Mein Ziel ist es, in Zukunft bewusster darauf zu achten, welchen der 7 Bereiche ich besonders beansprucht habe und dort dann gezielt Erholung zu suchen. Natürlich funktioniert das nicht für alle Menschen gleich gut. Bei manchen können die körperlichen Schmerzen, die Verspannungen oder das Knirschen auch einen ganz anderen Grund haben.
4: Und das ist ganz oft so, Menschen, die auch so körperlich sehr verspannt sind, dass die oft keinen Zugang zu ihren Bedürfnissen haben, ne? Und können sich oft nur über den Körper wahrnehmen. Oh, der Körper ist verspannt, alles tut weh. Also dass die in ihrer Biografie Erfahrungen gemacht haben, die dazu führen, dass sie sich so verhalten. Und dann kriegt es so eine Starre, ich muss immer funktionieren, Zähne zusammenbeißen, durchhalten. Da ist es wichtig, dass diese Menschen diese dysfunktionalen Glaubenssätze verändern. Ich darf schauen, was mir gut tut. Ich darf auch mal Fehler machen. Das wäre dann im Rahmen einer Psychotherapie, diese dysfunktionalen Annahmen zu verändern. Menschen, die in die Beratung Seele und Zähne kommen und auch zu mir in die psychotherapeutische Praxis, die haben ganz, ganz oft mit diesen Themen zu tun.
0: Dabei muss das Zähneknirschen und Zusammenpressen auch nicht nur negativ sein.
4: Das Knirschen hat auch eine positive Funktion. Also Knirschen dient auch dem Stressabbau im Körper. Also es gibt Studien, die sagen, wenn man auf so einen Paraffinwürfel kaut, wird Cortisol abgebaut im Körper und das führt zur Entspannung und damit zur Reduktion von psychischen und körperlichen Anspannungen. Also hat auch eine positive Funktion.
0: Ich habe mich im Laufe dieser Recherche immer mehr mit meiner Beißschiene angefreundet und schäme mich zumindest etwas weniger für sie. Erstens weiß ich jetzt, dass es vielen Menschen ähnlich geht wie mir. Und zweitens habe ich ein paar gute Strategien entdeckt, die mir helfen, meine Anspannung besser auszugleichen. Neben meinem Bett liegt die Beißschiene aber immer noch nicht.
5: Also, wenn Sie knirschend durch die Tage und Nächte gehen, Ihr Körper will Sie damit akut entspannen. Das Ganze hat also einen Sinn. Es ist aber auch ein sehr, sehr guter Hinweis darauf, sich sehr grundsätzlich mit den Stressauslösern und dem eigenen Leben im Allgemeinen zu beschäftigen. Viktoria Marciniak war das mit ihrem Radio Wissen. Weg mit der Beißschiene. Wie geht nachhaltige Entspannung? Wenn Sie mögen, Sie können das Feature ganz entspannt nachhören. 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Der nächste Song auf Bayern 2, der dient nicht zur Entspannung. Dafür ist er viel zu schnell und ich finde das gut so. Ab geht's mit der guten Laune und San Severino mit Tout le monde se presse. Jeder beeilt sich. 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

0: ganze Entspannung ist wieder weg, aber gute Laune ist dafür da. Stefan Sanseverino war das hier auf Bayern 2 mit Tout le monde se presse. Jeder beeilt sich. Wenn Sie übrigens schon immer Songs zum Themen wie Rauchen oder Stau hören wollten, Sie finden sie bei Stefan Sanseverino. Und gleich geht's auf Bayern 2 bei uns um Sommerstress. Denn zu Arbeit, Familie und Co. kommen jetzt auch noch das Schuljahresende oder vielleicht auch noch Urlaubsplanungen dazu. Und so richtig nichts tun im Sommer ist ja auch irgendwie schon lange nicht mehr im Trend. Irgendwas muss immer. Warum eigentlich? Mir zugeschaltet ist gleich die Philosophin und Theologin Professorin Katharina Zeming. Mit der werde ich darüber reden, warum es zum Entstressen helfen kann, sich selbst gut zu kennen, stets einen Plan B zu haben oder einfach mal zu überlegen, mit wem man seine Zeit verbringt und mit wem nicht. Wie ist es bei Ihnen aktuell, gerade jetzt im Sommer? Empfinden Sie diese Zeit auch als so stressig oder haben Sie sogar schon Strategien für mehr Gelassenheit zwischen Hitze, Arbeit und Freizeitstress? Schicken Sie uns dazu gern eine Sprachnachricht an die 0151 7 220 227 oder eine Mail an kontakt@bayern2.de.
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0: Und das kommt heute aus dem Jahr 1990.
2: Das Ende war unrühmlich. Als die Besser-Wessis kamen, um dieses Vorzugsprojekt der nun ehemaligen DDR zu begutachten, ließen auch dessen letzten Befürworter alle Hoffnung fahren. Herren vom Bundesumweltministerium, Fachleute westdeutscher Energiebehörden und schlaumeiernde Ingenieure betrachteten Europas größte Baustelle. Und ihre Blicke schienen zu sagen, was? Und dafür habt ihr so lange gebraucht? Auch die Daumen potenzieller privater Investoren wiesen ganz klar nach unten. Damit stand fest, die SED-Parteispitze hatte in der Altmark bei Stendal im Laufe von 17 Jahren 5,8 Milliarden Ostmark versenkt. Es war ein so schöner Plan gewesen. Schließlich ging es darum, eines fernen Tages 20% der DDR-Haushalte mit umweltfreundlichem Atomstrom zu versorgen, vorausgesetzt natürlich, alles lief glatt. Dass die Kosten für das geplante Kernkraftwerk mit der Wiedervereinigung explodieren würden, war nicht wirklich eine Überraschung. Nach dem Reaktorunfall in Tschernobyl gingen ja jenseits des Eisernen Vorhangs gleich alle Alarmsirenen los, sobald nur das Stichwort sowjetische Bauart fiel. Dem Kreistag blieb also unterm Strich nichts anderes übrig, als am 14. Juli 1990 den offiziellen Baustopp für das AKW Stendal zu fordern. Was für ein schmähliches Ende eines Projektes, das eine Zeit lang vielleicht sogar mit dem Bau der Pyramiden von Gizeh konkurrieren konnte. In Hochphasen hatten auf dem Gelände mit einer Fläche von 630 Fußballfeldern bis zu 10.000 Arbeiter und Arbeiterinnen herumgewerkelt. Die zwei imposanten Kühltürme gaben der Landschaft an der Elbe dann zwar einen unwirklichen futuristischen Anstrich, aber von einer atomaren Kettenreaktion war man am Ende so weit entfernt wie zu Beginn der Aktion, wobei der Start ebenfalls ausgesprochen unrühmlich verlief. Um die Fläche vorzubereiten, musste 1975 nämlich erst einmal das uralte Dörfchen Niedergörne platt gemacht werden. Einige Einwohner sollen nach der Umsiedlung vor Kummer gestorben sein. Die kommenden Jahre verbrachte man damit, großräumig Infrastruktur anzulegen. Industriehallen und Verwaltungsgebäude wuchsen aus dem Boden. Nahe Stendal entstand eine eigene Siedlung mit 14.000 Wohnungen für das Heer der Werktätigen. Und die Belegschaft war zufrieden. An Weihnachten gab es Sonderkontingente an Süßigkeiten, Farbfernsehern oder Kuba-Orangen. Der Zusammenhalt war groß. Was genau letztlich gebaut werden sollte, wussten wohl nur die Experten. Obwohl es schon rätselhaft war, dass es keine Materialengpässe gab. Der heiß begehrte Stahl, Kies, Steine, Sand, alles da. Als die Betondiebstähle überhand nahmen, eröffnete die Volkspolizei sogar eine eigene Abteilung auf der Baustelle. Von den 100 Stasi-Mitarbeitern, die hier herumschnüffelten, gar nicht zu reden. Heute ist das AKW Stendal eh Schnee von gestern. Neben der gigantischen Ruine haben sich einige Unternehmen angesiedelt, aber es soll noch reichlich Platz für weitere Firmen sein. Man braucht nur etwas Kapital und vielleicht ein Quäntchen Goldgräberstimmung. Denn wie pflegte Erich Honecker zu sagen, vorwärts immer, rückwärts nimmer. Das war das Kalenderblatt. heute von Justina Schreiber. Gelesen hat Caroline Ebner.

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3: Und gleich geht's auf Bayern 2 um die Zeit vor den Ferien, um den Sommerstress. Denn zum sowieso schon vollen Alltag kommen jetzt auch noch das Schuljahresende und oder Urlaubsplanungen dazu. Und irgendjemand hat sowieso immer Geburtstag. Und so richtig nichts tun im Sommer ist ja auch schon lange nicht mehr im Trend. Wie gelingt es Ihnen, loszulassen und zur Ruhe zu finden mitten im stressigen Sommeralltag? Schicken Sie uns gerne dazu eine Sprachnachricht an die 0151 7 220 227. Gleich geht's weiter auf Bayern 2.
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4: 10 Uhr. Die Nachrichten des Bayerischen Rundfunks mit Sisi Forster. Die Übersicht. Pflegeheimplatz kostet im Schnitt mehr als 3.300 Euro im Monat. USA und Iran setzen gegenseitige Angriffe fort. ADAC stellt Autobahntoiletten schlechtes Zeugnis aus. Das Wetter, kräftige Schauer, teilweise Unwettergefahr, Höchstwerte 27 bis 33 Grad. Berlin. Heimbewohner müssen hierzulande mehr Geld für ihren Pflegeplatz zuzahlen als noch vor einem Jahr. Wie aus einer Auswertung des Verbands der Ersatzkassen hervorgeht, waren zum 1. Juli bundesweit im ersten Heimjahr durchschnittlich 3.364 Euro pro Monat fällig. Im Vergleich zum Vorjahr ist das ein Anstieg um gut 250 Euro. Je nach Region gibt es aber große Unterschiede. So war die Pflege im Heim in Bremen durchschnittlich am teuersten, in Sachsen-Anhalt am günstigsten. Bayern liegt mit 3.270 Euro im Schnitt unter dem bundesweiten Mittelwert. Grund für die gestiegenen Kosten sind vor allem höhere Personalausgaben der Heime. Seit 2022 können sie nur noch Verträge mit Pflegekassen schließen, wenn sie nach Tarif oder ähnlich bezahlen. Berlin. Die Zahl der Wehrdienstverweigerer ist im ersten Halbjahr deutlich gestiegen. Einem Bericht zufolge sind beim zuständigen Bundesamt bis Juni fast 5.900 entsprechende Anträge eingegangen. Das ist deutlich mehr als im gesamten vergangenen Jahr. Da waren es 3.900 Kriegsdienstverweigerer. Seit dem 1. Januar müssen sich junge Männer auf ihre Wehrfähigkeit untersuchen lassen. Offensichtlich erklärt sich auch damit die hohe Zahl der Verweigerer. Ein weiterer Grund ist wohl die angespannte Sicherheitslage. Washington. Die USA haben auch in dieser Nacht wieder Ziele an der iranischen Küste bombardiert. Der Iran meldet Attacken auf die Hafenstadt Bandar Abbas sowie auf drei Inseln im Persischen Golf. Zudem ist die US-Seeblockade wieder in Kraft. Der Iran griff US-Ziele in der Region an und attackierte zwei Öltanker der Vereinigten Arabischen Emirate. Die pro-iranische Houthi-Miliz im Jemen hat unterdessen einen Flughafen in Saudi-Arabien unter Feuer genommen. Zuvor war es im Jemen selbst zu Auseinandersetzungen gekommen. Nach einer längeren Phase der Ruhe scheint damit auch der Bürgerkrieg im ärmsten Land der Region wieder zu eskalieren. Er gilt als Stellvertreterkrieg zwischen Iran und Saudi-Arabien. Berlin. Die Deutsche Industrie- und Handelskammer fordert flexiblere Öffnungszeiten an Sonntagen und sieht im Ladenschlussgesetz ein Relikt der Vergangenheit. DIHK-Präsident Adrian sagte, jeder könne heute rund um die Uhr im Internet einkaufen, ausgerechnet der stationäre Handel unterliege aber noch sehr starren Regeln. Er sei dafür, dass es den Händlern selbst überlassen werde, ob sie sonntags öffnen möchten oder nicht. Adrian brachte auch die dafür nötige Änderung des Grundgesetzes ins Gespräch. Dort ist die Sonntagsruhe festgeschrieben. Die schwarz-rote Bundesregierung will Bäckereien, Konditoreien und Bibliotheken längere Öffnungszeiten an Sonntagen ermöglichen. Pläne für andere Branchen gibt es derzeit aber nicht. München. Viele Rastplätze an deutschen Autobahnen sind in einem schlechten Zustand. Zu diesem Ergebnis kommt der ADAC nach einer aktuellen Stichprobe. Fast die Hälfte der getesteten unbewirtschafteten Rastplätze erhielt demnach die Note mangelhaft oder sehr mangelhaft. Die Note sehr gut wurde kein einziges Mal vergeben. Vor allem die Toiletten zogen die Bewertungen nach unten. Laut ADAC waren die Klos teilweise gesperrt oder es war kein Toilettenpapier vorhanden. Oft fehlten Seifenspender oder Handtrockner funktionierten nicht. Vielfach ließ es auch die Sauberkeit zu wünschen übrig, hieß es weiter. Das Wetter in Bayern. Am Vormittag südlich der Donau schauerartiger und gewittriger Regen, ab dem Nachmittag dann vielerorts kräftige Schauer und Gewitter, gebietsweise Unwettergefahr durch Starkregen, Hagel und Sturmböen. Höchstwerte 27 bis 33 Grad. In der Nacht Tiefstwerte bis 14 Grad. Morgen im Süden wieder Regen, im Norden häufiger trocken und sonnig. Höchstwerte erneut bis 33 Grad. Soweit die Nachrichten. Es ist gleich 10.05 Uhr. Die Verkehrsmeldungen. A3 Würzburg Richtung Frankfurt zwischen Würzburg-Heidingsfeld und Würzburg-Kist. Bergungsarbeiten nach einem Lkw-Unfall. Der Verkehr wird auf der linken Spur an der Unfallstelle vorbeigeführt. Ausweichmöglichkeit über die U30, aktuell 5 Kilometer Stau. A8 München Richtung Stuttgart zwischen Burgau und Günzburg ein Unfall. A95 Garmisch-Partenkirchen Richtung München zwischen Eschenlohe und Murnau-Kochel. Sperre wegen Wartungsarbeiten bis etwa 13 Uhr. Und A99 Westumfahrung München Richtung Nürnberg zwischen Lochhausen und Neuherberg 12 Kilometer Stau. Soweit die Verkehrsübersicht.
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3: Wissen Sie, wie ich mir eigentlich den Juli vorstelle? Naja, Sommer, Leichtigkeit, Urlaub vielleicht und dazu noch eine Kugel Zitronensorbet. Das ist ganz wichtig. Und stressfrei soll es sein. Naja, schön wär's. So war es nämlich schon lange nicht mehr. Der Juli ist für viele Menschen mittlerweile sowas wie der kleine Dezember. Heißt, irgendwas ist immer. Arbeit, Schuljahresendspurt. Falls es sich für Sie ausgeht, finanziell ist ja auch noch ein Urlaub drin. Den muss man aber planen. Jetzt natürlich, sonst haben sie keine Zeit mehr. Und Familienalltag gibt es natürlich auch noch obendrauf. Wieso werden die Sommermonate immer voller und stressiger bei uns? Was ist passiert? Warum fällt es uns gerade jetzt so schwer, zur Ruhe zu kommen? Und wie schaffen wir es trotzdem? Lassen Sie uns darüber reden, ganz stressfrei. So, jetzt auf Bayern 2.
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3: Sommerstress. Eigentlich paradox. Sommer und Stress. War Sommer nicht mal Freizeit und Leichtigkeit? Wie ist es bei Ihnen? Kennen Sie Sommerstress? Wie gelingt Ihnen das Loslassen und zur Ruhe finden in diesem Alltag, so zwischen Hitze, Arbeit und Freizeitstress? Schicken Sie uns Ihre Meinung, Ihr gefühltes Stresslevel an die 0151 7 220 220 7 als Sprachnachricht über WhatsApp oder Signal und gerne auch eine Mail an kontakt@bayern2.de. Mir zugeschaltet ist nun die Theologin und Philosophin Professorin Katharina Zeming. Sie arbeitet seit 2011 als freiberufliche Dozentin und Autorin, hat mehrere Bücher rund um das Thema Was ist ein gutes Leben geschrieben. Willkommen bei Bayern 2.
5: Guten Morgen, Herr Mirov.
3: Guten Morgen. Frau Zeming, wir haben den 14.07., es ist offiziell Sommer. Wie ist Ihr Stresslevel gerade? Skala von 1 bis 10.
5: Also im Moment tatsächlich höher. Das hat aber jetzt nicht primär mit dem Sommer zu tun, sondern mit Umzug und ein paar Dinge, die einfach genau jetzt zufällig zusammengefallen sind. Das sind halt mal so, sage ich, Stressoren, die aber partiell sind und temporär und die dann auch wieder vergehen.
3: Also sich vor Augen halten, dass eine stressige Phase nur eine Phase ist, hilft genau. Schon mal. Es gibt jetzt von Natur aus gelassene Menschen oder gibt es die gar nicht und man kann sowas lernen?
5: Also ich würde so sagen, es gibt wahrscheinlich Naturen, die etwas stoischer sind. gleich mal der kleine Verweis auf die antike Philosophietradition. Nee, Leute, die tatsächlich mehr Entspannung mitbringen. Man kann aber auch, würde ich sagen, bestimmte Dinge selber verändern, wenn man jetzt nicht die tiefenentspannte Person ist. Also wie gesagt, biologisch bringen wir halt Unterschiedliches mit. Und das, was wir verändern können, das hat viel mit unseren Haltungen zu tun, unseren Vorstellungen. Es ist ja gerade vorhin auch zur Sprache gekommen, es ist so ein bisschen, der Sommer wird immer mehr zum Stress. Und das hat vielleicht auch ein bisschen damit zu tun, dass wir insgesamt in, sage ich mal, modernen Gesellschaften unter einer extremen Zeitverdichtung leiden. Also was heißt leiden, ist vielleicht das falsche Wort, weil wir haben es in einer gewissen Weise auch selber gemacht. Das bedeutet ganz konkret, dass wir in einer bestimmten Zeiteinheit mehr Dinge machen als früher, weil wir mehr Möglichkeiten haben. Und diese mehr Möglichkeiten ist ja auch das, was der Reiz ist. Also man kann Dinge tun, die konnten, sag ich mal, die Generation meiner Großeltern einfach nicht tun, weil es überhaupt nicht möglich war, irgendwo Kurztrip wohin machen, was auch immer.
3: Genau.
5: Und das führt leider dazu, dass wir zwar viele Möglichkeiten haben, die wollen wir auch nutzen, aber das ist halt auch mehr, was wir handeln müssen. Und es läuft halt nicht immer ganz reibungslos und das erzeugt Stress.
3: Das heißt, zu viel Auswahl ist gleich mehr Stress. Das heißt, wenn ich jetzt zum Beispiel alleine an mich als jungen Familienvater denke, die Auswahl an Ausflügen und Veranstaltungen ist heute mittlerweile sehr groß. Jetzt kommt der entscheidende Satz, das war bei mir früher nicht so. Zu viel Auswahl ist gleich zu viel Stress.
5: Also in einer gewissen Weise ja, also die Auswahl selber ist es noch nicht ganz zwingend, aber wir machen dann Dinge, die einfach oft auch größer sind. Also wie Sie sagen, sagen wir mal, Ihre Eltern haben vielleicht dann eher gesagt, wir fahren an Baggersee oder wenn man einen Garten hatte, man verbringt den Nachmittag im Garten. Heute ist die Option, man könnte dorthin. Nur die Idee haben andere auch. Das heißt, kaum bewegen sie sich auf die Straße, stehen sie vielleicht schon im Stau, was nicht geplant war. Sie steigen in den Zug, der dann auch nicht pünktlich ist. Und all diese Dinge, die erzeugen halt einen zusätzlichen Stress. Und wenn sie weniger in dem Sinne machen, hat natürlich auch damit zu tun, sie müssen auch damit zufrieden sein mit dem weniger. Was früher gar nicht das Problem war, weil es hat ja keiner was anderes gemacht. Ja. Also es war immer so, wir gleichen uns ja immer ein bisschen ab, schauen, was ist denn so bei den anderen. Und wenn alle anderen, sage ich mal, ihre Wochenenden am Baggersee und vielleicht im Garten oder im Park verbringen, dann ist das normal und dann fühlt man sich auch nicht komisch, wenn man der Einzige ist, der es macht. Also was dann heute vielleicht in bestimmten Vierteln, also es ist ja auch nicht so, dass alle Menschen permanent irgendwohin rauschen, aber mit diesen Optionen und das kann einfach Stress erzeugen, weil Faktoren reinkommen, die wir nicht beeinflussen können.
3: Also der Vergleich, der soziale Vergleich führt an der Stelle also auch zu Stress, wenn es zum Beispiel um Urlaubsplanungen geht.
5: Zum Beispiel.
3: Wie ist es denn bei Ihnen zu Hause? Stecken Sie gerade im Stau oder fühlen Sie sich anders durch den Sommer und all die Möglichkeiten gestresst oder haben Sie über die Jahre schon Strategien entwickelt, um gelassener durch Hitze, Arbeit und Freizeitstress zu kommen? Schicken Sie uns dazu gern eine Sprachnachricht an die 0151 7 220 227 oder auch gerne eine Mail an kontakt@bayern2.de. Gleich geht's hier weiter auf Bayern 2 mit Professorin Katharina Zeming und mit mir Ruslan Amirov und ein bisschen Sommerstress und wie wir da wieder rauskommen.

0: Heimatsound war das hier auf Bayern 2. Thicket featuring Malva. Trouble is a state of mind. Wir reden über Sommerstress hier auf Bayern 2, über das Schuljahresende, über Urlaubsplanungen, über die ganz vielen Freizeitmöglichkeiten, die es gibt und über den Druck, irgendwie immer irgendwo dabei sein zu müssen. Mir zugeschaltet ist die Philosophin und Theologin Professorin Katharina Zeming, die sehr viel über die allgemeine Frage, was ist ein gutes Leben, geschrieben hat. Frau Zeming, haben wir verlernt, nichts zu tun?
1: Eindeutig. Ja, also ich glaube schon, wir sind eine Gesellschaft, die sich sehr stark definiert durchs Tun. Mhm. Und Nichtstun ist sehr negativ konnotiert. Also das hat auch ein bisschen, sage ich mal, mit so Mindsets zu tun, die schon ein bisschen älter sind als jetzt, sage ich, nur unsere moderne. Also wir haben so einen ziemlichen Umschwung, wenn man in die griechische Antike guckt. Da wurde die Muse hoch geschätzt und die Arbeit eher verachtet. Also nebenbei auch in anderen Traditionen, es war nicht nur bei den alten Griechen, weil Arbeit war halt immer anstrengend. Das war Erwerbsarbeit, das war Überlebenssicherung, während die Muse der Raum war, wo man nicht nur über sich nachdenken konnte, das ist ganz wichtig, sondern auch, wie man die Polis, also den Staat, richtig gestaltet. Bei den, also Athenern war es ja doch eine, zumindest eine Zeit lang, eine Demokratie und dieses Gemeinschaftliche. All das war etwas, was unter dem Bereich der Muse fiel, also was wir vielleicht heute gar nicht so drunter uns vorstellen. Aber die Wertigkeit war relativ klar. Also das eine, die Arbeit ist ein notwendiges Übel, weil es natürlich Erwerbsarbeit ist im Sinne von oft harter körperlicher Arbeit. Und das andere ist diese Freiheit, die der Mensch hat, über sich, über die Welt, über das Miteinander nachzudenken und nicht nur nachzudenken, sondern es gut zu gestalten. Und dann ist sie so über die Jahrhunderte, vor allem natürlich dann mit Beginn der Neuzeit, eher der Drive reingekommen, dass wir die Arbeit sehr hoch bewerten. Das hat tatsächlich auch ein bisschen theologisches eine Implikation. Ja. Luther war da sehr angetan, dass die Arbeit, das ist, was Gott dem Menschen quasi aufgetragen hat und deswegen ist sie in Wert. Und daraus hat sich tatsächlich, also würde ich sagen, vor allem in Nordeuropa, unter dem Einfluss des Protestantismus, also ich möchte jetzt hier kein Bashing betreiben, aber kann man sehen, ist einfach Arbeit ein höherer Wert geworden. Und wenn wir nur mal so, ich sage jetzt mal Redewendungen im Deutschen angucken, fällt auf, dass die Muse oder das, ich sage jetzt mal positive Nichtstun, da geht es nicht um Faulheit. Ja. Also Faulheit ist immer so ein bisschen auch auf Kosten der anderen, sondern Muse, einfach dieser Freiraum, sich auf was zu gönnen, mal durchzuatmen, dass das tendenziell weniger zur Sprache kommt als ein Lobpreis der Arbeit, des Fleißes, frühes Aufstehen, all diese Dinge. Und das prägt natürlich und das führt heute dazu, dass wir, glaube ich, oft das Gefühl haben, wenn wir unsere Zeit nicht inhaltlich füllen, also so richtig durchtakten,
0: dann ist es verlorene
1: Zeit. Dann ist es verlorene Zeit, genau. Und wenn das der gesellschaftliche Mindset ist, dann werden sie natürlich individuell auch eher sich dem anpassen. Und ich glaube, das sind so im Äußeren Bedingungen, die es uns nicht immer ganz leicht machen, neben dem, wie wir jetzt ganz individuell aufgestellt sind, was unsere Lebenssituationen sind, dass wir da ein bisschen ein Problem haben, mal tatsächlich zu sagen, weniger ist mehr.
0: Ja. Ich fühle mich übrigens überhaupt nicht gebasht als evangelisch getaufter Mensch, denn ich bin auch mit dem Satz aufgewachsen, Arbeit macht das Leben süß. Ja. Also ich kann es aus persönlicher Erfahrung bestätigen. Wir haben eine Nachricht von Bernhard Schulz bekommen, der, wie ich finde, sehr gekonnt versucht, Muße und Arbeit zu verbinden. Und zwar sagt er, mein Vorschlag zur Kombination von eben Muße und Arbeit wäre, den Arbeitsweg zum Müßiggang nutzen, also lesen, radeln, Radio hören, wichtig, viel Puffer einplanen für den Weg. Dem würde ich jetzt entgegensetzen, wer die Zeit dafür hat, ja.
1: Also ich sage so, wenn das möglich ist, ist es tatsächlich eine gute Strategie. Und also ein Begriff, der da gerade gefallen ist, der ist wirklich wichtig, der hilft massiv zur Entstressung. Und das ist tatsächlich der Puffer. Ja. Also wenn Sie wissen, irgendwas klappt nicht, also ich sage es mal so ganz wieder plakativ, Sie müssen mit der Bahn irgendwo hin oder halt auch Autostau, was auch immer, und Sie haben genug Puffer, entstresst es. Also auch wenn es dann nicht in dem Rahmen klappt, wie sie es ursprünglich gedacht haben, aber wenn der Termin, der dann kommt, irgendwie noch einhaltbar ist, dann ist das ein Stressor. Aber wie Sie völlig richtig sagen, in einem sehr eng getakteten Leben, und Sie haben es auch vorhin angesprochen, es sind natürlich die Lebenssituationen sehr unterschiedlich. Also wer Kinder hat, wer berufstätig ist, wer in einem getakteten Arbeitsalltag steckt, da ist es einfach oft verdammt schwierig, sowas wie Puffer einzubauen, weil da ist eh schon alles auf Kante gestrickt. Und das sind natürlich auch, muss man einfach klar sagen, da gibt es sehr unterschiedliche Lebensformen und Lebensabschnitte, wo es uns auch nicht immer gelingen kann. Also das möchte ich vielleicht auch gleich sagen. Also wir haben ja manchmal so dieses Reden von der Gelassenheit und von der Entstressung. Das wird ja auch schon fast so ein Fetisch. Dann also immer tiefen entspannt oder was auch immer. Das gelingt sowieso nicht. Und ich glaube, das Entscheidende ist eher, ob wir auch sehen, das hat mit einer bestimmten Lebensphase zu tun, wo man weiß, die geht vielleicht auch wieder vorbei. Und dann kann man manches auch besser aushalten, weil man kriegt ja umgekehrt auch was. Ne? Mit Kindern ist es manchmal stressig, aber es ist halt auch sehr schön. Und das ist sowas, wo ich sage, das auch immer ein bisschen abzuwägen. Also ich bin jetzt überhaupt kein Fan davon, sich an irgendwelchen Gelassenheitskonzepten abzuarbeiten, die irgendwelche Achtsamkeit-Gurus in die Welt posaunen. Nee, weil es nicht immer geht und weil es nicht immer passt. Und manchmal ist es ja auch so, wo wir merken, so bestimmter Stress, wir unterscheiden ja auch zwischen dem Eustress und dem Negativen, das ist nicht immer die Katastrophe. Und dort, wo wir merken, wo es zu viel ist, da ist es halt vielleicht durchaus hilfreich, mal hinzuschauen, zu sagen, ey, muss das jetzt wirklich auch noch sein? Und aber das ist der Mut zu sagen, ich mache jetzt mal was nicht.
0: Aber gerade, Sie haben es ja angesprochen, bei Familien würde ich sagen, ist das Stresslevel, vor allem wenn die Kinder klein sind, sehr hoch. Ja. Moderne Familien, die jetzt auch oft, wenn sie in Großstädten wohnen, jetzt nicht die Großeltern um die Ecke haben oder so, die sind konfrontiert aktuell mit einerseits dem Wunsch und der Forderung, sehr kindnah, sehr bindungsorientiert zu erziehen und gleichzeitig, wie Sie gesagt haben, die Achtsamkeitsgurus kommen um die Ecke und sagen, nehmt euch Zeit für euch selbst. Dann würde ich als Vater sagen, ja, wann denn?
1: Richtig. Also es ist einfach, würde ich auch wieder sagen, ganz philosophisch, realistische Analyse von dem, was möglich ist. Und es sind einfach bestimmte Situationen, wo es so in der Weise gar nicht geht. Und da ist, glaube ich, eher der Punkt, dass man dann sagt, ich muss in der Situation, in der ich jetzt stecke, auch wenn das mega stressig ist und das kennen alle, ne, was weiß ich, die Kita hat zu oder dies und jenes und wie sie sagen, es ist niemand für die Betreuung da. Das ist der Stress, den muss ich anerkennen und gleichzeitig muss ich dann sagen, okay, und was ist in unserem Familiensetting aber trotzdem ein Wert? Und gleichzeitig kann ich auch sagen, okay, die Kinder werden zum Glück älter, werden selbstständiger, wenn das die Entwicklung, sage ich mal, gut läuft und dann entspannt sich dann auch vieles wieder. Und ich weiß, es ist partiell, aber eine stressige Zeit und da brauche ich dann vielleicht auch gar nicht sagen, ich fange jetzt groß an mit dieser mich, weil es ist nicht die Zeit, wo ich sie habe. Ende aus.
0: Das heißt, wir könnten zum Beispiel unsere Haltung zu Stressoren verändern. Darüber reden wir gleich hier auf Bayern 2 mit Professorin Katharina Zeming und mit Ihnen. Wie gehen Sie mit Stress um, gerade jetzt im Sommer, wenn so viele Möglichkeiten bestehen, wenn das Schuljahresende da ist und ja, Planungen im Sommer? Wer macht was? Machen Sie überhaupt was oder würden Sie am liebsten gar nichts machen, haben dabei aber ein schlechtes Gewissen? Schicken Sie uns gerne eine Sprachnachricht an die 0151 7 220 227 oder eine Mail an kontakt@bayern2.de. Gleich geht's weiter bei uns nach Ry Coder und Little Willy G. Three Cool Cats.

0: Rai, Kude und Little Willy G waren es hier auf Bayern 2 mit Three Cool Cats. Ja, Cool Cats sein wäre eventuell eine Lösung gegen Sommerstress. Wie ist es denn bei Ihnen? Fühlen Sie sich gerade in den Monaten jetzt vor den Ferien mit Urlaubsplanung und Schuljahresende und so viel Freizeitmöglichkeiten und vielleicht hat auch noch jemand Geburtstag. Fühlen Sie sich dadurch richtig unter Druck gesetzt? Wie gehen Sie damit um? Vor allem als Familie mit Kleinkindern zum Beispiel. Schicken Sie uns gerne Sprachnachricht an die 0151 7 220 220 7 oder eine Mail an kontakt@bayern2.de. Das hat vorbildlich, also das mit der Sprachnachricht, der Rainer gemacht.
1: Zu dem Thema möchte ich beitragen, dass eine große Herausforderung heute ist, dass es so viele Optionen gibt der Gleichzeitigkeit und die Menschen eben nach Lebensinhalt suchen, nach Spaß, nach Freude. Dann gibt es halt hier so viele Möglichkeiten, dass man sich regelrecht an Optionen verlaufen kann und möchte nichts verpassen. Und davon kann man sich nach meiner Meinung nur frei machen. Im gesunden Selbstbewusstsein. Was ist mir wichtig? Was will ich? Wo sind meine Grenzen? Ich muss nicht auf jeder Hochzeit tanzen.
0: Man muss nicht auf jeder Hochzeit tanzen. Frau Zeming, da würden Sie wahrscheinlich sagen, ja. Aber Rainer sagt auch, gesundes Selbstbewusstsein, sich selbst kennen. Also in stressigen Zeiten muss man sich erstmal selbst kennenlernen.
2: Also ist nicht ganz schlecht, sage ich mal so. Seneca hat es schon vor 2000 Jahren gesagt, vorher auch Sokrates. Ne, das Ziel des Philosophierens ist eigentlich die Selbstprüfung, Selbsterkenntnis. Ja. Und Seneca hat tatsächlich in einer seiner Schriften, wo er dezidiert über die Seelenruhe, also sprich die Gelassenheit, gearbeitet hat, tatsächlich vorweggestellt, dass die Selbstprüfung ein ganz, ganz wesentlicher Aspekt ist. Und da kommen dann tatsächlich so Begriffe wie Selbstvertrauen gewinnen, sich an sich selbst freuen können, aber auch Selbstkritik üben können. Also je besser ich mich kenne, und ich sage, da gehören auch meine Fähigkeiten, Talente dazu, da gehört aber auch das Wissen dazu, wie stressresilient bin ich denn? Ne? Wenn ich halt merke, mich stressen die Dinge sehr schnell, kann es durchaus eine Strategie sein, zu sagen, okay, dann muss ich tatsächlich einen Gang runterschalten, weil ich vielleicht nicht so gut wie meine beste Freundin oder beste Freund, der vielleicht da stressresilienter ist, damit umgehen kann, wenn es dann rein über mich reinbricht. Also von daher, sich selbst wirklich anzuschauen, das ist wesentlich, weil, und ich glaube, das ist heute natürlich noch viel schwieriger, weiß ich nicht. Wahrscheinlich war es für alle Menschen immer irgendwie schwierig zu jeder Zeit. Aber wir haben halt heute durch soziale Medien, durch dieses Umfeld, das uns prägt, bekommen wir sehr viel Bilder von einem vermeintlich guten Leben. Also wir sehen ja immer nur die Sonnenseiten. Wenn Sie irgendwo in den sozialen Medien unterwegs sind, es sind ja ganz wenige Leute, die immer ganz ehrlich sagen, es lief völlig behämmert, die Superparty war der Reinfall, whatever. Sondern es wird ja immer nur das Tolle präsentiert. Und das gucken Sie an und das vergleichen Sie mit Ihrem, sage ich mal, langweiligen, belanglosen Alltag und denken sich, oh Gott, was mache ich wieder falsch? Also da muss ich hier in die Richtung gehen. Und das heißt, Sie orientieren sich an etwas, was aber vielleicht gar nicht so wirklich Ihres ist.
0: Schon und wieder der Vergleich an dieser
2: da
0: Stelle.
2: Da ist oft der Vergleich natürlich, also für uns als Menschen ist ein Element ganz zentral und das ist Zugehörigkeit. Also wir haben ein ungemeines Bedürfnis, hat wahrscheinlich mit auch unserer Biologie zu tun. Wir sind soziale Wesen, dass wir hier so miteinander reden können, ist halt dem Umstand geschuldet, dass irgendjemand sich mal, meistens unsere Eltern, relativ viel Zeit genommen haben, um uns einigermaßen großzuziehen. Und dieses soziale Miteinander, das ist etwas, was uns sehr stark prägt. Und da ist dieses Element der Zugehörigkeit ganz wichtig. Und drum gucken wir natürlich immer auch, was die anderen machen, weil wir wollen ja nicht rausfallen. Also das ist so auf der einen Seite im Positiven, das ist ja auch was wir erleben können. Stress kann reduziert werden durch schöne Aktivitäten mit Menschen, die wir mögen. Ne? Also in der Gruppe, die tragen was mit uns.
0: Also genau schauen, mit wem man seine Zeit dann auch verbringt. Wir haben noch eine Textnachricht per WhatsApp bekommen, und zwar von der Nora. Und die finde ich sehr spannend, weil sie den Satz darin schreibt, anders halte ich mich selbst aber nicht aus. Vorher schreibt sie, ich stimme Ihrer heutigen Expertin voll und ganz zu, wenn sie sagt, dass wir verlernt haben, nichts zu tun und dies zu genießen. Ich sehe mich selbst als Opfer dieser Entwicklung. Ich werde sowohl körperlich als auch mental äußerst unruhig, wenn ich nichts zu tun habe. Ich nehme dann Aufgaben in Angriff. Häufig sind es Aufräumaufgaben, die eigentlich nicht nötig sind. Anders halte ich mich selbst aber nicht aus. Ich habe noch kein Mittel dagegen gefunden. Ich verstehe, Nora, ich räume auch auf.
2: Also ich glaube, da ist sie nicht allein. Es gibt ja von der Uni in Virginia eine Studie von vor ein paar Jahren, wo Probanden gesucht wurden, die dann da auch auftraten. Und die Aufgabe, die die Leute hatten, war 15 Minuten einfach nichts zu tun. Also sie mussten halt ihre Smartphones abgeben, sie bekamen keine Zeitung, es lief kein Fernsehen, nichts. Ja. Und die Leute wurden befragt, wie sie die 15 Minuten empfunden haben. Und es war interessant, durch die Altersschnitt durch, und das waren also jüngere, aber auch ältere Leute, war der wirklich der Thema,

0: die absolute Erholung wäre, haben wir verlernt. Und das ist also tatsächlich auch im Umgang mit Muße, mit Gelassenheit ein richtiges Problem, weil also unser Gehirn rein neurologisch braucht diese Phasen, wo es nicht mit konkreten Aufgaben beauftragt wird. Und wenn Leute dann sagen, ach ja, ich daddel da halt so ein bisschen auf dem Handy rum, das ist schon wieder zielgerichtet. Also dieses Klassische, was man so macht früher, und das hat anscheinend die Natur auch ganz gut eingebaut, nämlich dieses Thema, was wir so als Tagträumen bezeichnen. Also unsere Gedanken schweifen ziellos ab. Das tun wir automatisch. Und diese Phasen, die blockieren wir jetzt aber immer öfter, indem wir halt dieses nette kleine Gerät haben, das uns quasi immer irgendwo was zu tun gibt, um in Anführungsstrichen die Langeweile des Nichtstun wegzudrücken. Wir sollten es aber tatsächlich aushalten. Und wenn man das wieder einigermaßen kann, also ich sage es mal wirklich, man wartet auf den Bus oder man hockt im Zug und guckt einfach nur aus dem Fenster raus. Da laufen so Gedankenfetzen ab, aber da steigen sie meistens nicht drauf ein, so wie der Gedanke ist, ist er schon wieder weg. Das ist hilfreich und das tun wir tatsächlich immer weniger. Und dann beginnt sowas, also sowas, ne, dass wir uns tatsächlich Aufgaben suchen und es wäre aber manchmal besser. Und das sind nur ein paar Minuten, also da geht es jetzt hier nicht um Stunden, sondern einfach mal kurze Phase, man macht wirklich gar nichts.
1: Sigrid Beck hat uns noch geschrieben. Sie schreibt, es ist unter anderem auch gewollt, dass die Menschen beschäftigt sind mit Konsum, Vergnügen, Digitalem, damit sie sich nicht mit den eigentlichen Problemen auseinandersetzen. Könnte sein. Sie kriegt Panem et Circenses, wie im alten Rom schreibt sie. Mein Rezept zum Sommerstress, die Entdeckung der Langsamkeit. Keine Veranstaltungsprogramme lesen, am Wochenende zu Hause bleiben, bis auf wenige Highlights. Vielen Dank für deine Nachricht, Sigrid. Wir reden hier auf Bayern 2 über Sommerstress und wie wir darin wieder zur Ruhe kommen können. Mir zugeschaltet ist Professorin Katharina Zeming und gleich machen wir weiter, ganz entspannt, nach den Pox Rocker Sisters. Zun geht auf.

0: Zun geht er auf die Pox Rucker Sisters, waren das hier auf Bayern 2. Ja, die Sonne könnte hier auch wieder aufgehen in München. Es ist regnerisch. Vielleicht befreit es aber vom Sommerstress, über den wir gerade reden, mit Professorin Katharina Zeming. Sie ist Philosophin und Theologin und mit ihr stelle ich die Frage, wie können wir uns denn wieder mehr entspannen, mehr Ruhe finden, gerade jetzt vor den Sommerferien, vor Schuljahresende, vor der Urlaubsplanung und dem Gefühl, dass irgendwie immer irgendwas sein muss, gerade wenn man eine junge Familie hat. Verona hat mir gerade dazu per WhatsApp eine Nachricht geschickt und sie schreibt, ich bin so froh, dass es heute in Oberbayern regnet, dann müssen wir nicht unbedingt zum Schwimmen nach der Schule. Es ist zwar schön, aber es ist einfach manchmal so ein krasser Kraftaufwand. Nach der Arbeit schnell zusammenpacken und weitermachen. Ansonsten merke ich, wenn es so viele heiße Tage gibt wie diesen Sommer, bekomme ich weniger draußen Stress. Also die Umstände so nehmen, wie sie sind. Sie könnten zur Beruhigung beitragen. Frau Zeming, Sie haben es schon mal angedeutet, wenn wir bestimmte Stressfaktoren, Stressoren nicht ändern können, sollten wir dann wenigstens unsere Haltung dazu anpassen?
1: Also es ist optimal, wenn es gelingt, weil das ist das, worauf wir tatsächlich Einfluss haben, ne? Also die Stressoren sind halt nicht immer in unserer Hand. Also manches eben schon, ob ich sage, ich mache das jetzt oder ich mache es nicht. Aber wenn ich unterwegs bin, dann habe ich das nicht immer alles in der Hand. Und da kann es sehr hilfreich sein, natürlich seine Haltung zu verändern. Also das war so, sage ich mal, das Grundrezept im Prinzip fast aller antiken philosophischen Schulen. Schau, auf was du Einfluss nehmen kannst. Und das sind deine Meinungen, deine Überzeugungen, deine Haltungen. Die hast nämlich wirklich du. Das Außen ist deutlich weniger beeinflussbar. Aber das ist natürlich auch eine Einübungssache und es gelingt halt nicht immer gleichermaßen gut.
0: Sie haben sich über die Jahre auch viel mit Meister Eckhart beschäftigt. Jetzt kommt natürlich viel die Frage auf, wer ist das, wer war das eigentlich und was kann er zu unserem Thema heute beitragen?
1: Also es war ein mittelalterlicher, also hochmittelalterlicher Mystiker, der ist 1260 geboren und ihm verdanken wir tatsächlich diesen Begriff der Gelassenheit. Also vorher hat es den in der deutschen Sprache nicht gegeben. Eckhart hat den gebildet und ich würde sagen, damit begann der Siegeszug des Gelassenheitsdiskurses. Wobei man sagen muss, bei ihm, also er war Theologe, er war Philosoph, ob er selber Mystiker war, darüber wird gestritten. Ich glaube tatsächlich, dass er von einer tiefen Gelassenheit durchdrungen war, also tatsächlich lebenspraktisch. Und er hat eben auf eines ganz wesentlich hingewiesen, dass dieses Gelassenheit hat immer mit Loslassen zu tun. Und die Ruhe, die sich einstellt, bei ihm ist es natürlich in einen sehr tiefen Kontext eingebunden. Also ich glaube, ein bisschen mehr als das, was die meisten Menschen heute suchen, wenn sie von Gelassenheit reden. Da wollen sie einfach etwas mehr Entspannung. Ja. Bei Eckhart war das tatsächlich eine innerste Ruhe einer wirklichen Unbewegtheit dieser ganzen seelischen Aufruhr. Also das, was man auch in den östlichen Traditionen des Buddhismus, Hinduismus so mit diesem tiefen Erwachenszustand umschrieben hat. Ich glaube, soweit müssen wir das jetzt gar nicht vertiefen, weil das ist nochmal eine andere Ebene. Aber was für ihn eben ganz entscheidend war, dass er immer darauf verwiesen hat, wenn wir nicht bereit sind, Dinge loszulassen, und das hat viel mit unseren Konzepten, Vorstellungen zu tun, dann wird es mit der Gelassenheit schwer. Also dieses immer mehr haben wollen ist so ein bisschen das Gegenprogramm zu einem Zustand, in dem Dinge auch sein können, also die sich vollziehen können. Und bei ihm ist es, er nennt es die Gottesgeburt im Seelenfunken, das ist einfach diese Erfahrung, der sagt, du bist völlig im Einklang mit allem, also mit Gott, den er aber auch jetzt nicht unbedingt so ganz personal sich vorgestellt hat, wie wir das vielleicht so aus der ganz simplen Tradition des Christentums kennen, also eher so volkskirchlich. Theologisch haben wir da immer schon ein paar andere Ebenen gehabt. Und es ist dieses völlige im Einklang sein, die Dinge annehmen können, wie sie sich ereignen, weil sie einen nicht mehr aus dem Konzept werfen. Und da dockt er ein bisschen an der antiken Philosophie an. Und gleichzeitig haben wir strukturell, also nicht inhaltlich, sehr viel Ähnlichkeiten zu dem, was man in den großen Weisheitstraditionen des Ostens auch mit diesem Thema der Gelassenheit verbunden hat. Also da geht's um, sag ich mal, eingemachte, radikale Gelassenheit. Aber es sind eben ein paar Dinge, die wir durchaus, sage ich mal, für unsere abgespeckte Gelassenheit mit angucken können.
0: Vielleicht, mich würde es interessieren, was Meister Eckhart zu Mita Waub gesagt, denn sie hat uns eine Sprachnachricht geschickt und ich glaube, es könnte ihm gefallen, was sie tut.
2: Ich würde ein bisschen weiter vorne ansetzen. Solange gestresst sein noch gleichgesetzt wird mit gesellschaftlicher Anerkennung für Fleiß und hochwertige Tätigkeiten, wird man unterbewusst gar nicht entspannt wirken wollen und vielleicht damit auch nicht entspannt sein.
0: So, das war nicht Mita Waubke, das war Bernd Mehrstedt, der im Grunde gesagt hat, wenn Stress gleichgesetzt wird mit Fleiß, dann ist das mit dem Loslassen nicht so einfach. Hat er recht?
1: Das ist in der Tat was Wahres dran. Es gibt ja den Begriff der Stressdarstellergesellschaft. Also das heißt im Umkehrschluss, Menschen, die sagen, sie sind gar nicht gestresst, müssen sich schon manchmal rechtfertigen, ob sie denn irgendwie die Dinge richtig machen, weil gestresst zu sein ist Ausweis davon, dass wir aktiv sind. Und wenn jemand nicht gestresst ist, dann scheint er anscheinend nicht aktiv zu sein, was ja in einer Gesellschaft, die die Tätigkeit sehr hoch bewertet, eher schon negativ konnotiert wird. Und von daher ist es durchaus auch möglich. Aber es gibt eine ganz witzige Anekdote aus der antiken Philosophie von Diogenes, dem berühmten Philosophen aus der Tonne. Also nicht die mit dem Alexander, der ihm in der Sonne steht, sondern lebte wohl in Korinth. Und irgendwie gab es ein Ereignis, die Korinther waren sehr aufgeregt, es drohte wohl eine Belagerung der Stadt oder was auch immer. Und alle waren recht hektisch und irgendwann ist der gute Diogenes aufgestanden, hat sein Fass genommen und rollte es wild von links nach rechts. Und irgendwann kamen natürlich die Ersten und haben gesagt, was machst denn du da? Und er hat gesagt, naja, es sind alle so beschäftigt, ich will jetzt nicht der Einzige sein, der nichts tut. Und ich finde, das ist so ein ganz gutes Bild. Jetzt kann man sagen, vielleicht gab es da einen reellen Grund, warum die tatsächlich so beschäftigt waren, aber oft, wenn wir uns wirklich kritisch anschauen, und das sind wir bei dem Punkt, den wir eben auch schon hatten mit dieser Selbstwahrnehmung, tun wir halt auch Dinge, damit es so scheint. Und ja, das, wenn wir das erkennen und uns auch klar wird, wofür wir das tun, also welche Art der Anerkennung wir von wem wollen, und da geht's natürlich auch, je besser mein Selbstwert ist, desto mehr kann ich auf solche Art der Anerkennung verzichten, kann ich das auch sein lassen. Mhm. Und das finde ich schon einen wichtigen Punkt, immer wieder mal hinzugucken. Ich sag's mal so im übertragenen Sinn, wo rolle ich permanent meine Fässer von links nach rechts, ohne dass es eigentlich einen besonderen Nutzen hat.
0: Also suchen Sie nach dem Fassroller, nach der Fassrollerin in sich selbst. Manchmal ist man es selbst, manchmal ist man von welchen umgeben. So, jetzt kommen wir aber zu Mita Waubke und Meister Eckhart. Was würde er dazu sagen?
3: Ich bin momentan auch in einer sehr stressigen Situation. Ich habe 2 Pflegefälle, gerade 2 in der Familie. Und ja, ich leiste mir jetzt eine Zen-Woche im Domizilium in Bayern zu machen. Und davon verspreche ich mir einiges. Ich glaube, dass ja nach innen gehen und Stille und Ruhe, dass das einzig Wahre ist.
0: Eine Zen-Woche, also wenn man es im Alltag nicht wirklich schafft, sich die Ruhe zu geben, den Abstand, den man gebrauchen könnte, auch mal radikal sich rausnehmen, kann helfen?
1: Das kann helfen. Ich würde mir jetzt nur nicht immer in allen Situationen ein Wunder davon versprechen, weil wir nehmen natürlich viel mit in so eine Woche hinein. Aber das sieht man, also die Kontinuität, und gerade wenn Sie so eine Woche machen, die ist ja sehr ritualisiert. Und durch diese Rituale, in dem der Tag ganz klar strukturiert ist, kommt man auch in was anderes rein. Also das ist durchaus was Hilfreiches, weil da ist ein ganz anderer Tagesablauf, der so dezidiert anders ist als das, was wir normalerweise erleben. Also gerade wenn man auch noch Pflege leisten muss. Nur ist es, wie gesagt, man trägt natürlich seinen Alltag schon auch am Anfang mit hinein. Und das kann manchmal länger dauern, als es einem lieb ist. Also ich würde jetzt nicht die Wunder immer erwarten, aber es gibt auch hier Leute, das muss man auch dazu sagen, denen das sehr schnell gelingt, so quasi den Schalter umzulegen und da einfach mal eine Zeit zu haben, wo sie sagen, ich kann wirklich durchatmen, auftanken, einfach in der Präsenz sein. Und das ist sehr, sehr hilfreich. Ich finde immer wichtig zu gucken, was tut mir selber gut. Also wo ist bei mir was in Resonanz? Und wenn man merkt, sowas tut einem gut und man kann das einrichten, natürlich, das ist super.
0: Wenn es ein Gespräch gibt, in dem es gefühlt falsch ist, auf die Uhr zu schauen, dann ist es unseres, Frau Zeming. Trotzdem muss ich das leider machen. Wir haben noch 5 Minuten, die nutzen wir ganz bewusst im Sinne der Muße, und zwar mit Waltraud. Die hat uns via Signal geschrieben und sie schreibt: Es fängt ja bereits in der Kindheit an. Kindern darf ja nicht langweilig werden. Sie werden häufig von einer Attraktion zur anderen gekarrt, bespielt, nur damit sie nicht jammern. So lernen sie leider nicht, sich selbst auszuhalten, sich mal allein zu beschäftigen. Und später als Erwachsene haben sie in der Konsequenz unter anderem auch Angst davor, allein zu sein. Sie kompensieren diese Leere, die dabei entsteht, mit Konsum und ständig in Aktion zu sein. Das stresst. Wir haben uns von uns selbst leider in so vielerlei Hinsicht selbst entfremdet. Haben wir uns entfremdet, Frau Zeming?
1: Also sagen wir mal so, diese Analyse ist nicht ganz, also neu. Das sehen wir Nietzsche, Schopenhauer, und wenn wir ein bisschen weiter zurückgehen, ja, also dieses Gefühl ist da. Und also der Punkt ist wirklich wichtig, tatsächlich Langeweile zuzulassen. Also wenn Kinder lernen, dass nicht immer die Bespaßung greift, sondern dass es halt auch mal eine Phase gibt, wo es im Moment langweilig ist. Also für Nietzsche war die Langeweile eine der Geburtsstunden der Kreativität. Dann passiert etwas. Und da bin ich auch völlig bei Waltraud. Wenn Kinder das lernen, wird es was anderes machen, weil man auch sowas wie eine Selbstwirksamkeit erfahren hat. Also mir ist langweilig, okay, halte ich aus. Und dann ist ja der entscheidende Punkt, dann lerne, also finde ich etwas, was ich machen kann. Und das macht etwas mit mir. Und das heißt, ich kann mich auch mit mir selber beschäftigen. Und ich glaube, das ist ganz wichtig. Also je mehr ein Mensch schon früh lernt, dass er mit sich selbst gut sein kann, das ist ein wahnsinniger Stock fürs spätere Leben. Auch für dieses Thema, nicht so abhängig zu sein von den Meinungen der anderen.
0: Das heißt im Grunde, wenn mein Sohn zu mir kommt und sagt, mir ist langweilig, was er hin und wieder macht, und ich antworte, gut so, dann stimmt die Richtung.
1: Ja, man muss es aushalten als Eltern, dass es dann manchmal quengelig ist, aber man tut Kindern tatsächlich keinen Gefallen, wenn man sie dauernd bespaßt. Und das Interessante ist ja, wenn sie es ein bisschen gelernt haben, sieht man, wie gut sich Kinder tatsächlich selber beschäftigen. Und zwar mit Dingen, mit denen wir als Erwachsene überhaupt nicht mehr auf die Idee kämen. Also auch nicht dieses ewige vorgefertigte Spielzeug, sondern sie machen dann aus Dingen was. Und das muss man aber zulassen und man muss es aushalten. Und das ist manchmal natürlich anstrengend, wenn
0: aber die Antwort gefällt ihm nicht immer.
1: Nein.
0: Also eigentlich nie. Das ist auch vollkommen in Ordnung so. So, jetzt führe ich einen Live-Test mit Ihnen durch. Sie haben noch 2 Minuten. Mal schauen, wie stressresistent Sie sind. Wie können wir denn, runtergebrochen auf ein paar Tipps, was sollten wir tun, um in unserer stressigen Moderne, geprägt von Handy und so weiter, zur Ruhe zu kommen? Was wären da so ein paar Tipps von Ihnen?
1: Also einmal ganz klar, weniger ist mehr. Also das ist einfach ein Antistressor. Klare Prioritäten zu setzen, also auch das ist ganz wichtig. Es sind nicht alle attraktiven Angebote gleich wichtig, gleich toll, gleich schön. Also da hilft es auch auszuwählen, zu sagen, was ist mir wirklich wichtig. Das andere, was wir hatten, das Leben echt nicht zu eng takten. Also lieber mal was weglassen, dann hat man ein bisschen mehr Puffer. Wir hatten es ja auch schon angesprochen, es gibt Lebensphasen, die sind einfach eng getaktet. Sie hatten es jetzt gerade gesagt, mit Kinder, eine Dame mit Pflege, da ist das ist was anderes. Aber dort, wo man ein bisschen Gestaltungsspielraum hat, also bitte nicht zu eng takten. Dann das nächste ist wirklich, einfach mal nichts tun. ja, dann ist vielleicht auch dem Erwachsenen mal langweilig. Aber dieses immer was zu tun ist schlecht. Dann ein wichtiger Punkt, schätzen Sie Zeit realistisch ein, die Sie für Dinge brauchen. Die schönsten Optionen, wir haben immer nur sozusagen das Resultat vor Augen, aber was alles dran hängt, nein, und das sind die Stressoren, die wirklich auftauchen. Also und ein bisschen fokussieren, worauf wir Einfluss haben.
0: Hervorragend. Also Sie können Zeit sehr gut einschätzen. Ich versuche es jetzt auch und sage in den nächsten 20 Sekunden vielen lieben Dank für Ihre Zeit. Danke, dass Sie sich diese Zeit genommen haben, Frau Zeming. Und für Sie zu Hause gilt also, es ist nicht so einfach, aber weniger ist mehr. Und in dem weniger könnten wir am Ende vielleicht uns selbst finden. Vielen Dank, Frau Zeming.
1: Ich danke Ihnen.

0: Marlango war das hier auf Bayern 2 mit Dame la Razón.
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0: Vorher geht's bei uns aber um ein ganz anderes Thema: Elektronik und Pilze. Wie hängen denn Elektronik und Pilze miteinander zusammen? Ganz eng, in Zukunft vielleicht sogar noch enger, denn Pilze könnten ganze Elektronikbauteile ersetzen. Ja, richtig. Wie, was? Gleich auf Bayern 2.

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1: Um 11 Uhr mit Sisi Forster. In Rheinland-Pfalz und Nordrhein-Westfalen wird heute an die Flutkatastrophe vor 5 Jahren erinnert. Extremer Starkregen hatte im Juli 2021 im Ahrtal verheerende Überschwemmungen ausgelöst. Mehr als 180 Menschen starben. Für sie gibt es heute zahlreiche Gedenkveranstaltungen.
2: Als Gäste werden unter anderem Bundespräsident Frank-Walter Steinmeier und Bundeskanzler Friedrich Merz erwartet. Steinmeier wird bereits am Vormittag die Eröffnung einer Fotoausstellung zur Flutkatastrophe in Altenahr besuchen. Anschließend will er einen Kranz für die Opfer auf einem Friedhof in Ahrweiler ablegen. Am Abend um 19 Uhr wird Kanzler Merz sich mit einer Rede bei einer Gedenkveranstaltung in Ahrweiler an die Menschen im Ahrtal wenden. Christian Giese-Kessler, Bad 9a Ahrweiler.
1: Für einen Pflegeplatz im Heim müssen Bewohner hierzulande mehr Geld zuzahlen als noch vor einem Jahr. Das geht aus einer Auswertung des Verbands der Ersatzkassen hervor. Demnach ist der Eigenanteil um gut 250 Euro gestiegen, auf im Schnitt 3.364 Euro pro Monat im ersten Heimjahr. Regional gibt es aber Unterschiede. In Bremen ist die Pflege im Heim durchschnittlich am teuersten, in Sachsen-Anhalt am günstigsten. Bayern liegt unter dem bundesweiten Durchschnitt. Biokühe ohne Weide. In Brüssel steht ein Antrag aus Bayern zur Abstimmung, der es Höfen erlauben würde, den Bio-Status zu behalten, auch ohne ganzjährige Weidemöglichkeit für die Tiere. Bisher wurde die EU-Öko-Verordnung in Deutschland nicht so streng angewendet. Ein Auslaufhof hatte oft auch gereicht. Seit 2025 wird aber strenger kontrolliert. Dadurch haben laut Bayerischem Bauernverband schon hunderte Betriebe das Ökosiegel abgeben müssen. Schockmoment während des großen Festumzugs beim Kaufbeurer Tänzelfest gestern Nachmittag. Eine Kutsche ist umgekippt. Dabei wurden laut Polizei 2 Kinder im Alter von 6 und 7 Jahren leicht verletzt. Einem weiteren Kind sowie den beiden Kutschenführern ist nichts passiert.
3: Warum die Pferde scheuten, steht noch nicht fest. Die Polizei prüft, ob eventuell 2 Jugendliche die Pferde erschreckt haben könnten. Sie sollen zum Zeitpunkt des Unfalls auf ihren E-Scootern vorbeigefahren sein. An der Kutsche selbst entstand geringer Sachschaden. Die beiden großen Festumzüge am Sonn- und Montag gelten jeweils als Höhepunkt des Kaufbeurer Tänzelfestes. Dabei ziehen rund 1.800 Kinder in historischen Gewändern durch die Innenstadt. Auch rund 170 Pferde sind am Festumzug beteiligt. Aus dem BR-Studio Allgäu, Michaela Neukirch.
1: Während der Sommerferien herrscht wieder Hochbetrieb auf den Autobahnrastplätzen. Der ADAC hat 50 von ihnen getestet, also die unbewirtschafteten, wo man die Brotzeit selber mitbringt. Fast die Hälfte erhielt die Note 5, also mangelhaft. In 2 Drittel der Fälle waren die Toiletten gesperrt, dreckig oder hatten kein Toilettenpapier oder Seifenspender. Kein Rastplatz bekam die Bestnote. In Bayern war die beste Bewertung ein ausreichend, der Rastplatz Schlossberg an der A93. Das Wetter in Bayern. Am Vormittag südlich der Donau schauerartiger und gewittriger Regen. Ab dem Nachmittag dann vielerorts kräftige Schauer und Gewitter, gebietsweise Unwettergefahr durch Starkregen, Hagel und Sturmböen. Höchstwerte 27 bis 33 Grad. In der Nacht Tiefstwerte bis 14 Grad. Morgen im Süden wieder Regen, im Norden häufiger trocken und sonnig. Höchstwerte erneut bis 33 Grad. Soweit die Nachrichten. Es ist gleich 11.04 Uhr. Die Verkehrsmeldungen. A3 Würzburg Richtung Frankfurt. Zwischen Würzburg-Heidingsfeld und Würzburg-Kist. Bergungsarbeiten nach einem Lkw-Unfall. Der Verkehr wird auf der linken Spur an der Unfallstelle vorbeigeführt. Ausweichmöglichkeit über die U30. 7 Kilometer Stau ab Würzburg-Randersacker. A7 Füssen Richtung Ulm. Zwischen Illertissen und Dreieck-Hittistetten Stau. A8 München Richtung Salzburg. Zwischen Neukirchen und Anger 6 Kilometer Stau. A95 Garmisch-Partenkirchen Richtung München, zwischen Eschenlohe und Murnau-Kochel, Sperre wegen Wartungsarbeiten bis etwa 13 Uhr. Und A99 Westumfahrung München Richtung Nürnberg, zwischen Lochhausen und Ludwigsfeld, Stau. Soweit die Verkehrsübersicht.
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4: Willkommen zur dritten Stunde nah dran hier auf Bayern 2 mit Ruslan Amirov am Mikrofon. Eine Stunde, in der wir Ihnen die Macht von Pilzen näher bringen.
5: Wir Menschen nutzen Pilze. In der Medizin, als Baumaterial, in Lebensmitteln, bei Kosmetika. Und jetzt sollen sie auch noch die Welt vom Elektroschrott befreien. Wie soll das gehen?
4: Ja, es geht. Wie genau, das verraten wir Ihnen natürlich gleich in unserem preisgekrönten Feature Grüne Elektronik aus Pilzen, Supermaterial der Zukunft. Danach verraten wir Ihnen auch, was dahinter stecken könnte, wenn auf einmal Amazon-Pakete vor Ihrer Tür liegen, die Sie nie bestellt haben. Und wir präsentieren Ihnen die 5 Nominierten für den Goldenen Windbeutel 2026. Das ist der Preis für das Produkt mit der irreführendsten Werbung, also der dreistesten Werbelüge im Supermarkt. Also bleiben Sie dran auf Bayern 2, bevor Sie heute noch unwissenderweise eine Mogelpackung kaufen.
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4: Bei dem Song hier ist aber nichts gemogelt. Der ist perfekt, so wie er ist. Hier ist Diana Ross and the Supremes. You can't

0: Diana Ross and the Supremes, You Can't Hurry Love, waren das gerade auf Bayern 2 um 11 Uhr und gleich 9 Minuten. Wie stehen Sie eigentlich zu Champignons? Lecker? Ja, finde ich auch. Aber für mehr sind die sowieso nicht gut. Vorsicht, jetzt nicht unbedingt der Champignon selbst, aber Pilze im Allgemeinen sind nicht zu unterschätzen. Sie können sehr viel, auch Elektronikbauteile ersetzen. Ja, Sie haben richtig gehört, grüne Elektronik lautet das Zauberwort. Was dahinter steckt und welche Rolle der Pilz darin nun genau spielt, verrät Ihnen Miriam Garufo in ihrer preisgekrönten Reportage.
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2: Jedes Jahr werfen wir Millionen Tonnen an Elektroschrott weg. Und es werden immer mehr. Darunter Schwermetalle, seltene Erden, Kunststoff.
3: Wir wollen zwar die Elektronik, aber wir wollen den Elektroschrott nicht.
4: Wie kann man die Materialien so machen, damit die Materialien komplett biologisch abbaubar sind?
3: Pilze sind schon besonders interessant, weil die viele Eigenschaften haben, die wir sonst nicht finden.
5: Ist ja wirklich so eine andere Form von Lebensorganisation, dass man sich es eigentlich kaum vorstellen kann.
4: Können wir sogar die Pilze nutzen, um Energie daraus zu gewinnen?
2: Es klingt ein bisschen wie Science Fiction. Pilze sind faszinierende Alleskönner. Sie sind zusammen mit den Bakterien die ältesten Lebewesen auf der Erde. Es gibt schätzungsweise 2 bis 4 Millionen Pilzarten und nur ein kleiner Bruchteil davon ist bisher entdeckt. Es gibt Pilze, die so winzig sind wie Bakterien und riesengroße, die sich über mehrere Kilometer im Boden ausbreiten. Pilze können viele Arten von Enzymen, Säuren, Alkohol und Aromen herstellen. Und sie können fast alles zerteilen und zerlegen. Wir Menschen nutzen Pilze. In der Medizin, als Baumaterial, in Lebensmitteln, bei Kosmetika. Und jetzt sollen sie auch noch die Welt vom Elektroschrott befreien. Wie soll das gehen? Mein Name ist Miriam Garufo und ich zeige euch heute eine erstaunliche, aber noch weitgehend unbekannte Seite von Pilzen. Pilze könnten uns dabei helfen, dass elektronische Bauteile weniger umweltschädlich sind als bisher. Grüne Elektronik, das ist das Ziel einiger weniger Wissenschaftler weltweit, die sich auf neues Terrain wagen. Ich stelle euch das junge Forschungsfeld der Myceliotronics, also der Pilzelektronik, vor. Und ich war bei dieser Recherche ein paar Mal wirklich überrascht.
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2: Physikprofessor Martin Kaltenbrunner steht in seinem Labor der Johannes Kepler Universität im österreichischen Linz.
3: Wie wir zu dem Thema gekommen sind, ist ehrlich gesagt durch Zufall. Ich hatte einen Kollegen, einen Postdoc in der Gruppe, der wollte sich Mycelmaterialien hauptsächlich für Dämmmaterialien ansehen. Und ich fand das toll und er hat gesagt, ich mag bei dir diese Forschung anfangen. Sag bitte gerne, hier ist ein Stück Labor, bestell, was du brauchst und dann fangen wir mal an.
2: Martin Kaltenbrunner leitet die Abteilung Physik der weichen Materie für Elektronik und Robotik am Institut für Experimentalphysik an der Uni Linz. Er zeigt auf einen Stapel voller ziegelsteingroßer weißbrauner Gipsblöcke auf einem der Tische.
3: Diese Blöcke hier, das weiße Zeug hier, das ist im Prinzip das Nährmedium mit dem Pilz durchsetzt, dem Myzelium durchsetzt.
2: Das Myzelium ist der Pilz, der in den Gipsblöcken wächst. Ein Geflecht aus vielen feinen wurzelartigen Fäden, dicht verzweigt. Der Fachbegriff dafür: Hyphen. Sie werden aber auch ganz einfach Pilzfäden genannt. Alle Hyphen zusammen nennt man Myzelium oder einfach Myzel. Das ist der Pilz. Im Wald durchziehen die dichten Pilzgeflechte beispielsweise den ganzen Boden. Was wir an der Oberfläche sehen, das, was wir sammeln und essen, ist lediglich ihr Fruchtkörper. Die Pilze selber, das Geflecht im Boden, ist viel, viel größer und wächst beständig, sofern der Pilz Nahrung hat.
5: Pilze sind Hyphen. Es gibt Pilze, deren Hyphen bestehen aus verschiedenen Zellen, die so hintereinander geschaltet sind. Und dann gibt es halt einen langen Pilzfaden. Und es gibt andere Pilze, da sind es gar nicht unterschiedliche Zellen, sondern da ist es eigentlich eine einzige Zelle, die sich so lang erstreckt.
2: Das ist Professor Michael Weiß. Er ist Mykologe, also Pilzforscher am Steinbeis Innovationszentrum Organismische Mykologie und Mikrobiologie in Tübingen.
5: Also die sind von der Dimension her so, sagen wir mal, ein Hundertstel von einem Millimeter bis zwei Hundertstel von einem Millimeter. Also sind sehr, sehr dünn, sodass man die einzelnen Fäden eigentlich gerade noch so mit dem Auge sehen kann.
2: Und auch alles andere im Pilz, also auch der Fruchtkörper, der aus dem Boden wächst, sind Pilzhyphen. Eben nur in anderer Form, dicht verwachsen und verwoben. Ein Pilz ist also die Summe seiner Hyphen. Die Wände der Hyphenzellen bestehen aus Chitin, so wie die Panzer von Insekten. Im Labor der Abteilung Physik der weichen Materie an der Uni Linz schaffen die Forscherinnen und Forscher möglichst optimale Bedingungen dafür, dass der Pilz gut wachsen kann. Die Rezeptur zur Herstellung der ziegelsteingroßen Pilzgipsblöcke, die Professor Kaltenbrunner zeigt, klingt wie aus einem Kochbuch. Dinkelvollkornmehl, Gips, Wasser, Buchenholzspäne sowie die Sporen des Baumpilzes Ganoderma lucidum, des glänzenden Lackporlings. Daraus entsteht nach einigen Wochen bei konstanter Temperatur und Feuchtigkeit in einem geschlossenen Schrank ein Gipsblock. Und innen drin gedeiht der Baumpilz, weil er das Mehl und die Buchenholzspäne frisst. Aber nicht nur innen drin. Auch obendrauf, auf dem Block, wächst eine weiße, feine und doch sehr fest ineinander verwobene Schicht aus Pilzmyzel. Eine Art Haut. Der Experimentalphysiker Martin Kaltenbrunner.
3: Diese Haut konnte man runternehmen, runterziehen und dann im Prinzip verpressen und trocknen. Und dann hatte man sowas Ähnliches wie Papier. Und da hat es dann Klick gemacht. Das war so quasi der Punkt, wo wir sagten, okay, wir müssen es ausprobieren, darauf flexible Elektronik zu machen. Und das war sehr erfolgreich.
2: So erfolgreich, dass er und sein Team, das sich mit Lösungen für elektronische Geräte beschäftigt, jetzt sogar über eine Firmengründung nachdenken. Die Idee? Eine biegbare, also weiche Leiterplatte oder Platine aus Pilzhaut herzustellen, die aber gleichzeitig so robust ist, dass man Elektronik darauf löten kann. Denn kleine biegbare Platinen sind heutzutage dank der Digitalisierung in sehr vielen Produkten versteckt mit eingebaut. Zum Beispiel bei Mikrochips zum drahtlosen Datenaustausch. Bislang gibt es vor allem Platinen aus Kunststoff.
3: Das Problem mit diesen Materialien ist, dass die in der Elektronikindustrie hauptsächlich ein Glasfaser-Epoxid-Verbundwerkstoff sind. Wäre es extrem schwer zum oder gar nicht im Prinzip zu recyceln. Daher braucht es gerade für Anwendungen, die nicht permanent sein müssen, alternative Lösungen.
2: Eine Pilzplatine könnte eine solche Lösung sein. Sie ist abbaubar und nachwachsend, sagt Physiker Martin Kaltenbrunner. Seit über 2 Jahren arbeiten sein Team und er an dem Projekt. Die Prototypen sehen ein bisschen aus wie kleine, ca. 10 Quadratzentimeter große, dünne Lederstücke.
3: Also die sind gut verpresst, die sind extrem glatt. Das sind quasi unsere kleinen Geheimnisse, wie man das Zeug so hinkriegt, dass das wirklich glatt und hübsch ist.
2: Damit diese Pilzplatine auch leitet, kommen noch Leiterbahnen aus Kupfer drauf. Auch wenn die organischen Platinen an sich gut recycelbar sind, die Elektrobauteile drauf sind dagegen noch immer ein Umweltproblem. Kupferleiterbahnen eben, Teile aus Silizium oder auch seltene Erden. Gerade probiert das Team um Kaltenbrunner aus, wie man das aufgetragene Kupfer dort, wo keine Leiterbahnen verlaufen sollen, wieder wegbekommt.
3: Das waren ein paar frühe Versuche, wo die Studierenden versucht haben, normale Ätzprozesse auszuprobieren. Da bringt man quasi eine Kupferschicht auf und dann wird eine Maske draufgegeben und dann wird das selektiv das Kupfer aufgelöst. Die Pilze halten das aus. Also das ist eigentlich relativ neue Ergebnis. Das haben wir noch gar nicht publiziert. Also das funktioniert hier.
2: Ist das unnötige Kupfer aufgelöst, werden kleine elektronische Bauteile wie Widerstände, Transistoren oder Dioden auf die Pilzplatine gelötet. Sie besteht aus abgestorbenem, verpressten Pilzmyzel. Und sie sei tausendfach biegbar und gleichzeitig stabil und reißfest, sagt Kaltenbrunner. Demnach sei sie perfekt als Ersatz für weiche Leiterplatten, etwa auch in biegbaren Einmalchipkarten, wie sie zum Beispiel in Skiliftkarten oder in Fitnessarmbändern oder in elektronischen Stoffetiketten an Kleidungsstücken vorkommen.
3: Aber wir sind jetzt faktisch eigentlich erst am Anfang, wo es wirklich spannend wird. Das heißt, die ersten Schritte gehen sich leicht, man entdeckt etwas, man probiert etwas aus. Das ist aber nicht genug für eine Industrieanwendung. Und da kommen die ganzen Probleme.
2: Konventionelle Einmalchipkarten aus Plastik kosten in der Herstellung nicht mal 1 Cent pro Stück. Damit zu halten, werde schwer. Und größere, komplexe oder mehrlagige Leiterplatten sind mit Myzel nicht machbar. Außerdem bleibt natürlich das Umweltproblem der Elektroteile auf der Pilzplatine. Trotzdem glaubt Kaltenbrunner an seine Pilzplatine. Er sieht sich als einer der Pioniere auf seinem Forschungsfeld, das noch so jung ist, dass Fachbegriffe neu erfunden werden müssen. So auch die Bezeichnung Myceliotronics.
3: Dieser Begriff ist in der Tat meine Wortschöpfung. Das gab es noch nicht davor und das hat sich verfestigt. Also jetzt nennen wir diese Dinge Myceliotronics, weil es eben die Kombination aus Pilzmaterialien und elektronischen Materialien darstellt.
2: Und die Myceliotronics hält noch ein paar echte Überraschungen bereit.
0: Und welche Überraschungen das sind, das erfahren Sie gleich im zweiten Teil des Radio-Features von Miriam Garufo, grüne Elektronik aus Pilzen. Vorher aber die Prefab Sprout, der Fertighaus-Sprössling, Electronic Electric Guitars. So,

0: Die Prefab Sprout, der Fertighaus-Sprössling, war das hier auf Bayern 2 mit Electric Guitars. Pilze sind Wunderwerke der Natur. In der Kosmetik werden sie als Antioxidantien und im Baugewerbe auch als Ersatz für Styropor hergenommen. Und irgendwann kommen sie vielleicht auch in Elektrobauteilen vor, zum Beispiel Leiterplatten aus Pilzmaterial, wie wir ja soeben gelernt haben. Noch steht die Forschung weit am Anfang, aber die Myceliotronic hat jetzt schon ein paar weitere Überraschungen parat.
1: Einen anderen Ansatz, das widerstandsfähige Pilzmyzel zu nutzen, verfolgen Forschende von der Technischen Hochschule Zürich. Sie haben eine elastische, stabile Roboterhaut aus Pilzen entwickelt. Das Besondere dran, sie nutzen nicht totes, sondern lebendes Material. Der Pilz wächst als weiße Myzelmatte auf einem dreidimensionalen Gitter auf dem Roboter. Das Futter für den Pilz, ein Malzextrakt, ist im dreidimensionalen Gitter bereits integriert. Wird die Haut beschädigt, soll sie sich von selbst heilen und wieder zuwachsen. Zumindest solange der Pilz Futter im Gitter findet. Wieder andere Forschende gehen sogar noch weiter. Sie lassen Pilze nicht nur als Trägermaterial für Platinen oder Roboter und damit als Kunststoffersatz wachsen, sondern nutzen sie als eigenständige Organismen mit besonderen Fähigkeiten, um auch die schwer entsorgbaren, zum Teil giftigen Elektrobauteile zu ersetzen. So zum Beispiel Professor Gustav Nyström. Er hält eine kleine, von ihm mitentwickelte Pilzbatterie in der Hand.
2: Die sind rund geformt, eine Scheibe, wie eine kleine Scheibe mit einem Durchmesser von ungefähr 5 cm.
1: Gustav Nyström leitet das Labor für Zellulose und Holzmaterial an der Staatlichen Materialprüfungsanstalt der Schweiz. Er und die rund 40 Mitarbeitenden im Labor haben die kleine Pilzbatterie entwickelt. Sie wird mit einem 3D-Drucker hergestellt. Das Gehäuse ist aus Biopolymeren. Doch innen drin sind Pilze und die treiben die Batterie an. Es ist also eine lebendige Batterie, recycelbar und nachhaltig. Das klingt revolutionär. Aber wie kommt man da drauf und wie funktioniert das?
2: Wir haben hier in unserer Abteilung laufende Forschungsprojekte generell zum Thema neue nachhaltige Materialien. Und in diesem Zusammenhang haben wir uns dann überlegt, können wir sogar diese biologischen Abbauprozesse nutzen, um Energie daraus zu gewinnen. Und das war so der Startpunkt für dieses Projekt.
1: Biologische Abbauprozesse heißt, Pilze ernähren sich von organischem Material und bauen es dabei ab. Sie zerteilen und zersetzen es in einzelne Bestandteile und Nährstoffe mit Hilfe von Enzymen. Pilzforscher Michael Weiß.
3: Pilze sind halt diese Fadengeflechte. Ist ja wirklich so eine andere Form von Lebensorganisation, dass man sich es eigentlich kaum vorstellen kann, weil die geben durch ihre Fäden dann quasi die Enzyme raus. Die zersetzen dann lokal zum Beispiel das Holz, wenn es holzzersetzende Pilze sind. Und die kleinen Moleküle, die schlürft sozusagen dann der Faden wieder ein.
1: Das bedeutet, mit spezialisierten Proteinen und auch Säuren starten die Pilze eine chemische Reaktion, die Fremdmaterial zersetzt. Pilze verdauen also außerhalb ihres eigenen Körpers. Und das, was am Ende dann übrig bleibt, viele einzelne Moleküle, saugen die Pilze über ihre Hyphen ein und ernähren sich auf diese Art und Weise. Genau diese Zersetzungsprozesse nutzen Professor Nyström und sein Team für ihre Pilzbatterie. Man muss sie nicht aufladen, sondern füttern. Es ist eine Batterie, die lebt. Der Pilz darin produziert Strom beim Fressen. Genau genommen sind es sogar zwei Pilze, zwei ganz unterschiedliche, die zusammen in der Batterie leben und sie betreiben. Das Ganze nennt man auch mikrobielle Brennstoffzelle. Doch von vorne. Wie funktioniert überhaupt eine Batterie? Vereinfacht gesagt, eine Batterie hat immer zwei Pole, also einen Minus- und einen Pluspol, auch Anode oder Kathode genannt. Am Minuspol werden Elektronen freigesetzt. Die wandern dann über ein angeschlossenes Gerät, das Strom braucht, zum Pluspol. In einer klassischen Batterie werden die Elektronen durch eine chemische Reaktion freigesetzt. In der Pilzbatterie kommt hier Pilz Nummer 1 ins Spiel.
2: Im konkreten Beispiel hier haben wir auf der Anode-Seite die Hefe Und die Hefe oxidiert dann die Zuckermolekülen, die wir als Nährstoff haben, und dann werden Elektronen freigesetzt.
1: Also die Hefe lebt in der Anode der Batterie am Minuspol. Dort oxidiert sie den Zucker, heißt, in Gegenwart von Sauerstoff zerteilt oder besser verdaut sie ihr Fressen den Zucker. Und setzt dabei Elektronen frei. Der Strom in der Batterie kann jetzt fließen bis zum Pluspol, zur Kathode. Und dort erwartet die Elektronen ein zweiter Pilz.
2: In der Kathode haben wir eine Weißfäulepilzart.
1: Weißfäulepilze kommen eigentlich in Wäldern vor. Sie ernähren sich vor allem von Holz, also von Zellulose. In der Pilzbatterie fängt der Weißfäulepilz beim Fressen von Zellulose die Elektronen quasi wieder auf, vereinfacht gesagt. Die Pilzbatterie besteht also aus zwei Pilzen, die durch ihre Verdauungsvorgänge für Strom in der Batterie sorgen. Beide Pilze und ihr Futter werden aber bereits bei der Herstellung der Batterie im 3D-Drucker jeweils in die Batterie hineingepresst. Also Hefe- und Zuckermoleküle in die Anode und Weißfäulepilz und Zellulose in die Kathode. Die Pilzbatterie hält eine gute Woche lang, bevor sie leer ist. Dann sind Futter und Wasser aufgebraucht. Aber die Pilzbatterie ist unter bestimmten Umständen sogar wieder aufladbar.
2: Wenn das Nährstoff verbraucht ist oder die Zelle komplett trocken ist, haben wir gezeigt, dass wenn wir noch Wasser zuführt oder noch mehr Nahrungsmittel zuführt, dann können wir die reaktivieren und die wieder zum Laufen bringen. Ja, es ist wirklich ein lebendiges Materialsystem.
1: Allerdings gibt es einen Haken. Die Leistung der Pilzbatterie ist sehr gering. Ihre Spannung beträgt lediglich ein halbes Volt. Zum Vergleich, eine normale Batterie, die zum Beispiel in Weckern verwendet wird, hat 1,5 Volt, also ein ganzes Volt mehr.
2: Es ist nicht als Ersatz von den Standardbatterien, das ist überhaupt nicht die Idee.
1: Die Idee ist vielmehr, die kleine lebende Batterie zum Beispiel im Boden oder in abgelegenen Regionen zu benutzen, um kleine Sensoren mit Strom zu versorgen, um etwa Feuchtigkeit, die Temperatur oder andere Dinge zu messen.
2: Wo man vielleicht die Standardbatterien nicht in Betracht ziehen können. Das kann zum Beispiel Umweltsensorik oder agrarwissenschaftliche Messungen oder gewisse biomedizinische diagnostische Testkits oder ähnliches sein, wo man ein System braucht, was einfach keine toxische Substanz beinhaltet.
1: Ist Ihre Arbeit getan, löst sich die Pilzbatterie im besten Fall selbst auf. Doch bis jetzt ist das alles noch Zukunftsmusik. Das Forschungsprojekt der Schweizer Materialprüfungsanstalt ist noch nicht abgeschlossen. Pilzelektronik vereint dabei viele verschiedene Disziplinen: Materialwissenschaften, Elektrochemie, Ingenieurswissenschaften und Mykologie, die Pilzforschung. Pilze kommunizieren ständig mit ihrer Umgebung. Sie wissen zum Beispiel meist ganz genau, in welche Richtung sie mit ihren Pilzfäden, den Hyphen, wachsen müssen, um etwa an Nährstoffe zu gelangen. Bestimmte Pilze, sogenannte Mykorrhizapilze, kooperieren sogar mit Pflanzen, um in Symbiose Nährstoffe auszutauschen. Um sich zu finden, kommunizieren Pilz und Pflanze miteinander. Biologe Michael Weiß.
3: Also wenn Pilze sich mit Pflanzen verbünden, dann spielen da halt kleine Moleküle eine Rolle, die halt ausgetauscht werden, die der Pilz dann der Pflanze sagt sozusagen. Die Pflanze kann das interpretieren.
1: Bisher gingen Forscher davon aus, dass Pilze ausschließlich genauso, also über Moleküle, sprich chemische Signalstoffe, mit ihrem Umfeld kommunizieren. Doch Mitte der 1990er Jahre machte ein Wissenschaftler aus Schweden eine spektakuläre Entdeckung. Der Pilzforscher Stefan Olsson. Er konnte erstmals nachweisen, dass Pilze elektrische Pulse senden, so ähnlich wie die Nervenzellen beim Menschen. Olsson steckte dafür Mikroelektroden in die Hyphenstränge eines Hallimasch-Pilzes. Das ist ein riesiger parasitischer Waldpilz, der Holz frisst und kilometerlange Pilzfäden bilden kann. Im Myzel des Hallimasch konnte Olsson dann erstmals elektrische Aktivität messen. Ungefähr 4 Impulse pro Sekunde. Mehr noch, die Pulse breiteten sich sogar aus und wanderten durch das gesamte Pilzgeflecht.
3: Was man auch gesehen hat, ist sowas wie Wellen. Also, dass so ein Myzelium auch schwingen kann mit einer speziellen Frequenz.
1: legte Olsson ein Stück Holz auf das Myzel des holzliebenden Hallimasch, dann wurden die Wellen schneller. Sie verdoppelten sogar ihre Geschwindigkeit. Entfernte er es, wurden sie wieder langsamer. An diese Beobachtungen schließt das sogenannte Unconventional Computing Laboratory an. Das Labor, das an der University of the West of England in Bristol angesiedelt ist, verfolgt unkonventionelle Forschungsansätze. Eine der Ideen ist, die elektrische Aktivität in Pilzen für Computer verfügbar zu machen und eine Art Pilzcomputer zu bauen. Das Labor forscht hauptsächlich mit gewöhnlichen essbaren Austernpilzen. In einem Versuch werden Mikroelektroden in das Myzel der Austernpilze geführt und die Pilze anschließend mit einer heißen Flamme gereizt. Und die Pilze reagieren darauf. Dieses Experiment kennt auch Pilzexperte Michael Weiß.
3: Da kann man dann sehen, dass wenn er die heiß macht irgendwo an einer Stelle, dass sie das erkennen und dass sich dann halt das ändert, was da für ein Muster an Impulsen registriert wird.
1: Man kann die Pilzpulse, die elektrische Aktivität, also durch Reiz verändern.

0: zumindest einen einfachen Licht- oder Gewichtssensor könnte man damit bauen, glauben die Wissenschaftler des Labors. Denn Licht und Druck verändern ja die Pilzpulse. Aber kann das wirklich klappen? Die Einschätzung des Pilzforschers Michael Weiß vom Steinbeiß Innovationszentrum in Tübingen dazu?
1: Ein Pilz ist ja selber schon mal ein Mycelium, ein Netzwerk an sich. Und wenn man jetzt da das hinkriegt, dass Signale ausgelöst werden und verteilt über so ein Pilznetzwerk, dann kann man halt sich vorstellen, dass da auch technische Realisierungen davon geben könnte, wo das nützlich ist, bis hin zu Biocomputern, wo man quasi rechnen kann.
0: Aber eine große Hürde bleibt. Die meisten Pilze sind viel langsamer als heutige Computer. Beim Austernpilz etwa tritt ein Puls nur alle 8 Minuten auf, bei anderen schnelleren Pilzen wie dem Hallimasch alle paar Sekunden. Damit wäre aber ein Pilzcomputer im besten Fall rund 3 Millionen Mal langsamer getaktet als die ersten Desktop-Computer aus den 1970er Jahren. Aber die Forschenden aus dem unkonventionellen Labor entdeckten noch etwas. Als sie die Frequenz der Pilzpulse durch leichte Stromstöße beeinflusst haben, konnte der Pilz die sogar für einige Sekunden speichern. Wissenschaftler der Ohio State University haben sich diese Entdeckung zunutze gemacht und im Oktober 2025 der Öffentlichkeit eine Art Pilz-Mikrochip vorgestellt, der in der Lage sein soll, eben elektrische Zustände zu speichern. Sie konnten zeigen, dass sich gewöhnliche Shiitake-Pilze merken konnten, wie viel Strom zuletzt durch sie hindurchgeflossen ist. Und das mit einer Genauigkeit von etwa 90%, was sogar die Forschenden selbst verblüffte. Im Versuch reagierten die Shiitake-Pilze unterschiedlich stark, je nachdem, wie viel Strom sie zuvor erlebt hatten. Das sei ein bisschen vergleichbar wie die Synapsen im Gehirn, schreiben die Wissenschaftler in ihrer Studie. Pilz-Mikrochips, Pilz-Batterien oder Pilz-Leiterplatten sind bis jetzt zwar nur Prototypen in Laboren, aber die Forschung dran hat ja erst begonnen. Wer weiß, was aus der Vision eines Pilzcomputers mal wird. Vielleicht sogar Realität. Die Myceliotronics ist ein junges Forschungsfeld und es kann noch viel kommen. Da ist sich zumindest Michael Weiß sicher.
1: Also eine Wissenschaft in der Art beginnt immer klein, aber an der Front, da wo man gerade ist, mit den Erkenntnissen da weiterzumachen, das lohnt sich total, finde ich. Ich finde es wirklich super spannend.
2: Die Myceliotronics, also die Forschung rund um Pilze als Bestandteil in Elektronikbauteilen, die befindet sich noch ganz am Anfang. Sie zeigt aber großes Potenzial. Mal schauen, wie lange es wirklich dauert bis zum ersten richtig funktionierenden Pilzcomputer. Miriam Garufo war das mit ihrer preisgekrönten Reportage Grüne Elektronik aus Pilzen, Supermaterial der Zukunft. Sie können diese Pilzfolge gerne nochmal nachhören oder weiterempfehlen. 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Und die hier, die sind definitiv auch Wunderwerke, Wunderwerke der Musik. Ende Oktober bis Ende November sind sie sogar in Bayern auf Tour. Die Rede ist von Florian Paul und der Kapelle der letzten Hoffnung. Gegründet wurde die Band 2017 in München. Nun sind sie wieder da mit einem neuen Album, Kein Zurück heißt es, und erscheint am 16. Oktober. Ein Song daraus haben wir aber jetzt schon mal für Sie. Der lautet Blick aufs Meer. Und in dem Song geht's um einen schönen Ort am Meer, an dem man sich von einer gescheiterten Beziehung erholen kann. Hier sind Florian Paul und die Kapelle der letzten Hoffnung. Blick aufs Meer.

0: Florian Paul und die Kapelle der letzten Hoffnung waren das hier auf Bayern 2 mit Blick aufs Meer. Viele Lebensmittel versprechen uns ja Gesundheit, Natürlichkeit oder irgendein besonderes Plus fürs Leben. Und oft greifen wir ja deshalb zu. Aber nicht immer hält ein Produkt auch das, was die Werbung verspricht. Die Verbraucherorganisation Foodwatch vergibt deshalb jedes Jahr den Negativpreis Goldener Windbeutel für besonders irreführende Lebensmittelwerbung. In diesem Jahr geht der Preis an das, Achtung, Mikronährstoffkonzentrat LaVita. Darüber sprechen wir jetzt mit Alexander Dalmus von der BR-Verbraucherredaktion. Willkommen, Alexander.
1: Hallo.
0: Alexander, LaVita hat den goldenen Windbeutel bekommen. Warum ausgerechnet dieses Produkt?
1: Also zum einen war es mal unter diesen 5 Nominierten. Das ist ein sündteures Nahrungsergänzungsmittel, muss man sagen. Und unter diesen Nominierten haben dann für den goldenen Windbeutel 40% von so 66.000 Teilnehmern abgestimmt und sich eben für LaVita dann entschieden. Und Foodwatch kritisiert bei LaVita vor allem die Werbung, ja, weil da unter anderem das Ganze als Naturprodukt bezeichnet wird oder auch als, ich zitiere, tägliche Basis unserer Gesundheit beworben wird und gleichzeitig, und das ist ganz entscheidend, kostet dieses Konzentrat rund, Achtung, 100 € pro Liter und besteht, naja, sagen wir mal, überwiegend aus Fruchtsaftkonzentrat und dann sind eben noch Vitamine zugesetzt und Nährstoffe. Und genau dieses Gesamtpaket eben, das findet Foodwatch irreführend.
0: Aber dann sind es 100 € für Saft, teurer Saft.
1: Naja, ganz so einfach ist natürlich nicht. Also enthalten sind tatsächlich jetzt viele Obst- und Gemüsekonzentrate und dann natürlich noch zahlreiche zugesetzte Vitamine, Mineralstoffe und so weiter. Wie viel das jetzt wert ist, will ich hier gar nicht irgendwie beurteilen. Aber die Frage ist, braucht man die wirklich? Weil Ernährungsexperten sagen ja auch immer, also Ergänzungsmittel sind eigentlich nur sinnvoll, wenn man einen Mangel hat und nicht eben automatisch für jeden geeignet.
0: Und wie reagiert denn jetzt LaVita auf diesen Negativpreis?
1: Ich würde mal sagen, interessant. Also auf der einen Seite hat das Unternehmen die Vorwürfe natürlich weitgehend zurückgewiesen, hat aber auch schon reagiert. Also der Begriff zum Beispiel Saubertrank, damit wurde also auch geworben, wird nicht mehr verwendet, hat LaVita gesagt. Und den Werbeslogan Fit fürs Leben, den will man, naja, nochmal rechtlich prüfen lassen. Und außerdem musste das Unternehmen dann im Zuge dieses Verfahrens einräumen, dass jetzt nicht alle Zutaten tatsächlich natürlichen Ursprungs waren, weil zum Beispiel Folsäure, die zugesetzt wird, oder auch Niacin, das wird synthetisch hergestellt.
0: Okay, jetzt sprechen wir die ganze Zeit vom goldenen Windbeutel, den LaVita gewonnen hat. Was genau ist denn der goldene Windbeutel?
1: Also seit 15 Jahren, so etwa gut 15 Jahren, da sucht eben die Verbraucherorganisation Foodwatch 5 Produkte dann aus, in denen aus ihrer Sicht Werbung und Produkt besonders weit auseinanderliegen. Und anschließend können dann eben Verbraucherinnen und Verbraucher abstimmen. Es geht jetzt also nicht um ein behördliches Urteil, ja, sondern einfach nur um eine Verbraucherorganisation, die sagt, da muss man mal genauer hinschauen und das stimmt so nicht ganz.
0: Welche Produkte standen denn noch zur Auswahl?
1: Ja, nicht nur dieses Konzentrat, sondern zum Beispiel auch, fand ich sehr lustig, den Airfryer, das Airfryer-Backpulver von Dr. Oetker. Das wird speziell für die Heißluftfritteuse verkauft, kostet deutlich mehr als normales Backpulver. Laut Stiftung Warentest gibt es beim Backergebnis aber überhaupt gar keinen Unterschied. Und außerdem nominiert waren zum Beispiel auch noch der Matcha-Mango-Joghurt von Andexer Natur. Auf der Vorderseite, da steht ganz dick drauf Matcha, ja, aber es sind nur 0,1% Matcha enthalten. Also das sind nur einige Beispiele.
0: Das ist wenig Matcha. Also es klingt nach ganz unterschiedlichen Problemen in der Lebensmittelbranche. Aber jetzt die allgemeine Frage: Hat der goldene Windbeutel denn in den vergangenen Jahren wirklich was bewirkt?
1: Also es war zumindest mal so, dass man die Hersteller in vielen Punkten dazu bringen konnte, nochmal Werbeaussagen zu überdenken. Man hat sie zurückgenommen. In den wenigsten Fällen sind natürlich die Produkte zurückgenommen worden. Aber zumindest mal gab es sowas, dass man gesagt hat, okay, gut, das verkaufen wir nicht mehr ganz so offensiv, ja, und wir machen dann nicht mehr so viel draus.
0: Am Ende sind wir aber selbst irgendwie mitverantwortlich dafür, was wir kaufen. Was ist also die wichtigste Botschaft für Verbraucherinnen und Verbraucher aus deiner Sicht?
1: Naja, erstmal liegt der Ball natürlich auch bei uns Verbrauchern. Also die Hersteller dürfen natürlich nicht alles behaupten, was sie wollen. Und auf der anderen Seite müssen wir uns auch überlegen, große Werbeaufsagen auf der Vorderseite sagen vielleicht auch wenig über das Produkt aus. Und interessant wird es eben immer dann, wenn man das Kleingedruckte liest. Das steht meistens auf der Rückseite drauf, die Zutatenliste, was ist da so alles drin, wie viel Zucker, Fett und so weiter. Dafür gibt es ja auch sogenannte Nutri-Scores, wo man das ganz gut erahnen kann. Aber viele machen es natürlich nicht.
0: Also, der goldene Windbeutel für die irreführendste Werbung geht dieses Jahr an das Mikronährstoffkonzentrat La Vita. Das heißt für Sie im Grunde, sollten Werbeversprechen zu gut klingen, Ihnen ein viel besseres Leben versprechen und am Ende ist es zum Beispiel nur ein Schokoriegel, schauen Sie lieber etwas genauer hin. Vielen Dank für deine Recherche und danke, dass du Zeit hattest. Alexander Dalmus von der BR Verbraucherredaktion.
1: Gerne.

0: Aus Turin in Italien, Ginevra, nicht Ginevra, Ginevra war das hier auf Bayern 2 mit Cupido. Ich bin mir sicher, Sie kennen das. Sie bestellen etwas im Internet und es kommt nie an oder es kommt sehr, sehr verspätet an. Kennen Sie aber den Fall, dass etwas bei Ihnen ankommt, das Sie nie bestellt haben? Und nein, Sie müssen nicht dafür zahlen, aber trotzdem kommt immer wieder ein Paket und landet vor Ihrer Tür. Unser Verbraucherärger heute mit dem Thema Brushing.
1: Ulrich Feuchtinger aus München ist einer von etwa 310 Millionen Amazon-Kunden weltweit. Und er hat ein Problem, mit dem er vermutlich nicht alleine ist. Los ging's im letzten September.
2: Wir waren in Urlaub in Italien 3 Wochen und ich komme heim und es liegen 2 Päckchen von Amazon vor der Haustür. Und noch Nachrichten, dass bei Nachbarn irgendwelche Päckchen liegen. Und man dachte, da hat doch nichts bestellt.
1: Natürlich will unser Hörer wissen, was drin ist.
2: Da waren seltsame Sachen drin, also Druckerpatronen, Kuchenbrösel, irgendwelche Luftballons, kosmetische Masken. Also irgendwie ganz, ganz komische Dinge, mit denen ich sonst nie irgendwas zu tun habe.
1: Ulrich Feuchtinger kontrolliert sein Amazon-Konto. Nichts, keine Bestellungen. Er checkt sein Bankkonto, keine Abbuchungen. Seltsam.
2: Und ich habe mir erstmal nicht so viel gedacht dabei. Ich habe dann die Päckchen bei Amazon gemeldet als unerwünschte Sendungen. Das kann man ja dort, also mit Sendungsnummer. Das gemacht. Und dann kamen aber in den nächsten Tagen und Wochen kamen immer wieder Pakete. Dann habe ich meine Nachbarn schon mal informiert, die sollen ein bisschen von Amazon nichts mehr für mich annehmen.
1: Es kommen weiterhin Päckchen, die Ulrich Feuchtinger nicht bestellt hat. Er telefoniert mit dem Kundenservice. Der ist freundlich, aber wenig hilfreich. Nach dem nächsten Päckchen ruft er wieder an und erfährt von einem Amazon-Mitarbeiter, dass die Bestellungen von einem Konto kommen, bei dem sein Name und seine Adresse hinterlegt sind. Irgendjemand hat also im Namen von Ulrich Feuchtinger ein zweites Amazon-Konto angelegt.
2: Ein bisschen recherchiert, dann findet man was, was ein Thema des Brushing heißt, also wo Pakete an Leute versendet werden, damit man sich selber bewerten kann. Ganz absurd.
1: Das Verbraucherteam des Bayerischen Rundfunks fragt nach bei Simone Bub, Juristin der Verbraucherzentrale Bayern.
3: Natürlich brauchen wir einen englischen Begriff, das nennt man Brushing. Und das sind meistens kleine Unternehmen, die schicken mir dann das Produkt, das sie verkaufen. Ich zahle aber nichts dafür und dann können sie aber in meinem Namen ihr eigenes Produkt bewerten. Und dann rutschen sie im Ranking tatsächlich hoch. Also das ist so ein bisschen absurd, aber es kommt immer wieder vor.
1: Das Problem hat also einen Namen, allein es lässt sich so leicht nicht abstellen. Simone Bub empfiehlt, das Kundenkonto gut zu schützen mit sicheren Passwörtern bzw. 2-Faktor-Authentifizierung. All das hat unser Hörer tatsächlich getan. Er hat ja auch keinen materiellen Schaden von der Sache, aber trotzdem gibt es ein Fake-Konto in seinem Namen mit seiner Adresse.
2: Man fühlt sich irgendwie schon belastet. Also nicht, weil Päckchen kommen, sondern weil man einfach nicht weiß, was da im Hintergrund passiert, was mit den Daten noch alles angestellt werden könnte. Also das finde ich schon ein krasses Erlebnis. Ja. Und ich meine, ich bin da nicht zimperlich in der Regel. Aber
1: auch bei Amazon ist das Thema bekannt. Doch dem Verbraucherteam des Bayerischen Rundfunks geht es auf Anfrage so ähnlich wie unserem Hörer. Es gibt ein Hintergrundgespräch, aus dem wir nicht zitieren dürfen. Es wird versichert, dass man sich um den Fall Feuchtinger kümmern werde und überhaupt gezielt gegen Brushing-Betrüger vorgehe. Doch wie genau, will niemand sagen. Und auch Ulrich Feuchtingers Problem ist, auch Wochen nach unserer Anfrage, zumindest bis Redaktionsschluss dieses Beitrags, nicht gelöst. Wir bekommen also freundlich heiße Luft in die Ohren geblasen. Dabei müsste es doch relativ einfach möglich sein, das Fake-Konto in seinem Namen einfach zu löschen, oder?
2: Amazon ist wirklich groß genug, dass die alle Tools und Mittel haben, das zu verhindern. Die müssten eigentlich diejenigen sein, die die Sicherheit für ihre Kunden bewerkstelligen. Und nicht der einzelne Kunde, der natürlich aufpassen muss, was macht er mit seinen Daten, aber dass die Daten nicht missbraucht werden.
1: Und ein Unternehmen, das sich um mehr Verbraucherschutz bemüht, das wäre doch mal eine tolle Werbung.
0: Und diese Werbung, die würden wir dann sogar hier bei Bayern 2 senden. Natürlich in Form eines bestens recherchierten Radiobeitrages. Das war der Verbraucherärger von Tanja Zieger. Brushing, wenn Amazon-Pakete bei Ihnen ankommen, die Sie nie bestellt haben. Pardon. Und wenn Sie auch einen Verbraucherärger haben, zum Beispiel lassen Sie es Konzerttickets sein, die nie angekommen sind, oder Mahnungen zu Produkten, die Sie nie bestellt haben, schicken Sie uns gerne eine Mail an Verbraucherärger, Verbraucherärger. ärger@br.de. Wir schauen uns das Ganze an. Und den nächsten Song, den habe ich auch nicht bestellt. Den haben uns unsere Bayern 2 Musikexperten reingelegt. Wissen Sie was? Haben sie gut gemacht. Das Paket nehme ich sehr gerne an. Rebecca Backen ist hier mit After All.

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7: Um 12 Uhr mit Andreas Derschall. 5 Jahre ist die Flutkatastrophe im Ahrtal her. 135 Menschen sind dort ums Leben gekommen. Insgesamt starben damals in Deutschland wegen des Starkregens mehr als 180 Menschen. Der Tag heute steht ganz im Zeichen des Gedenkens an die Opfer. Viele haben mit den Folgen auch heute noch zu kämpfen. Tobias Zacher zum Stand des Wiederaufbaus.
8: Bei privaten Häusern und Wohnungen sind rund 80% der Sanierungen abgeschlossen. Zugleich liegen noch knapp 1500 Anträge auf Wiederaufbauhilfe beim Land, die noch nicht genehmigt sind. Da bleibt also noch was zu tun. In den Städten dauern die Reparaturen länger. Hier müssen Straßen, Brücken oder sogar ganze Stadtzentren wieder aufgebaut werden. Das ist kompliziert. Deshalb ist mehr als die Hälfte der Kommunen noch nicht fertig mit dem Wiederaufbau. Insgesamt hat das Land rund 2 Milliarden Euro Hilfsgeld ausgezahlt. Die Antragsfrist dafür ist Ende Juni abgelaufen.
7: Die Kosten für Pflegeheimplätze steigen seit Jahren. Der Eigenanteil liegt mittlerweile pro Monat im Schnitt bei 3.364 Euro. Das sind laut dem Verband der Ersatzkassen 256 Euro mehr als letztes Jahr. Warum es immer teurer wird, das erklärt Birte Sönigsen.
9: Das hat damit zu tun, dass Pflegekräfte immer besser bezahlt werden. Die Löhne sind in den letzten Jahren deutlich gestiegen. Und das ist ja auch genau das, was viele wollen, dass Pflegekräfte ordentlich bezahlt werden. Aber das macht die Pflege natürlich deutlich teurer. In den Pflegeeinrichtungen machen die Löhne einen Großteil der Kosten aus. Fachleute sprechen davon teilweise 70-80% der Kosten. Hinzu kommt, dass vieles teurer geworden ist. Zum Beispiel auch Lebensmittel- oder Energiekosten. Das trifft natürlich auch Pflegeheime und damit am Ende auch die Pflegebedürftigen.
7: Die dritte Nacht in Folge hat die US-Armee Ziele im Iran bombardiert. Nach Angaben des US-Militärs lag der Fokus auf militärischen Einrichtungen in mehreren Hafenstädten im Süden des Landes. Teheran reagierte mit dem Beschuss von Zielen in Bahrain und Jordanien sowie von 2 Tankern mit Verbindungen zu den Vereinigten Arabischen Emiraten in der Straße von Hormus. Die iranischen Revolutionsgarden riefen die jordanische Bevölkerung dazu auf, dafür zu sorgen, dass die US-Stützpunkte in dem Königreich geschlossen werden. Im Kampf gegen Doping ist es bei unserem Nachbarn Österreich gesetzlich vorgeschrieben, die Namen von positiv getesteten und gesperrten Sportlern online zu veröffentlichen. ein Datenschutzfall, der vor dem Europäischen Gerichtshof gelandet ist. Mehr dazu von Antonetta Stefani.
1: Vier Sportler wehrten sich dagegen. Sie sahen darin einen Verstoß gegen das Datenschutzrecht. Dem folgte der Europäische Gerichtshof nicht. Das Gericht entschied, die Namen gedopter Sportler, die Dauer ihrer Sperre und die Gründe für die Sperre dürfen online veröffentlicht werden. Allerdings nicht pauschal, es muss immer im Einzelfall abgewogen werden, ob die Veröffentlichung wirklich angemessen ist. Und betroffene Sportler müssen sich schon vorab gegen die Veröffentlichung wehren können.
7: 20 Tonnen Emmentaler einer Käserei aus Bayreuth sind spurlos verschwunden. Der Käse sollte eigentlich nach Frankreich geliefert werden. Laut Polizei ist ein Lastwagen einer online beauftragten Transportfirma auch zur Bayreuther Käserei gefahren und dort mit dem Käse beladen worden. Am Ziel in Frankreich kam er jedoch nie an. Nun ermittelt die Polizei, wo die 20 Tonnen Emmentaler abgeblieben sein könnten. Der Schaden beträgt etwa 80.000 Euro. Das Wetter in Bayern: wechselhaft mit Sonne, Wolken und Gewittern, besonders am Nachmittag besteht örtlich Unwettergefahr durch Starkregen. Die Höchstwerte erreichen 27 bis 33 Grad. In der kommenden Nacht weitere Schauer oder Gewitter, die auch kräftig ausfallen können. Es kühlt ab auf 19 bis 14 Grad. Es ist 12.04 Uhr. Die Verkehrsmeldungen: A3 Würzburg Richtung Frankfurt zwischen Würzburg-Randersacker und Würzburg-Kist. 8 Kilometer Stau wegen Bergungsarbeiten nach einem LKW-Unfall. Der Verkehr wird langsam an der Unfallstelle vorbeigeführt. Es gibt eine Umleitung über die U30. A8 Salzburg Richtung München zwischen Holzkirchen und dem Kreuz München Süd stockender Verkehr. A9 München Richtung Nürnberg zwischen Pfaffenhofen und Langenbruck. 8 Kilometer stockender Verkehr. A9 Berlin Richtung Nürnberg zwischen Markt Schorgast und Bad Benneck-Himmelkron, 4 Kilometer Stau. A93 Weiden Richtung Holledau zwischen Regenstauf und Regensburg-Kumpfmühl, Stau und stockender Verkehr. Und A95 Garmisch-Partenkirchen Richtung München zwischen Eschenlohe und Murnau-Kochel, Sperre wegen Wartungsarbeiten bis etwa 13 Uhr. Soweit die Verkehrsübersicht.
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6: Servus und hallo, willkommen zu unserer Sendung auf Bayern 2 und in ARD Alpha. Wann ist ein Mann ein Mann? Diese Frage hat Herbert Grönemeyer schon 1984 gestellt. In seinem Song Männer geht es um Rollenklischees. Man kann das Lied auch als kritische Auseinandersetzung mit, wie wir heute sagen würden, toxischer Männlichkeit verstehen. Und so hat der Song tatsächlich gerade ein Revival in der jungen Generation erfahren, denn über problematische Männlichkeit wird aktuell viel diskutiert. Und das hat Gründe. Noch immer sind es doch vor allem wir Männer, die für Ärger sorgen. Männer führen Kriege, sang Grönemeyer, und ja, so ist es doch immer noch. Männer sind in Deutschland auch für 3/4 aller Straftaten verantwortlich. Bei Gewalt- oder Sexualdelikten sind es zu 90% Männer. Junge Männer werden Studien zufolge konservativer, viele orientieren sich am Bild des dominanten Mannes. Auf der anderen Seite gibt es die Progressiven, die sich für echte Gleichberechtigung einsetzen, Feminismus unterstützen und Care-Arbeit leisten wollen. Ja, und dann sind da vermutlich ganz viele dazwischen, denen es mittlerweile schwerfällt, Grönemeyers Frage, wann ist ein Mann, tatsächlich zu beantworten. Darüber wollen wir heute mit Ihnen diskutieren.
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6: Unser Thema heute: übertrieben oder begründet, haben wir ein Problem mit Männlichkeit? Das ist unsere Frage. Rufen Sie uns an, 0800 94 95 95 5 ist die kostenfreie Rufnummer hier ins Studio. Sie können uns gerne auch eine Text- und Sprachnachricht schicken. Wie das geht, das erfahren Sie auf bayern2.de. Und als erstes wollen wir genauso eine Sprachnachricht anhören, und zwar eine junge weibliche Perspektive auf dieses Thema. Unsere Kollegin Charlotta Knoll, die hier im BR als Werkstudentin arbeitet, die hat uns eben gerade diese Sprachnachricht geschickt.
10: Auf die Fragen, wie ich Männlichkeit erlebe, würde ich auf jeden Fall sagen, dass etwas ist, was sich im Laufe der Zeit und auch gesellschaftlich verändert. Also vor allem jetzt in unserer Generation sind Themen wie Rollenverteilung, Gleichberechtigung und Gefühle zeigen auf jeden Fall aktuelle Themen. Und mir kommt vor, dass viele Männer auch mit der Zeit gehen und sich dementsprechend eben anpassen und Verantwortung übernehmen. Aber dass es auch einige Männer gibt, die sich da noch nicht so wiederfinden und eher so traditionelle Rollenbilder verfolgen. Und ja, ich glaube, dass sie einfach zum Teil selber auch in einen Konflikt geraten, weil sie nicht wissen, wo sie sich jetzt in der Gesellschaft wiederfinden können, wo sie sich einordnen können und was eben akzeptiert wird und was nicht.
6: Ja, das Bild der Männer sozusagen im Wandel der Zeit und vielleicht auch im Spannungsverhältnis, darüber werden wir heute auf jeden Fall in der Sendung ausführlich sprechen und diskutieren. Und als erstes tun wir das mit Steven Kosygin aus Garmisch, der uns jetzt hört hoffentlich. Grüße Sie.
11: Ja, grüß dich, einen schönen Gruß in der Runde. Sehr interessante Einleitung. Es gab auch eine Frau, die Kriege geführt hat. Das war die Margaret Thatcher, ja. Aber meistens war es nur Männer.
6: Ja.
11: Meine erste Frage ist, was ist Männlichkeit und wie definiert das? Ich weiß es selber nicht, wir haben aber nach wie vor den Klischeebild von unter anderem John Wayne, so nicht meinen, immer stark sein, immer bestimmend. Einiges hat sich aber in den letzten 30 Jahren Gott sei Dank geändert. Da muss ich die Vorrednerin beziehungsweise vom Sprachnachricht recht geben. Wir haben deutlich mehr Geschlechtsgerechtigkeit. Und ich sehe das auch so, dass das ist die letzte Zuge, die Absterben der Patriarchat. So, ich muss ein großes Lob an die Mitarbeiterin, mit dem ich im Vorgespräch war, sie hat sehr intelligente Fragen gestellt und auch gesagt, USA ist sehr extrem und da sehen wir auch die Incels. Und das taugt immer ein bisschen mehr auf.
6: Das heißt, Sie beobachten durchaus, dass es da sozusagen diese beiden Seiten gibt. Zum einen, Sie haben die Incels, also das sind ja sozusagen, man kann sagen, die radikal verunsicherten Männer vielleicht, oft junge Männer, die ein sehr sehr konservatives Rollenbild haben, oft tatsächlich auch frauenfeindlich eingestellt sind. Das wird Ihnen zumindest vorgeworfen, das ist mit diesem Begriff gemeint. Es gibt also beide Seiten, die Sie auch beobachten. Wie ist denn das bei Ihnen im Alltag? Würden Sie sagen, dieses progressive, das moderne Männerbild, das auf Gleichberechtigung setzt und weniger das Patriarchat hochhalten will, setzt sich das aus Ihrer Sicht mehr und mehr durch oder haben wir da so diese beiden Seiten, die im Widerstreit stehen?
11: Die sind im Widerstreit, langsam setzt sich durch. Garmisch ist eine sehr konservative Ecke. Gab es die berühmte Satz von dem damaligen Bürgermeister, wo es um Kindergarten geht, dass die finanziert werden, hat angeblich damals geheißen, wir brauchen das nicht unterstützen, weil unsere Frauen müssen sich nicht emanzipieren.
6: Vielen Dank für den Auftakt hier in der Sendung. Danke für Ihre Meinung. Und wir werden dieses Männerbild und wie es sich vielleicht verändert hat, das werden wir jetzt natürlich vertiefend diskutieren. Und zwar mit unserem Gast. Der beschäftigt sich nämlich intensiv mit Männern, mit dem Männerbild. Denn er ist Geschäftsführer des Bundesforums Männer, einem Interessenverband für junge Männer und Väter. Er leitet das Projekt Nachhaltige Männlichkeit fördern. Toxische Männlichkeit überwinden. Und heute in der Sendung wird er uns hoffentlich erklären, wie das gelingen kann. Herzlich willkommen auf Bayern 2 und in ARD Alpha. Langsam Dr. Dag Schölper, grüße Sie.
12: Vielen Dank, dass ich hier sein kann. Und ich freue mich sehr auf den spannenden Austausch. Und die einleitenden Statements haben ja deutlich gemacht, dass wir auf jeden Fall ein Thema haben, über das es zu reden lohnt.
6: Jetzt haben wir gerade schon gehört, die These unseres Hörers, dass sich das Männerbild stark verändert hat jetzt in der letzten Zeit. Wie sehen die denn das aus Ihrer Perspektive? Sie beschäftigen sich ja quasi auch wissenschaftlich damit und schauen als Geschäftsführer des Interessenverbandes natürlich mit einer eigenen Perspektive darauf. Hat sich jetzt in den letzten Jahren vielleicht auch durch den Feminismus oder durch andere Gründe das Männerbild in der Gesellschaft tatsächlich so stark verändert, wie unser Hörer das auch gerade gesagt hat?
12: Ich fand ja ganz spannend, was der Hörer sagte, denn er deutete ja darauf hin, dass es eine Vervielfältigung von Männerbildern gegeben hat. Und diese Vervielfältigung ist tatsächlich das Neue. Also wir beobachten, dass es zwar schon immer parallel unterschiedliche Formen vom Männerleben gab, also über die Klassen oder über Adel versus Bauern, wenn wir noch ein bisschen weiter zurückgucken, da waren die Männerleben schon immer sehr unterschiedlich. Aber es war nicht so im Bewusstsein, dass es vielfältige Formen von männlichem Leben gehen könnte, die einfach parallel nebeneinander sind und die auch zum Teil widersprechen. widersprüchliche Formen haben. Also die Frage, wie der Kindergarten, der aufgeworfen wurde, ist es eigentlich für Männer auch ganz selbstverständlich, einen Säugling zu halten und zu wickeln und sich darum zu kümmern und vielleicht die Partnerin sogar den Löwenteil des gemeinsamen Geldes verdient. Das war vor wenigen Jahren noch fast unvorstellbar und heute ist es sehr normal, dass es diese Variante zumindest gibt und sie wird als eine männliche Form von Leben gesehen. Für manche immer noch irritierend, für viele aber schon das normale gelebte Modell. Und da drin entsteht Spannung. Und wenn man sein eigenes Modell absolut setzt und sagt, das ist das Eigentliche, dann kommt es eben auch zu Konflikten und daraus resultiert das, was dann, glaube ich, immer wieder auch als Krise der Männlichkeit oder Krise der Männer gelabelt wird.
6: Darüber werden wir gleich weiter diskutieren. Also gibt es in Wirklichkeit diese Krise der Männlichkeit vielleicht gar nicht oder ist sie doch da? Darüber wollen wir mit Ihnen diskutieren. Rufen Sie uns an 0800 94 95 95 5 ist unsere Telefonnummer und die hat gewählt André Mato González, der uns aus Aschaffenburg anruft. Grüße Sie.
13: Ja, guten Tag.
6: Hallo.
13: Also ich sehe auch keine Krise, was die Männlichkeit
6: ja
13: angeht. Ich glaube einfach nur, wir sehen einfach nicht den Wert in weiblichen Qualitäten.
6: Mhm.
13: Und mir fällt das als homosexueller Mann halt eben besonders auf, weil man in dieser Minderheit, die man als Homosexueller ja ist, sehr gut ablesen kann, was von der heterosexuellen Mehrheitsgesellschaft erwartet wird. Und das sehe ich halt eben zum Beispiel immer wieder beim schwulen Online-Dating zum Beispiel, dass Männer eben in ihr Profil schreiben, sie seien hetero-like, ja, also aus dem Englischen so wie ein Hetero.
6: Mhm.
13: Ja? Und für mich ist das halt eben Ausdruck eines Hasses auf Frauen. Ja? Also jeder, der halt eben herausschreit, ja, die Männlichkeit wird angegriffen, der will einfach Macht nicht aufgeben. Ja? Denn Männlichkeit bedeutet ja Macht und Durchsetzungsvermögen, also positive Eigenschaften, die jeder von uns haben sollte. Aber wie gesagt, wird halt eben kein Wert gesehen in Kritikfähigkeit und Empathie, was ja eher mit Weiblichkeit verbunden ist. Ne? Das sehe ich eher als gesehen. Also jeder, der halt eben sagt, die Männlichkeit ist in Gefahr, der bedient nicht nur ein rechtes Narrativ, wenn Sie mich fragen, sondern der hat halt eben selber nie erfahren, dass es einen Wert hat, einen guten Wert, ja, dass man anderen zuhört und auf andere eingeht. Ja.
6: Vielen Dank für Ihre Perspektive. Das ist sehr spannend, dass wir hier verschiedene Perspektiven gleich am Anfang der Sendung hören. Das hilft uns natürlich in der Diskussion. Und ich gebe jetzt noch mal einen Punkt, den wir schon angesprochen haben, weiter an unseren Experten Dr. Dag Schölper, der uns weiterhin natürlich zugeschaltet ist, die ganze Sendung. Und zwar dieses Stichwort, Schlagwort toxische Männlichkeit. Das wird natürlich gerne in so eine Diskussion hereingeworfen. Jetzt möchte ich aber am Anfang mal mit Ihnen einmal klären, was ist denn aus Ihrer Sicht diese toxische Männlichkeit? Also jetzt gerade hat unser Hörer, der Herr Mato González, gesagt, er sieht oft bei Männern, die so ihre Männlichkeit, er sagt, die heterosexuelle Männlichkeit betonen, sieht er eigentlich sozusagen den Frauenhass oder die Ablehnung von weiblich gelesenen Werten. Ist das die toxische Männlichkeit oder wie würden Sie die definieren?
12: Also zum einen, es ist ein schillernder Begriff, der von vielen sehr unterschiedlich verwendet wird. Es ist vor allen Dingen auch ein Begriff, der stark im Mediendiskurs verwendet wird, weil er so schön knallig ist. Und dahinter verbergen sich aber unterschiedliche Denkansätze. Das eine ist erstmal auf Männer selbst geschaut. Also männliches Verhalten ist selbstschädigend, ja, also riskantes Substanzmittelgebrauch, riskantes Trinken, arbeiten bis zum Umfallen, einfach auf eigene Warnsignale nicht achten, sondern einfach immer drüber hinausgehen, weil man der Meinung ist, man muss so ein Performer sein, man muss ein Macher sein, man muss im Neusprech ein Alpha-Mann sein. Ja, diese Dinge sind Leitnormen, die verknüpft sind mit Vorstellungen, was richtige männliche Performance, richtiges Mannsein seien. Und daraus resultiert letztlich was Selbstschädigendes. Aber selbstschädigend ist das eine, es ist eben auch fremdschädigend. Dieses Verhalten heißt, andere wegbeißen, im Zweifel mit Gewalt durchsetzen, heißt auch die Grenzen missachten von anderen, was das Thema sexualisierte Gewalt angeht, was aber auch einfach Diskriminierungselemente in sich birgt. All diese Fragen sind damit verkoppelt. Aber ganz klar und wichtig ist, wenn man es ein bisschen soziologischer nimmt, dann ist der Begriff eigentlich eine Beschreibung von problematischen Anteilen im Männerleben oder in Männlichkeitskonstruktion. Bisschen kompliziert. Aber es geht nicht unmittelbar um den einzelnen Mann. Aber das ist in der Diskussion häufig anders. Man hört das und denkt so, die reden von mir. Die werfen mir gerade persönlich etwas vor. Und deswegen ist es so ein auch schwieriger Begriff, weil Verletzungen, Beschämungen damit drin schlummern. Und deswegen sind wir recht achtsam im Umgang damit. Wir würden nicht so breit erstmal von toxischer Männlichkeit per se sprechen, sondern immer deutlich machen, es geht um bestimmte Formen, die problematische Anteile haben.
6: Gut, dass wir das jetzt auch zu Beginn der Sendung einmal geklärt und definiert haben. Ich glaube, wir werden über diesen Punkt noch weiter sprechen. Jetzt als nächstes mit Rainer Huber, der uns aus Georgsmünd anruft. Grüße Sie, Herr Huber.
14: Grüße Sie in die Runde auch. Ja, also mittlerweile, ich bin ja eigentlich ein sehr moderner Mensch. Ich bin ja aufgewachsen aufgrund meines Geburtsjahrganges in der 68er Generation, da war ich zwar noch Kind, aber ich habe das schon mitgekriegt, was da lief. Verstand natürlich nicht ganz, aber dann die später 68er. Also ich habe das alles mitgekriegt. Mhm. Ich habe das auch zum Teil getragen, was da die Frauen gesagt haben. Oh, bei meinen Eltern war das eigentlich so, die wo sagen, ja, endlich steigen die mal auf die Barrikaden, die Jungen. Mhm. So, aber mittlerweile geht mir das etwas zu weit. Und es sind jedes Mal die Grünen, das fällt mir extrem auf, die solche Themen besetzen. Und was mir eigentlich, da gehe ich sofort mit, wenn es heißt, naja, ihr Männer kennt es da nicht, das könnt ihr nicht nachvollziehen, wie das ist, wenn eine Frau schwanger ist. Stimmt, da braucht man gar nicht drüber diskutieren, das ist indiskutabel. Mhm. Aber umgekehrt ist es genauso. Und das vermisse ich an den Feministen, dass die immer sagen, halt mal, das können wir gar nicht sagen, verstehst, wann ist der Mann ein Mann? Das wissen wir Männer. Ja. Wir sind, aber das wissen nicht Frauen, die können uns nicht sagen, was wir wollen. Das geht nicht. Ja?
6: Aber die Frauen können natürlich sagen, was sie wollen und was sie vielleicht auch von den Männern wollen.
14: Ja. Aber dann sind wir doch auf dem falschen Dampfer. Was die wollen, interessiert nicht, sondern was ich als Mann oder was wir als Männer wollen, jetzt solange das natürlich nicht, also da geht es jetzt nicht um Femizide oder so, sondern was mir als Männer, wenn mit den jungen Leuten mit 20, 25 rede, wissen Sie, was die Männer zu mir sagen? Ich will keine Frau, weil ich Angst habe. Dann frage ich, wieso Angst? Ja, stell dir mal vor, nach zwei Tagen kommt die daher und die zeigt mich an. So sind wir drauf, wir brauchen heute zum Beischlaf, brauchen wir heute einen Anwalt. Naja. Wenn es so weitergeht, verstehen Sie, die Jungen jammern, weil sie einsam sind. Ja, mich wundert das nicht. Also da wenn einer sagt, ja, das müssen Sie doch verstehen. Nee, verstehe nicht. Mhm. Da habe ich kein Verständnis und da brauche ich auch keins. Verstehen Sie, wenn ich die Leute nicht mehr erwachsen werden lasse, auch in der Jugend, wenn man die behütet wie ein rohes Ei, ja, dann können die auch nichts werden. Die müssen ihre Erfahrungen machen, ob sie wehtun oder nicht. Das ist so. Und das vermisse ich da draußen. Ja. Und ich habe hier, bei uns im Haus ist ein Junge, der ist 27, der hat gesagt, ich habe so die Nase voll. Und da muss ich mir halt sagen, ja, und ich diskutiere mit dem auch viel. Mhm. Und er sagt, ich möchte keine Frau, ich habe so Angst. Verstehen Sie? Wir haben etwas geschaffen, die Politik hat etwas geschaffen, dass die Männer, die ein bisschen sensibler sind, dass die ausrasten innerlich. Und wenn Sie dann nur die Suizidraten dazu anschauen, ja, dann wird es echt hart. Also ja. Ich muss echt sagen, ich möchte heute nicht mehr jung sein.
6: Ja. Gottes Willen. Herr Huber, ich bin sicher, Sie sprechen wahrscheinlich vielen aus der Seele. Auf der anderen Seite muss man auch sagen, die Männer haben natürlich in der Vergangenheit, auch in den vergangenen Jahrzehnten oder wenn wir noch weitergehen wollen, vielleicht in den vergangenen Jahrhunderten, nun auch nicht unbedingt so gelebt, dass eine gleichberechtigte Gesellschaft entstehen konnte. Jetzt entsteht die, glaube ich, gerade. Und da kann man natürlich auch verstehen, würde ich sagen, dass Frauen Forderungen stellen und sagen, wir wollen gerne eine andere Gesellschaft. Herr Huber, bleiben Sie gerne am Telefon. Ich hole jetzt mal eine Frau dazu, weil wir jetzt ja auch viel über Frauen sprechen, und zwar Frau Hoppe, die uns aus der Nähe von Freiburg anruft. Grüße Sie, Frau Hoppe.
15: Schönen guten Tag in die Runde.
6: Frau Hoppe, wie sehen Sie denn unsere Diskussion? Der Herr Huber, der ist noch am Telefon, der hat nun gesagt, also ihm geht das Ganze jetzt zu weit. Immer, ich setze das mal in Anführungsstrichen, werden die alten weißen Männer kritisiert. Ich fasse das jetzt einfach mal so zusammen. Und er sagt, auch die Jungen leiden sozusagen darunter, dass die Frauen jetzt mehr und mehr Raum einnehmen und letztendlich bestimmen wollen, so sagt Herr Huber, wie es in der Gesellschaft läuft. Wie sehen Sie das?
15: Vielleicht betrifft die Jungen dieser Wandel sehr stark. Mhm. Das ist natürlich nicht einfach. Ich denke, dass starke Männer, jetzt mental starke Männer, sich Gedanken machen können und reflektieren können, was relative Gerechtigkeit, gut, die hundertprozentige Gerechtigkeit wird es unter Menschen nie geben. Mhm. Aber ich denke, dass die jungen Leute, dass viele der jungen Leute, vor allen Dingen, wenn man sie das auch gelehrt hat, das Nachdenken, schon zu dem Urteil kommen, dass ja, es ganz gut ist, wenn man miteinander etwas tut, nicht gegeneinander. Mhm. Die alte Variante der Männer, ich hatte eigentlich gehofft, dass die ein bisschen früher das Feld räumen und die Jungen werden lassen. Ich denke, dass die alten Männer, just auch solche, die Homosexuelle so angehen, was ich nie verstanden habe in meinem ganzen Leben, die sind doch, die scheiden doch als Konkurrenz aus. Warum es da so Schwierigkeiten gibt, just bei den Männern, habe ich nie verstanden. Aber gut, ich habe selbst einen Schwiegersohn, der sehr modern ist und der die Stärke hat, sich auch gegen die Gesellschaft, gegen die Erziehung zu wenden. Schwache Männer denken nicht nach, die machen wie immer. Und wie immer gibt's nicht mehr. Die Zeiten sind vorbei. Weil die Jungen, die denken mit und die Frauen fordern mehr. Denn sie müssen ja auch in den Männerbereichen sich beweisen. Mhm. Ich finde das wunderbar. Ich bin eine alte Frau und ich wäre gerne jetzt jung. Ganz im Gegensatz zu dem Vorredner.
6: Ja, der Herr Huber, der ist noch am Telefon. Frau Hoppe, vielen Dank für Ihre Meinung. Herr Huber, vielleicht sagen Sie noch kurz.
14: Also kann ich kurz einhaken?
6: Sie können gerne kurz einhaken, selbstverständlich.
14: Also ich weiß nicht mehr, wie alt er war, aber so schätzungsweise so Mitte 20, war ich in einem Großraumbüro, wo nur Frauen, also überwiegend Frauen waren und zwei Lehrlinge, männliche, und ich als Geselle, sage ich jetzt mal dazu. Ja, so. Ich muss Ihnen eines sagen, Frauen, um jetzt mal Gewalt, es ist nicht immer die Ohrfeige, es sind nicht immer die Prügel, sondern es gibt auch die seelische Gewalt. Und was ich da erlernt habe, ist, dass Frauen alles sehr subtil machen und dass sie die Frauen, auch wenn sie, und das ist wirklich so, also das ist auch heute noch so, dass sie in Büros kommen, wo sich vielleicht zwei Frauen nicht riechen können, warum auch immer.
6: Ja. Das sind natürlich auch durchaus, also Sie haben das möglicherweise erlebt, das will ich Ihnen gar nicht absprechen, aber das sind natürlich durchaus auch Klischees, die wir mit den Geschlechtern...
14: Ich habe das wirklich erlebt.
6: Das sind Klischees, Herr Huber.
15: Hatten Sie ja, erwartet.
14: Man kann, ich sage ja nicht, dass alle Frauen so sind, aber es gibt immer wieder eine, und so ist es wie bei den Männern. Es ist, was mich an dieser ganzen Gewaltorgie, die man da jetzt momentan gegen die Männer auffährt, ich habe auch Verwandtschaft, die sind bei der Kripo. Also ich kenne auch die Hintergründe, die keiner sagt. Ja, ich möchte es jetzt auch im öffentlichen...
6: Das würde jetzt auch, glaube ich, zu weit führen.
14: Ja, aber Sie müssen mal genau hinschauen, wo kommt es her? Wo kommen die ganzen Femizide her? Es sind...
6: Naja, die Frauen sind sicherlich nicht... Also jetzt begeben wir uns, glaube ich, auf gefährliches Terrain, weil wenn Sie damit implizieren würden, die Frauen, das ist ja dann oft auch sozusagen ein Argument, ein scheinbares Argument, was gebracht wird, wo man dann hinterher so eine Täter-Opfer-Umkehr betreibt, dass Frauen selbst schuld sein. Nee,
14: da haben Sie mich falsch verstanden.
6: Okay,
14: Da haben Sie mich falsch verstanden. Sondern wer sind die Menschen? Um das geht's. Wer? Wer macht das? Ja,
15: hat jemand erwartet, dass Frauen hundertprozentig gut sind, so wenig wie Männer? Es gibt hier und da solche
6: und
15: solche.
6: Und an dieser Stelle, weil wir haben jetzt die Leitungen voll mit anderen Hörerinnen und Hörern, machen wir mal einen Punkt. Vielen Dank, Herr Huber, für Ihren Beitrag und Frau Hoppe. Wir nehmen das mal mit. Frau Hoppe hat gesagt, mehr miteinander statt gegeneinander. Also das ist ja, finde ich, eigentlich schon mal ein ganz guter Appell. Trotzdem diskutieren wir weiter und es gibt natürlich beide Seiten und beide Standpunkte und die wollen wir auch weiter besprechen. Und wir werden das jetzt nochmal tun mit Doug Schölper, der uns zugeschaltet ist vom Bundesforum Männer. Jetzt haben wir gerade, Herr Schölper, eine engagierte Diskussion zwischen den beiden gehört. Frau Hoppe sagt, ja, mehr miteinander. Der Herr Huber ist mehr der Meinung, es ist eigentlich zu viel. Wie beobachten Sie das? Also inwieweit ist in der aktuellen Diskussion für Männer das vielleicht auch einfach alles zu viel, zu schnell? Und deswegen kommt es vielleicht zu dieser manchmal ablehnenden Haltung.
12: Also es gibt da drin ja mindestens zwei Ebenen. Das eine ist das Gefühl, das geht jetzt irgendwie zu weit, das geht zu schnell, das bohrt zu tief, das stellt mich zu sehr in Frage. Und das müssen wir erstmal ernst nehmen. Also die Dinge, die Herr Huber benannt hat, finde ich wertvoll, dass sie ausgesprochen werden, denn dann sind sie auch besprechbar. Ganz schwierig ist es, wenn es nur so clandestin im Geheimen gedacht wird und dann vielleicht auch verhaltenssteuernd ist und man aber so mit so einer Fassade vor sich herläuft, als sei alles in Ordnung und man hat so einen stillen Brast oder sogar Hass. Von daher finde ich das eher gut, wenn es erstmal in die Diskussion gebracht wird. Das zweite ist aber, das Stichwort Privilegien liegt letztlich auf der Hand. Privilegien, die ich habe, die ich aber nicht wahrnehme als solche, weil sie sozusagen als normal sind. Wenn die angegriffen werden, dann fühlt sich das erstmal als Verlust an. Und das muss man erstmal ernst nehmen, dass das, was vorher in den letzten Jahren, in den letzten Jahrzehnten für Männer als normal galt, wenn das in Frage gestellt wird durch das, was vielleicht moderne, aufmüpfige, laute, sich breitmachende Frauen einfordern, dann ist trotzdem dieses Gefühl von, da wird mir was weggenommen, was ich vorher selbstverständlich zur Verfügung hatte, real und hat auch eine reale Basis. Und trotzdem ist die Frage von fairer Verteilung damit nicht gelöst. Und da britzelt es und da sehen wir auch in den politischen Diskussionen sehr häufig, dass da genau die Konfliktlinie entsteht, dass die einen eben sagen, ja, aber das ist leistungsorientiert, weswegen Männer mehr Geld verdienen oder so als ein klassisches Beispiel. Wo aber klar ist, wenn man genau hinschaut, dann sind es eben immer noch strukturelle Ungleichheiten, die nachwirken und die müssen Männer zum Teil erst lernen anzuerkennen und auf der anderen Seite aber auch wirklich ernst zu nehmen, dass das schwerfällt. Also das ist nicht so einfach, wie man sich das am Reißbrett vorstellt, darauf einzugehen und zu sagen, ja, ich stimme dir voll zu und aus ganzem Herzen und es tut mir auch nicht weh oder leid oder ich habe Verlustängste oder sowas, sondern das ernst zu nehmen. Ich glaube, nur dann kommen wir auch in der Gleichstellungsdebatte weiter, wenn wir Männern nicht per se aberkennen, dass denen das schwerfallen kann, was da von ihnen vielleicht auch von ihnen selbst anerkannt als Gerechtigkeitsfrage, als Gleichheitsfrage anerkannt wird, dass das sich trotzdem irgendwie unbequem und herausfordernd anfühlt.
6: Herr Schölper, vielen Dank bis hierhin. Wir sprechen gleich weiter und damit haben wir es 12.30 Uhr hier im Tagesgespräch auf Bayern 2 und in ARD Alpha.
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6: Unser Thema heute, übertrieben oder begründet, haben wir ein Problem mit Männlichkeit? Diskutieren Sie mit.
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6: Und uns werden fleißig Sprachnachrichten geschickt. Wir haben welche bekommen. Als erstes hören wir die Sprachnachricht von Iris Fladerer aus Vierkirchen.
16: Headline vom 29.06. aus dem Spiegel. Hitze in Deutschland. Mindestens 26 Männer und Jungs sterben bei Badeunfällen. Und ich dachte mir nur so, kann das denn sein? Warum nur Männer? Warum nur Jungs? Ist es wirklich so? Lernen die sich einfach risikohaft zu verhalten? Ist es nur Zufall? Was ist los mit den Männern? Also da hat es mir einfach in den Ohren geklingelt. Und ich fand das sehr interessant, diese Überschrift.
6: Ja, was ist los mit den Männern? Auch das besprechen wir und möglicherweise hat ja unser Hörer Ben Lohmer aus München, der uns eine Sprachnachricht geschickt hat, schon eine Antwort darauf, wie möglicherweise sich Männer im Verhalten oder in ihrem Rollenbild verbessern könnten?
17: Ich finde es ganz wichtig, dass wir Väter unseren Söhnen ein gesundes Männerbild vorleben. Heißt, wirklich gut auch ein schönes Frauenbild vorleben und auch wie man mit Frauen umgeht und wie schön das ist. Das ist eine ganz wichtige Geschichte und das kommt leider oft viel zu kurz. Gerade auch im Sinne von Social Media, die sehr komische Dinge bei jungen Männern anstellen können. Und da muss man ganz viel mit drüber reden. Und deswegen ist unser Väterbild und Vatersein ganz wichtig.
6: Also, da spricht der Herr Lohmer die Vorbildfunktion an und natürlich auch die Erziehung. Darüber werden wir auch weiterreden. Wir gehen jetzt ans Telefon und sprechen mit Karin Wallrafen aus München. Servus.
18: Hallo, grüß Sie.
6: Grüß Sie.
18: Grüß Gott an die Runde. Und Ihr Experte hat mir von der Seele gesprochen.
6: Ja.
18: Denn, es ist ein Riesenkapitel eigentlich für mich und ich bin noch nie drüber hinweggekommen, dass ich vor, 2022 von einer Führungsperson, von einer männlichen Führungsperson massiv angebrüllt wurde und alle Frauen, die in der Nähe standen, nichts gemacht haben. Sie sind nicht eingeschritten, sie haben nicht mal gefragt, warum schreien sie unsere Kollegin so an. Daraufhin, weil ich dort am Empfang gearbeitet habe, war ich nicht mehr fähig, also ich hatte eine Traumastörung und ich war auch nicht mehr fähig, in die Arbeit zu gehen. Ich habe es meiner Chefin gesagt, was passiert ist und sie hat gesagt, hat mit den Schultern irgendwie gezuckt. Naja, ich ging dann Monate davon aus, dass sich irgendwann mal jemand meldet und sagt oder dass man sich dann distanziert, dass man sagt, das wollen wir nicht in unserem Haus. Es gibt dort Betriebsräte, wobei die waren ja auch dabei beim Übergriff, Rätinnen, Gleichstellungsbeauftragte, Frauenbeauftragte. Es ist nichts passiert. Man hat mir sogar vorgeworfen, dass ich krank bin.

0: Also wir haben eigentlich immer sehr objektiv, was heißt eigentlich, nicht eigentlich, wir haben objektiv geschrieben mit dem Anwalt und zurückkam jedes Mal, es kamen Angriffe, Vorwürfe und nie eine Distanzierung. Und sogar beim letzten Jahresbericht noch hat man nur Privatfotos rein. Man hat wie bei anderen Leuten, die sich verabschiedet haben in die Rente, weil ich bin jetzt in Erwerbsminderungsrente, weil ich nicht mehr arbeitsfähig war. Ja, ich muss jetzt aufhören, weil sonst sprengt es den Rahmen dieser Sendung, glaube ich.
1: Das ist natürlich also erstmal ein hartes persönliches Schicksal, was Sie da erlitten haben, aber es erzählt natürlich auch etwas, so wenn ich das richtig verstanden habe, dann hätten Sie sich gerade von den Frauen mehr Unterstützung gewünscht in diesem ganzen Konflikt. Jetzt ist es natürlich so, das kann man natürlich auch sagen, also wenn Männer ein Problem verursachen, dann sind natürlich erstmal die Männer in der Verantwortung, dieses Problem zu lösen und nicht die Frauen. Das wird ja auch in der Diskussion oft gesagt, dass nicht die Frauen das Problem der Männer lösen sollen oder können.
0: Ja, klar.
1: Und dennoch verstehen wir da Ihren Punkt, werden wir auf jeden Fall auch nochmal weiter drüber sprechen. Frau Wallrafen, ganz herzlichen Dank, dass Sie Ihre persönliche Geschichte mit uns geteilt haben. Das freut uns natürlich immer sehr, wenn Sie auch Ihre persönlichen Erlebnisse, Erfahrungen und Meinungen mit uns teilen wollen. Das geht übrigens auch per Textnachricht. Wir haben zum Beispiel eine Textnachricht bekommen von André Kurz aus Augsburg. Und zwar heißt es da, Frauen haben doch Angst, sich auf einen Mann einzulassen, vor allem im Hinblick auf Fälle wie Frau Pellicot. Junge Männer sind jetzt einfach gezwungen, sich darüber Gedanken zu machen, wie sie mit Frauen umgehen und wie sie sich einen positiven Begriff von Männlichkeit definieren. Es ist bestimmt nicht einfacher für Männer geworden, aber so war es für Frauen schon immer. Ja, das ist genau wieder der Punkt, dass Männer letztendlich das Männerproblem lösen müssen. Zugeschaltet ist uns noch Dr. Dag Schölper, der Geschäftsführer vom Bundesforum Männer. Wie kriegen wir denn solche Probleme in den Griff? Also das heißt, was sagen Sie, was müssen Männer machen, was müssen Männer anders machen? Oder wir haben vorhin in der Sprachnachricht auch über die Vorbildsfunktion was gehört. Was kann denn auch schon in Erziehung und Bildung passieren? Was muss vielleicht passieren, um ein gesünderes Männerbild, ein gesünderes Männerverhalten hinzukriegen?
2: Da ist jetzt nicht nur die individuelle Ebene gefragt, sondern es sind tatsächlich auch politische, strukturelle Fragen damit mitberührt. Die Frage der Elternschaft und der vorbildhaften Väterlichkeit braucht Zeit und Möglichkeit. Der vollzeiterwerbstätige Mann, der vielleicht 60 Stunden täglich, nein, wöchentlich weg ist mit Arbeitszeit plus Wegezeiten, kann nicht unmittelbar beim Säugling am Tag 9 Stunden oder sowas gewesen sein. Das ist ja schlicht unmöglich. Und da braucht es also Ermöglichungsstrukturen. Und politisch sind wir gerade an einem anderen Punkt, wo es eben mit Reduzierung von Elterngeld und Elternzeitansprüchen eher schwerer gemacht wird. Und Ideen einer Freistellung für Väter ab der Geburt, die ja lange diskutiert waren im politischen Raum, die gerade überhaupt nicht oben aufliegen, wären aber wichtige, wichtige Maßnahmen, die zwei Dinge tun. Einerseits die strukturelle Ermöglichung für das aktive Sich-Einbringen von Männern im Familienkontext und damit eben auch in der Vorbildfunktion, auch im Erlernen und im Erleben von unmittelbarer Fürsorglichkeit. Das ist ja für Männer häufig ein fremdes Terrain. Das ist auch nichts, was man selbstverständlich kann. Auch Frauen, die Mütter werden, müssen das erstmal lernen. Es wird ihnen zwar unterstellt, dass sie das unmittelbar könnten, aber auch die sind unsicher und haben Angst und Sorgen und müssen das lernen. Und in dieser Ausgesetztheit eignen sie sich das an, wie das eben auch Männer täten, wenn sie das denn machen müssten. So. Ich finde, diesen Punkt ist total wichtig, denn daran knüpfen sich quasi Rattenschwanz ähnlich ganz, ganz viele Folgefragen. Also wie ist mein Selbstverhältnis? Ja, bin ich für mein Kind anwesend oder bin ich nur körperlich da? Bin ich innerlich eigentlich total ausgebrannt, weil der Job und die vielen Anforderungen, denen ich ausgesetzt bin oder mich ausgesetzt fühle, eigentlich gar keine Ressource übrig lassen, um beim Kind vollständig zu sein oder bei meiner Partnerin. Und daraus entstehen dann genau diese Konfliktlinien, die dann auch weiterführen, bis hin zu Verhalten, jemanden anzubrüllen. Das kann ja eine totale Überforderungsreaktion gewesen sein, schambehaftet, oh Gott, jetzt habe ich die Kollegin niedergeschrien und möchte eigentlich nicht mehr daran erinnert werden. Oder es ist sogar systemisch, dass jemand, der cholerisch die ganze Zeit über Grenzen hinweg trümmert, das ist ein bisschen brutal gesagt, aber so fühlt es sich ja für solche Kontexte an. Also wenn das gesamte Unternehmensklima letztlich Furcht vor einzelnen Akteuren hat und niemand die Traute hat, dagegen einzuschreiten, dann zeigt das eben, wie sich so Teufelskreise entwickeln. Und da gibt es oft Zusammenhänge wie familiäres und privates.

0: Privates, was dann in den beruflichen Kontext reinschwappt und hin und her sich bewegt, sich wechselseitig verschlimmert. Was könnte eine Lösung sein? Wichtig wären offene, klare Angebote. Männer, sucht euch Hilfe und Unterstützung, wenn ihr an eure Grenzen kommt. Es gibt Beratungseinrichtungen, es gibt Hotlines. Man kann sich da mal aussprechen von Mann zu Mann, von einzelnem zu professionellem Ohr. Das hilft ungemein, um die Dinge zu sortieren und ohne Beschämung und ohne sich selbst in Frage stellen zu lassen, vielleicht andere Wege zu finden und zu suchen. Aber auch das muss vorgehalten sein in einer Gesellschaft und sollte nicht verlacht sein. Und da haben wir einen Crucial Point, wo wir als Gesellschaft noch nicht sind, wo oft das Gefühl ist, warum sollen wir das jetzt Männern auch noch tun, schenken? Die sind doch ohnehin im Vorteil. Und manchmal ist dieser Vorteil zwar real da, aber er versperrt Wege, die die Veränderungsprozesse erleichtern würden, gleichzeitig. Und das ist eine Krux, an der wir stehen und wo wir uns als Verband zumindest politisch für einsetzen, dass das geschieht. Gleichstellung durch Arbeit mit jungen Männern und Vätern voranbringen.
1: Vielen Dank bis hierhin. Wir sprechen gleich weiter. Sie können auch mitdiskutieren. Rufen Sie uns gerne an 0800 94 95 95 5. Wir diskutieren über Männlichkeit. Haben wir ein Problem mit Männlichkeit? Ja oder nein? Sagen Sie Ihre Meinung dazu. Teilen Sie Ihre Erfahrung gerne mit uns. Und jetzt habe ich in der Leitung jemanden, einen Vater. Ich lese das hier auf meinem kleinen Monitor. Einen Vater von 4 Kindern. Der hat bestimmt eine ganz besondere Perspektive auf unsere Frage heute. Konrad Schmidt aus Landsberg ist am Telefon. Grüße Sie.
2: Ja, grüß Gott. Freue mich, dass ich dran komme. Vielen Dank. Ja, ich habe schon sehr früh geheiratet. Mit 26 Jahren hat dann wirklich auch 4 gesunde Kinder bekommen. Und hat auch dann eine Existenz aufgebaut, eine Apotheke, und war dann wirklich ganz massiv beschäftigt und habe also meiner Frau da überhaupt nicht mehr helfen können. Und es war auch damals noch gar nicht so üblich. Es gab keine Kitas und keine Möglichkeiten. Wir haben im Land gewohnt, da war es also auch sehr schwierig. Und meine Frau hat dann also auch viele Jahre auf ihren Beruf verzichtet, ist auch Apothekerin geworden. Aber die Situation hat sich jetzt total verändert. Bei meinem Sohn, der ist auch verhältnismäßig früh gekommen, der hat schon früh auch mitgeholfen in der Familie. Als Kind schon hat er sich interessiert fürs Kochen und alles Mögliche in der Küche und hat seiner Mutter im viel mitgekocht, mitgemacht. Und das hat er jetzt weitergemacht. Er hat dann auch 3 Buben bekommen, hat meine Apotheke übernommen und da ist es jetzt optimal. Er setzt voll seine Kraft ein, was er kann. Seine Frau ist auch Apothekerin und wenn er die Kinder hat, den ganzen Tag dann versorgt er die vom Essen mit Schulaufgaben bis zum Abend, bringt es ins Bett. Und das wechseln können die natürlich gut abwechseln und ideal machen, weil sie auch dieselben Berufe haben, sodass also jeder das macht, was er gerne macht. Aber er macht es wirklich sehr gerne von Anfang an, hat immer mitgeholfen, gekocht und es macht ihm halt auch sehr viel Spaß, da alles zu unternehmen, sodass er seine Mutter, seine Frau sehr entlastet hat. So ist es also ganz unterschiedlich geworden. In einer Generation muss man wirklich sagen, ich freue mich natürlich, dass es da sehr gut klappt. Eine gute Ehe, die funktioniert. Die Kinder sind alle wohlgelungen dadurch. Und ich hoffe, dass die Kinder, er hat auch wieder 3 Buben, dass die ja auch wieder weitermachen in seinem Sinne. Also da hat sich von einer Generation auf die andere Generation doch sehr viel zum Positiven geändert. Aber jede Situation ist natürlich anders für die einzelnen Menschen. Jeder muss halt aus seiner Situation das Beste machen, dass er eben auch seine Mutter, seine Frau so entlastet, soweit er das kann. Und es geht oft schon mehr, als heutzutage oft möglich wäre, muss ich schon sagen. Ich sehe das eben bei meinem Sohn, was der alles machen kann. Da kann ich nur freudig hinschauen. Das hätte ich damals alles gar nicht gekonnt, was er Schulaufgaben machen, lernen und so weiter. Und vor allem auch bekochen, ins Bett bringen. Das ist schon toll. Das hat alles gerne gemacht und es hat auch gut funktioniert. Es war eine sehr gut gelungene Ehe, ist auch gute Ehe.
1: Ja, Herr Schmidt, vielen Dank für Ihre persönliche Geschichte und es ist doch schön, dass Ihre Familiengeschichte da auch so positiv verläuft und so fortschrittlich. Ja. Das freut uns natürlich sehr. Schöne Grüße an alle Kinder und Enkel.
2: Danke. Alles klar. Danke, vielen Dank.
1: Herr Schmidt, Servus.
2: 10 Enkel. 10 Enkel.
1: 10 Enkel.
2: Ja, danke. Tschüss.
1: Servus. Wieder. Und wir haben in der Zwischenzeit wieder eine Sprachnachricht bekommen und zwar von Vera aus Wegensbach.
3: Ich spiele Basketball mit ganz vielen Jungs in einer Truppe als einzige Frau. Und mir fällt, verglichen zu Zeiten, wo ich nur mit Damen oder Mädels gespielt habe, auf, dass viel mehr diskutiert wird, viel mehr gestritten. Es fallen auch Schimpfwörter. Die Jungs sind mega cool, super lustig, vertragen sich auch immer wieder. Aber ich finde schon, dass da eine andere Dynamik ist und frag mich, also in Anlehnung auch an die Einleitung, dass einfach Männer mehr Kriege verursachen, für mehr Straftaten verantwortlich sind, inwiefern das auch einfach mit, keine Ahnung, ich kenne mich nicht aus, aber Hormonen wie Testosteron oder so zu tun hat. Ja, und inwiefern da vielleicht auch einem gesellschaftlichen Wandel allein dadurch irgendwie Grenzen gesetzt sind.
1: Das ist eine interessante Frage, die gebe ich gleich weiter an unsere Hörerin Gisela Ziegelmeier, die aus Unterschleißheim anruft. Grüß Sie, Frau Ziegelmeier.
4: Hallo, grüß Gott, ja.
1: Ich frage Sie jetzt einfach mal, weil das jetzt gerade in der Sprachnachricht aufgeworfen wurde. Ist das auch Ihre Beobachtung und glauben Sie auch, dass das vielleicht sozusagen einfach so ist, weil Männer und Frauen hormonell anders unterwegs sind und es dementsprechend andere Verhaltensweisen gibt? Oder wie sehen Sie das?
4: Das lernt man schon, wenn man Medizin studiert oder medizinische Berufe erlernt, dass war das grundsätzlich mal, der Mann 75% Testosteron und 25% Östrogene hat und umgekehrt. Und dass sich das aber im Laufe der wahrscheinlich Jahrhunderte, man bemerkt es halt jetzt besonders, geändert hat. Man spricht teilweise von 50-50. Das heißt, jeder hat sich eigentlich dem Hormon des anderen angenähert. Und das kann man eigentlich erkennen. Also nicht nur, der Mensch besteht ja nicht nur aus Hormonen, aber Hormone machen ja etwas mit uns. Und man weiß, dass Testosteron bestimmt halt mehr die Männlichkeit, auch die Aggression. Und das spielt eine Rolle. Und letztlich ist, wenn man die Psyche mit betrachtet, das Leben, die veränderte Kultur, also angefangen von der Familie, wie wir schon alle gehört haben, mit dem das Spiegelbild, spielt eine unmittelbare Rolle, unwillkürlich darauf, wie ich mich auch am Ende entfalte. Entfalte insofern, dass ich eben als werdender Vater plötzlich Züge einer Schwangerschaft annehme, das beobachtet man. Ja, dass er also auch, er bekommt ein bisschen Busen, er bekommt diese vollen Bäckchen. Also ich habe es bei meinem Schwiegersohn erlebt und ich fand das toll. Und das heißt, das sind oft momentane, gespiegelte Erscheinungen, aber die sich natürlich im Laufe der Jahre in die Gesellschaft einbaut. Und wenn man weiß, wie viele Frauen heute Positionen übernehmen, die also, man spricht tatsächlich von mehr Männlichkeit, wo sie ihren Mann stehen müssen, dass sie sich auch hormonell verändern. Sie bekommen auch einen gewissen Bartwuchs oder, also das sind jetzt nur mal so äußerliche Dings. Und die entwickeln sich natürlich auch im seelisch-geistigen Bereich. Das bleibt ja nicht getrennt voneinander. Und insofern ist im Grunde genommen, finde ich, diese so sehr bewusste Aufnahme dessen, dass Männer so sind und Frauen so sind, ein bisschen übertrieben. Weil ich habe die Möglichkeit, so wie ich mich fühle, mich dem Mann oder der Männlichkeit zuzuwenden oder auch der Weiblichkeit, die mir entspricht. Und dass diese Aggression, dieses Aggression, die einfach, die ist ja nicht nur von der männlichen Seite her bekannt. Es gibt Frauen, und wenn man in die Psychologie guckt, Watzlawick und auch Jung beschreiben ja auch dieses weibliche Muster sozusagen, was also auch die böse und die gute Mutter ergibt, dass also auch in uns viele dieser Untugenden drinstecken. Und ich denke, ganz, ganz wichtig ist, was uns die Gesellschaft, was uns die Filme, die ganze Industrie. Jetzt geben Sie einem kleinen Jungen eine Pistole in die Hand, dann entwickelt er ein anderes Verhältnis, als wenn ihm das untersagt wird. Also nur dazu mal gesagt.
1: Frau Ziegelmeier, vielen, vielen Dank für Ihre Meinung und auch den Punkt mit den Hormonen, den haben wir jetzt schon zweimal gehört. Den möchte ich jetzt einmal kurz noch mit Doug Schölper besprechen, der uns natürlich noch zugeschaltet ist. Jetzt haben wir auch über Aggressionen gesprochen, die so tendenziell männlich sind. Also klar, diese ganzen Statistiken haben wir angesprochen, Kriminalitätsstatistiken, Gewalt etc. Aber wir haben es auch gerade vom Sport gehört. Da ist eine höhere Aggressivität da. Die kann ja auch was Positives sein im Sport zum Beispiel. Kann natürlich auch immer umschlagen. Wie sehen Sie das? Also sehen Sie das genauso, dass es sozusagen einfach zum Geschlecht dazugehört? Und ist das vielleicht auch ein Grund, warum sich dann manche Männer schwer tun, ein weicheres Rollenbild zu finden, vermeintlich weibliche Eigenschaften anzunehmen, weil diese grundsätzliche männliche Aggressivität, das Testosteron, weil das einfach da ist?
0: Also ich bin kein Mediziner und tue mich deswegen schwer, so ganz kausale Zusammenhänge zum Testosteron herzustellen. Soweit ich weiß, und das hat Frau Ziegelmeier gerade ganz schön beschrieben, ist das alles beweglicher, als man das gemeinhin annimmt. Mhm. Also das Leben, also sie hat es am Beispiel des Bartwuchses, das durch männliches Verhalten oder männlichere Verhaltensweisen auch bei Frauen beobachtbar war. Das fand ich ganz witzig. Ich kann es jetzt nicht empirisch nachweisen, aber ich kann es mir sozusagen vorstellen. Ja, dass bestimmte Verhaltensweisen, die als typisch geschlechtlich, also entweder typisch männlich oder typisch weiblich verstanden werden, mehrheitlich, dass es auch Effekte hat auf das, was dann Testosteron oder Östrogen bezogene Körpermuster und Abläufe auch im biochemischen Haushalt des Menschen letztlich auslöst. Aber was sagt das letztlich? Also die Frage ist eben aggressives Verhalten. Was wird in welcher Situation positiv wertgeschätzt? Was wird negativ ausgegrenzt und abgewertet? Wem zugebilligt? Bei wem wirkt es irgendwie schräg? Das sind die gesellschaftlichen Fragen, die da dranhängen. Und ich glaube, jemand, der einen aufbrausenden Charakter hat, ob das jetzt mit einer Gendisposition verankert ist oder nicht, wird in bestimmten Situationen an Grenzen stoßen und in anderen ist genau das gefordert. Und ich glaube, da tun wir gut daran, diesen Moment in einem Dreieck von, was wollen wir eigentlich unterstützen, was muss man vielleicht auch mal begrenzen beim Einzelnen, aber auch in Gruppen und wo müssen wir vielleicht auch andere Ideen eröffnen. Also so ein Dreieck aus Öffnen, Unterstützen und Begrenzen, was uns als Kompass dienen kann, um Situationen zu bewerten, um individuelle Verhaltensweisen zu bewerten. Bei anderen, aber auch bei uns selbst, da ein bisschen achtsamer zu sein, gehe ich gerade über Grenzen bei jemand anderem weg. In meiner Empathie vielleicht auch, bin ich zu sehr gefühlig und der andere ist überfordert damit. Also es hat ja immer in so einem sozialen Zusammenspiel auch verschiedene Facetten. Deswegen fand ich das sehr spannend mit der Testosteronfrage, weil ich bin, obwohl, wie gesagt, kein Mediziner davon überzeugt, dass es einen Anteil der körperlichen Facetten gibt, aber dass es eben auch immer eine sozialisatorische und gesellschaftliche Komponente hat. Und das Zusammenspiel müssen wir ernst nehmen und die bedingen sich wechselseitig. Ich möchte auch gerne noch mal ganz kurz auf dieses Beispiel mit den vielen Todesfällen in der Hitzewelle und den Badeunfällen ziehen. Auch da ist es mit großer Sicherheit auch komplexer, als man erstmal meint. Der Gruppenzusammenhang ist total wichtig. Der sportliche junge Mann geht mit der Gruppe ins Wasser, badet und hat sich nicht getraut zu sagen, dass er nicht gut schwimmen kann. Die Gruppe ist raus, er winkt lustig, die anderen reagieren überhaupt nicht und dann ist der arme junge Mann leider ertrunken. So ist eine Situation, die ist nicht erfunden, das ist ein reales Setting, das sozusagen die Annahme, jung, dynamisch, sportlich, der Beste im Basketball womöglich. Mhm. Da kann man sich gar nicht vorstellen, dass der nicht schwimmen kann und die Gruppe reagiert gar nicht, um denjenigen zu retten. Also auch hier, dieses Bild von Männlichkeit kann einem letztlich auf die Füße fallen, weil man immer als vielleicht der Lautstärkste und der Tougheste gegolten hat. Und die Vorstellung, dass jemand vielleicht gar nicht gut schwimmen kann, mal ganz abgesehen von, es war zu heiß und der Kontrast von kaltem Wasser und mein Herz-Kreislauf-System hat schlapp gemacht, kann ja auch dem stärksten Mann letztlich passieren. Auch das wird nicht richtig immer gesehen. Und die Selbstüberschätzung ist eben genau da drin auch eine Frage. Wir hatten vorhin das Stichwort der toxischen Männlichkeit. Das ist genau der Punkt, worum es da geht. Also selbst überhaupt kein Gefühl dafür zu haben, dass jetzt eiskaltes Wasser und ich bin 40 Grad aufgehitzt, vielleicht keine gute Kombi ist, um da mit einem Kopfsprung reinzugehen. Ja. Und wenn es vielleicht noch so uncool ist, einmal kurz die Füße rein und sich ein bisschen auf Temperatur zu bringen, mag auch wichtig sein, da geht's um männliche Performance, der coole Junge, der macht sowas nicht und springt lieber rein, auch wenn es eigentlich gefährlich ist und hat dafür gar keine Sensibilität. Und das ist etwas, was ja gesellschaftlich gelernt ist, diese Selbstfürsorglichkeit durchaus als normal und eben nicht als Schlappschwanzigkeit oder uncool oder sowas gleich abzuwerten, sondern einfach zu sagen, nee, es ist heiß, das Wasser ist kalt, ich muss mich mal ein bisschen akklimatisieren, bevor ich da reinspringe. Mhm. Und dann kann man ja immer noch einen doppelten Salto rückwärts machen oder, weiß ich, ja, um die coole Performance am Sprungturm zu machen. Aber will sagen, es ist nicht so einfach.
1: Es ist nicht so einfach und trotzdem haben wir in der Diskussion, glaube ich, jetzt schon einige Punkte herausgearbeitet, aber wir merken auch, das Thema ist wahnsinnig facettenreich. Wir haben auch sehr groß gefragt. An dieser Stelle vielen Dank an Dr. Dag Schölper, Geschäftsführer des Bundesforum Männer. Schön, dass Sie heute bei uns in der Sendung waren. Wir haben auch sehr viele Nachrichten bekommen, sowohl Text- als auch Sprachnachrichten. Als erstes möchte ich Ihnen jetzt nochmal die Sprachnachricht abspielen, die wir gerade bekommen haben, von Fabian Schlosser aus Schwabach.
5: Ich habe aus dem Thema Awareness gelernt, dass man anerkennt, dass Frauen in der Vergangenheit nicht gleichgestellt waren und sich durchaus auch schlecht gefühlt haben, in Situationen benachteiligt wurden. Das geht nicht darum, Männer jetzt besonders damit anzuklagen, sondern das einfach als Mann anzunehmen und zu sagen, ja, es war in der Vergangenheit so, wir haben in der Vergangenheit Fehler gemacht, aber zum damaligen Zeitpunkt waren sie es nicht so bewusst. Und wenn wir jetzt sagen, ja, die Frauen fühlen sich so und zu sagen, okay, wie können wir jetzt gemeinsam was dran ändern? Was benötigen die Frauen? Das ist auch ein Thema aus der Awareness. Einfach zu sagen, was brauchen die Frauen, dass es ihnen besser geht? Ja, was ihnen hilft?
1: Also ein Appell an uns Männer. Ich möchte Ihnen jetzt noch eine Textnachricht vorlesen von Gertraud Rohm aus Augsburg. Sie schreibt, Gleichberechtigung ja, faire Rollenverteilung ja, aber keine Gleichmacherei. Männer und Frauen sind von Natur aus unterschiedlich und komplementär. Die Unterschiede sind physisch und genetisch. Männer sind zeugungsfähig, Frauen gebärfähig. Ein respektvoller, anteilnehmender Umgang von beiden Seiten ergibt eine gute Beziehung. Und dann haben wir noch von Gerold Kober aus Unterbleichfeld per Mail folgenden Text bekommen. In der heutigen Zeit brauchen wir keine Pascha-Typen mehr. Männer sollten auch Gefühle, Empathie und Demut zeigen und Gleichberechtigung leben. Selbstverständlich sollten Männer auch die Bedürfnisse der Frauen akzeptieren und respektieren. Selbstbewusste und starke Männer haben kein Problem mit dem neuen und modernen Männerbild. Und zum Schluss möchte ich nochmal auf einen Song eingehen. Also wir sind eingestiegen mit Herbert Grönemeyer und seinem Song Männer und jetzt schreibt uns Steffen Grupp. Schon 2014 hat auch Udo Jürgens in seinem Song Der Mann ist das Problem das Phänomen thematisiert mit den sehr aktuellen Zeilen, ich zitiere, wer hält sich für den Größten, seit sich diese Erde dreht, wer spaltet die Atome, bis das ganze Land untergeht, wer rast wie ein Gestörter, drängelt auf der Autobahn, wer traut sich nicht zum Zahnarzt, aber Kriege fängt er an. Ja, das ist ein Text von Udo Jürgens, auch sehr aktuell, obwohl er natürlich auch schon deutlich älter ist. An dieser Stelle machen wir einen Punkt, wir könnten noch ewig weiter diskutieren. Vielen Dank für Ihr Interesse, fürs Zuhören, fürs Zuschauen und natürlich fürs Mitdiskutieren. Vielleicht machen wir mal eine Fortsetzung, weil ich glaube, wir sind noch nicht am Ende der Männlichkeit angekommen. In diesem Sinne, Ihnen einen schönen Nachmittag. Am Mikrofon war für Sie Sebastian Meinberg. Machen Sie es gut. Servus.
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1: Gleich hören Sie hier Stadtland Leute mit Erich Wartusch. Um was geht's bei euch?
10: Bei Kindern nimmt die Kurzsichtigkeit immer mehr zu und davon sind übrigens Mädchen häufiger betroffen als Buben. Forscher glauben, dass das unter anderem daran liegt, dass Mädchen tendenziell weniger Zeit im Freien und mehr Zeit mit Aktivitäten verbringen, bei denen sie auf nahe Objekte fokussieren. Wir haben dazu ein Beispiel aus Oberfranken.
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11: Um 13 Uhr mit Andreas Derschall. In Rheinland-Pfalz und Nordrhein-Westfalen wird heute an die Flutkatastrophe vor 5 Jahren erinnert. Mehr als 180 Menschen sind ums Leben gekommen. Extremer Starkregen hatte im Juli 2021 vor allem im Ahrtal verheerende Überschwemmungen ausgelöst. Wie es den Leuten vor Ort heute geht, dazu Christian Giese-Kessler.
12: Grundsätzlich muss man sagen, es geht ihnen nicht besser als 1 oder 2 Jahre nach der Flut. Insgesamt hat das Trauma-Hilfe-Zentrum in Ahrweiler bislang über 8000 Menschen behandelt, beziehungsweise behandelt sie gerade noch. Und die Zahl der Betroffenen, die ganz frisch dazukommen, also die jetzt erst realisieren, dass sie Hilfe brauchen, stieg zuletzt wieder deutlich an. Als Grund dafür nennt das Trauma-Hilfe-Zentrum vor allem die Situation, wenn die Menschen so ein bisschen rauskommen aus dem Machen. Die Diagnosen sind unterschiedlich. Oft und am meisten sind es posttraumatische Belastungsstörungen.
11: Es geht um die staatliche Zahlung an Alleinerziehende, wenn der andere Elternteil keinen Unterhalt zahlen kann oder will. Familienministerin Prien will, dass der Unterhaltsvorschuss nur noch bis zum 16. Geburtstag gewährt wird und erntet dafür immer mehr Kritik. Der Kinderschutzbund nennt die Pläne einen Skandal. Die CDU-Politikerin hat ihr Vorhaben nun verteidigt und sagte, in anderen europäischen Staaten gäbe es keine weitestgehende Entlastung, vor allem für die Väter, so wie in Deutschland. Sie wolle den Druck auf säumige Zahler erhöhen. Nach wie vor ist die Wehrpflicht in Deutschland ausgesetzt und trotzdem steigt die Zahl der Anträge auf Kriegsdienstverweigerung deutlich. Mehr als 5000 Personen waren es allein in den ersten 6 Monaten. Das sind schon jetzt etwa 2000 mehr als im gesamten letzten Jahr. Über mögliche Gründe berichtet Katrin Aue.
13: Erstens die aktuelle Weltpolitik. Damit dürfte unter anderem Russlands Krieg gegen die Ukraine gemeint sein. Und zweitens der neu eingeführte freiwillige Wehrdienst und die damit verbundene höhere Aufmerksamkeit für das Thema. Seit Anfang des Jahres verschickt die Bundeswehr Fragebögen an alle 18-Jährigen, um die Bereitschaft zum Wehrdienst abzufragen. Schrittweise sollen noch verpflichtende Musterungen dazukommen. Damit will die Bundeswehr die Zahl der Wehrdienstleistenden erhöhen und letztlich die Zahl der an der Waffe ausgebildeten Personen für den Ernstfall.
11: Sollen Geschäfte sonntags öffnen dürfen oder nicht? Der Deutsche Industrie- und Handelskammertag sagt klar ja. DIHK-Präsident Adrian will Rechtssicherheit und fordert daher, dass das Grundgesetz entsprechend geändert wird. Er sieht im Ladenschlussgesetz ein, so wörtlich, Relikt der Vergangenheit. Bisher will die schwarz-rote Bundesregierung nur Bäckereien, Konditoreien und Bibliotheken längere Öffnungszeiten an Sonntagen ermöglichen. In Bayern gibt es immer mehr Einkommensmillionäre. Laut den aktuellen Daten des Landesamts für Statistik waren es im Jahr 2022 mehr als 8000. Demnach ist die Zahl zuletzt kontinuierlich gestiegen. Insgesamt machen die Einkommensmillionäre nur 0,1% aller unbeschränkt steuerpflichtigen Menschen in Bayern aus. Mehr als die Hälfte von ihnen lebt in Oberbayern, die meisten in Stadt und Landkreis München. Das Wetter in Bayern. Wechselhaft mit Sonne, Wolken und teils kräftigen Gewittern. Die Höchstwerte erreichen 27 bis 33 Grad. Der Deutsche Wetterdienst warnt aktuell vor schweren Gewittern am östlichen Alpenrand. In der kommenden Nacht weitere Schauer oder Gewitter, die auch kräftig ausfallen können. Es kühlt ab auf 19 bis 14 Grad. Morgen und die kommenden Tage immer wieder Schauer und Gewitter, vor allem im Süden. Donnerstag scheint länger die Sonne. Es bleibt bei Höchstwerten um die 30 Grad. Es ist 13.04 Uhr. Die Verkehrsmeldungen: A3 Würzburg Richtung Frankfurt zwischen Rottendorf und Würzburg-Kist. 9 Kilometer Stau wegen Bergungsarbeiten nach einem LKW-Unfall. Der Verkehr wird langsam an der Unfallstelle vorbeigeführt. Es gibt eine Umleitung über die U30. A7 Füssen Richtung Ulm zwischen Illertissen und Vöhringen Stau. A8 München Richtung Salzburg zwischen Weyern und Irschenberg stockender Verkehr. A8 Salzburg Richtung München zwischen Rosenheim West und Weyern 11 Kilometer Stau nach einem LKW-Unfall. 2 Spuren sind blockiert. A9 München Richtung Nürnberg zwischen Pfaffenhofen und Langenbruck 3 Kilometer Stau. A95 Garmisch-Partenkirchen Richtung München zwischen Eschenlohe und Murnau-Kochel, Sperre wegen Wartungsarbeiten. Und B17 Landsberg Richtung Reute zwischen Schwangau und Füssen, 2 Kilometer Stau an einer Baustelle. Soweit die Verkehrsübersicht.
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10: Einen schönen Dienstagmittag wünsche ich Ihnen. Wir sind heute viel in der Natur in dieser Sendung, hören uns an, wie die traditionsreichen Schachtenbeweidungsflächen im Nationalpark Bayerischer Wald auch künftig geschützt werden sollen, wie aus Myzel, also diesem Pilzgeflecht, Möbel entstehen, die jetzt auch in einer Ausstellung zu sehen sind. Und wir sind in Schwaben bei den Wassertagen dabei für Jugendliche.
14: Das Thema Wasser, das wird die Zukunft sein. Die Generation, die jetzt hier geschult wird, ist eine Generation, die das großen Maße betreffen wird. Und deswegen fanden wir das wichtig, eben so einen Tag zu etablieren.
10: Was die Schüler alles lernen an einem solchen Wassertag, das hören Sie in dieser Stunde.
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10: Seller Day aus Arizona, Golden, beim Tanzen alles Schlimme vergessen, könnte eine gute Taktik sein.

0: Genau 5 Jahre ist sie nun her, die Flutkatastrophe in Teilen von Rheinland-Pfalz und Nordrhein-Westfalens. Mehr als 180 Menschen verloren damals ihr Leben, als das Wasser sturzflutartig über manche Gegenden hereingebrochen ist. Die Deutsche Umwelthilfe hat nun eine Datenanalyse vorgelegt, welche Landkreise in Deutschland das höchste Risiko haben, von einem Hochwasser betroffen zu sein. Dabei belegte der Landkreis Deggendorf Platz 3 in Bayern, der Landkreis Straubing-Bogen Platz 10, also beide an der Donau. Thomas Roggenkamp, Geograf an der Universität Bonn, sagte gestern in den Tagesthemen:
1: Wir sind in Deutschland ziemlich gut vorbereitet auf kleinere, mittlere Hochwasser aufgrund der Erfahrungen, die wir in den Jahren und Jahrzehnten vorher gemacht haben, weil diese Ereignisse einfach häufiger stattfinden. Aber häufig fehlt der Erfahrungsschatz, wenn es um extreme Ereignisse geht. Und erst wenn sie stattgefunden haben, wissen wir, was das Potenzial eigentlich dieser Flüsse ist und reagieren dann darauf.
0: Ein solches Extremereignis fand heute vor 5 Jahren im Ahrtal statt. Einer, der dort in den Tagen danach geholfen hat, ist Bernd Herrmann. Er leitet die Bereitschaft des Bayerischen Roten Kreuzes in Stein im Landkreis Fürth. Mit einer sogenannten Schnelleinsatzgruppe war er 2-mal in Bad Neuenahr. Schönen guten Tag, Herr Herrmann.
2: Ja, guten Tag.
0: Was war denn Ihr erster Eindruck, als Sie damals dort ankamen?
2: Als wir ankamen, das war nach dem eigentlichen Schadensereignis und es sah immer noch aus. Und ich habe mir gedacht, um Gottes Willen, das sieht ja hier aus wie im Krieg.
0: Was genau haben Sie dort gemacht? Wie lief das ab?
2: Wir waren eingesetzt auf dem alten Markt in Bad Neuenahr und dort haben wir ja ganz platt die Bevölkerung verpflegt. Weil es gab ja keine Supermärkte mehr, es gab keine Gastronomie mehr, es gab kein Wasser, kein Strom, kein Abwasser, kein Gas. Und irgendwie müssen die Menschen ja zu essen kriegen. Ich habe auch nicht gedacht, dass ich das jemals tatsächlich überhaupt nochmal machen muss.
0: Was waren die größten Schwierigkeiten dabei?
2: Wir konnten ja auf nichts zurückgreifen. Wir hatten keinen Strom, wenn nicht zufällig vom THW uns jemand Strom gibt. Ja, es gab halt einfach nichts von all dem, was man im täglichen Leben als Selbstverständlichkeit hinnimmt.
0: Was konnten Sie denn mitnehmen für Ihre Arbeit zu Hause in Mittelfranken?
2: Oh, wahnsinnig viel. Wir haben im Anschluss unser ganzes Materialkonzept überarbeitet, weil wir festgestellt haben, manche Dinge, die sind wichtiger im tatsächlichen Einsatz und manche Sachen, die sind wirklich unwichtig. Wir sind ja als Schnelleinsatzgruppe Betreuung, so wie es der Freistaat Bayern konzipiert hat, ausgerückt. Und da führen wir immer Notbekleidung für 200 Personen mit. Das sind dann einfach so Maler-Overalls. Tatsächlich ist sowas total unwichtig. Das braucht kein Mensch, weil Kleidung ist gar nicht so im Fokus. Was aber im Fokus ist, ist, die Menschen brauchen sowas wie Gummistiefel. Und da haben wir halt ein bisschen unser Beladekonzept drauf angepasst.
0: Mussten Sie seither wieder einen ähnlich großen Einsatz bewerkstelligen oder ist in dieser Form bisher nichts mehr auf Sie zugekommen?
2: Also Gott sei Dank leben wir ja in Deutschland und solche Extremereignisse sind relativ selten. Aber 2024 durften wir dann nach Schwaben und Oberbayern zur dortigen Flutkatastrophe, die aber einen ganz anderen Charakter hatte.
0: Ja, was war da anders? Wie wurden Sie da auf andere Art und Weise dann gefordert?
2: Naja, die Flut im Ahrtal war ja, wenn man es jetzt ganz flapsig formuliert, sowas wie eine Klospülung. Da ist einmal komplett durchgespült worden und danach war ja schönstes Sommerwetter. In Schwaben und Oberbayern hat sich die Lage ja so dargestellt, dass das Wasser langsam gestiegen ist. Alle Menschen hatten wahnsinnig viel Zeit, um ihre Häuser zu verlassen. Und das Ganze war eher so ein Flächenereignis.
0: Sind denn die Hilfsorganisationen in Deutschland, in Bayern ausreichend für solche Einsätze gerüstet?
2: Ja, das ist jetzt eine ganz politische Frage.
0: Mögen Sie sie trotzdem ganz beantworten?
2: Also wir sind nicht schlecht aufgestellt. Wir haben tatsächlich auch ausreichend Personal. Es hapert manchmal an dem Material. Und wo es am meisten hapert, ist an der Bürokratie und an dem Föderalismus. Für manche Dinge ist der Bund zuständig, für manche der Freistaat, dann ist wieder der Landkreis zuständig. Da fehlt meines Erachtens eine klare Linie.
0: Das heißt, da wurden noch zu wenige Lehren auch gezogen aus den Ereignissen der vergangenen Jahre?
2: Also ganz konkretes Beispiel ist, in meiner Bereitschaft habe ich ein Fahrzeug, das wurde von der Bundesrepublik Deutschland irgendwann mal gekauft und im Katastrophenschutz zur Verfügung gestellt. Nach einer Dienstzeit von 20 Jahren hat die Bundesrepublik Deutschland beschlossen, wir mustern dieses Fahrzeug aus, hat es dann damals auch dem BRK geschenkt. Also das steht jetzt noch bei uns rum und fährt bei uns auch, bis der TÜV uns scheidet. Aber eine Ersatzbeschaffung ist überhaupt nicht in Sicht.
0: Weil das dann wieder die Bundesrepublik zahlen müsste.
2: Ja, das ist ein ganz schwieriges Thema. Das ist ein sogenannter Betreuungskombi. Und die Bundesrepublik Deutschland, die ja für den Zivilschutz zuständig ist, ersetzt diese Fahrzeuge in der Fläche nicht mehr. Die Bundesrepublik konzentriert sich auf das Betreuungsmodul 5000 und stattet das aus. Und die Schnelleinsatzgruppenbetreuung sind ja Teil des Katastrophenschutzes. Dafür ist der Freistaat Bayern zuständig. Also müsste jetzt eigentlich der Freistaat Bayern dieses Fahrzeug ersetzen. Der hat aber dafür gar keinen Plan und gar kein Haushaltsmittel. Und das ganz große Problem an der Ecke ist, das ist nicht mein exklusives Problem in Stein, sondern ich glaube, mittlerweile gibt es über 30 Fahrzeuge in Bayern, für die die gleiche Geschichte gilt.
0: Das heißt, Sie würden sich wünschen, dass da jemand die Sache mal in die Hand nimmt, weil es offenbar ein flächendeckendes Problem ist.
2: Ja, natürlich. Das ist ein Thema, das muss das Bayerische Innenministerium lösen, weil das Bayerische Innenministerium möchte ja von den Hilfsorganisationen in jeder Kreisverwaltungsbehörde, also Landkreis oder freie Stadt, eine SEG-Betreuung haben. Dann muss er die auch ausstatten und kann nicht sagen, naja, da statten wir jetzt nur 66% aus und das andere kommt vielleicht mal irgendwann von der Bundesrepublik. Das ist zu kurz gedacht.
0: Dann sage ich vielen Dank für diese Einblicke und zunächst den Rückblick auf die Flutkatastrophe im Ahrtal. Bernd Herrmann von der BRK Sanitätsbereitschaft in Stein. Danke für das Gespräch.
2: Bitte gerne.
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0: Auf der einen Seite Hochwasser, auf der anderen Seite die extreme Trockenheit durch die andauernden Hitzetage. Und nicht nur Ermahnungen, sparsam mit dem Trinkwasser umzugehen, machen uns darauf aufmerksam, wie kostbar das Gut Wasser ist. Schülern das nahezubringen, das möchten die Wassertage in Schwaben, die der Verein Pure Water for Generations organisiert.
4: Jetzt stellt euch mal so auf, dass das ein natürliches Flussbett ergibt.
5: Sagt Umweltcoach Sebastian. Schüler des Maria-Warth-Gymnasiums Günzburg halten ein blaues Seil in ihren Händen. Es soll einen Fluss darstellen.
6: Ich habe das halt so ein bisschen in Schlangenlinien gelegt, weil es der natürliche Lauf der Natur ist.
4: Das andere sieht eher aus wie ein Kanal, ne? Diese geraden Strecken, diese Begradigung. Ich habe ja extra gesagt, für einen natürlichen Weg.
5: Der ist wichtig, denn Flussauen können viel Wasser speichern. Vor 2 Jahren hatte die Region um Günzburg ein schlimmes Hochwasser erlebt.
6: Bei meinem Oma und Opa ist der Keller vollgelaufen. Da mussten wir 1,5 Wochen ausräumen. Die Restaurierungsarbeiten haben fast 8 Wochen gedauert.
5: Zurzeit ist eher das Gegenteil ein Problem. Durch die große Hitze gibt es zu wenig Wasser. Der Pegel des Bodensees liegt 1,20 Meter unter dem langjährigen Mittel. Städte wie Kaufbeuren oder Mindelheim rufen zum Wassersparen auf. Und eigentlich ist das gar nicht so schwer, sagt Coach Maria vom Verein Pure Water for Generations, reines Wasser für Generationen.
7: Zum Beispiel beim Zähneputzen kann man das Wasser auch abdrehen oder beim Einseifen des Körpers kann man das Wasser auch abdrehen. Ich persönlich finde, es ist total wichtig, ist beim Konsum, also beim Einkauf, zu schauen, wen und was unterstütze ich.
5: Denn für eine Jeans werden zum Beispiel gleich 10.000 Liter Wasser verbraucht. Nach einer halben Stunde wechselt die 8. Klasse an die nächste Station. Im Schatten eines großen Vordachs können die Schüler auf den Mooswaldsee schauen und sollen ihn mit Wasserfarben zeichnen.
8: Ich habe da ein bisschen Stamm dazu gemacht, so mehr, das verbinde ich so mit Wasser.
5: Alle Bilder werden später eingescannt und man kann sie im Internet bewundern. Sie bilden gemeinsam einen großen Tropfen. Keine 50 Meter weiter liegen Schüler auf einem Steg, der sich durch den Wellengang leicht nach oben und unten bewegt. Manche haben die Augen geschlossen, andere beobachten die Fische oder Libellen, die dicht über der Wasseroberfläche fliegen. Lehrer Nico Fock.
9: Also viele kommen gar nicht mehr so freie Natur raus, wie das vielleicht in meiner Generation noch war. Das Thema Wasser, das wird die Zukunft sein. Die Generation, die jetzt hier geschult wird, ist eine Generation, die das großen Maße betreffen wird. Und deswegen fanden wir das wichtig, eben so einen Tag zu etablieren.
10: Ein Haargummi.
5: Die Schüler sollen auch Müll sammeln und haben nach kurzer Zeit einiges zusammen.
11: Prinzipiell ist es so, dass es Jahrzehnte bis Jahrhunderte bleiben. Und wie wir jetzt schon ganz viel über Plastik geredet haben, ist es einfach so, dass es ganz, ganz schwer ist, dass es sich ganz zersetzt. Es ist eher so, dass es immer kleiner und kleiner und kleiner ist.
5: Sagt Umweltcoach Franjo und rät, drei Müllteile, die irgendwo rumliegen, täglich mitzunehmen und dann zu entsorgen, damit Mikroplastik erst gar nicht ins Grundwasser kommt. Zum Abschluss geht es noch auf dem Stand-up-Paddleboard, dem SUP, kurz auf den See. Wie war der Schultag?
6: Also es war sehr ereignisreich und auch sehr cool mit den ganzen Stationen hier und dann jetzt auch noch mit dem SUP fahren.
12: Ich fand es auch schön, vor allem, dass wir jetzt ins Wasser springen konnten.
13: Ich wusste gar nicht, wie viel Müll in so einem Fluss ist. Das ist schon krass, wie viel da drin ist.
5: In den kommenden Wochen sollen noch einige Wassertage an Schulen folgen. Immerhin hat sich der Verein ein ehrgeiziges Ziel gesetzt. Das Donauwasser soll sich bis 2042 so stark verbessern, dass es trinkbar ist.
0: Peter Allgeier war beim Wassertag am Mooswaldsee im Landkreis Günzburg dabei.
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0: Dean Novak zusammen mit einem Kollektiv, das sich We Love Melodies, zusammengeschrieben übrigens, nennt. Das Schönste auf der Welt, dieser Titel wird dann nächstes Jahr auch auf einem neuen Album der Novak drauf sein. Hier ist Bayern 2, 13.22 Uhr, die Sendung heißt Stadt, Land, Leute. Kurzsichtigkeit, ein Problem in der Politik und in der Optik von Kindern und Jugendlichen. Internationale Studien zeigen, dass die Kurzsichtigkeit in den vergangenen Jahren deutlich zugenommen hat. Fachleute sprechen bereits von einer stillen Epidemie. Während Kurzsichtigkeit früher häufig erst im Jugendalter auftrat, beginnt sie heute oft schon in der Grundschule oder sogar noch früher. Das bringt viele Gefahren mit sich. Ein Beispiel aus Kronach.
1: Elli ist 5 Jahre alt und muss bereits eine Brille tragen. Sie leidet unter einer sogenannten progressiven Myopie, eine zunehmende Kurzsichtigkeit, die zur Folge hat, dass Ellis Augäpfel zu schnell in die Länge wachsen. Das kann zu Netzhauterkrankungen, grünem Star und sogar zu Blindheit führen. Für Ellis Mutter Nina Engelhardt war die Diagnose ein Schock.
2: Es war sehr große Angst dabei, weil wir überhaupt nicht wussten, was diese progressive Myopie ist. Und mit jedem Augenarzttermin ist eigentlich die Angst da, dass es schlimmer geworden ist oder es sich auch nicht verbessert.
1: Seit 2 Jahren trägt Elli eine Brille mit speziellen Gläsern. Nur im Zentrum gleichen die Kurzsichtigkeit aus. Zu den Rändern hin werden die Gläser immer schwächer. Dadurch soll das Längenwachstum der Augäpfel gebremst werden, hat sich Nina Engelhardt vom Augenarzt erklären lassen.
2: Also es sind Brillengläser, die schauen aus wie eine Baumscheibe, die haben ganz viele Ringe. Und wir hoffen uns eigentlich damit, dass die Myopie gestoppt wird, dass die Augen nicht schlechter werden oder ganz und gar noch besser werden wieder.
1: Alle 6 Monate muss Elli mit ihrer Mama zur Kontrolle zum Augenarzt nach Kulmbach. Augenarzt Gernot Petzold muss immer mehr Patienten behandeln, die wie Elli schon im Kindergartenalter unter Kurzsichtigkeit leiden. Internationale Studien sprechen von einer dramatischen Zunahme der Kurzsichtigkeit weltweit. War 1990 noch jedes 4. Kind kurzsichtig, so ist heute jedes 3. betroffen. Schuld ist nicht zuletzt ein Mangel an Tageslicht.
3: Die Gründe sind vor allem die neuen oder anders gearteten Umweltbedingungen, mit denen wir unser Leben verbringen. Das heißt, die Kinder sind in Großstädten mehr in den Räumen drin, die gehen nicht mehr raus. Ein Kind, was auf dem Bauernhof groß wird, hat deutlich bessere Chancen, nicht kurzsichtig zu werden wie ein Kind in einer Großstadt, was von wenigen Ausnahmen nicht rausgehen kann, weil heutzutage ein Kind alleine in der Großstadt kaum mehr rausgelassen werden wird. Das sind ja auch Sicherheitsbedenken, die dann eine Rolle mitspielen.
1: Dass Kinder oft stundenlang vor Tablet, Computer oder Handy sitzen, sehen Wissenschaftler als weiteren Grund für die Zunahme der Myopie. Experten raten, die tägliche Bildschirmzeit bis zum 10. Lebensjahr auf maximal 1 Stunde zu begrenzen. Kinder unter 6 Jahren sollten am besten gar nicht vor Bildschirmen sitzen. Stattdessen rät Augenarzt Gernot Petzold unter anderem zu viel Bewegung und ausreichendem Schlaf.
3: Die Patienten, die Kinder, die gefährdet sind, die Kurzsichtigkeit zu bekommen, die sollten auf alle Fälle ein anderes Verhalten an den Tag legen, als es bisher war. Das heißt, wir brauchen Tageslicht, wir brauchen mindestens 2 Stunden Tageslicht. Die Kinder müssen raus, im Zimmer bleiben ist der falscheste Weg. Der Arbeitsabstand muss passen. Das heißt also, wir können nicht lesen mit 20 cm Entfernung oder Bilderbücher anschauen. Wir brauchen mindestens 30, 40 cm Entfernung Arbeitsabstand.
1: Elli darf jeden Tag draußen im Garten spielen. Sie schaukelt gern und fährt mit dem Fahrrad die Auffahrt vom Haus ihrer Eltern auf und ab. Dazwischen darf sie ihrer Mama auch beim Gemüseernten helfen. Das macht der 5-Jährigen Spaß und hilft dabei, vielleicht die Kurzsichtigkeit zu bekämpfen.
0: Aus Oberfranken berichtete Marc Neupert. Und wie stark dieses Phänomen der Kurzsichtigkeit mit der Freizeitgestaltung der Kinder und auch wann sie eingeschult werden zu tun hat, das sieht man, wenn man einen weltweiten Vergleich zieht. In Japan und in Südkorea sind schon mehr als 3/4 der Kinder von Myopie betroffen. In afrikanischen Ländern wie Uganda oder Burkina Faso nur rund 1% der Kinder und Jugendlichen.

0: Ein Song in gleich drei Sprachen. 7 Seconds, Yusundur und Nene Cherry.
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2: Es ist ja manchmal ganz spannend, in einem Museum auf das Schild neben dem Kunstwerk zu schauen und sich auch durchzulesen, aus welchen Werkstoffen das Gemälde oder die Skulptur besteht. Da tauchen manchmal dann doch etwas unerwartete Angaben auf, wenn echte Kleidungsfetzen in ein Bild hineindrapiert werden oder ein Stück Draht aus dem Rahmen ragt. Aber dieser Werkstoff, der ist nun wirklich etwas Neues. Myzel, eine fadenförmige Wurzelstruktur von Pilzen. Zwei Designer benutzen es, um damit 3D-Drucke zu machen. Und das wird ab Freitag in der Pinakothek der Moderne in München zu sehen sein. Kuratiert wird diese Ausstellung von Xenia Riemann-Tiroler. Ich grüße Sie, Frau Riemann-Tiroler.
3: Guten Tag, hallo, grüße Sie.
2: Wer sind denn diese beiden Designer und kann man die wirklich als Pioniere bezeichnen?
3: Mathieu Droos und Erik Klarenbeck haben sich als erste Designerinnen und Designer tatsächlich mit diesem Material beschäftigt. Sie befassen sich seit 2010, 2013 mit Pilzstrukturen, die sie über 3D-Drucker eben in alle möglichen Formen herstellen können. Und da sehen wir dann in der Ausstellung eben auch vor allem Möbel aus Pilzmyzel.
2: Also das können Lampen sein, moosige Stühle auch. Moos ist auch dabei, also nicht nur Pilzmyzel.
3: Also die Pilze waren quasi erst der Anfang. Sie haben sich dann mit Algen beschäftigt. Sie haben also quasi den Blick vom Land zum Meer geschwenkt und haben sich dann mit Makro- und Mikroalgen beschäftigt, aus denen sie Kunststoffe entwickeln. Und später dann auch mit Moos. Und das ist ja interessant, es sind drei unterschiedliche Organismen, die unterschiedlich alt sind. Pilze sind unglaublich alt, mehrere Millionen Jahre alt. Algen noch viel älter, Milliarden Jahre alt. Und das Moos ist die älteste Landpflanze. Und sie beschäftigen sich also mit diesen unterschiedlichen Organismen.
2: Wie genau entstehen denn diese Kunstwerke? Wie kann man sich das vorstellen?
3: Also Klarenbeck und Droos kommen eigentlich ja vom Technischen, vom Innovativen. Der 3D-Druck ist quasi der Anfang, aber bei Pilzmyzel geht es ja auch darum, dass man dem Myzelium Raum schafft zu wachsen. Und da entstehen also sozusagen aus Biokunststoffen hohle Formen, in denen die Myzelien wachsen können. Aber sie können auch sozusagen im 3D-Druckverfahren diese Pilzmyzelien in eine Form bringen, die dann für architektonische Funktionen zur Verfügung stehen können, also als Fassade oder als tragende Elemente sogar.
2: Und ich kann mir vorstellen, wenn man als Designer mit organischem Material hauptsächlich arbeitet, dass da ja auch eine gewisse Aussage dahinter steckt.
3: Ja, also ganz wichtig für Klarenbeck und Droos ist, dass das, was sie herstellen, einfach einen Lebenszyklus hat, also ein Werden und Vergehen. Das heißt, die Materialien, die sie herstellen, können auch wieder vergehen. Die sind hundertprozentig kompostierbar. Sie wenden sich sozusagen ab von den auf Erdöl basierten Rohstoff, also Materialien. Trotz dieses globalen Gedankens agieren sie aber sehr lokal. Also sie versuchen eben dezentral, lokal zu produzieren, mit lokalen Produzenten in Kontakt zu treten, mit Fachleuten, mit Forschungsinstitutionen. Also sie sind selber sozusagen, arbeiten ähnlich wie so ein Myzelium, muss man sagen. Sie wachsen sozusagen und verknüpfen sich mit anderen Partnern. Und das ist etwas, was sie ja auch in der Natur beobachten. Also diese ökologischen Zweckverbände zwischen den unterschiedlichsten Lebewesen, das übernehmen sie quasi und agieren ähnlich, indem sie eben ihre eigenen Netzwerke schaffen.
2: Das heißt, das, was die beiden schaffen, das geht über das Kunstwerk hinaus. Sind das dann auch Möbel, die irgendwann theoretisch für den Alltag verwendet werden können?
3: Ja, also wir haben ja nicht nur Möbel aus Myzelium, sondern eben auch zum Beispiel Biokunststoffe aus Algen, also Gefäße aus Biokunststoffen oder auch Glas aus Kieselalgen. Und das ist alles verwendbar und das hat aber natürlich einen, also Glas kann sehr, sehr lange bestehen. Aber zum Beispiel so ein Möbel, je nachdem auch wo es steht, draußen oder drinnen, hat natürlich dann eine andere Lebenszeit als jetzt ein Kunststoff, ein herkömmlicher Kunststoffstuhl. Und das ist aber halt auch Sinn und Zweck. Das denken Sie mit, dass sozusagen das Produkt auch irgendwann mal vergeht und nicht mehr benutzbar ist.
2: Wie werden diese Objekte denn bei Ihnen in der Ausstellung präsentiert?
3: Ja, also im Museum ist das natürlich immer so eine Sache. Das wird immer natürlich aufs Podest gestellt. Das ist dann ein Einzelobjekt. Das betrachtet man wirklich dann sozusagen als besonderes Objekt, aber eben auch in einer laborähnlichen Art und Weise. Also man sieht dann auch in anderen Bereichen, wie sie sozusagen sich herantasten, weil sie müssen ja auch selber Rezepturen finden, wie sie diese Algen und Moos und ja auch die Pilze zusammenbringen. Wir haben Vorhänge, die mit Algenpigmenten gefärbt sind. Wir haben eine Wandfarbe, die eben auch aus Algenpigmenten entstanden ist. Und das heißt, wir haben da auch einen gewissen Geruch in dieser Ausstellung. Es trocknen auch Seetangstränge. Also wir haben auch eine sehr sinnliche Erfahrung, wenn wir in diese Ausstellung kommen.

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1: Das Ordnungslied von Maxi Pongratz, jetzt um 13.38 Uhr, hier ist Bayern 2. Natur, Natur sein lassen, das gilt seit fast 60 Jahren im Nationalpark Bayerischer Wald. Heißt, egal was passiert, der Mensch hält sich aus der natürlichen Entwicklung der Umwelt dort raus. Aber eine Regel mit Ausnahmen, denn auch kulturhistorisch bedeutende Schätze werden im Nationalpark geschützt. Die Schachten zum Beispiel, historische Weideflächen im Gebiet zwischen dem Großen Falkenstein und dem Großen Rachel. Viele dieser Lichtungen sind nach dem Ende der Weidewirtschaft in den 1950er und 60er Jahren aufgeforstet worden. Die, die noch erhalten sind, sind aber wertvolle Lebensräume für seltene Arten. Sie gilt es zu schützen.
2: Wir sind mitten im Nationalpark Bayerischer Wald, rund 1100 Meter hoch zwischen den Gipfeln von Falkenstein und Rachel. Hier haben vor mehr als 400 Jahren Menschen Lichtungen gerodet, die als Weide- und Lagerplatz für ihr Vieh dienten. Bis in die 1960er Jahre wurden sie genutzt, seitdem liegen sie brach. Wertvolle Borstgrasrasen wachsen hier, ein wichtiger Lebensraum für viele seltene, bedrohte Arten, erklärt Tobias Windmeiser.
3: Das schaut arg huggelig aus, diese Heidelbeere, die ist sonst homogener, gleichmäßiger. Und da haben sie unterschiedlich stark die neuen Zuwächse schon runtergebissen. Und dadurch tun wir uns halt künftig bei der Schachtenpflege leichter.
2: Jedes Jahr im Herbst sind hier oben freiwillige Helfer im Einsatz. Sie schneiden Heidelbeeren zurück, entfernen kleine Bäume und verhindern, dass der Schachten zuwächst. Denn es ist auch Aufgabe der Nationalparkverwaltung, diese Kulturlandschaft zu erhalten.
3: Diese jungen Heidelbeertriebe da, die wachsen in die Höhe und verdrängen dann komplett diese wertvolle Magerrasenvegetation, wo wir eigentlich noch alles haben, was wir wollen. Die Blutwurz, das Harzer Labkraut, den kleinen Sauerampfer, das wäre dann ziemlich schnell weg.
2: Einige hundert Meter unterhalb des Albrechtschachten greift dagegen der Mensch seit fast 60 Jahren nicht mehr ins natürliche Geschehen ein. Wissenschaftlerinnen wie Isabel Klein beobachten, wie der Wald sich entwickelt. Sie haben über die ganze Nationalparkfläche von insgesamt etwa 25.000 Hektar ein Netz mit mehr als 1.000 Inventurpunkten gespannt. Dort sammelt Isabel Klein regelmäßig Daten, zum Beispiel Baumhöhen, Artzusammensetzung, Zuwachs, Totholzanteil und vieles mehr. Alle zwei Jahre wird das Ergebnis dieser Inventur veröffentlicht.
4: Und im Bergmischwald sehen wir eben, dass sich der Buchen- und auch der Tannenanteil stark erhöht hat. Natürlich in der Hochlage und in der Tallage, wo ja die Fichte eben doch ihren typischeren Lebensraum hat, also gerade der

0: Fichtenwald ist der Anteil der Fichte weiterhin hoch.
1: Die natürlichen Wälder im Nationalpark Bayerischer Wald sind vor allem durch ihren hohen Anteil an Totholz geprägt. Das ist die Lebensgrundlage einer neuen Waldgeneration und für viele beinahe ausgestorbene Arten. Gleichzeitig ist auch der Erhalt der Schachten wichtig.
2: Unterm Strich fördern die Schachtenrinder auch ganz, ganz viele Tierarten. Vom kleinen Sauerampfer sind zum Beispiel die Feuerfalter abhängig und von dem Dungderrinder eine ganze Menge an Stutzkäfern, Mistkäfern.
1: Auf dem Rukowitzschachten und dem Hochschachten ist das Weideprojekt ein Erfolg. Und auch auf dem Albrechtschachten sind die ersten Erfahrungen positiv.
3: Aus dem Bayerischen Wald war das Christian Riedl und hier sind Anthony's Garden. Das ist Musik aus der bayerischen Landeshauptstadt. 1, 2, 3.

0: Am 1. August 1936, also vor fast 90 Jahren, sind die Olympischen Sommerspiele in Berlin eröffnet worden. Sportlich verliefen sie triumphal für das gastgebende Deutsche Reich. 33 Goldmedaillen gewann man, mit Abstand die meisten aller teilnehmenden Nationen. Eine Goldmedaille ging auch nach Würzburg, im Rudern an den Vierer ohne Steuermann. Fünf Schülerinnen aus Würzburg haben sich nun mit der Geschichte ihres Rudervereins im Nationalsozialismus auseinandergesetzt. Astrid Freieisen war dabei, als sie dazu auch ins Archiv des Vereins durften.
1: Hier werden die ganzen historischen Dinge des Vereins gelagert. Schaut aus wie eine Rumpelkammer, wenn ihr könnt mal reingehen.
2: Hier könnt ihr mal den Schrank aufmachen.
3: Viel Papier.
4: Lara, Luisa, Lisa, Raffaela und Emma sind erst 11, 12 Jahre alt. In der Schule haben sie den Nationalsozialismus noch gar nicht durchgenommen. Trotzdem machen sie mit, als ihr Rudertrainer Roland Händle sie fragt, ob sie im Vereinsarchiv Dokumente aus der NS-Zeit suchen wollen. Sie finden vergilbte Fotos in alten Alben von den vier Sportlern aus dem Würzburger Ruderverein, die bei Olympia 1936 in Berlin Gold gewonnen haben.
5: Also das ist schon krass, so wenn man sich so überlegt, so dass so bei Olympia und dann auch so unser Verein, das ist schon krass.
6: Ja, es ist halt so, dass unser Verein schon was drauf hat oder drauf hatte.
4: Im Bootshaus treffen die Mädchen Sebastian Karl. Er ist der Enkel von einem der Olympiasieger und er hat eine Überraschung dabei. Ein Kästchen, darin eine kleine Plakette, nicht einmal Handteller groß. Die Goldmedaille von 1936.
7: Falls ihr die mal sehen wollt, das Original.
8: Ja.
7: Ja. Gut, ich habe es ja eingepackt, weil ich Angst hatte, dass es regnet. Sowas tragen wir normalerweise nicht rum, das liegt normalerweise auch woanders, nicht bei uns zu Hause, aber für euch habe ich es ja gerne mal rausgepackt.
4: Sebastian Karl erzählt von seinem Großvater Martin Karl, dem Olympiasieger. Er hat ihn nie kennengelernt. Denn Martin Karl fiel als Soldat im Krieg, nicht einmal 6 Jahre nach seinem Olympiasieg. Zusammen mit den Schülerinnen blättert Sebastian in den Fotoalben. Sie finden auch Bilder von jüdischen Sportlern, die in der NS-Zeit aus den Rudervereinen ausgeschlossen wurden. Einer davon, Alfred Otto Haas, konnte gerade noch nach Portugal fliehen.
5: Ja, aber das ist schon echt sehr unfair, dass nur weil man jetzt eine andere Religion hat, dass man deswegen direkt ausgeschlossen wird und auch aus dem Land raus muss.
4: Lara, Luisa, Lisa, Raffaela und Emma sind nachdenklich geworden. Welche Rolle haben die Sportler gespielt in der NS-Zeit? 2 Wochen nach ihrer Suche im Vereinsarchiv präsentieren die Mädchen ihre Recherche in ihrer Schulklasse als Referat.
9: Nach Olympia 1936 wurden die deutschen Sieger in vielen Städten gefeiert, so auch in Würzburg. Überall in der Stadt hingen Fahnen mit Hakenkreuzen, also das sieht man da nochmal auf den Fotos. Und es kamen auch sehr, sehr viele Menschen zusammen. Offiziell wurden die Sportler bejubelt, in Wirklichkeit nutzten die Nazis den Empfang aber für Propaganda und aus der Sportfeier wurde eine politische Veranstaltung gemacht.
4: Sebastian Karl beeindruckt es, wie die 11-12-jährigen Mädchen den Zusammenhang hergestellt haben zwischen den Olympiasiegern und der Diktatur des Jahres 1936.
7: Das fand ich ganz interessant in dem Alter, wie die Schülerinnen dann schon auch drauf kamen, dass dann nicht nur der Sport alleine für sich stand. Also ich glaube, da hatten sie sich vorher keine Gedanken drüber gemacht. Macht man ja normalerweise auch nicht.
4: Und das Referat über Olympia 1936? In der 6C im Würzburger Deutschhaus-Gymnasium haben die Mädchen viele Fotos gezeigt, viel erklärt. Dann fragt Deutschlehrerin Ulrike Exner die Klasse.
10: Was fällt euch auf, wenn man die Bilder hier anschaut? Welche Gefühle kommen bei euch da auf?
11: Ich finde es krass, dass halt der Hitler diese ganzen Sachen nur für seine Propaganda genutzt hat. Hm. Und eigentlich ist ja der Sport dazu da, um Frieden zu machen. Der hat halt alles nur für sich selber genutzt.
0: Und die Zeiten haben sich wenig geändert. Auch 90 Jahre später trifft das Internationale Olympische Komitee höchst umstrittene Entscheidungen. Erst vergangene Woche wurden russischen Sportlern und Mannschaften die Rückkehr zu den Spielen erlaubt, obwohl das Land weiterhin Krieg gegen die Ukraine führt.
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0: His Golden Messenger. Bei dieser Band weiß man ja nie so richtig, was man musikalisch vorgesetzt bekommt. Are You Gonna Run To aus dem neuen im Mai veröffentlichten Album I'm People. Es ist Juli, Hochsaison in den Freibädern, aber auch an den Badeseen auf dem Land. Da sind einerseits die Landbewohner, die dort in der Gegend sowieso daheim sind und ihre täglichen Runden schwimmen. Aber oft auch Stauderer, die am Nachmittag sich gern mal dort abkühlen. Man kann entspannen, sporteln, picknicken oder sich einfach nochmal jugendlich fühlen. Und doch ist es an jedem See ein bisschen anders, hat Quirin Seilbeck in der Oberpfalz festgestellt.
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2: Mit dem Radl zum Jahn und auf dem Weg schnell in den Reutersee gesprungen. So mache ich's immer, wenn ich ein Heimspiel meines Lieblingsvereins Jahn Regensburg anschaue. Heuer hat's leider noch nicht geklappt und gerade ist ja Sommerpause und WM. Drum dachte ich mir, fährst halt einfach mal so wieder an den Reutersee, der südlich der A3 und B8 im Landkreis Regensburg liegt. Nix Alpenpanorama, keine Segelboote, kein Strandrestaurant. Ein ganz normaler kleiner Badeweiher mit einer Insel, einem Kiosk und ein bisschen Wald drumrum. Idyllisch flankiert von einem Kieswerk und einem Solarfeld. Nachdem ich meine Runde im warmen Weiher gedreht habe, liege ich nun da auf meiner Picknickdecke und beobachte den See. Unweit von mir krault ein Mann mit Badehaube. Daneben und viel langsamer zwei Seniorinnen im Brustschwimmmodus. Der Wind steht gut, also kann ich ihre Gesprächsthemen erahnen. Irgendeine Straßensperrung bei Donaustauf, die langsam allen auf die Nerven geht. In der Mitte des Sees liegt einer wie ein Toter auf seiner Luftmatratze und lässt sich treiben. Ob er wohl eingeschlafen ist? Und überhaupt, die wenigsten schwimmen hier einfach nur. Sie haben was dabei auf dem Wasser. Eine Schwimmnudel, ein Schwimmbrett oder sogar eine Schwimmboje. Das sind diese kleinen aufblasbaren Säcke, die man sich um die Hüfte gurtet und dann zur Sicherheit an einer Leine hinter sich herzieht. Mit Sicherheit nicht verkehrt bei den vielen Badeunfällen, die Jahr für Jahr an den Seen passieren. Am Reutersee ist meines Wissens tatsächlich noch nie was passiert. Nur einen Wurmalarm gab's letztes Jahr mal. Da hat sich ein Badegast mit Hautausschlag gemeldet, wohl wegen parasitischer Würmer in flachen und bewachsenen Uferzonen. Aber keine Panik, das Gesundheitsamt Regensburg kontrolliert ja regelmäßig die Wasserqualität und zurzeit ist bakteriologisch alles im Lot. Doch auf einmal reißt's mich raus aus meiner Bakterienreise. Eine Horde pubertierender Burschen nimmt das Ufer neben mir ein. Sie gröllen, lachen, reißen sich die T-Shirts vom Leib und aus einer Musikbox wummern Techno-Beats, Schlager und Charts. Ein interessanter Mix, finde ich. Noch interessanter aber, die Jugendlichen haben alle denselben Namen. »Ey, Digga, mach mal die Mucke lauter!« oder »Lass mal einen Baum suchen und reinjumpen, Digga!« Nur einen von ihnen rufen sie immer beim Namen, genauer gesagt beim Nachnamen, den Pollinger. Eindruckschindend hieft er gerade einen Mordsstein aus dem Wasser und präsentiert ihn brüllend seinen Freunden, also seinen Dicksten. Ach ja, genau wegen dieser Seegeschichten radel ich so gern zum Reutersee, weil es hier so unperfekt schön ist, so normal. Ich mach's jetzt auch wie die Jugendlichen und suche mir eine schöne Stelle zum Reinjumpen.
0: Sao de Sagassan mit La Symphonie des Éclairs. Ob es sich da jetzt um ein Orchesterwerk für süßes Gebäck handelt, das vermag ich leider nicht zu sagen.

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1: Anja Schmidt.
2: Ich liebe den Wallberg oben. Das ist der schönste Blick in die Alpen. Ich kann es nur jedem empfehlen, aber oft gehe ich da nicht hoch. Also ich suche mir andere Wege.
1: Nach Stationen in den USA und Afrika ist die Foodbloggerin angekommen am Tegernsee.
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3: Das war Stadtland, Leute. Für heute, für den Dienstag, gleich das Bayern 2 Kulturleben nach den Nachrichten mit Marie Schöss. Und auch ihr kommt an der Fußball-Weltmeisterschaft nicht vorbei.
4: Ja, man glaubt das kaum in der Kultur. Ne? Auch wir geraten in WM-Fieber. Wir nehmen die WM mal zum Anlass, um über Trikots nachzudenken, über Fußballtrikots als Modetrend.
3: Da gibt's schöne und auch solche wie das Schlafzimmertrikot der Deutschen.
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5: Um 14 Uhr mit Andreas Derschall. Zwei Mädchen sind in der vergangenen Woche durch eine Messerattacke am Gymnasium in Schongau in Oberbayern schwer verletzt worden. Wie heute bekannt wurde, sehen die Ermittler Hinweise auf ein extremistisches Motiv wegen eines Schreibens im Internet. Laut Generalstaatsanwaltschaft München hat deshalb die Bayerische Zentralstelle zur Bekämpfung von Extremismus und Terrorismus die Ermittlungen gegen den 16 Jahre alten Verdächtigen übernommen.
6: Laut der deutschen Presseagentur ist das Schreiben von Beschimpfungen mehrerer Religionsgemeinschaften und Bevölkerungsgruppen durchsetzt. Beleidigt werden aber auch Menschen aus dem Umfeld des Verfassers, darunter Mitschüler und Lehrkräfte. Für die Autorenschaft des mutmaßlichen Täters sprechen biografische Angaben, etwa das Alter und Details zu Ärger in der Schule. Zudem untersuchen die Ermittler, ob die Tat per Livestream übertragen werden sollte. Der 16-jährige Kroate sitzt in Untersuchungshaft. Ihm wird versuchter Mord in 2 Fällen vorgeworfen. Christoph Müller, München.
5: 5 Jahre ist die Flut im Ahrtal her. In der Nacht vom 14. auf den 15. Juli sind damals in Rheinland-Pfalz und NRW mehr als 180 Menschen wegen des Starkregens ums Leben gekommen. Heute, zum Jahrestag, wird vor allem der Opfer gedacht. Vor Ort ist auch Bundespräsident Steinmeier.
7: Wenn wir heute zurückschauen, hat dieser Ort eine furchtbare Katastrophe erlebt. Aber er ist auch ein Ort, der für Solidarität steht, für Würde, ich glaube inzwischen auch für Stolz.
5: Vieles hat die Flugkatastrophe im Ahrtal vor 5 Jahren zerstört. Schulen, Sportvereine, Brücken. Der Wiederaufbau läuft noch immer. Die dritte Nacht in Folge hat die US-Armee Ziele im Iran bombardiert. Nach Angaben des US-Militärs lag der Fokus auf militärischen Einrichtungen in mehreren Hafenstädten im Süden des Landes. Teheran reagierte mit dem Beschuss von Zielen in Bahrain und Jordanien sowie von 2 Tankern mit Verbindungen zu den Vereinigten Arabischen Emiraten in der Straße von Hormus. Die Kosten für Pflegeheimplätze steigen seit Jahren. Der Eigenanteil liegt mittlerweile pro Monat im Schnitt bei 3.364 Euro. Das sind laut dem Verband der Ersatzkassen 256 Euro mehr als letztes Jahr. Warum es immer teurer wird, das erklärt Birte Sönigsen.
8: Das hat damit zu tun, dass Pflegekräfte immer besser bezahlt werden. Die Löhne sind in den letzten Jahren deutlich gestiegen. Und das ist ja auch genau das, was viele wollen, dass Pflegekräfte ordentlich bezahlt werden. Aber das macht die Pflege natürlich deutlich teurer. In den Pflegeeinrichtungen machen die Löhne einen Großteil der Kosten aus. Fachleute sprechen davon teilweise 70-80% der Kosten. Hinzu kommt, dass vieles teurer geworden ist. Zum Beispiel auch Lebensmittel- oder Energiekosten. Das trifft natürlich auch Pflegeheime und damit am Ende auch die Pflegebedürftigen.
5: Naturschutzverbände warnen, Deutschland verliert immer mehr die natürliche Schutzfunktion seiner Landschaften. Das zeigt der sogenannte Grünfeucht-Kühl-Index, unter anderem vorgestellt vom Naturschutzbund NABU. Demnach verlieren viele Regionen ihre Fähigkeit, Hitze zu mildern, Wasser in der Landschaft zu halten und die Folgen der Klimakrise abzufedern. Helfen könnten auch bei uns in Bayern wieder vernässte Moore, lebendige Wälder und strukturreiche Agrarlandschaften. Besonders intensiv genutzte Agrarregionen und stark versiegelte Städte wirken sich hingegen negativ aus. Der Index zeigt auch, dass Renaturierungsmaßnahmen wirksam sind. Das Wetter in Bayern: wechselhaft mit Sonne, Wolken und teils kräftigen Gewittern. Die Höchstwerte reichen 27 bis 33 Grad. In der kommenden Nacht weitere Schauer oder Gewitter, die auch kräftig ausfallen können. Es kühlt ab auf 19 bis 14 Grad. Morgen und die kommenden Tage immer wieder Schauer und Gewitter, vor allem im Süden. Donnerstag scheint länger die Sonne. Es bleibt bei Höchstwerten um die 30 Grad. Es ist 14.04 Uhr. Die Verkehrsmeldungen: die A3 Linz Richtung Passau zwischen dem Grenzübergang Suben und dem Rastplatz Rottal Ost nach einem Unfall mit 3 Lkw gesperrt. Es staut sich ab Neuhaus am Inn. A3 Würzburg Richtung Frankfurt zwischen Rottendorf und Würzburg-Kist 10 Kilometer Stau wegen Bergungsarbeiten nach einem Lkw-Unfall. Der Verkehr wird langsam an der Unfallstelle vorbeigeführt. Es gibt eine Umleitung über die U30. A3 Nürnberg Richtung Passau zwischen Kreuz Regensburg und Regensburg-Universität, ein Unfall im Baustellenbereich. A7 Füssen Richtung Ulm zwischen Illertissen und Vöhringen Stau. A7 Würzburg Richtung Fulda zwischen Bad Kissingen, Obertulba und Bad Brücken auf Volkers, 7 Kilometer stockender Verkehr. A8 Salzburg Richtung München zwischen Rosenheim West und Weihern, 11 Kilometer Stau nach einem Lkw-Unfall. Und A9 Berlin Richtung Nürnberg zwischen Gefrees und Dreieck Bayreuth-Kulmbach, 8 Kilometer stockender Verkehr. Soweit die Verkehrsübersicht.
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4: Mir ist das zum ersten Mal im vergangenen Jahr so richtig aufgefallen bei der Fußball-EM in der Schweiz, bei der Frauenfußball-EM. Da habe ich auf den Straßen plötzlich Menschen wahrgenommen, die Fußballtrikots trugen, aber ganz offensichtlich nicht auf dem Weg zum nächsten Spiel waren, sondern die Trikots einfach hübsch kombiniert haben, so wie jedes andere Modestück auch. Und darum geht es jetzt gleich hier im Kulturleben auf Bayern 2, um das Fußballtrikot, nicht als Fanstatement, sondern als Modetrend. Marie Schoss begrüßt Sie.
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4: Und das sind Simon & Garfunkel, Leaves That Are Green. I was 21 years.

0: kleiner Rückblick in die 90er Jahre, das Fußballtrikot. Das hatte damals genau zwei Funktionen. Profi trugen diese Trikots bei der Arbeit und Fans im Stadion oder auf dem Weg dorthin. Ende der Geschichte. Heute ist das Fußballtrikot nicht mehr nur was für Sportfans. Es ist auch nicht einfach in irgendeiner Nische der Modeindustrie gelandet, sondern Mainstream-Mode geworden. Egal, ob in den sozialen Medien oder auf den Straßen, überall sieht man gerade Trikots und das, obwohl die ja alles andere als günstig sind. Unser Autor Matthias Scherer hat deshalb nach den Momenten und nach den Menschen gesucht, die für diesen Wandel gesorgt haben. Er hat in London und in Venedig recherchiert und beginnt beim Glastonbury Festival vor 7 Jahren. Es moderiert Aminata Belli.
1: Sonntag, 30. Juni 2019, der letzte Tag vom legendären Glastonbury Festival. Es ist ungefähr 21 Uhr. Von der sogenannten Other Stage sieht man, wie die Sonne so langsam untergeht. Auf dieser Bühne steht der schwer gehypte Rapper Dave.
2: Yes, I remember this.
1: Die Journalistin Felicia kommt wie Dave auch aus London. Gegen Ende seines Sets will Dave eine Person aus dem Publikum auf die Bühne holen und mit ihr einen Song performen.
3: Who is sober enough to sing these lyrics along with me? I see a PhD show over there, but do you know the lyrics?
1: Einen Song, der schon ein Hit ist, aber nach diesem Auftritt noch mal krasser durch die Decke gehen wird. Auch dank eines Fußballtrikots. Diesen Song hat der Rapper Dave nach einem brasilianischen Fußballer benannt. Wichtig, der spielt gerade beim französischen Club Paris Saint-Germain. Auch PSG genannt.
4: He has a song about the defender Thiago Silva.
1: Der Londoner Charlie ist damals nicht beim Glastonbury Festival dabei, erinnert sich aber trotzdem ganz genau an Daves Auftritt und an ein ganz bestimmtes Trikot.
4: And there was a kid.
5: Und da war ein Typ mit einem Thiago Silva Trikot im Publikum und Dave hat ihn aus der Menge rausgepickt und gesagt, kannst du den Text? Der Typ so, klar, und Dave dann, komm und zeig's mir.
4: Come and rap it for me.
3: He looks like he knows the lyrics. Yeah, let's take a chance on him. Let's take a chance. He's wearing a Thiago Silva shirt. Let's get him up here.
1: Alle, die schon mal auf einem Konzert waren, wissen, dass es ein sehr riskanter Move ist, Leute aus dem Publikum auf die Bühne zu holen und sie irgendwas machen zu lassen. Dave tut es trotzdem. Der Junge, den Dave aus dem Publikum rauspickt, kraxelt auf die Bühne. Er ist offensichtlich super nervös.
3: What's your name, lad?
6: Alex.
3: Alex, how you doing? You feeling good?
6: Mate, I'm fucking buzzing.
1: Dunkelblau, vorne mit dem klassischen roten vertikalen Streifen. Und hinten bedruckt mit dem Namen des Spielers, nach dem Dave einen seiner Songs benannt hat. Thiago Silva. Dieses Trikot ist der Grund dafür, dass Alex jetzt beim verdammten Glastonbury Festival neben dem angesagtesten Rapper Englands auf der Bühne steht und einen Song mit ihm performen darf. Der Frankfurter Fotograf Max ist großer UK-Rap-Fan und schaut sich dieses Video jedes Jahr mindestens 2-mal an.
7: Also ich kriege bei diesem Video wirklich immer noch Gänsehaut, weil ich mich einfach so freue für diese Person, dass sie genau da jetzt ist und diesen Moment so genießen kann.
1: Damals weiß niemand, weder Dave noch das Glastonbury-Publikum, ob dieser Alex den Text von Thiago Silva überhaupt richtig kann. Das Potenzial für einen richtig krassen Cringe-Moment live im Radio und im Fernsehen ist riesig. Der Beat setzt ein. Im Video sieht man, wie Dave Alex in die Augen schaut und ihm sagt, I believe in you. Ich glaube an dich. Dann geht die erste Strophe los. Und, tja.
3: Let's fucking go. 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
1: Fanboy Alex rasiert. Die Leute rasten komplett aus. Und ich sag euch, ihr rastet auch komplett aus, wenn ihr dieses Video anschaut. Ihr müsst es unbedingt sehen. Für Charlie aus London ist die Dave-Performance im Sommer 2019 nicht nur ein cooler Musikmoment, sondern auch ein Fashion-Moment.
5: Und das Ganze ist komplett viral gegangen, weil er dieses Thiago Silva-Trikot anhat.
4: It has really hit the mainstream.
5: Da habe ich gedacht, okay, das ist wirklich total im Mainstream angekommen.
1: Jetzt fragt ihr euch vielleicht, was meint er? Was genau ist jetzt im Mainstream angekommen? Naja, zu dieser legendären Performance wäre es nie gekommen, wenn Alex an diesem Tag kein Fußballtrikot getragen hätte. Und warum hat er eins an? Weil Jerseys wie sein PSG-Trikot längst nicht mehr nur in Stadien oder auf dem Bolzplatz getragen werden. Fußballtrikots sind Fashion. Und sie sind auch, Eine Masche, um Fanliebe und Fußballkultur zu Geld zu machen. Denn viele Fußballclubs entwickeln sich quasi zu ihren eigenen Streetwear-Marken. Winter 2023 in London. Um die Ecke einer Straße, die ohne Witz Fashion Street heißt, ist der vielleicht bekannteste Fußballtrikotladen der Welt. Classic Football Shirts. Der Laden ist überschaubar groß und aus irgendeinem Grund läuft Deutschrap. Es gibt eine kleine Bar und eine Sitzecke, wo man auf der PlayStation FIFA zocken kann. Und natürlich hängen überall Fußballtrikots. Vintage-Jerseys mit den Nummern und Namen legendärer Spieler auf dem Rücken, Sammlerstücke für über 400 Euro, aktuelle Trikots und sogar Weihnachtspullis im Trikot-Look. Wir sind hier, um Charlie zu treffen.
4: So, my name is Charlie Hutton. I work at Classic Football Shirts in the London store.
5: Ich arbeite im Londoner Classic Football Shirts Laden als Filialleiter und mache auch Social Media Sachen für den Laden, Instagram und so.
1: Fußballtrikots sind heutzutage nicht mehr bloß Sportbekleidung, sagt Charlie.
4: It's not just football fans wearing it as fashion.
5: Nicht nur Fußballfans tragen Trikots. Leute, die sich gar nicht für eine Mannschaft oder einen Spieler interessieren, tragen Trikots. Und zwar aus Fashiongründen. Stichwort Blokecore. Trikots sind mittlerweile eine eigene Art von Streetwear.
1: Auf die Connection zwischen Fußball und Streetwear kommen wir nachher noch. Zuerst schauen wir uns aber das an, was Charlie da erwähnt hat. Den Blokecore-Trend.
8: What is Blokecore? How to get into Blokecore? Why it's worth investing in and why the style is here to stay.
9: Ich glaube, dass jeder von euch mir zustimmen wird, wenn ich sage, dass Blokecore der Trend des Jahres ist.
10: Blokecore on TikTok especially has become very trendy, very popular.
1: Je nachdem, wie viel und in welcher Bubble ihr auf TikTok unterwegs seid, habt ihr vielleicht schon mal von Blokecore gehört. Aber bestimmt habt ihr diesen Look in den letzten zwei Jahren auch schon mal auf der Straße gesehen. Vor allem an Jungs zwischen 15 und Anfang 20. Das Esquire-Magazin beschreibt den Style so.
5: Irgendwo zwischen fragwürdig und verdammt cool.
1: Das trifft's ganz gut. Super simpler Look eigentlich. Sneaker, gerne Adidas Sambas oder Asics, plus Baggy Jeans oder die kurzen Jorts, gerne noch ein Kettchen dazu, plus Fußballtrikot. Die Mannschaft ist dabei ziemlich egal. Das können wir uns sowieso schon mal merken. Es geht beim Modephänomen Fußballtrikots immer weniger ums echte Fansein. Hauptsache knallige Farben. Gerne Designs aus den 90ern oder frühen Nullerjahren. Wir haben ja vorhin kurz die Londoner Journalistin Felicia Pennant gehört. Sie hat diesen Modetrend von Anfang an auf dem Schirm.
11: Ich bin Gründerin und Chefredakteurin von Season Zine, einer Fußball- und Modeplattform.
1: England ist auch irgendwie einfach geil. Ein Magazin über Fußball und Fashion liebe ich ja. Im Season-Magazin veröffentlichen Felicia und ihr Team 2022 einen Artikel über den Blokecore-Trend. Bloke heißt auf Deutsch so viel wie Kerl oder Typ. Auf jeden Fall eine Beschreibung für eine männlich gelesene Person. Aber genauso wenig wie 2024 nur echte Kerle oder Blokes Fußballfans sind, tragen auch längst nicht mehr nur Jungs im Alltag Fußballtrikots. In der Blokecore-Bubble ist der Insta-Account von Max aus Frankfurt einer der erfolgreichsten, dank seiner ausgefuchsten Ästhetik.
7: Ich heiße Max Gallis und bin vom Beruf Fotograf und Content-Creator und dort vor allem im Bereich Fußball, Sport unterwegs.
1: Max arbeitet unter anderem als Fotograf für seinen Herzensverein Eintracht Frankfurt. Auf Max' Profil steht der Satz »I put people in old jerseys«. Er postet ausschließlich analoge Fotos. Darauf zu sehen Menschen in Vintage-Trikots aus den 90er- und Nullerjahren. Vor allem Fußballfans der Millennial-Generation kriegen bei diesen Y2K-Trikots direkt Gänsehaut.
7: Jeder Fotograf strebt ja auch so ein bisschen danach, dass die Bilder in den Personen, die sie anschauen, etwas auslöst. Und bei mir hat das immer voll viel ausgelöst, wenn ich alte Trikots gesehen habe. Vielleicht hat man irgendwie Spieler verbunden oder eine bestimmte Zeit, Stichwort Nostalgie, Romantisierung. Und ich habe einfach gemerkt, dass da auch eine positive Resonanz natürlich gab.
1: Es hilft natürlich, dass die Leute, die Max fotografiert, sehr gut aussehend sind. Die Stuttgarter Influencerin Lena Mantler zum Beispiel. Dass die Trikots älter sind, ist eine bewusste Entscheidung und kreiert einen bestimmten Vibe.
7: Weil es geht ja darum, dass du wirklich so ein Gefühl von der alten Zeit irgendwie wieder auferleben lässt. Und das ist halt gerade im Trend. Und da passt natürlich alte Fußballtrikots super rein.
1: Max' erfolgreichster Post hat knapp 420.000 Likes. Ein Shooting mit dem laut Streetwear-Blog High Snobiety am besten angezogenen Fußballer der Welt, dem spanischen Verteidiger Héctor Bellerín. Als veganer Hobbyfotograf, der sich explizit gegen Sexismus und für Umweltschutz ausspricht, fällt Bellerín ein bisschen aus dem Raster, in das viele männliche Fußballprofis, fairer oder unfairerweise, gesteckt werden. Max feiert ihn sehr.
7: Für mich ist Héctor Bellerín so in der Fußballwelt einfach derjenige, der das Ganze geprägt hat. Dieses Ich mach, was ich will.
1: Wenn ein männlicher Fußballprofi wie Héctor Bellerín sich heute für Mode interessieren kann, ohne dafür geschämt zu werden, dann hat er das einer anderen Fußballlegende aus den späten 90ern und 2000ern zu verdanken. Dieser Spieler ist damals auch mit dafür verantwortlich, wie sehr Fußball und die Fußballästhetik, aber auch die brutale Vermarktung in den Pop-Mainstream reinwachsen. Ich spreche natürlich von diesem Mann hier.
12: Beckham could raise the roof here with a goal. I don't believe it. David Beckham scores the goal to take England all the way to the World Cup Finals.
1: David Beckham, englischer Fußballer, einer der berühmtesten Fußballer aller Zeiten. Der wird in den 90ern zur Popkultur-Ikone. Mit gefühlt jedem Outfit, jeder Frisur und jedem Tattoo macht er damals Schlagzeilen.
13: Es war wirklich lustig, Amerikanerinnen und Amerikaner sagen zu hören, oh mein Gott, ich will ein Man United-Trikot. Obwohl United wahrscheinlich der beliebteste englische Verein der Welt ist, sind diese Leute keine United-Fans. Sie wollen dieses Trikot wegen Beckham.
1: Früher hätte ich, wenn ich jemanden im Fußballtrikot gesehen habe, einfach gedacht, ah okay, das ist ein Fußballfan und zwar von der und der Mannschaft, dessen Trikot er oder sie trägt. Das ist heute offensichtlich anders.
13: Trikots erinnern mich an Band-T-Shirts, weil man nicht weiß, warum Leute sie tragen. Es sei denn, man fragt sie nach dem Grund. Natürlich geht man davon aus, dass sie das Design und die Farben mögen, aber darüber hinaus hat man eigentlich keine Ahnung. Und dann ist die nächste Frage, ist das warum überhaupt wichtig? Klar, das ist wichtiger, wenn du Fußballfan bist, als wenn du keiner bist.
1: Für Charlie Hutton vom Classic Football Shirts Laden bedeutet die Dauerpräsenz in der Popkultur gratis Werbung für seinen Store.
14: There is basically advertising for what we do done for us by celebrities.
0: Eine Recherche von Matthias Scherer, moderiert von der Modejournalistin Aminata Belli. Und gleich geht's noch weiter mit dem Thema, dann aus anderer Perspektive. Wie wichtig sind die Trikots heute wirtschaftlich für die Vereine, fragen wir. Und was sagen eigentlich die Fans zu dieser Entwicklung? Davor aber Musik von Olivia Rodrigo und Robert Smith. Und sie, Olivia Rodrigo, ist das beste Beispiel dafür, wie das Geschäft mit Fußballtrikots gerade geboomt. Denn für sie oder mit ihr gab es ein Sondertrikot für den FC Barcelona, als der Verein im Mai gegen Real Madrid antrat. Mehrere hundert Euro kostete so ein Trikot mit ihren Initialen drauf. Limitierte Auflage natürlich und rasch ausverkauft.

0: Olivia Rodrigo und Robert Smith. 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Und wir sind mittendrin in einer halben Stunde über Fußballtrikots. Und zwar nicht als Ausdruck von Liebe zu so einem bestimmten Verein, sondern als Modetrend. Und für manchen Verein spielt das Trikot als Mode mittlerweile wirtschaftlich auch schon eine ziemlich große Rolle. Welche genau und was die Fans dazu sagen, das hat Matthias Scherer recherchiert und Aminata Belli moderiert.
1: Die Kommerzialisierung von Profifußball ist ein Thema, das viele Fans beschäftigt. Vor allem in Deutschland, wo die sogenannten aktiven Fanszenen überhaupt keinen Bock haben auf Werbung, Social-Media-Gedöns und Marketing. Und hier kommen wir langsam an den Punkt, wo der Fußballtrikot-Fashion-Hype mit der Romantik und Tradition des Sports in Konflikt gerät. Wo die Marke und die Reichweite gefühlt wichtiger werden als sportlicher Erfolg oder der Fanzusammenhalt. Der Fotograf Max Gallis.
2: Ich sehe es auf jeden Fall auch so, dass viele Vereine über coole Trikotsdesigns eine Lifestyle-Marke aufbauen wollen. Viele wollen einfach weg davon, nur noch als Sportverein gesehen zu werden, dass man mehr transportiert, dass man einen Lifestyle transportiert ist. Und da ist auf jeden Fall eine Entwicklung hin, was man ja auch ganz stark an Vereinen wie Venezia sieht, die ausschließlich aus diesem Lifestyle heraus eine Bekanntheit bekommen haben.

0: Venezia bzw. der FC Venedig hat 2021 das wahrscheinlich erste virale Trikot in der Fußballgeschichte gedroppt. Designt hat es ein Münchner.
1: Mein Name ist Mirko Borsche, ich bin Grafikdesigner und ich bin, seitdem ich 2 Jahre alt bin, großer Fußballfan.
0: Wir treffen Mirko Borsche in seinem Büro in einem Hinterhof in der Nähe des Münchner Hauptbahnhofs. Gut angezogene Mitarbeiterinnen und Mitarbeiter, weiße Oberflächen, minimalistisch. Borsches Team hat unter anderem mit dem Haus der Kunst in München und der Wochenzeitung Die Zeit gearbeitet. 2021 bekommen sie den Auftrag, für den FC Venedig Jerseys zu designen. Die sind damals gerade von der 2. in die 1. italienische Liga aufgestiegen. Zurückhaltend und klassisch wollen sie die Trikots gestalten, mit geschlechtsneutralem Look und Schnitt.
1: Außerdem, weil wir uns gedacht haben, dass es bestimmt auch ein nettes Souvenir ist zum Mitnehmen für den Club und wahrscheinlich dadurch auch ein netter Nebenverdienst für den Club, der ansonsten nicht sehr viele Sponsoren hatte zu der Zeit.
0: Im Sommer 2021 geht die Promokampagne für die neuen Jerseys online. Und das Internet tickt völlig aus. Fußballblogs, Modeblogs, Twitter und Insta, alle sind sich einig, diese Trikots sind der Hammer. Das GQ-Magazin nennt den FC Venedig den elegantesten Fußballverein der Welt. Selbst die BBC macht einen kurzen Film über das Phänomen FC Venedig.
2: It looks like a designer football shirt.
3: This shirt is just art.
4: I get the hype and I want it.
0: Die Trikots sind innerhalb von Minuten ausverkauft.
1: Ja, ich glaube, am Ende waren es knapp 3 Millionen, die sie Umsatz gemacht haben, nur mit dem Home-Jersey. Und davon haben sie knapp 97% ins Ausland verkauft.
0: Mirko Borsche und sein Team haben das Heimtrikot der Saison 2021-22 praktisch komplett in Schwarz getunkt und der Oberfläche so eine Mauersteinoptik verpasst. Dazu noch orange-grüne Details am Kragen und an den Ärmeln. Außerdem das Vereinswappen und das Herstellerlogo der legendären italienischen Streetwear-Marke Kappa als goldene Aufdrucke. Die V-förmige Sternformation ist eine Hommage an eines der Markenzeichen Venedigs, den Markusdom. Und da, wo bei anderen Clubs der Name einer Fluglinie oder einer Versicherung steht, also fett die Sponsoren, da steht auf diesem Trikot einfach Venezia. Ein Trikot so classy wie die Stadt. Ein anderer Grund, warum der Hype um die Venedig-Trikots so groß ist, ist die Inszenierung. Das Ganze fühlt sich an wie der Drop einer neuen Streetwear-Kollektion und nicht wie der Verkauf eines Fußball-Jerseys einer Mannschaft, die damals gerade mal 8000 Fans bei Instagram hat. Die Fotos, die der FC Venedig damals postet, unterscheiden sich deutlich von den Promoshots, die man von früheren Fußball-Trikot-Veröffentlichungen kennt. Kein Ball oder Fußballtor weit und breit, stattdessen die Straßen, Cafés und Kanäle von Venedig. Keine durchtrainierten Profis, sondern Models und Bewohnerinnen und Bewohner der Stadt. Das war eine bewusste Entscheidung, sagt Mirko Borsche. Die Trikots sollten von allen getragen werden können.
1: Aber jetzt sind halt die meisten Leute dann doch nicht Fußballprofis und haben Tipptopp-Figur. Also dachten wir, es wäre wahrscheinlich besser, in einem guten Styling Leute in diese Jerseys zu stecken, um zu zeigen, wie es dann am Ende auf der Straße aussehen wird. Und ich würde schon behaupten, dass wir somit die Ersten waren, die das gemacht haben, wenn nicht die Ersten.
0: Die Modejournalistin Felicia Pennant geht bei dieser Behauptung mit und sagt, diese Kampagne war stilprägend.
5: The part of it that I think had the most impact is definitely the visuals and the way they...
6: Was am meisten Impact gehabt hat, waren die Visuals und wie clean und sauber sie die Fotos geschossen haben. Ich meine, diesen Look siehst du heute noch. Man kann überall sehen, wie Leute diese Kampagne nachahmen.
0: Der FC Venedig ist auch ein gutes Beispiel dafür, wie der Fußball immer mehr Investorengelder anzieht. Präsident des Vereins ist seit 2020 der US-Amerikaner Duncan Niederauer. Niederauer war früher der Chef der New York Stock Exchange, der größten Wertpapierbörse der Welt. Unter seiner Präsidentschaft professionalisiert sich der FC Venedig. Die Männermannschaft steigt 2022 auch in die 1. Liga auf. Aber fast wichtiger ist die neue globale Zielgruppe, die der Verein durch die von Büro Borsche designten Trikots und die schicke Social-Media-Präsenz erreicht. Auch die Trikots der nächsten 2 Spielzeiten sind Verkaufsschlager und mittlerweile folgen knapp 240.000 Menschen dem FC Venedig bei Instagram, obwohl die Männermannschaft zwischenzeitlich wieder in die 2. Liga abgestiegen ist. Der FC Venedig ist kein klassischer Sportverein mehr, sondern ein internationales Millionenunternehmen mit eigener Streetwear-Abteilung. Jerseys sind ein fester Teil des Marketingplans bei allen Fußballclubs, die halbwegs professionell unterwegs sind und weiter wachsen wollen. Erinnern wir uns kurz an das Trikot, mit dem die heutige Folge angefangen hat, das PSG-Trikot.

0: Ich habe in den letzten Jahren so viele Leute mit PSG-Trikots rumlaufen sehen, dass ich manchmal das Gefühl hatte, die ganze Welt wäre ein großer PSG-Fanclub. Dieser Eindruck kommt nicht von ungefähr. Denn Paris Saint-Germain hat es wie kaum ein zweiter Fußballclub geschafft, sich als global sichtbare Fashionmarke zu etablieren.
1: PSG finden immer einen Weg, bei der Paris Fashion Week stattzufinden. Dann laden sie Rihanna oder The Weeknd oder so ein oder Justin Bieber. Und die tragen dann einen PSG-Trainingsanzug und gucken im Stadion ein Spiel. PSG haben ihren eigenen Store auf der Oxford Street in London. Daran sieht man, dass PSG als Marke quasi auf einem Level sind mit Stone Island oder Gucci.
0: Laut Charlie von Classic Football Shirts ist PSG tatsächlich Early Adopter, was den Fußball-Mode-Crossover angeht. Schon 2006 gab es eine Trikot-Kollabo mit Louis Vuitton. Eine weinrote Nummer mit goldenem V-Kragen und PSG-Monogramm im ikonischen Louis Vuitton-Muster. Mittlerweile ein krasses Sammlerstück, das gab es im Frühjahr 24 für schlappe 260 Euro bei eBay. Seitdem hat PSG super viele Kollektionen und Limited Edition Drops an den Start gebracht. Unter anderem mit Air Jordan von Nike, Dior, dem koreanischen Modelabel Peace Minus One und dem Popstar The Weeknd.

0: Trikots haben im Fußball ja mehrere Funktionen. Sie sind die Uniform der Mannschaften und Merchandise-Artikel für die Fans, die damit ihre Verbundenheit zur Mannschaft ausdrücken. Fußballtrikots sind aber auch Werbeflächen. Und um auf diesen Werbeflächen stattzufinden, zahlen Firmen den Clubs richtig viel Geld. In Deutschland war vor 50 Jahren Eintracht Braunschweig der erste Verein, der Sponsorenwerbung auf den Trikots hatte. Und zwar von einem Kräuterlikör, dessen Name sich auf Megajeister reimt.
1: In § 1 der Satzung von Eintracht Braunschweig war das verankert. So brauchten wir nur eine Satzungsänderung durchzuführen. Schlöwe raus, Hirsch rein.
0: Der NDR hat 2023 eine schöne Doku dazu gemacht. Findet ihr in den Shownotes. Diese Braunschweig-Trikots sind mittlerweile super kultig. Aber den aktuellen PSG-Trikotsponsor sehen viele Oldschool-Fußball-Fans sehr kritisch. Qatar Airways. Seit 2011 gehört PSG einer Organisation namens Qatar Sports Investments. Qatar Sports Investments wiederum ist eine Tochterfirma des katarischen Staatsfonds. Da sitzt das Geld recht locker. Laut der spanischen Sporttageszeitung AS hat PSG zwischen 2012 und 2023 977 Millionen Euro für neue Spieler der Männermannschaft ausgegeben. 977 Millionen. In den Augen vieler Fußballfans ist PSG kein Pariser Club mehr, sondern ein teures Marketingtool für die katarische Regierung. Und dass Fußballtrikots hervorragendes Marketing sind, da können wir spätestens jetzt ein dickes Ausrufezeichen hintersetzen. Und dieses Firmensponsoring kann auch richtig politisch werden, weil die Trikots Trägerinnen und Träger in laufende Litfaßsäulen verwandeln.

0: unterschiedlich. Der serbische Club Roter Stern Belgrad hat sich, im Gegensatz zu Schalke 04, weiter von Gazprom sponsern lassen und trägt auch heute noch dessen Namen auf den Trikots, was die Haltung zu Russland im Land widerspiegelt. Also wie weiter? Verbannen oder tragen? Charlie Hutton ist bei diesem Thema hin und her gerissen.
1: At the end of the day, there is an element of me personally.
2: Ein Teil von mir denkt, es ist nur ein Trikot. Es sieht cool aus. Solange es nur das ist, ist es für mich okay. Und es gibt viele Menschen, die nichts mit den aktuellen Konflikten zu tun haben und einfach nur das Trikot ihrer Mannschaft tragen wollen.
0: Kann man ein Fußballtrikot tragen und sich komplett davon lösen, was bei diesem Kleidungsstück kulturell und auch politisch mitschwingt? Schwierige Frage. Aber manchmal ist die Antwort auch ganz einfach. Und die Fans zeigen, dass sie sehr wohl im Blick haben, was sie da kaufen. Wenn es zum Beispiel erst einen Shitstorm und eine Online-Petition braucht, damit Nike das Trikot der englischen Nationaltorhüterin Mary Earps zum Verkauf anbietet, dann kann man schon argumentieren, dass es dann nicht nur um ein Trikot geht, sondern auch um strukturellen Sexismus.
3: Sportswear-Giant Nike have U-turned and decided to sell replicas of Mary Earps' England goalkeeper jersey from the World Cup.
0: Was ist da passiert? Die Frauenfußball-Nationalmannschaft Englands ist 2023 bis ins Finale der WM gekommen. Der Hype um die Mannschaft und die Spielerin wird immer größer. Aber irgendwann fällt jemandem auf, dass es das Trikot mit Nummer und Namen der Torhüterin Mary Earps nirgends offiziell zu kaufen gibt. Obwohl sie, so sehen das die meisten damals, die wichtigste Spielerin des Teams ist. Nach Beschwerden von vielen Fans und auch von Earps selbst gibt Nike endlich nach und bringt das Trikot mit der Torhüterin auf den Markt. Für Felicia Pennant ist dieser Move nur logisch.
4: Es ist einfach Geschäftssinn. Wenn man ein Produkt verkaufen will, egal ob das Fußball oder ein Trikot oder Fußballschuhe sind, dann will die Kundschaft einfach Menschen mit diesen Produkten sehen, die aussehen wie sie.
0: Repräsentation ist wichtig und, wie man an dieser Story sieht, auch gut fürs Geschäft. In diesem Fall das vom Hersteller Nike. Komisch, dass erst ein Shitstorm die Firmenbosse zum Umdenken gebracht hat. Denn spätestens seit der Frauen-WM 2019 nimmt die Popularität des Frauenfußballs weltweit zu. Und der Trikotmarkt? Der regelt. Im März 2024 haben die FC Bayern-Frauen zum Beispiel das erste Mal in einem Jersey gespielt, das exklusiv für Spielerinnen designt wurde. Diese Zielgruppe wollen auch die Trikotsponsoren erreichen. Denn ein Fußballtrikot ist natürlich immer ein Werbeding. Das ist Merch für die Clubs, die, wie wir schon besprochen haben, immer mehr zur Streetwear-Marke mutieren. Und ein Trikot ist auch Merch für alle möglichen Firmen, für die wir gratis Werbung machen, wenn wir ihre Logos auf Festivals, auf der Straße oder im Stadion spazieren tragen. Aber ein Trikot hat auch immer mit persönlicher Identität zu tun. Ich merke das an mir selbst auch. Ich habe meine Familie in Gambia besucht und dort ein Trikot der Nationalmannschaft gekauft. Und wenn ich das jetzt hier trage, fühle ich mich irgendwie verbunden. Bei Fußballtrikots geht es eben auch um Erinnerung, um Liebe, um Gemeinschaftsgefühl und ja, auch um Style und um Popkultur. Siehe Dave, siehe Mel C, siehe David Beckham, siehe Hector Bellerin. Wie sieht also die Zukunft des Fußball-Jersey-Hypes aus? Filialleiter Charlie Hutton ist sich recht sicher, dass er uns noch eine Weile begleiten wird.
2: Was passieren muss, damit Fußballtrikots uncool werden? Fußball selbst muss uncool werden. Und das sehe ich nicht. Einfach weil es den Leuten, die Fußball so groß gemacht haben, so viel Geld einbringt.
0: Der Fotograf Max Gallis sieht das ähnlich.
5: Es gibt natürlich immer die Gefahr, dass es so übersättigt ist. Dann geht es erstmal wieder ein bisschen zurück. Was jetzt das Trikot generell auch nicht uncool macht, weil die Geschichten entstehen ja auch fortlaufend mit Verein. Also es wird immer ein Thema bleiben, solange Fußball so groß ist, werden auch Trikots eine Bedeutung haben.
0: Journalistin Felicia Pennant kann sich vorstellen, dass der Trend irgendwann veräppt. Aber wirklich verschwinden, sagt sie, wird er nie.
6: It dies for everyone else, but it doesn't die if you're a football fan.
7: 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Und mit dieser Single hier gelang James Taylor der Durchbruch. Fire and Rain, ein sehr persönlicher Song, in dem Taylor seine Depression und Drogen

0: Es ist Dienstag, Sie hören das Kulturleben auf Bayern 2 und wie jeden Dienstag unser Sprachmagazin.
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0: Heute mit Hanna Heinzinger und mit einer Lüge.
2: Achtung, liebe Hörerinnen und Hörer, ich lüge Sie jetzt an. Und zwar mit einem Satz. Letztes Jahr habe ich im Urlaub einen Walfisch gesehen. Faktisch stimmt an diesem Satz alles. Ich war tatsächlich letztes Jahr im Urlaub und ich habe da auch besagtes Tier gesichtet. Die Lüge steckt hier in einem kleinen Wort. Walfisch. Denn der Walfisch ist eigentlich kein Fisch, sondern ein Säugetier. Also, wer hat jetzt gelogen? Ich oder die Sprache? Ich würde natürlich jetzt ganz uneigennützig behaupten, die Sprache war's. Aber kann die sich tatsächlich einer Lüge mitschuldig machen? Diese Frage und andere Fragen zum Thema Linguistik der Lüge wollen wir in der heutigen Sozusagen-Folge besprechen. Und zwar mit Helmut Falke. Er ist Professor für deutsche Sprachwissenschaft und Didaktik der deutschen Sprache an der Universität Gießen und er forscht unter anderem zum Spannungsverhältnis zwischen Fake und Fakt. Herr Falke, was interessiert Sie denn als Sprachwissenschaftler am Thema Lüge?
3: Persönlich interessiert mich daran, dass Lügen einerseits als moralisch verwerfliche Handlung gilt, andererseits aber zum unserem täglichen Repertoire dazu gehört. Und es interessiert mich als Sprachwissenschaftler deshalb, weil das Lügen ja etwas Sprachliches ist. Ja, wir täuschen in vielerlei Hinsicht, wir schminken uns, wir benutzen vielleicht ein Toupet, wenn das Haar etwas dünner wird, aber das sind keine Lügen. Von Lügen sprechen wir erst, wenn es um sprachliches Handeln geht.
2: Die Frage, wie Sprache und Lüge zusammenhängen, ist tatsächlich auch nicht neu. Vor genau 60 Jahren hat die Deutsche Akademie für Sprache und Dichtung schon einmal gefragt, kann Sprache die Gedanken verbergen? Diese Frage wurde als Preisfrage gestellt, Antworten konnten eingereicht werden und gewonnen hat damals die Antwort des Sprachwissenschaftlers Harald Weinrich in Form eines Essays mit dem Titel »Linguistik der Lüge«. Was macht denn Weinrichs Essay so ungewöhnlich und glänzend?
3: Der Hauptgedanke dieses Buches ist, wir müssen wegkommen von der Fixierung auf das Problem, wie bildet die Sprache die Wirklichkeit ab? Sie haben eben dieses Beispiel in der Anmoderation gebracht mit dem Walfisch. Genau da sagt Harald Weinrich, mit einem Wort kann man nicht lügen. Es kommt immer auf den Gebrauch von Wörtern in der Sprache an. Ein ganz berühmt gewordenes Beispiel aus diesem Text ist, das Wort Blut und das Wort Boden sind eigentlich ganz harmlose Wörter. Wir würden sie nie mit dem Lügen in Verbindung bringen. Aber die Wendung Blut und Boden, mit dieser Wendung ist schon immer gelogen worden und wird immer gelogen. Das ist jetzt ein wichtiger Unterschied, denn Blut und Boden ist ein bestimmter Gebrauch dieser Wörter, der sich mit ganz bestimmten, auch ideologischen Gebrauchszusammenhängen verbindet, die vom Nationalsozialismus bis heute in die Begründungen der Verbrechen des nationalsozialistischen Untergrunds gehen. Also weg von der Fixierung auf das Wort hin zum Sprachgebrauch, wenn wir über die Lüge sprechen. Das war der eigentliche Impetus dieses Essays und das war damals etwas ganz Neues.
2: Jetzt hat die Deutsche Akademie für Sprache und Dichtung gerade wieder in Darmstadt getagt und zum 60. Jubiläum wurde das Thema Linguistik der Lüge wieder zum Thema gemacht. Sie waren ja auch vor Ort. Gab es da dieses Jahr neue Erkenntnisse zur Linguistik der Lüge?
3: Ja, es gab einen Vortrag von Wolfgang Klein, auch Mitglied der Akademie, der unter dem Titel stand, wie viel Lüge braucht der Mensch? Und dieser Vortrag hat dann darauf hingewiesen, dass das Lügen eigentlich sehr stark in unseren Alltag integriert ist. Empirische Untersuchungen zeigen, dass wir mindestens zweimal am Tag die Unwahrheit sagen. Und eine Düsseldorfer Philosophin, Simone Dietz, die einen sehr interessanten philosophischen Zugang zum Lügen auch formuliert hat, die Frau Dietz definiert, das Lügen sei eine moralisch unbestimmte Fähigkeit, die sowohl schlechten als guten Absichten dienen kann. Also das Lügen ist eine Fähigkeit. Das ist eine ganz neue Perspektive. Und das hat auf diesem Forum auch eine wichtige Rolle gespielt.
2: Mhm. Lügen ist ja auch eine sehr empathische Fähigkeit. Also man muss sich ja auch dazu in andere Menschen hineinversetzen können. Wo genau fängt denn die Lüge aus linguistischer Perspektive überhaupt an? Also wenn man schon allein etwas beschönigt formuliert oder vielleicht diplomatischer ausdrückt, ist das dann schon eine Lüge?
3: Unter den Vorzeichen der Moralisierung gibt es entweder nur schwarz oder weiß. Entweder wird gelogen oder es wird die Wahrheit gesagt. Eine neue Perspektive auf das Thema ist auch, dass man sagt, nein, da ist ein großes Spektrum. Das Kriterium für eine Lüge wäre immer, dass man bewusst eine Falschaussage macht, die sich mit einer Täuschungsabsicht verbindet.
2: Inwiefern kann sich dann Sprache tatsächlich einer Lüge mit schuldig machen, wenn die Sprache nur das Mittel zum Zweck ist?
3: Also die Sprache macht sich keiner Lüge schuldig. Die Sprache selbst ist immer ein Instrument des Handelns. Und es sind immer die Sprecherinnen und Sprecher, die hier Verantwortung für ihre Aussagen übernehmen.
2: Wie schätzen Sie denn die aktuelle Situation der Lüge in der Welt ein? Ich könnte mir nämlich vorstellen, dass ich mit dem Eindruck jetzt hier auch nicht alleine bin, dass wir durch Trump, Fake News und die schnelleren Kommunikationswege, die wir im Netz haben, gerade so eine Art Revival der Lüge erleben. Kann man den Eindruck wissenschaftlich bestätigen oder ist es tatsächlich nur ein subjektiver Eindruck, dass die Lüge mehr Einzug hält in das politische Weltgeschehen?
3: Ja, ich würde dem auf jeden Fall zustimmen. Es ist jedenfalls schwieriger geworden, herauszufinden, was verlässliche Informationen sind. Da spielt auch die Kategorie Vertrauen eine große Rolle. Die gesamte Nachrichtenumwelt ist wesentlich unzuverlässiger geworden.
2: Ich glaube, nicht nur die Nachrichtenumwelt an sich, sondern tatsächlich auch das politische Geschehen ist zumindest mein Eindruck, dass da tatsächlich auch eine neue Kategorie der Lüge Einzug gehalten hat. Darüber schreiben Sie auch, die Barefaced Lie, also die offenkundige Lüge, die im Unterschied zur klassischen Lüge sich gar nicht mehr die Mühe gibt, zu verschleiern, dass es hier um Unwahrheit geht. Da wird ungeniert herausgeblökt und die Angst, da enttarnt zu werden, spielt anscheinend gar keine Rolle mehr. Was steckt denn hinter diesem neuen Selbstbewusstsein von politischen Lügnern und woher kommt diese Gleichgültigkeit gegenüber der Wahrheit?
3: Wir haben ja in einer Informationsgesellschaft, vor allem in einer demokratischen Informationsgesellschaft, sehr viele Instanzen, die dazu berufen sind, die Wahrheit von Aussagen zu überprüfen. Dazu gehört die Wissenschaft, dazu gehören auch die Medien, die eine wichtige Kontrollfunktion haben im Blick auf die Politik. Und wenn Politiker hergehen und ganz offenkundig lügen, dann bedeutet das im Grunde, ich kann mir leisten, euch alle zu ignorieren. Der Machthaber betont seine Souveränität gegenüber diesen der Wahrheit verpflichteten Institutionen und sagt im Grunde, ich kann sagen, was ich will. Und das mobilisiert die Gefolgschaft. Und das ist im Grunde eine sehr große Gefahr für jedes demokratische Gemeinwesen, wenn Politiker in dieser Art und Weise agieren.
2: Sie schreiben in Ihrer Arbeit zwischen Fake und Fakt auch, dass Lügen und Fakes ethisch, kommunikativ und ästhetisch auch ein Gewinn sein können. Wie ist das denn gemeint und wie können wir als Gesellschaft mit Lügen umgehen, damit sie vielleicht ihr volles positives Potenzial auch entfalten können?
3: Ich würde schon auch daran festhalten, dass das Lügen ein problematisches Verhalten ist, vor allem auch im Bereich der Politik. Bei den hier angesprochenen Punkten geht es eher darum, dass im Alltag das Lügen ganz unterschiedliche Funktionen hat. Oft gibt es eben Kontexte, in denen wir höflich sind, um den anderen nicht zu verletzen oder auch um den anderen zu schützen. Und man kann auf diese Weise auch Konflikte vermeiden. Das gilt ja auch, ich nehme einfach nochmal ein Beispiel aus der Politik. Es gab eine hochproblematische Situation während der Finanzkrise 2008, wo dann an einem Abend Angela Merkel, die Bundeskanzlerin, und der Finanzminister Per Steinbrück vor die Fernsehzuschauer getreten sind und gesagt haben, wörtlich, wir sagen den Sparerinnen und Sparern, dass ihre Einlagen sicher sind. Da gab es die große Angst, dass die Bevölkerung am nächsten Tag zu den Banken geht und das gesamte Bargeld abhebt. Diese Aussage war ungeheuer wichtig in dieser Situation, weil das einen Zusammenbruch natürlich des Wirtschaftssystems bedeutet hätte. Aber es war nicht die Wahrheit. Das heißt, es ist dann eine self-fulfilling prophecy, die eintritt. Wir sagen den Sparern, dass ihre Einlagen sicher sind. Dadurch ist verhindert worden, dass die Sparer ihr Vermögen abheben. Und dann war es tatsächlich sicherer als vorher zumindest. Also das sind Verwendungen von Aussagen, die kann man Lügen nennen. Aber es ist eben immer zu fragen, ist es ein moralisch verwerflicher oder ein moralisch vertretbarer Aspekt, zu dem hier das Lügen eingesetzt wird.
2: Und im besten Fall wird eine moralisch vertretbare Lüge ja dann vielleicht auch zur Wahrheit.
3: Ja,
2: und dann
3: so ist es.
2: Würde sie rückwirkend gar keine Lüge mehr sein. Über die Linguistik der Lüge hat mit uns Helmut Falke gesprochen. Er ist Professor für deutsche Sprachwissenschaft und Didaktik der deutschen Sprache an der Universität Gießen. Herr Falke, vielen, vielen Dank für das Gespräch.
3: Ich danke Ihnen.
0: Das war sozusagen das Sprachmagazin auf Bayern 2 mit Hanna Heinzinger. Und bis zu den Nachrichten hören wir jetzt noch Monsieur Perrin.

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1: Um 15 Uhr mit Andreas Dirschall. Zwei Wochen nach dem Messerangriff an einem Gymnasium in Schongau gibt es laut Generalstaatsanwaltschaft Anhaltspunkte für ein extremistisches Tatmotiv. Darauf deutet ein Schreiben hin, das wahrscheinlich vom mutmaßlichen Täter stammt. Darin werden laut dpa unter anderem Religionsgemeinschaften und Bevölkerungsgruppen beschimpft. Christoph Müller berichtet.
2: Für die Autorenschaft des mutmaßlichen Täters sprechen biografische Angaben, etwa das Alter und Details zu Ärger in der Schule. Zudem untersuchen die Ermittler, ob die Tat per Livestream übertragen werden sollte. Der 16-jährige Kroate sitzt in Untersuchungshaft. Ihm wird versuchter Mord in zwei Fällen vorgeworfen. Polizei und Staatsanwaltschaft hat mitgeteilt, dass gegen ihn außerdem wegen zweier Vorfälle aus dem vergangenen Jahr ermittelt wird, weil er unter anderem Mitschüler bedroht und in sozialen Netzwerken Amokläufe verherrlicht haben soll.
1: Bundespräsident Steinmeier ist heute zum Gedenken der Opfer der Flugkatastrophe im Ahrtal. Er legte einen Kranz nieder. Auch 5 Jahre später sei der Schmerz und das Leid nicht vergessen, sagte er vor Ort. Am Abend geht es dann politisch prominent weiter. Kanzler Friedrich Merz hat sich angekündigt. Was er vorhat, dazu Christian Giese Kessler.
3: Friedrich Merz trifft sich zuerst im Kurpark in Bad Neuenahr-Ahrweiler mit einigen Betroffenen der Flutkatastrophe. Dort wird gerade umfangreich gebaut, weil auch der Kurpark direkt an der Ahr bei der Flutkatastrophe vor 5 Jahren verwüstet wurde. Vor Ort will sich der Kanzler alles anschauen und sich da dann auch über den generellen Fortschritt des Wiederaufbaus im Ahrtal informieren. Außerdem will er mit Gewerbetreibenden und Ehrenamtlern in Kontakt kommen. Gleichzeitig soll auch Zeit sein, der Betroffenen der Flutkatastrophe zu gedenken, heißt es vom Kanzleramt.
1: Es geht um den Verdacht auf Besitz und Verbreitung von kinderpornografischen Fotos und Videos. In Niederbayern sind heute insgesamt 7 Wohnungen durchsucht worden. Laut Polizei in Stadt und Landkreis Landshut sowie in den Kreisen Dingolfing-Landau und Kelheim. Bei 7 Verdächtigen im Alter zwischen 14 und 48 Jahren wurden unter anderem Mobiltelefone und PCs sichergestellt. Auch München reagiert auf den gestiegenen Wasserverbrauch, damit sich der Grundwasserpegel erholen kann. Unter anderem dürfen private Planschbecken und Pools nicht mehr befüllt werden. Außerdem ist es verboten, Haus- und Kleingärten, auch Schrebergärten, von 9 bis 19 Uhr zu bewässern. Auch Rasenflächengießen ist nicht erlaubt, ebenso Autos als außerhalb von Waschanlagen zu waschen. Zuletzt lag der Wasserverbrauch in der Landeshauptstadt wieder bei über 360 Millionen Liter pro Tag, 60 Millionen über dem Durchschnittswert. Laut der Stadt würde auch der Regen in den kommenden Tagen nicht ausreichen, um die Wassersituation zu entspannen. Das Wetter in Bayern: wechselhaft mit Sonne, Wolken und teils kräftigen Gewittern. Die Höchstwerte erreichen 27 bis 33 Grad. In der kommenden Nacht weitere Schauer oder Gewitter, die auch kräftig ausfallen können. Es kühlt ab auf 19 bis 14 Grad. Morgen und die kommenden Tage immer wieder Schauer und Gewitter. Vor allem im Süden. Donnerstag scheint länger die Sonne. Es bleibt bei Höchstwerten um die 30 Grad. Es ist 15.03 Uhr. Die Verkehrsmeldungen. Die A3 Linz Richtung Passau ist zwischen dem Grenzübergang Suben und dem Rastplatz Rottal-Ost nach einem Unfall mit 3 Lkw gesperrt. A6 Weidhaus Richtung Nürnberg zwischen Weidhaus, Autobahn und Pleistein 5 Kilometer Stau. A7 Würzburg Richtung Fulda zwischen Bad Kissingen-Obertulba und Bad Brückenau-Volkers 8 Kilometer stockender Verkehr. A8 Salzburg Richtung München zwischen Rosenheim West und Weyarn, 11 Kilometer Stau nach einem Lkw-Unfall, 2 Spuren sind blockiert. A9 München Richtung Nürnberg zwischen Pfaffenhofen und Dreieck-Holledau, 5 Kilometer Stau. Die A9 München Richtung Nürnberg ist zwischen Manching und Ingolstadt Süd nach einem Unfall gesperrt, es staut sich ab Langenbruck. Und A9 Berlin Richtung Nürnberg zwischen Gefrees und Dreieck Bayreuth-Kulmbach, stockender Verkehr. Soweit die Verkehrsübersicht.
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4: ob es eigentlich noch gesund ist, Chatbots als Freund oder als Vertrauten oder auch mal als Paartherapeuten zu nutzen. Darüber streiten sich gerade in meinem Freundeskreis einige Leute. Gar nicht so umstritten ist dagegen, zumindest bei mir im Umfeld, Chatbots zu nutzen, wie man früher Suchmaschinen genutzt hat, als Wissensspeicher oder auch als Nachrichtenquelle. Nur ist auch diese Funktion total problematisch. Das zeigt jetzt eine Studie und die ist ein Thema im Kulturupdate in einer halben Stunde.
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4: Erstmal aber Jazz aus den Vereinigten Staaten, Tony Bennett und Diana Krall, Fascinating Rhythm.
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0: In letzter Zeit, da waren es vor allem Äußerungen zur Politik Israels, die Judith Butler in die Schlagzeilen gebracht haben. Butler stufte den Terroranschlag der Hamas vom 7. Oktober als bewaffneten Widerstand ein und relativierte oder stellte in Frage, was israelische Frauen über sexualisierte Gewalt berichtet hatten. Damit hat Judith Butler wieder einmal eine Debatte um ihre eigene Person losgetreten und gerade in Deutschland natürlich für Befremden gesorgt. Aber darum soll es jetzt nicht gehen in Radiowissen. Peter Striegel erinnert sie in seinem Feature an Butlers Vordenkerrolle für Genderstudien und Queer-Theorie.
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0: Und eine kleine Fußnote noch vorab. Judith Butler definiert sich ja schon seit einigen Jahren als non-binär und sie bevorzugt im Englischen deshalb das Pronomen they, them. Im Deutschen gibt es keine Wendung, die sich so etabliert hat wie die Lösung im Englischen. Deshalb bleiben wir für diesen Moment bei der weiblichen Form.
2: Das Wort queer ist heute allgegenwärtig. Sei es als Eigen- oder Fremdbezeichnung. Auf der Straße und im Feuilleton. Als Modewort oder als Kampfbegriff. Dabei hat der Begriff, der ursprünglich so viel wie seltsam, eigenartig oder auch wunderlich bedeutet, einen bemerkenswerten Bedeutungswandel durchlaufen. Was einst als abwertende Bezeichnung für Homosexuelle galt, wurde insbesondere während der AIDS-Krise der 80er und 90er Jahre zur positiven Selbstbezeichnung. Heutzutage wird queer häufig in einem allgemeinen Sinn für alles verwendet, was von einer sexuellen oder geschlechtlichen Norm abweicht.
3: Dass queer in den vergangenen Jahren einen solchen Bedeutungszuwachs erfahren hat, hängt auch mit der theoretischen Ausarbeitung durch die sogenannte Queer-Theorie zusammen. Die Queer-Theorie geht davon aus, dass Sexualität und Geschlecht viel stärker sozial hergestellt sind als gemeinhin angenommen. Und will durch deren Dekonstruktion Raum für vielfältigere Lebensweisen und Identitäten schaffen. Ein Name steht dabei fast stellvertretend für die Queer-Theorie: Judith Butler.
2: Judith Butler betritt in den 90er Jahren als Shootingstar die philosophische Bühne. Ihr Buch »Das Unbehagen der Geschlechter« macht sie auf einen Schlag bekannt. Bringt ihr aber von Beginn an auch erbitterte Feindschaft aus verschiedensten Lagern ein, auch aus Teilen des Feminismus. Denn Butler behauptet, entgegen der bis dahin weithin gültigen Auffassung, nicht nur die Konstruiertheit des sozialen Geschlechts, Englisch Gender, sondern die Konstruiertheit von Geschlecht überhaupt, also auch des biologischen, Englisch Sex.
3: Man kann also sagen, bei Butler wird alles zu Gender, da für sie jede Art von Geschlecht kulturell vermittelt ist. Kritikerinnen fürchten, dass damit auch das Subjekt des Feminismus, die Frauen, verloren geht. Denn wenn jede Art von Geschlecht konstruiert ist, für wen kämpft der Feminismus? Ein verwandter, uns heute sehr vertrauter Vorwurf lautet, dass die Geschlechtsidentität damit jeder objektiven Grundlage entbehre, ein Produkt persönlicher Vorlieben oder gar täglich wechselnder Launen werde. Wieder anderen gelten ihre Thesen, insbesondere die zur Biologie, als schlichtweg absurd. Nicht immer bleibt die Kritik sachlich. Bei einer Vortragsreise nach Brasilien wurde eine Puppe von Butler verbrannt. Am Flughafen wurde sie gar physisch attackiert. Doch während sie für die einen eine Reizfigur ist, ist sie für andere eine Ikone, deren Theorien weit über das akademische Feld hinaus rezipiert werden. Das macht sie zu einer der einflussreichsten Intellektuellen der Gegenwart. Zeit, sich dieser streitbaren Denkerin zu widmen.
2: Judith Butler stammt aus Cleveland, Ohio, wo sie als Tochter einer Wirtschaftswissenschaftlerin ungarischer Herkunft und eines russischen Zahnarztes aufwuchs. Durch ihr jüdisches Elternhaus kam Butler erstmals über jüdisch-theologische Texte mit der Philosophie in Kontakt. Im Studium beschäftigte sie sich vorwiegend mit dem deutschen Idealismus, Marx, Heidegger und der kritischen Theorie. Unter anderem verbrachte sie dafür auch ein Jahr in Heidelberg. Ihre Doktorarbeit schrieb sie über Hegels Begriff der Begierde und dessen Rezeption in Frankreich. Nach dem Erscheinen von »Das Unbehagen der Geschlechter« 1990 waren auch Körper von Gewicht und Hass spricht, sehr erfolgreiche Bücher. Heute lebt Butler, die sich seit 2019 selbst als nicht-binär verortet, mit der Politikwissenschaftlerin Wendy Brown in Kalifornien, wo beide an der UC Berkeley lehren.
3: Ein wichtiger Bezugspunkt von Butlers Denken ist der Poststrukturalismus, eine theoretische Strömung, welche die feste Verbindung von Wörtern und ihren Bedeutungen in Frage stellt und stattdessen die Bedingungen untersucht, unter denen Bedeutung produziert wird. Insbesondere Derridas Dekonstruktion und die Überlegungen Foucaults zum Subjekt, zu Macht und Sexualität sind zentral für das Unbehagen der Geschlechter.
2: Obwohl sie erst aus der Mitte des 20. Jahrhunderts stammt, ist die Einteilung in ein biologisches und ein soziales Geschlecht heutzutage ziemlich geläufig. Insbesondere im Englischen, wo die etwas weniger sperrigen Termini Sex und Gender dafür verwendet werden. Feministinnen benutzen den Begriff Gender, um Zuschreibungen bestimmter Eigenschaften als soziales Konstrukt zu entlarven. So ist es für eine Frau keineswegs natürlich, sich um den Haushalt zu kümmern, nur weil sie Kinder gebären kann. Eine Kritik also, dass die biologischen Unterschiede zwischen Männern und Frauen kulturell aufgeladen wurden, um damit eine patriarchale Gesellschaftsordnung zu stützen. Die These von der sozialen Konstruiertheit von Geschlecht findet Ausdruck in dem Zitat von Simone de Beauvoir, wonach man nicht als Frau geboren, sondern dazu gemacht werde.
3: Butler radikalisiert de Beauvoirs These aber noch, indem sie die Kategorie Frau selbst in Frage stellt.
4: Es gibt so viel Differenz in diesem vermeintlich eindeutigen homogenen Begriff,
3: sagt Paula Villa-Braslavski, Soziologin an der Ludwig-Maximilians-Universität München. Sie forscht zu Geschlechterfragen und hat eine Einführung in das Werk von Judith Butler geschrieben.
4: Und das ist für jeden Begriff der Fall. Aber es gibt auch im Begriff der Frau, als ein Beispiel, so viel immanente, unhintergehbare, unvermeidbare sozusagen Differenz, die zum Beispiel als ethnische, Alter, Sexualität, Klasse, Region und so weiter Differenzen beschrieben werden können, dass das sozusagen beweist gewissermaßen, dass diese Universalsignifikant, die Frau, gar nicht so eindeutig sein kann, wie vielfach in feministischen Kontexten angenommen wird.
2: Judith Butler schreibt nicht nur aus der Erfahrung der AIDS-Krise, sondern auch aus der einer zersplitterten Frauenbewegung. Viele Milieus konnten sich nicht mit einem Feminismus identifizieren, der primär als Projekt weißer Frauen aus der Mittelschicht wahrgenommen wurde. Laut Butler lassen sich solche Konflikte nicht vermeiden, da der Begriff »die Frauen« eine zu diverse Gruppe von Menschen fasst. Nochmal Villa Braslavski.
4: Das Unbehagen der Geschlechter steigt ein mit den Konflikten, Diskussionen, Auseinandersetzungen, Kämpfen innerhalb des Feminismus, vor allem Ende der 1980er Jahre. Und dass es offensichtlich nicht funktioniert, eine feministische Perspektive zu entwickeln, die sagt, die Frau, die Frauen und alle sind mitgemeint. Sondern es gibt immense Konflikte, in echt, for real, empirisch, innerhalb feministischer Konstellation um dieses Konzept, wer ist denn die Frau? Und das ist der Ausgangspunkt für ein Nachdenken darüber, ob diese Konflikte eher sozusagen lästige Nebenprodukte sind, die es eigentlich zu überwinden gilt, um gute Politik zu machen, oder ob nicht doch in dem Versuch, eine Universalkategorie zu nutzen, nicht immanent schon Probleme stecken, nämlich der Ausschließung, der Verunsichtbarung und eben der Prekarität solcher Konzepte.
3: Statt den Feminismus an der Frau festzumachen, fokussiert Butler auf die Konflikte, die je nach Region, Milieu, ethnischer Zugehörigkeit, Sexualität, Alter und so weiter stark variieren können. Das soll spontanere Bündnisse zwischen verschiedenen politischen Gruppen ermöglichen. Butler will den Feminismus durch ihre Kritik am Begriff Frau öffnen. Ganz darauf verzichten will sie deswegen nicht. Manche Feministinnen haben ihr allerdings vorgeworfen, dass ohne klar bestimmbares »Wir Frauen« feministische Politik verunmöglicht wird. Villa Braslavski widerspricht.
4: Wir können versuchen, strategisch bestimmte Begriffe zu verwenden, von denen wir gleichzeitig wissen, sie sind problematisch, sie tragen interne Differenzen. Und das geht. Das ist die bessere, die reflexivere und die empirisch nachhaltigere Alternative. Das ist überhaupt nicht das Ende des Politischen. Im Gegenteil.
2: Aber ist die Ablehnung der Kategorie Frau damit weniger eine Kritik an deren sachlicher Richtigkeit als vielmehr eine politische Forderung? Paula Villa-Braslavski ordnet ein.
4: Also auch Körper von Gewicht oder auch Hass spricht, was das Buch danach dann ist, nehmen immer so einen Anfang, wie gesagt, gehen immer aus von wirklich fast tagespolitischen Diskussionen um Zensur, Pornografie, Feminismus und so weiter und theoretisieren von dort aus und landen auch am Ende immer wieder bei diesen tagespolitischen Fragen. Aber ich würde sagen, dass die Theoretisierung nicht selber so politisch gedacht ist, sondern wirklich, ich glaube, sozialtheoretisch, philosophisch, wissenschaftlich, so ein Durchdenken bestimmter Strukturen und Fragen und Konzepte sind, die eben im Gesellschaftlichen, im Politischen eine wichtige Rolle spielen.
3: Vielmehr sei das Projekt von Das Unbehagen der Geschlechter ein ontologisches. Ontologie ist in der Philosophie die Lehre vom Sein. Sie fragt, was es überhaupt gibt. Nur materielle Gegenstände oder beispielsweise auch Zahlen? Was Dinge sind und warum sie so sind. Also nach den Gründen, warum wir sie so verstehen, wie wir es tun. Bezogen auf den Begriff der Frau ließe sich zum Beispiel festhalten, dass er zur menschlichen Spezies gehört, also nicht etwa auch für Tiere verwendet wird und damit bereits dezidiert der kulturellen Sphäre angehört. Darüber hinaus steht Frau in einem Verhältnis zu Mann. Die beiden Begriffe bilden ein binäres, also zweiteiliges Geschlechterschema der menschlichen Spezies.
2: Die Binarität der Geschlechter ist in den vergangenen Jahren kontrovers diskutiert worden. So gibt es in Deutschland seit 2018 ganz offiziell die Möglichkeit, sich einem dritten Geschlecht zuzuordnen. Butler kann als Wegbereiterin dieser Entwicklung gesehen werden, da sie die existierenden Kategorien in Frage stellt. In Das Unbehagen der Geschlechter unterzieht sie das Geschlechterverhältnis einer kritischen Analyse, indem sie sich mit verschiedenen Begriffen und TheoretikerInnen auseinandersetzt. So diskutiert sie mit Freud die Entstehung der Sexualität in der Kindheit, mit Claude Lévi-Strauss die patrilineare Ordnung der Familie, dass die Frauen als Eigentum der Männer zwischen männlich beherrschten Sippschaften wechseln, und mit Lacan, Wittig und Irigaray die Beziehung des Begriffspaares Mann und Frau.
3: Und was ist mit der Biologie? Häufig wird Butler so rezipiert, als würde sie deren Wahrheitsanspruch in Frage stellen. In Das Unbehagen der Geschlechter wird dieses Thema allerdings nicht so prominent verhandelt, wie seine Präsenz in öffentlichen Debatten über Butlers Werk vermuten ließe. Butler diskutiert es nur, um zu argumentieren, dass die Sex-Gender-Unterscheidung, also die zwischen biologischem und sozialem Geschlecht, hinfällig ist, da auch das biologische Geschlecht immer schon eine kulturelle Interpretation ist. Damit will sie sagen, dass es sich auch bei Naturwissenschaften um vom Menschen gemachte Betrachtungsweisen der Welt handelt und sie nicht die Welt an sich repräsentieren.
4: Epistemologisch ist die Rede von Natur immer eine kulturelle, eine soziale Rede. Das kann ja gar nicht anders sein, weil es ist ja eine Rede.
2: Sagt Villa Braslavski. Die Natur, über die wir nachdenken, ist immer schon von kulturellen Vorstellungen durchdrungen, da wir uns dafür bei Begriffen bedienen, die gesellschaftlich ererbt sind. Die Natur vor der Kultur ist in diesem Bild nur ein Grenzbegriff, über den man ansonsten nichts sagen kann. Ähnlich Kants Ding an sich. Stärker als andere feministische Theoretikerinnen bezieht sich Butler auf sprachphilosophische Strömungen des 20. Jahrhunderts. Mit diesen argumentiert sie, dass Sprache nicht nur die Welt beschreibt, sondern unser Denken und unsere Wahrnehmung aktiv formt, indem wir in bestimmte Begriffssysteme sozialisiert werden, durch die wir uns die Welt verständlich machen. Bezogen auf die Geschlechter kann man beispielsweise sagen, dass wir sie nicht einfach in der Natur finden, sondern Individuen nach bestimmten körperlichen Merkmalen Kategorien zuordnen. Es sind Überbegriffe für Gruppen von Einzeldingen, wodurch es immer Kriterien geben muss, nach denen Dinge der Gruppe zugeordnet werden oder eben nicht. Das Paradebeispiel hierfür ist der Penis, das symbolisch extrem aufgeladene Zeichen von Männlichkeit überhaupt.
3: Der Befund, dass Sprache unser Denken prägt, ist erst einmal wertfrei. Denn so sehr uns unsere Begriffe ein bestimmtes Denken überstülpen, ermöglichen sie es überhaupt erst, indem sie der Welt Ordnung geben und so zur Abstraktion befähigen. Denken ist Sprache. Zugleich ist Sprache aber immer auch ein Produkt bestimmter Machtverhältnisse. Und hier setzt Butlers Kritik an. Sie sieht im Geschlechterverhältnis ein Instrument zur Durchsetzung politischer Interessen, allen voran der Sicherung der Reproduktion in modernen Staaten. Die Frauen sollen genügend Kinder gebären, um Fortbestand oder Wachstum des Volkes zu sichern. Das Patriarchat ist für Butler kein ahistorisches Faktum, sondern äußerst wandelbar im Verlauf der Zeit. Dass Frauen zu Hause bleiben, um die Kinder großzuziehen, ist eine vergleichsweise junge Erscheinung, die sich ja vielerorts auch schon wieder abzuschwächen begonnen hat.
2: Die Zementierung des Geschlechterverhältnisses dient laut Butler, ebenso wie das Verbot von Homosexualität, einer gewissen Agenda, zu der schließlich auch Medizin und Biologie erheblich beigetragen haben. Die Biologie festigte die Binarität der Geschlechter durch die Entdeckung der Hormone und vor allem der Chromosomen. Die Medizin trug durch neue Operationsmethoden dazu bei, dass Abweichungen vom zweigeschlechtlichen Schema im Laufe des 20. Jahrhunderts unsichtbar gemacht wurden. Denn nicht alle Menschen lassen sich eindeutig einem Geschlecht zuordnen. Das kann sowohl auf Ebene der primären Geschlechtsmerkmale als auch auf chromosomaler Ebene der Fall sein. Hier ist Butler anschlussfähig an Diskurse in Biologie und Wissenschaftstheorie. Die Uneindeutigkeit auf anatomischer Ebene ist aber nicht Butlers entscheidender Punkt, sagt Willa Braslavski.
4: Ich weiß nicht, ob Intersexualität irgendwas Eigentlicheres hat als alle Variationen und Formen von Geschlechtlichkeit. Ob da was Eigentlicheres ist als in Form von Drag und Travestie, was ja am Ende des Unbehagen der Geschlechter auftaucht. Also was gilt als eigentlich? Das ist ja eine der Fragen, die Butler ja so kritisch durcharbeitet.
2: Drag und Travestie sind die oftmals satirisch übersteigerten Darstellungen von Rollenklischees, die aber gerade dadurch gebrochen werden, dass sie von jemandem des sichtbar anderen Geschlechts dargeboten werden. So ist eine Drag Queen ein Mann, der sich als Frau inszeniert. Mit Butler lässt sich zum Beispiel fragen, warum ausgerechnet die Chromosomen ausschlaggebend für die Geschlechtszugehörigkeit sein sollen. Historisch betrachtet sind diese ja ebenfalls ein relativ spätes Produkt wissenschaftlicher Theoriebildung, nämlich aus dem ausgehenden 19. Jahrhundert.
3: Wir sind also wieder bei ontologischen Fragen angelangt. Wer bestimmt, was eine Frau ausmacht? Für Butler ist Geschlecht deutlich mehr als eine biologische Bestimmung. Es ist notwendigerweise immer eine kulturelle Kategorie, weswegen die biologische Bestimmung auch keinen Eigentlichkeitsanspruch erheben könne. Butler versteht Geschlecht als performativ. Wir stellen es durch ständige Wiederholung her. Das gilt sowohl für öffentliche Diskurse wie den, ob Geschlecht nun primär biologisch ist oder doch etwas anderes, als auch individuell. Wir lernen uns als Mädchen oder als Jungen zu verhalten, zu kleiden und auch zu fühlen. Dass dies allerdings auch anders sein kann, dass Menschen sich tatsächlich nicht ihrem biologischen Geschlecht zugehörig fühlen können, ist wohl eines der stärksten Argumente für Butlers These, dass Geschlecht für uns Menschen mehr ist als eine bloß biologische Kategorie. Wobei laut Willa Braslavski hier auch eine der problematischen Verkürzungen zu finden ist.
4: Für mich als Soziologin und für das Gros des Feldes der Gender Studies ist das eine sehr befremdliche Reduktion von Gender auf Identität. Und das hat, glaube ich, auch durch die starke Wirkung von Butler zu Missverständnissen und Reduktionismen, zu wirklich problematischen Engführungen von Geschlecht auf Identität geführt. Das fällt uns allen auf die Füße im Moment.
2: Tatsächlich ist Gender als soziales Geschlecht sehr viel mehr als die persönliche Identität. Die Diskurse, welche uns formen, sind schon lange wirksam, bevor wir uns selbst als männlich oder weiblich zu identifizieren lernen. Als was wir uns fühlen, ist also sekundär gegenüber dem, als was wir identifiziert werden. Begonnen mit der Bestimmung des Geschlechts vor oder bei der Geburt. Zu glauben, mit der persönlich empfundenen Geschlechtsidentität hätte man etwas in der Hand, das einem wahren Geschlecht entspricht, ist nicht kompatibel mit Butler. Für sie gibt es keinen Kern, nichts hinter dem diskursiv erschaffenen Geschlecht. Was nicht bedeutet, dass dieses frei schwebend oder nach Belieben wählbar wäre. Unser Geschlecht wird uns in den Körper eingeschrieben. Butler greift auf ein drastisches Bild aus Kafkas Erzählung In der Strafkolonie zurück, wo den Verurteilten die Texte der Gesetze ins Fleisch eingeritzt werden, die sie angeblich übertreten haben.
3: Im queeren Aktivismus ist es hingegen schon lange gang und gäbe, das eigene Geschlecht selbst zu bestimmen und darüber zu verfügen, mit welchem Namen und welchen Pronomen man angesprochen werden möchte. Die Engführung von Gender und Identität sei zwar nicht kompatibel mit Butler, ist für Villa Braslavsky aber legitimer Teil von progressiver Politik.
4: Das gehört zu sozialen Bewegungen, zu politischen Bewegungen immer dazu, dass Menschen sich sozusagen zeigen, dass Menschen etwas leben, etwas verkörpern und der Gesellschaft sozusagen zeigen, was die Gesellschaft für krank, für abwegig, für spinnert, für exotisch, für unmöglich hält. Und im Erfolgsfall wird das normaler.
2: An diesem Punkt befinden wir uns momentan als Gesellschaft. Manche akzeptieren die Deutungshoheit von Individuen über ihr eigenes Geschlecht. Andere sehen darin eine Form von überbordendem Individualismus. Denn auch wenn Butler betont, dass die Kriterien für eine gelingende Darstellung von Geschlecht nicht einfach beliebig sind, bedient man damit entweder Stereotype von Weiblichkeit oder Männlichkeit, da sie ansonsten nicht als weiblich oder männlich erkennbar sind. Oder man ist eben auf die Aussage von Individuen angewiesen, welches Gender sie eigentlich verkörpern. Spätestens dann, wenn sich die Stereotypen-Rollenbilder durch das Spiel damit abzuschwächen begonnen haben.
3: Manche schlagen daher eine deflationäre Strategie vor, also Rückbau von Rollenbildern statt Spiel damit. Wobei sich hier die Frage stellt, ob Geschlecht nicht ein zu wichtiges Identitätsmerkmal ist, um darauf zu verzichten. Andere, auch innerhalb des Feminismus, halten daher das biologische Geschlecht hoch, da es trotz Abweichungen ein sehr valides Klassifikationsschema bietet. Dabei wird unter anderem auch ins Feld geführt, dass Butlers Wissenschaftskritik viel zu dünn ist, um irgendetwas Maßgebliches am biologischen Geschlecht auszusetzen. Dass Wissenschaft auch vom Menschen gemacht und damit ein kulturelles Produkt ist, sagt per se noch nichts über den Wahrheitsgehalt ihrer Aussagen. Zumindest ist das die Ansicht der Mehrzahl der Forschenden in diesem Zweig der Wissenschaftstheorie.
2: Die Kritik an der Naturwissenschaft ist also voreilig. Dennoch können wir die Dinge auch anders sehen als in den Kategorien der Naturwissenschaft und tun dies in anderen Bereichen auch ganz selbstverständlich. Niemand käme auf die Idee, den Inhalt eines Gesprächs in physikalischen Formeln wiederzugeben oder eine Aubergine in einen Beeren-Smoothie zu mixen, nur weil es botanisch gesehen korrekt wäre. Insofern hat Butler recht, uns darauf aufmerksam zu machen, dass auch unsere Sicht auf Geschlecht nicht zwangsläufig ist. Was wir mit dieser Erkenntnis anfangen, ist eine andere Frage. Das Unbehagen, das Butler konstatiert, ist jedenfalls real. Anders ließe sich die Heftigkeit, mit der die Debatte geführt wird, schwerlich erklären.
0: Ein Feature von Peter Striegel. 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Und das ist Leonard Cohen, Happens to the Heart.
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0: Reaktion untersucht. 5 Tage lang stellten die Forscher 625 Nachrichtenanfragen an ChatGPT, Gemini, Google AI Overview, Perplexity und Claude. Dabei sammelten sie über 4.500 Links von über 500 unterschiedlichen Domains. Viele Links also, aber nicht unbedingt echte Vielfalt, sagt Studienleiterin Vivian Behnert.
1: Wir haben herausgefunden, dass sämtliche KI-Systeme, die wir analysiert haben, aus einem relativ begrenzten Quellenpool am Ende schöpfen. Ich glaube, der wichtigste Punkt ist auf jeden Fall diese fehlende Transparenz bei der Quellenauswahl im laufenden Betrieb. Das ist tatsächlich eine Blackbox, die weder für die Nutzenden noch eben für Wissenschaft oder Ähnliches gerade nachvollziehbar ist.
0: Einige große Medien bestimmen die Antworten besonders stark. Bei ChatGPT wurde Welt.de 264 Mal zitiert, etwa 5-mal häufiger als die zweitplatzierte Quelle. Die Forschenden führen das auf die Kooperation zwischen OpenAI und Axel Springer zurück. Noch heikler ist ein Fund bei Claude. Das System zitierte innerhalb der 5 Untersuchungstage 7-mal Seiten des russischen Desinformationsnetzwerks Pravda. Die Quellen wurden nicht als Desinformation gekennzeichnet.
1: Also wir haben an 5 Tagen die Anfragen gestellt und das heißt quasi mehr als einmal im Schnitt pro Tag wurde ein russisches Desinformationsnetzwerk zitiert, das in den Quellen tatsächlich von Claude natürlich auch genauso präsentiert wird wie der Qualitätsjournalismus, wie sämtliche journalistischen Quellen dort. Das heißt, diese Desinformation steht dort ungekennzeichnet neben journalistischen Quellen und das ist tatsächlich ein Problem.
0: Problematisch ist das auch deshalb, weil die KI keine klassische Trefferliste liefert, sondern einen fertigen Antworttext. Viele klicken die angegebenen Quellen gar nicht mehr an. Und selbst wer nachschaut, kann oft nicht erkennen, welcher Teil aus den Trainingsdaten stammt, welcher aus der Websuche und ob die Originalquelle die Aussage überhaupt trägt. Dieses sogenannte Zero-Click-Prinzip hat aber noch eine zweite Folge. Die KI greift auf journalistische Inhalte zurück. Der Besuch auf der Webseite des Mediums bleibt jedoch aus. Damit verlieren Verlage Reichweite, Werbeeinnahmen und möglicherweise auch Abonnenten. Ausgerechnet diejenigen, deren geprüfte Informationen die KI-Antworten erst wertvoll machen, drohen also wirtschaftlich geschwächt zu werden.
1: Und das ist aber, finde ich, auch ein Problem des Geschäftsmodells des Journalismus. Also wenn die KI-Systeme auf journalistische Quellen zugreifen und die Nutzenden aber dann quasi gar nicht mehr auf die Originalquellen klicken, dann geht da mit dem Journalismus natürlich auch das Geschäftsmodell verloren. Und da müssen wir, glaube ich, auch schauen, wie wir damit umgehen, damit dann eben diese wichtigen Informationen, diese geprüften Informationen, die für die KI-Systeme natürlich auch super wichtig sind und für die Nutzenden und die Meinungsbildung super wichtig sind, nicht irgendwann verloren gehen.
0: Die Forschenden fordern deshalb nicht nur eine faire Vergütung journalistischer Inhalte. Es brauche auch Transparenzpflichten für die Auswahl und Gewichtung der Quellen. Kooperationen mit Medienhäusern sollen für die Nutzer offengelegt werden. Und auch die Nutzer selbst sind gefragt. Denn KI kann uns das Suchen abnehmen, das Prüfen der Quellen aber nicht.
2: Ein Beitrag von Christian Schiffer über eine neue Studie von Agora Digitale Transformation. Und das hier ist Feinstar Singer-Songwriter Sound, Tokotronic featuring Soap and Skin. Ich tauche auf.

0: Vor 2 Jahren kündigte das Bayerische Staatsministerium für Wissenschaft und Kunst eine Museumsoffensive an. Es ging darum, die 18 staatlichen Kunstmuseen und ihre 31 Zweigmuseen neu zu organisieren. Und es ging um einen stärkeren Fokus auf das Publikum. Wie der Stand der Dinge ist, das ist Thema in dieser Woche. Morgen berichtet Staatsminister Markus Blume im Kulturausschuss des Landtags. Und heute schon hat er vor der Presse Bilanz gezogen. Peter Jungblut.
1: Da werden 227 Jahre Tradition zu Ende gehen. Die bayerischen Staatsgemäldesammlungen stehen vor einer völligen Neuorganisation, wenn es nach dem Willen von Kunstminister Markus Blume geht. Er will die staatlichen bayerischen Museen in die Freiheit entlassen, ihnen also deutlich mehr Eigenverantwortung geben. Sie sollen sich verstärkt um die Erhöhung ihrer Eigeneinnahmen kümmern und sich flexibler und schneller den Publikumserwartungen anpassen können. Bisher würden die Kunstschätze im staatlichen Eigentum unter Wert verkauft, so der Minister. Deshalb sollen kleinere Museen organisatorisch so zusammengefasst werden, dass sie gemeinsam eine Marketingstrategie entwickeln und sich um ihren Auftritt in den sozialen Medien kümmern können. Eine Reformkommission habe diesbezüglich jeden Stein umgedreht, so Markus Blume, und im Detail Vorschläge zur Neuordnung gemacht.
2: Die Botschaft ist, wir entlassen unsere Museen in die Freiheit, nicht in die völlige Unabhängigkeit. Es ist uns nicht egal, sondern ganz im Gegenteil, wir wollen dort neue Kräfte mobilisieren. Das geht nicht so sehr im staatlichen Behördendasein, wie das aktuell der Fall ist im Bereich der 18 Kunstmuseen, sondern das wird möglich sein in einer neuen Struktur, in einem starken Verbund von den bayerischen Staatsmuseen, wie sie dann dereinst heißen sollen, und mit mehr Freiheitsgraden, mit mehr Begeisterung, mit mehr wirtschaftlicher Tragfähigkeit auch, als das heute der Fall ist.
1: Kein Museum werde abgewickelt, einige sollen aber neue Räumlichkeiten beziehen. Insgesamt besetzen die staatlichen Häuser derzeit knapp 1000 Vollzeitstellen, die erhalten bleiben sollen. Allerdings würden über längere Zeiträume neue Mitarbeiter auch neue Aufgaben übernehmen, etwa im Einwerben von Sponsorengeldern oder im Marketing. Nicht der Personalabbau sei das Ziel, sondern die Optimierung von Prozessen, womit in erster Linie eine moderne Publikumsansprache gemeint ist. Markus Blume verweist darauf, dass die bayerischen staatlichen Museen insgesamt nur etwa 10% ihres Budgets selbst erwirtschaften, während zum Beispiel die Dresdner Kunstsammlungen im Kalenderjahr 2024 auf 24% Eigenmittel kamen und die Bundesmuseen in Wien sogar auf 56%.
2: Das wird uns am Anfang auch etwas mehr kosten, gar keine Frage, denn die Museen sind nicht überfinanziert. Aber es wird sich doppelt und dreifach auszahlen durch mehr Besucher, durch mehr Einnahmen, durch mehr Fundraising. Und andere in der Welt machen es ja vor und wir müssen gar nicht so weit schauen. Österreich hat gezeigt, wie es geht, hat seine Museen in die Freiheit entlassen. Und der Eigenfinanzierungsanteil dort liegt zum Teil über 50%. Da sind wir ehrlicherweise noch sehr, sehr weit entfernt.
1: Billiger wird die große Museumsreform erstmal nicht. Ganz im Gegenteil, Blume rechnet mit Mehrkosten von rund 5 Millionen Euro. Dabei soll die übergeordnete Verwaltung personell sehr schlank sein und zeitlich befristet eingestellt werden, um mehr Flexibilität zu gewährleisten. Die Millionen Kunstobjekte blieben selbstverständlich im staatlichen Eigentum, wie auch die Immobilien. Allerdings sollen sie künftig deutlich zeitgemäßer bewirtschaftet werden. In welche 10 Teilverbände, die staatlichen Museen an bisher 32 Standorten zusammengefasst werden, will Markus Blume dem Kunstausschuss des Bayerischen Landtags präsentieren. Ziel der Großreform sei es, dass die Sammlungsobjekte noch mehr Spaß machen dürfen als bisher, was auch als Kritik an der ein oder anderen Besucherstatistik gewertet werden kann, wenngleich der Publikumszuspruch insgesamt groß sei. Die Kultur sei nach der Pandemie-Delle jedenfalls voll zurück, so Blume. Er hatte sich bereits zu einem früheren Zeitpunkt sehr beeindruckt gezeigt vom Unternehmergeist amerikanischer Museen, die nicht nur private Geldgeber bei Laune halten, sondern sich auch regelmäßig mit Events in den Schlagzeilen halten. Das Potenzial mancher staatlichen Sammlung sei nicht ausgeschöpft, heißt es. Deshalb müssten die betroffenen Häuser sichtbarer werden, teils auch durch attraktivere, belebtere Standorte. Auf jeden Fall wird die neue Strategie Zeit kosten. Museen neigen nicht zu plötzlichen Wendungen, schon gar nicht die ruhmreichen Staatsgemäldesammlungen, die 1799 als Zentralgemäldegaleriedirektion gegründet wurden. Ein Titel, der nicht gerade nach schnellen Entschlüssen und quirligem Ideenreichtum klingt.
0: Peter Jungblut war das über den aktuellen Stand der Museumsoffensive, die vor 2 Jahren schon das Bayerische Staatsministerium für Wissenschaft und Kunst angekündigt hatte. Und noch eine Ankündigung von Staatsminister Markus Blume ist heute wichtig.
2: Ich habe entschieden, dass wir die Bronze von Picasso, nämlich Fernand, restituieren werden. Es ist eine Büste aus dem Konvolut von Alfred Flechtheim. Es ist lange drum gerungen worden. In der Vergangenheit lagen die Voraussetzungen für eine Restitution nicht vor, weil die gesetzlichen Voraussetzungen zusammen mit dem Bewertungsrahmen gefehlt hatten. Mit dem Bewertungsrahmen gibt es jetzt auch die Voraussetzung, dass wir restituieren können. Und deswegen werden wir unmittelbar die Restitution hierfür vornehmen.
0: Zur Einordnung: Der jüdische Sammler und Kunsthändler Alfred Flechtheim gehörte 1933 zu den ersten Opfern der nationalsozialistischen Verfolgung. Und dass die Restitution der Büste aus Flechtheims Sammlung jetzt stattfinden kann, das hat laut Markus Blume, Sie haben das gerade gehört, mit der neuen Schiedsgerichtbarkeit samt neuem Bewertungsrahmen zu tun, der im Dezember 2025 für NS-Raubkunst in Kraft getreten ist. Kritiker hatten dagegen bemängelt, dass in Bayern bisher vor allem der Wille zur Rückgabe von Raubkunst fehle. Wir bleiben dran, wie es nach diesem Einzelfall weitergeht. Und das ist neue Musik aus UK, Rain Me In von Sam Fender und Olivia Dean.
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0: Noch 10 Tage können sich unabhängige Verlage für den Deutschen Verlagspreis bewerben. Das ist ein Preis, der gerade kleinen, unabhängigen Verlagen helfen soll. Also Verlagen, die sich nicht am Publikumsgeschmack orientieren, sondern sehr spezialisiert sind und dies entsprechend schwer haben auf dem Buchmarkt. Dass dieser Preis auch in diesem Jahr, wie in den vergangenen, vergeben wird, das war alles andere als sicher. Sebastian Gugolz ist der Vorsteher des Börsenvereins des Deutschen Buchhandels. Der zeigte sich noch vor ein paar Tagen auf Deutschlandfunk Kultur auffällig erleichtert, dass dieser Preis überhaupt ausgeschrieben wurde. Aber auch die Rettung dieses Preises hat seinen Preis. Knut Kortzen.
1: Was ist eigentlich mit dem Deutschen Verlagspreis? Gibt's den 2026 überhaupt? Diese Frage kam vor 2 Wochen in Klagenfurt am Wörthersee am Rande der Tage der deutschsprachigen Literatur auf und die Szene war bezeichnend. Ein renommierter Frankfurter Verleger zeigte sich völlig überrascht, dass ein Mitarbeiter des Deutschen Literaturfonds gerüchteweise gehört haben wollte, dass besagter Preis angeblich nun doch noch von Wolfram Weimer ausgeschrieben werde. Letzte Klarheit ließ sich aber keine herstellen. Die schuf der Kulturstaatsminister erst Ende vergangener Woche, als er kurzfristig den Deutschen Verlagspreis 2026 auslobte. Bewerbungsfrist Ende 24. Juli. Und eine Neuerung: Wolfram Weimer behält sich das letzte Wort darüber vor, wer mit dieser Auszeichnung bedacht wird. Der eigentlich für die Auswahl der Preisträger zuständigen Jury ist noch ein Beratergremium aus Börsenverein des Deutschen Buchhandels und Kurt-Wolf-Stiftung beigestellt. Das alles bestätigt das Controlletti-Image, welches sich Wolfram Weimer selbst verliehen hat, durch sein blamables Vorgehen bei seiner Aberkennung des Deutschen Buchhandlungspreises, welcher ursprünglich 3 Buchhandlungen in Göttingen, Bremen und Berlin zuerkannt worden war, wohlgemerkt von einer vom Beauftragten für Kultur und Medien berufenen Jury. Man muss nur das Grußwort lesen, welches der Kulturstaatsminister zum nun holterdiepolter von ihm doch noch ausgeschriebenen, verfahrensmäßig neu geregelten Deutschen Verlagspreis verfasst hat. Denn das hat es in sich. Weimer führt darin als Beispiel für couragierte Verleger den Frankfurter Verleger E.T.A. Hoffmanns an, Friedrich Willmanns, der 1822 Hoffmanns Meister Floh herausbrachte. Eine satirische Darstellung preußischer Justiz- und Polizeifiguren sei das gewesen, so Weimer in seinem Grußwort über das seinerzeit skandalmachende Kunstmärchen des laut Weimer schwer einzuordnenden Grenzgängers Hoffmann. Mutig sei es von seinem Verleger gewesen, zu seinem Autor zu stehen, trotz Beschlagnahmungsmaßnahmen durch den Staat. Was Weimer allerdings geradezu vielsagend verschweigt, ist Hoffmanns dezidierte Abneigung gegen staatliche Bespitzelung, wie er sie damals selbst als Mitglied der sogenannten Immediatkommission zur Ermittlung staatsgefährdender Verbindungen und Umtriebe miterleben musste. »Wie du mich kennst«, schrieb der Kammergerichtsrat Hoffmann am 24. Juni 1820 einem Freund, »magst du dir wohl meine Stimmung denken, als sich vor meinen Augen ein ganzes Gewebe heilloser Willkür, frecher Nichtachtung aller Gesetze, persönlicher Animosität entwickelte?« E.T.A. Hoffmann wandte sich explizit gegen einen über alle Stränge schlagenden Staat, der Maßregeln in Kraft treten ließ, die nicht gegen Taten, sondern, so Hoffmann wörtlich voller Abscheu, gegen Gesinnungen gerichtet waren. Zu diesen Maßregeln frecher Willkür zählte Hoffmann die Denunziation und Verfolgung Unschuldiger aufgrund aberwitziger Vorhaltungen und Unterstellungen der staatlichen Verfolgungsbehörden. Ein Schelm, wer bei alledem an das Desaster denkt, das Wolfram Weimer beim Deutschen Buchhandlungspreis auslöste, als er glaubte, 3 Buchhandlungen vom Preis ausschließen zu müssen aufgrund nie näher benannter, geschweige denn belegter Erkenntnisse des Verfassungsschutzes. Dass Wolfram Weimer in seinem Geleit zum Deutschen Verlagspreis kein Wort verliert über E.T.A. Hoffmanns in Literatur, in eben jenen seinerzeit inkriminierten Meister Floh übersetzten Unmut über staatliche Willkür gegenüber nicht genehmen Gesinnungen, spricht Bände. Hätte er es getan, hätte der Minister schließlich sein eigenes Handeln in Frage gestellt. Das aber scheint undenkbar.
0: Ein Kommentar von Knut Kortzen. Und damit geht das Kulturupdate auf Bayern 2 zu Ende. Ich sage danke fürs Zuhören. Marie Schöss verabschiedet sich am Mikrofon.
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9: Es sollte schmecken.
8: Und besser als dieses Wort. Ich freue mich auf Anja Schmidt und Einblicke in ihr Tegernsee-Kitchen. Gleich nach den Nachrichten.

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1: Um 16 Uhr mit Andreas Derschall. Knapp eine Woche ist die Messerattacke an einem Gymnasium in Schongau in Oberbayern her. Heute haben die Ermittler erklärt, sie sehen Hinweise auf ein extremistisches Motiv des 16-jährigen Verdächtigen. Deshalb hat die Bayerische Zentralstelle zur Bekämpfung von Extremismus und Terrorismus die Ermittlungen übernommen. Einzelheiten von Susanne Gruber.
2: Die Generalstaatsanwaltschaft München äußerte sich nicht dazu, welchem Extremismusverdacht genau nachgegangen wird. Auch sonst wollte die Behörde nichts zu den laufenden Ermittlungen sagen. Nach dem Messerangriff in Schongau haben die Beamten ein Schreiben geprüft, das von dem mutmaßlichen Täter stammen könnte. Darin werden mehrere Religionsgemeinschaften sowie Mitschüler und Lehrkräfte beschimpft. Ein 16-jähriger Ex-Schüler sitzt in Untersuchungshaft. Dem Kroaten wird versuchter Mord in zwei Fällen vorgeworfen. Er soll vergangenen Mittwoch zwei 13-jährige Mädchen auf dem Schulgelände mit einem Messer schwer verletzt haben. Mitschüler leisteten erste Hilfe und retteten sowohl einem der Mädchen das Leben.
1: In der Nacht vom 14. auf den 15. Juli 2021 kam es zur Flutkatastrophe im Ahrtal. Bei einer Gedenkveranstaltung vor Ort hat Bundespräsident Steinmeier heute Mittag den Menschen seine weitere Solidarität zugesichert. Mehr von Christian Giese-Kessler.
3: Auch 5 Jahre nach der Flutkatastrophe sei der Bund in der Verantwortung, den Wiederaufbau in den betroffenen Regionen zu unterstützen. Er wolle mit seinem Besuch auch ein Zeichen setzen, dass die Bundesregierung die Menschen im Ahrtal nicht vergesse, so Steinmeier. Bei der Veranstaltung war auch der rheinland-pfälzische Ministerpräsident Gordon Schnieder zu Gast. Er betonte, dass das Ahrtal auch bei der neuen CDU-geführten Landesregierung einen hohen Stellenwert hat. Heute Abend wird noch Bundeskanzler Merz im Ahrtal erwartet.
1: Die Kosten für Pflegebedürftige im Heim steigen und steigen. Das belegen auch aktuelle Zahlen, die der Verband der Ersatzkassen heute vorgelegt hat. Bayern liegt demnach im Vergleich der Bundesländer im Mittelfeld. Was das konkret bedeutet, dazu Frank Jordan.
4: Rund 3.300 Euro zahlen die Bewohnerinnen und Bewohner von Pflegeheimen in Bayern im Durchschnitt im ersten Jahr jeden Monat aus eigener Tasche. Das sind monatlich 176 Euro mehr als vor einem Jahr. Am höchsten ist der selbst zu zahlende Eigenanteil in Bremen. Dort müssen Betroffene jeden Monat knapp 500 Euro mehr aufbringen als in Bayern. Nur in einem Bundesland, Sachsen-Anhalt, liegen die monatlichen Belastungen noch unter 3.000 Euro. Der Verband der Ersatzkassen begründet die Entwicklung mit den hohen Steigerungen bei den Personalkosten.
1: Die Menschen in Europa werden immer älter und weniger. Das ist eine Erkenntnis der EU-Kommission. Laut dem aktuellen Demografiebericht hat die europäische Bevölkerung mit gut 450 Millionen Menschen derzeit den Höchststand erreicht. Die EU rechnet damit, dass dieser Wert bis Ende des Jahrhunderts um gut 50 Millionen Einwohner schrumpft. Seit über 10 Jahren sterben in Europa jedes Jahr mehr Menschen, als Kinder zur Welt kommen. Nur durch Zuwanderung ist die Bevölkerung bisher gewachsen. Gute Neuigkeiten für das norwegische Königshaus. Kronprinzessin Mette-Marit hat nach ihrer Lungentransplantation das Krankenhaus verlassen. Der Gesundheitszustand der 52-jährigen Mette-Marit ist laut Königshaus den Umständen entsprechend gut, rund 4 Wochen nach der Operation. Das Wetter in Bayern: wechselhaft mit Sonne, Wolken und teils kräftigen Gewittern. Die Höchstwerte erreichen 27 bis 33 Grad. In der kommenden Nacht weitere Schauer oder Gewitter, die auch kräftig ausfallen können. Es kühlt ab auf 19 bis 14 Grad. Morgen und die kommenden Tage immer wieder Schauer und Gewitter, vor allem im Süden. Donnerstag scheint länger die Sonne. Es bleibt bei Höchstwerten um die 30 Grad. Es ist 16.04 Uhr. Die Verkehrsmeldungen: die A3 Linz Richtung Passau ist zwischen dem Grenzübergang Suben und dem Rastplatz Rottal Ost wegen Bergungsarbeiten gesperrt, er staut sich. A3 Nürnberg Richtung Frankfurt, zwischen Rottendorf und Würzburg-Kist 11 Kilometer Stau und stockender Verkehr an einer geräumten Unfallstelle. A8 Salzburg Richtung München, zwischen Rosenheim West und Weyern 13 Kilometer Stau nach einem LKW-Unfall, die mittlere Spur ist gesperrt. Die A9 München Richtung Nürnberg ist zwischen Manching und Ingolstadt Süd nach einem Unfall gesperrt. Es staut sich ab Langenbruck. A9 Berlin Richtung Nürnberg zwischen Gefries und Dreieck Bayreuth-Kulmbach 9 Kilometer stockender Verkehr. A93 Weiden Richtung Hof zwischen Neustadt an der Waldnaab und Windisch-Eschenbach, Sperre nach einem LKW-Unfall. Und A99 Westumfahrung München Richtung Lindau zwischen Fröttmanning Nord und Dreieck Allach, 9 Kilometer stockender Verkehr. Soweit die Verkehrsübersicht.
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5: Schön, dass ich bei Ihnen sein darf, hier am Tegernsee, Anja Schmidt.
6: Vielen Dank, dass Sie hier sind. Ich freue mich über den Besuch.
5: Wenn ich Ihre Lebensstation anschaue, New York, Nairobi, Rottach-Egern, steigt der Weg auf oder ab?
6: Gut Ding will Weile haben. Ich denke, ich bin hier angekommen.
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5: Foodbloggerin, kriegen wir das auch auf Bayerisch?
6: Leider nein, zumal meine Muttersprache Englisch ist.
5: Da schreibt eine übers Kochen, zeigt Bilder, Rezepte, experimentiert und lebt seit 11 Jahren am Tegernsee. Ich war mal als Reporter in einem oberbayerischen Dorf und da meinte eine Westfalin, wir gehören noch nicht ganz dazu, wir sind erst 50 Jahre da.
6: Ja, ich verstehe, was sie sagt. Ja, das ist einfach, glaube ich, ein Teil, wenn man an so einen Ort dazukommt.
5: Wobei es gibt ja massenhaft Zugroste und sehr spezielle. Ich bin die Seestraße lang gerollt, Segelboote, Villen. Es ist kein Geheimtipp hier.
6: Das stimmt. Das ist ein Paradies und wie Paradiese es so an sich haben, da wollen die Menschen hin.
5: Und es wohnt eben auch das ganz große Geld hier. Und wenn jemand viel Geld hat, heißt es oft auch, er hat viel Geschmack.
6: Über Geschmack lässt sich nicht streiten. Oder wie war das?
5: Sehr diplomatisch. In jedem Fall wäre es eine Gegend für hochwertige und auch hochpreisige Lebensmittel, oder? Wenn es Kunden gibt, dann doch hier.
6: Ja, das ist ein sehr guter Punkt, ob eine gute, nahrhafte Ernährung, ob das wirklich von Geld und Bildung abhängt. Sicherlich hat man dadurch Vorteile, aber das ist nicht gesetzt, dass wenn man gut ausgebildet und wohlhabend ist, unbedingt sich gut ernährt. Ob man sich jetzt gut in dem Sinne von frisch, gut zubereitet, regional ernährt.
5: Und es ist weiterhin erstaunlich, wie gering der Stellenwert von Essen bei manchen ist. Und es ist ja ein offenes Geheimnis, dass die Deutschen immer noch prozentual relativ wenig vom Netto fürs Essen ausgeben.
6: Ja, das ist tatsächlich leider so. Leider muss ich wirklich sagen, weil bei mir war das ja früher auch so. Obwohl ich eine Ausbildung als Ingenieurin der Lebensmitteltechnologie habe, ich lange Zeit gar nicht so gut gegessen. Sicherlich nicht katastrophal schlecht, aber
5: Pizza und Burger?
6: Ja, und schnell irgendwie mal was, vielleicht ein Salat, aber mit einer dicken Soße gekauft im Supermarkt. Sowas würde ich heute gar nicht mehr machen.
5: Und der Sohn ist noch in der Schule. Was es dort wohl zu essen gibt?
6: Der kriegt eine Brotzeitbox mit, von Mami gepackt.
5: Wir werden noch das Thema streifen, dass er mit Diabetes lebt und gut lebt.
6: Er lebt sehr gut mit dieser chronischen Erkrankung oder Autoimmunerkrankung, was daran liegt, dass er, glaube ich, jetzt einige Jahre viel Rückendeckung von zu Hause bekommen hat und da langsam reinwachsen konnte.
5: Aber er darf als 11-Jähriger auch Pizza und Burger essen, wenn er möchte? Oder ist die Mama da komplett dagegen?
6: Nein, er darf tatsächlich alles essen. Bei uns war es immer so, dass er frei aufwachsen soll und mehr ein Verständnis dafür bekommen soll, wie man gut isst. Und sowas wächst über die Zeit. Es ist auch für Kinder total schwierig, Softdrinks und Schokolade außen vor zu lassen, wenn das ganze Umfeld das macht. Und mein Gedanke ist immer bei meinem Sohn, dass ich verhindern möchte, dass er im Teenie-Alter, weil er so lange verzichten musste, dann drauf losgeht und sagt, so jetzt erst recht. Und aktuell sind wir auf einem guten Weg.
5: Ja, und das, was hier als Schüsselchen vor uns auf dem Tisch steht, könnte er in jedem Fall bedenkenlos essen, oder? Erdbeeren.
6: Für Erdbeeren braucht man auch Insulin. Also das ist, man braucht Insulin für alle Kohlenhydrate und das ist völlig egal, ob das eine Schokolade oder eine Dattel ist. Beides enthält Zucker, Fruchtzucker. Aber Pasta enthält Kohlenhydrate. Und wenn man Typ 1 Diabetes hat, dann braucht man Insulin, wenn man Kohlenhydrate isst. Das heißt auch eine Erdbeere.
5: Ja, und mehr noch sogar die beiden Brezen da auf dem schönen Steingut-Teller und dem Croissant.
6: Ja, genau. Dafür braucht man ein bisschen mehr. Ja.
5: In jedem Fall isst bei Ihnen daheim das Auge mit. Also wenn ich die Schüsseln sehe, die Obstteller, vor allem die Fotos an den Wänden, das ist alles von Ihnen?
6: Das ist alles von mir, ja. Mhm.
5: Weil das könnte man ja reihenweise zu Postern machen. Einen ganz besonderen Blick auf Wallberg, Tegernsee, Kleinigkeiten wie eine Treppe, die hinabführt ins Wasser.
6: Ich habe einfach irgendwann mal vor ungefähr 10 Jahren damit angefangen, mit meinem Telefon. Und das Ziel war ja damals, einfach mal auszuprobieren, Essen zuzubereiten, zu fotografieren, auf Instagram zu stellen und einfach mal zu schauen, was damit passiert. Und über die Zeit habe ich dann festgestellt, dass es mir Spaß macht, bestimmte Dinge einzufangen. Natürlich primär Essen, aber auch die Landschaft. Irgendwann mal habe ich gemerkt, okay, ich kriege immer mehr Rückmeldungen, dass die Bilder Menschen ansprechen. Deswegen ist es ja ein Hauptbestandteil meines heutigen Alltags. Und wichtigstes Learning für mich war immer, man muss Dinge einfach anfangen. Kamera in die Hand nehmen, Kochtopf in die Hand nehmen oder was man halt sich irgendwann mal vorgestellt hat, was man gerne umsetzen würde im Leben, einfach loslegen.
5: Aber die beiden großen Themen, die jetzt Ihr Leben bestimmen, kochen und das Ganze raffiniert fotografieren, das ist jetzt erst dazugekommen. Das sind keine Lebensbegleiter.
6: Das sind keine Lebensbegleiter, die finden eigentlich erst seit so 8 Jahren in meinem Leben statt. Ja, genau. Aber das jetzt auch täglich.
5: Wow. Was gibt's bei Ihnen heute zu essen?
6: Wahrscheinlich tatsächlich ein Dinkelsalat. Und Dinkel, das finde ich immer so ein tolles Vorzeigegericht, weil da denkt man ja erstmal, oh Gott, das ist ja fürchterlich gesund und schmeckt wahrscheinlich fürchterlich langweilig.
5: Ich höre Hildegard von Bingen schon singen.
6: Ich bin ein großer Verfechter von Dinkel. Es ist einfach die Frage, wie man es kombiniert. Und da kommen geröstete Karotten rein, gerösteten Salbei, eine Zitronenvinaigrette, Johannisbeeren, ein paar Nüsse und ja, das, am Ende schmeckt es ziemlich gut.
5: Und nebenher orgelt die Espressomaschine. Ja. Wie es sich bei einer Food-Bloggerin gehört. Wir lauschen jetzt einer, die nach 7 Jahren in einer Zwei-Zimmer-Wohnung mit ihrem Sohn aufs Land hinausgezogen ist. Wahrscheinlich eine Seelenverwandte von Ihnen. Und in dem Lied gibt es gleich die schöne Zeile: 1, 2, 3, Fisch kommt vorbei. Isa Fischer.

0: Bayern 2, 1:1 auf Hausbesuch bei der Gründerin von Tegernsee Kitchen, Anja Schmidt. Da geht es jetzt aber nicht um urbayerische Rezepte von den Großmüttern rund um den See, sondern?
1: Es geht darum, wie man möglichst im Alltag gut, vor allen Dingen schmackhaft, nahrhaft, aber auch mit Spaß essen kann, Essen zubereiten. Also es geht darum, den Menschen Rezepte an die Hand zu geben, die nicht unbedingt total innovativ und neu sind, sondern eine Sammlung, die man gut integrieren kann, die Spaß machen und die einen nicht abschrecken, weil man denkt, okay, jetzt muss ich erstmal 10 Gewürze einkaufen, die ich alle nicht im Schrank habe und auch nicht aussprechen kann. So eine Hilfestellung, die das tägliche frische Zubereiten von Essen erleichtert, aber dabei halt auch Spaß macht.
0: Und der Tegernsee liefert als Idylle die Sehnsuchtstapete dazu?
1: Ja, die Frage kriege ich öfters in ähnlicher Form gestellt. Klar, der Tegernsee ist natürlich ein wunderschöner Ort und das sage ich mit großer Dankbarkeit, weil die Natur oder in der Natur leben zu dürfen, tagtäglich rausgehen oder jetzt wie im Sommer in den See springen, das ist natürlich für mich heute zumindest der größte Luxus, den ich mir vorstellen kann.
0: Also man verkauft mit den schön aufgenommenen Speisen auch ein bisschen Landleben und ein Hachgefühl.
1: Ja, ich glaube, das ist ganz schön ausgedrückt. Ja, ich würde sagen, dass ich das von vielen Community-Mitgliedern in ähnlicher Form zurückbekomme. Ja,
0: ja, und es sind 82.000, habe ich gesehen. Das ist ja eine vollbesetzte Allianz-Arena. Stellen Sie sich das manchmal vor beim Kochen?
1: Tatsächlich, früher hat mir das schon mal jemand gesagt, stell dir mal vor, damals waren es 20 oder 30.000, stell dir mal vor, das Feld wäre voller Menschen. Genau, aber das habe ich länger nicht gemacht und die Allianz Arena, das werde ich mir wieder hervorholen.
0: Es soll Sie aber nicht erschüttern beim Ausprobieren der Rezepte. Ich meine, über allem erkenne ich immer wieder Bio, regional, saisonal. Es ist nicht neu, aber es bleibt Ihr Credo und wichtig, weil damit steht und fällt alles?
1: Naja, als ich angefangen habe zu kochen, war ja der Ansatz, mich besser zu ernähren, weil ich mich körperlich nicht gut gefühlt habe. Das heißt, ich habe mich erstmal in die Thematik so ein bisschen reingearbeitet. Was möchte ich überhaupt zubereiten? Wo kommen diese Zutaten her? Und in dem Moment, wo man anfängt, sich diese Frage zu stellen, man lebt natürlich an einem Ort, wo es Landwirtschaft gibt und Biogemüsehöfe und dem einfach mal nachgeht, okay, wo kommt die rote Beete her, wer zieht die eigentlich aus dem Boden, wie wird das Vieh in so einer ländlichen Form gehalten, wo ist der Kontrast zur Großindustrie. Wenn man sich einmal anfängt, mit solchen Fragen zu beschäftigen, dann führt das zu, im Prinzip führt eine Frage zur nächsten Frage. Ja, man taucht sehr stark da ein, was es bedeutet, ein gutes Lebensmittel auf dem Teller zu haben. Und das ist wirklich am Ende sehr eng daran geknüpft, ob es im Kleinen biologisch natürlich, je näher es produziert wird, desto besser.
0: Das heißt, für Sie ist sonnenklar, Nahrung kann krank machen, selbst wenn sie geprüft ist. Und Nahrung kann auch heilen in gewisser Weise.
1: Nahrung, das ist meine feste Überzeugung und ich glaube wissenschaftlich an vielen Stellen auch schon wird das entsprechend publiziert, Nahrung heilt beziehungsweise eine gute Ernährung hält Krankheit fern. Es ist natürlich das absolute Optimum und ich finde in unserer Zeit auch ein Luxus, wenn man sich rein saisonal, regional, biologisch auch noch ernähren kann. Das ist aber nicht jedem gegeben, nicht immer möglich. Das sind Zeitfragen. Also ne, wenn ich auf den Markt fahren will, der hat aber nur an bestimmten Tagen offen. Und die Frage ist, wie komme ich dahin? Ob mit Auto oder Bahn? Das sind ja alles so Nebenerscheinungen und Nebenfragestellungen. Dann ist es eine Frage des Budgets, die darauf einzahlen oder mitbestimmen, wie ich esse.
0: Ja, es geht aber immer auch drum, welchen Wert räume ich dem ein und wie viel Zeit widme ich und auch Energie vielleicht? Ich habe geblättert in Ihrem schönen Buch Tegernsee Kitchen. Manches ist bekannt, vieles ist abgeändert von Ihnen. Da ist Crostini mit Burrata, Sardellen und Johannisbeeren, Milchreis mit Zimtpflaumen, Obstsalat mit Olivenöl und Basilikum. Also das hat auch ein bisschen was von herumexperimentieren.
1: Ja, genau. Ich finde, das gehört zum Essen dazu. Früher habe ich gedacht, okay, man kann eigentlich nur kochen, wenn man ein Kochbuch in die Hand nimmt und sagt, okay, ich folge dem Rezept wirklich 1:1 und anders geht's nicht. Heute würde ich sagen, ja, sich so Inspiration holen. Und wenn man noch nie gekocht hat, ist das natürlich ein logischer Schritt, das erstmal so zu machen. Aber Ziel ist eigentlich, dass man sagt, okay, jetzt hat zum Beispiel die Aubergine Saison. Was könnte ich denn da kombinieren? Worauf habe ich selber Lust? Was schmeckt mir gerade? Und dann sich Stück für Stück immer mehr daran zu trauen und zu sagen, ich experimentiere, genau, und probiere neue Dinge aus und entdecke damit erstens, was gut funktioniert, was schmeckt und was mir selber gut tut. Das ist am Ende ja auch durchaus persönlich.
0: Und mir fiel eine Kapitelüberschrift auf. Vermutlich Männern fällt sie vor allem auf, die heißt, jeder kann kochen.
1: Ja, jeder kann kochen. Verhält sich mit dem Kochen wie mit meinem Fotografieren. Am Ende muss man einfach anfangen. Und was bin ich mir selbst wert? Also wenn man sich vorstellt, dass man 3-mal am Tag Nahrung in seinen Körper tut und dann mal drüber nachdenkt, wo das eigentlich herkommt und produziert wurde. Wenn man sich damit intensiv auseinandersetzt, denke ich mir, müsste es bei vielen Leuten so den Anstoß geben, okay, vielleicht will ich mich doch damit auseinandersetzen. Und dann geht es darum, einfach die Pfanne in die Hand zu nehmen. Und das kann wirklich jeder, auch ein Mann.
0: Ja, meine Frau sagt immer, wenn die auf den Mond fliegen können, ja, dann sollten sie doch auch mal kochen lernen langsam.
1: Da hat sie absolut recht. Kann ich ihr nur zustimmen.
0: Ich habe auch entdeckt in ihrem Buch Kaiserschmarrn mit Aubergine, Champignons und Spitzpaprika, Zerfix, wo bleibt denn da der Zucker? Das klingt ja schon kriminell.
1: Bergkäse mit drin statt Zucker. Also es ist einfach eine würzige Variante eines Klassikers. Funktioniert gut.
0: Und apropos Zucker, eine Kollegin hat versucht, ohne Zucker durch die Woche zu kommen. Und ich rede ja mit einer ausgebildeten Lebensmitteltechnikerin. Sie haben ja einen Abschluss. Ganz schön schwer mittlerweile.
1: Ja, das ist total schwer, vor allen Dingen, wenn man sich von Produkten ernährt, die industriell gefertigt sind. Damit will ich nicht alle industriell gefertigten Produkte schwarz reden, darum geht's nicht. Aber es ist natürlich so, dass in ganz vielen sehr viel Zucker drin ist und einfach auch mehr. Also nimmt man jetzt einen einfachen Müsli-Riegel, wenn man den selber macht, dann kommt man durchaus mit weniger zurecht.
0: Und Zucker ist vermutlich aus diversen Gründen fast ein Gegner für Sie, oder?
1: Ich freue mich über die Frage, weil tatsächlich ist es nicht so. Ich kriege auch immer mal wieder die Frage, oh mein Gott, da ist aber viel Zucker drin, wenn ich mal irgendwie Muffins teile oder Kekse. Meine Antwort ist dann meistens, naja, ich esse dann aber nur einen und nicht 6 davon. Es ist halt am Ende die Frage, welche Mengen, in welchen Gewohnheiten man Zucker zu sich nimmt. Und ich finde, mir tut es immer ein bisschen leid, wenn man Zucker aus seinem Leben total ausschließen möchte, weil am Ende macht ja auch Spaß. Und wenn man 3-mal am Tag isst, sollte da auch ein bisschen Freude mit dabei sein.
0: Ja, und auch Freude fürs Auge, wenn ich Ihre Aufnahmen sehe. Sie drapieren das, also auch sich zuliebe, oder geht es da immer nur ums Foto? Weil das sind so schöne Farben und Formen.
1: Das freut mich sehr, vielen Dank. Das ist zu einem Automatismus geworden. Sicherlich habe ich das am Anfang gemacht, um ein gutes Bild zu erzeugen, aber ich habe dafür jetzt nicht unendlich viele Bücher gewälzt.
0: Aber Sie machen es für sich auch so schön fürs Auge, oder sieht der Salat, dann schmeißen Sie einfach alles zusammen?
1: Manchmal sieht der Salat vielleicht nicht ganz so aus, aber meistens kommt es relativ nah dran. Also meistens könnte ich ein Bild davon machen und es posten, ja.
0: Weil Sie sich selber auch ganz persönlich daran freuen möchten.
1: Ja, absolut. Ja. Also wie gesagt, wenn man 3-mal am Tag isst oder 2 oder manche 4, finde ich das elementar, dass man sich damit auch eine Freude macht.
0: In diesem schönen Bildband, da sind ja Rezepte zu lesen, sind Gerichte zum Anschauen, das sind Einblicke ins Tegernseer Tal, Besuche bei Gemüsebauern. Vorne dran ist immer vorm Rezept so eine kleine persönliche Geschichte, eine Erinnerung an ein Erlebnis mit dem Papa oder Damaskus, noch die letzten Wehen des Bürgerkriegs oder von der Zeit in Izmir. Warum? Weil fürs Rezept brauche ich es ja nicht.
1: Essen ist halt so viel mehr als einfach nur die nächste Mahlzeit. Wie wir essen, wird halt auch über Geschichten, unsere persönlichen Geschichten geformt und was wir erlebt haben und was wir für Gewohnheiten haben, was unsere Eltern, Familie, soziales Umfeld mitgegeben hat. Es ist Kultur und es ist eine Form von Kommunikation, also wenn man durch die Welt reist. Und ich habe ja durchaus ein geografisch bewegtes Leben schon hinter mir und für mich ist es auch einfach schön, so Erinnerungen wieder hervorzuholen. Also wenn ich an Izmir denke oder Peru und eine Ceviche auf dem Teller habe, dann, ja, genau, dann schweifen meine Gedanken einmal kurz nach Südamerika und ja, finde, das ist ein wunderschöner Bestandteil von Essen.
0: Die Ceviche kommt nicht aus dem Tegernseer Tal.
1: Die Idee der Ceviche nicht, der Fisch schon. Der kommt aus unserer Tegernseer Fischerei, ja.
0: Wo wir bei den Geschichten sind, jetzt sagt ein Kenianer seiner Angebeteten, dass er als Musiker mehr Macht hat als ein Medizinmann. In jedem Fall ist das schon mal eine schöne Geschichte und wir reisen gleich durch ihr Leben. Von New York nach Nairobi, Makadem. Yeah.

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2: Ja, die Wege sind unergründlich. Der Lebensstart, Oktober 1974, in einem Vorort von Manhattan. Was war dann Ihr erstes Bild, erste Kindheitserinnerung?
3: Der Herbst, diese Ecke von USA, weil die Blätter ja wunderschön rot und orange werden und ja im Garten spielen und sich mit Blättern überhäufen, das ist wahrscheinlich so einer der ersten Erinnerungen.
2: Und das Ganze in New York. Der Vater war dorthin versetzt vom Finanzministerium als Diplomat zu der Zeit. Die Mama hat schottische Wurzeln und konnte toll kochen.
3: Ja, meine Mama hat, glaube ich, damals auch erst wirklich angefangen zu kochen. Ihre Großmutter schon hatte in Schottland in Herrenhäusern gekocht, also war Köchin. Und meine Mutter wollte dann für natürlich Partys oder Veranstaltungen im Rahmen des beruflichen Lebens meines Vaters eine gute Gastgeberin sein und hat damals sich intensiv mit dem Kochen beschäftigt, ja.
2: Wie haben die beiden sich eigentlich unterhalten?
3: Meine Mutter hat Englisch gesprochen und mein Vater Deutsch. Später im Leben hat mein Vater dann auch Englisch gesprochen, aber anfänglich war das so natürlich, um die Sprachen irgendwie am Leben zu halten, beide Sprachen im Haushalt.
2: Und wie wurde Ihr Deutsch am Leben gehalten? Sie wurden ja wahrscheinlich noch ein Jahr lang eingeschult in New York.
3: Ja, genau. Ich musste zu meinem Leidwesen samstags nach Manhattan auf die deutsche Schule.
2: Nur einen Tag die Woche.
3: Nur einen Tag die Woche. Das hat aber gereicht. Und mein Deutsch war auch, wie das so ist, wenn man eigentlich in einem englischsprachigen Raum aufwächst. Aber als wir dann weitergezogen sind nach Nairobi, da gab es eine deutsche Schule. Und da war die Bedingung meines Vaters, dass ich auf die deutsche Schule gehe, um richtig Deutsch zu lernen.
2: Und dann gab es ja noch einen älteren Bruder, der wahrscheinlich auch Deutsch gesprochen hat.
3: Dann in der Schule auch, ja, genau.
2: Ja, toll. Nächste Station, Kenia, Nairobi. Im Alter von 7 bis 13, da geht es wahrscheinlich jetzt nicht so viel um Herbstlaub, in dem gewühlt wird.
3: Nee, da geht es nicht um Herbstlaub. Aber witzigerweise auch, wenn ich dran zurückdenke, sind die emotionalen Verbindungen so sehr an Licht und Geräusch und Geruch.
2: Auch mal im Safari-Park?
3: Safari ist man öfters gefahren, am Wochenende, ja, genau. Ein paar Stunden außerhalb der Hauptstadt und durch die Steppe.
2: Ihr liebstes Tier?
3: Der Elefant mit seinen großen Ohren.
2: Und Sie deuten an, da waren Sie ja im Alter von 7 bis 13, dass in der Zeit etwas Gravierendes vorgefallen ist. Sie lassen es im Ungefähren, man kann raushören, durch einen Verwandten ist wohl was vorgefallen. Es war nicht möglich, mit den Eltern darüber zu reden?
3: Ja, es ist ein kompliziertes Thema, wie wir aufwachsen und wie wir sozialisiert werden, welchen Sprachgebrauch man mitbekommt als Kind, was ausgesprochen werden darf, was nicht, ob überhaupt Raum besteht, um Themen zu besprechen.
2: Sie wollten oder konnten weder zu Vater oder Mutter damit, weil das muss ja unendlich rumoren in einem, so ein Erlebnis.
3: Ich glaube, wenn man so ein bisschen in die Kinderpsychologie einsteigt oder die Erziehung, dann passt man sich als Kind ja sehr seinem Umfeld an. Und das ist ja ein Überlebenstrieb letztendlich, dass man schaut, okay, was darf ich sagen, was ist erlaubt, wofür kriege ich eine gute Rückmeldung, habe ich Sicherheit? Und ja, das funktioniert in manchen Haushalten besser und manchmal ist es etwas schwieriger.
2: Das heißt, und damit lassen wir es auch erstmal, Sie haben es ganz mit sich ausgemacht machen müssen.
3: Meine Therapeutin hat mir erklärt, dass der Mensch eine wunderschöne Gabe hat, Dinge auch zu verdrängen und dass es ein Schutzmechanismus ist, der einen auch in vielen schwierigen Situationen hilft. Und ja, ich habe das lange mit mir rumgetragen und genau in meinen 40ern dann mit Hilfe einer Therapeutin viel nochmal neu betrachtet und aufgearbeitet.
2: Aber auch hier, und es zieht sich ja wie ein roter Faden durch Ihr Leben, war an der Seite die Natur als Heilerin auch?
3: Ja, sicherlich. Heute viel bewusster als früher. Aber wenn ich zurückdenke, dann habe ich sicherlich sehr viel die Natur gesucht. Und gerade in Afrika erinnere ich mich, klar, man lebt da ja natürlich mitten in der Natur eigentlich. Also wir haben auch außerhalb von Nairobi gelebt. Aber wenn man dann ans Meer fährt oder in die Steppen raus, und das habe ich damals sicherlich auch unbewusst gesucht und genossen und merke heute jetzt hier am See, dass gerade ja in die Natur gehen, in die Berge, mit Ruhe durch den Wald, dass es ja wahnsinnig viel emotional für einen macht, einen unterstützt, wenn man sich darauf einlässt.
2: Und mit 13 ging es in die damalige, haben viele schon vergessen, Bundeshauptstadt Bonn. Wir schreiben das Jahr 1987, da sind sie mit den Eltern wieder zurückgekommen nach Deutschland. Im Grunde für sie das dritte Land, drittes Schulsystem. Und sie haben immer gut funktioniert, kann man das so sagen?
3: Ja, funktionieren, glaube ich, ist der richtige Begriff, ja.
2: Also dann auch gute Noten und Freundschaften geschlossen angekommen?
3: Ja, genau. Relativ nahtlos da in eine neue Schule gegangen, genau, Freundschaften aufgebaut, studiert, den ersten Job gesucht, irgendwie rückblickend gefühlt so, wie man es halt machen soll.
2: Studium Lebensmitteltechnik, warum das denn? Weil eine Hobbyköchin waren Sie ja nicht mit 20, oder?
3: Eine relativ einfache Antwort. Ich wusste einfach nicht so richtig, was ich machen sollte mit meinem Leben. Und das ist ein ganz tolles Studium, weil es einfach viele Fächer verbindet. Von Betriebswirtschaftslehre über natürliche Ingenieurwesen, Biochemie. Also habe ich gedacht, okay, das probiere ich mal aus.
2: Aber das ist im Grunde fast das Gegenteil von dem, was Sie jetzt machen. Auf effiziente und raffinierte und hoffentlich nicht krankmachende Weise Lebensmittel massenhaft herstellen.
3: Ja, tatsächlich. Denke ich gar nicht so oft drüber nach, aber es ist eigentlich das absolute Gegenteil. Das ist richtig. Gibt mir allerdings aber auch eine gute Grundlage, um heute besser zu verstehen, warum die guten Sachen auch die guten sind und unter welchen Bedingungen die hergestellt werden.
2: In jedem Fall, unterm Studium Lebensmitteltechnik erwachte sowas wie ein Unternehmerinteresse. Sie haben noch ein Wirtschaftsstudium drauf gesattelt, hatten am Ende 2 Diplome, 2 Abschlüsse.
3: Ja, ich bin schon ehrgeizig, definitiv. Würde ich heute sagen, dass man die Abschlüsse braucht? Das glaube ich nicht. Heute mache ich ja auch was ganz anderes. Aber ja, ich bin ehrgeizig und durchaus zielstrebig.
2: Welches Poster hatten Sie mit 13, 14, 15 im Mädchenzimmer? Welche Band, welche Platten standen darum?
3: Ich habe viel Musik gehört, viel schottischen Pop. Und ich weiß nicht, vielleicht kennt es noch jemand aus der Zeit. Es gab eine Band, die hieß Wet, Wet, Wet. Und da war ich großer Fan von.
2: Das hören wir leider jetzt erst. Die Musikredaktion hat aber schon was ausgesucht aus dem Jahr, als sie kamen, 1987. Ich hoffe, es sagt Ihnen etwas, In Excess.
3: Oh ja, auf In Excess war ich auf einem Konzert. Ja. 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
2: Und ich darf Sie besuchen am Tegernsee in Rottach-Egern. Sitzen wir bei ihr in der schönen Dachwohnung, haben die Küche im Kreuz, reden aber erstmal über die Anfänge. Bei Aldi ging es los, Trainee-Programm, das Ganze wohl ein bisschen zu groß für Sie. Dann eine Weile in Ghana, Entwicklungsarbeit. Da war wahrscheinlich noch so ein Hauch Afrika-Sehnsucht dabei.
3: Ja, genau. War so das Bedürfnis, das als erwachsene Person und viel bewusster zu erleben und zu verstehen. In Nairobi, wir haben im großen Haus gewohnt, großen Garten, alles sehr beschützt. Und ich wollte einfach besser verstehen, wie arbeitet und lebt es sich da eigentlich, wenn man wirklich in diesem Land arbeitet und mit den Menschen zusammen. Das war so der Treiber.
2: Nach 1,5 Jahren wussten Sie es und es ging zurück nach Europa um 2007 herum. Einstieg in die Digitalszene. Es war ja ein Riesending, ist es immer noch. Aber damals ging das ja durch die Decke mit den Start-ups. Was faszinierte Sie so?
3: Weil man wahnsinnig viel selbst umsetzen kann. Die Geschwindigkeit ist sehr hoch. Es gilt wirklich um learn und fail fast und dann wieder neu ausprobieren.
2: Fail fast? Also rasches Scheitern, um daraus zu lernen?
3: Ja, genau. Das gehört auch dazu. Dann geht es darum, wirklich auszuprobieren, natürlich durchdacht auszuprobieren, schauen, wie funktioniert es, das zu messen und dann im Rückschluss dann zu sagen, okay, wenn das für uns funktioniert, treiben wir das weiter, ansonsten müssen wir etwas verändern.
2: Aber ich höre raus, es geht um Leistung, um 12-Stunden-Tage, um Geschwindigkeit, um Effizienz. Es war Ihnen aber auch eine Lust?
3: Mir hat es großen Spaß gemacht. Ich war da auch, würde rückblickend auch sagen, sehr getrieben. Aber das hat natürlich seinen Preis. Und irgendwann mal musste ich schon nach relativ langer Zeit, also 12, 15 Jahre habe ich das gemacht, hat mein Körper irgendwann mal gesagt, das machen wir jetzt so nicht mehr weiter.
2: Naja, es ist auch ein Haufen Holz. Ich habe gesehen, Sie waren eine Weile mit Frank Thelen in der Zusammenarbeit. Das ist ja eine schillernde Gründerfigur. Drum an den Punkt nochmal gefragt, diese 12- oder 14-Stunden-Tage, es wird ja hochgehalten wie eine Monstranz. Musste das sein und kommt da so viel dabei raus, wenn ich quasi da übernacht in der Firma?
3: Ja, ich sehe das natürlich heute differenzierter. Damals war es eine Philosophie, dass man wirklich sehr präsent ist und wirklich alles gibt. Man möchte ja auch, dass diese Unternehmen funktionieren. Die sind ja meistens auf Risikokapital aufgebaut oder finanziert. Das heißt, man will natürlich einen Return on Investment. Und das ist schon ein starker Aspekt, dass man sehr präsent ist, sehr lange Stunden macht.
2: Ohne sofort reich zu werden. Das ist ja ein Vorurteil. Da kommt gar nicht so viel rüber anfangs.
3: Ja, das ist so. Also klar, solche Unternehmen sind ja so finanziert, dass man natürlich schaut, dass die Kosten auch wirklich minimiert werden. Und das Versprechen ist, dass man dann über einen Exit, wenn man denn beteiligt wurde als Mitarbeiter, dass man dann ja den großen Sprung machen kann. Aber es gibt natürlich auch diese klassischen Statistiken, nur ein Startup aus 10 fliegt. Und ich würde rückblickend sagen, es sind wahrscheinlich noch weniger.
2: Frag mal dazwischen, Sie wohnen hier

0: Zur Miete, ja?
1: Ich wohne hier zur Miete, ja, genau. Ich habe keinen großen Exit gemacht. Man lernt einfach wahnsinnig viel. Also es ist eigentlich die beste Schule, unternehmerisch gesehen.
0: Aber es hat seinen Preis im Privatleben, oder? Wenn ich zwischen 30 und 40 quasi in der Firma bin, da bleibt nicht viel.
1: Ja, genau. Am Ende ist es eine Lebensentscheidung, denke ich. Also hat ganz viel damit zu tun, wie will ich meine Zeit verbringen. Jetzt ist es natürlich so, dass so zwischen 20 und 40 man, glaube ich, oft noch nicht so genau weiß, wie man leben will. Das kristallisiert sich dann in der Phase raus. Und vieles nebenbei zu machen, wie Familie oder Hobbys, ist dann herausfordernd. Ja.
0: Erklärt das auch, warum der Sohn hinterm 40. Geburtstag kam?
1: Sicherlich eine Komponente, ja, weil ich habe das schon sehr geliebt, was ich gemacht habe und da stand das Thema Familiengründung eher hinten an.
0: Und jetzt im Rückspiegel betrachtet, Sie streifen es in Ihrem Buch, dass Sie selber ein Fragezeichen setzen. Die allerersten Lebensjahre hat er vor allem mit der Kinderfrau verbracht und Sie konnten ihn nachts noch schlafend betrachten.
1: Ja, genau. Ja, das war tatsächlich so. Wir hatten ein großes Glück, dass wir ein ganz tolles Kindermädchen hatten, mit dem wir heute auch noch Kontakt haben und Max auch wirklich sehr liebevoll in Erinnerung hat. Aber es gab irgendwann mal den Punkt, wo ich, das werde ich auch nie vergessen, da saß ich im Auto, bin Richtung München gefahren und bin an meinem Sohn vorbeigefahren, der an der Hand des Kindermädchens gerade zum Einkaufen lief oder ein bisschen draußen spazieren gegangen sind und ich mir damals gedacht habe, das kann es irgendwie nicht sein, das kann nicht Sinn und Zweck sein.
0: An dem Punkt, das Gleiche gilt für den Papa, der auch nicht übermäßig viel Zeit hatte, vermute ich.
1: Ja, genau. Wir waren beide voll im Job eingebunden.
0: Und wann merkten Sie, da ist irgendwas anders bei meinem Sohn? Körperlich, da stimmt irgendwas nicht?
1: Die Anzeichen von Typ 1 Diabetes sind, dass Kinder viel trinken, unkonzentriert werden. Und das ist mir nachts aufgefallen, dass wollte trinken und ich war irgendwie ungeduldig und hat geweint. Und dann habe ich gesagt, okay, dann trink. Und dann hat er das Glas in einem geäxt. Und er war damals ja noch sehr klein und hat dann wieder in die Windel gemacht. Und dann war mir klar, okay, hier stimmt einfach irgendwas nicht. Weil ein Kind, das nachts weint, weil es nicht trinken darf, das macht es ja nicht, um die Eltern zu ärgern.
0: Und Tage vor dem 4. Geburtstag dann eben diese Diagnose, Diabetes 1. Wie rasch haben Sie begriffen, was das heißt?
1: Das ist in dem Moment schon eine Schocksituation. Das ist einfach ein einschneidendes Erlebnis für alle Beteiligten. Und es dauert, also das dauert Monate und bestimmt ein, zwei Jahre, bis man einfach versteht, dass es etwas ist, was bleibt.
0: Er hat auch dann mal gefragt, habe ich das jetzt für immer?
1: Ja, die Frage steht im Raum, ist ja auch berechtigt.
0: Dann gab es wohl ein paar Tränen. Mittlerweile sind 7 Jahre vergangen. Es hat sich auch einiges zum Guten gewendet. Sowohl, denke ich, innerseelisch bei allen Beteiligten, als auch, was die Medizin vermag.
1: Ja, tatsächlich. Also wir haben, wenn man das so sagen kann, in dieser Zeit großes Glück, weil wohl primär wegen der großen Anzahl Typ 2 Erkrankter die Forschung wirklich Gas gibt. Ob das jetzt mit einem Sensor ist, der konstant den Blutzucker misst oder eine Insulinpumpe, die Insulin abgibt, zum Teil auch automatisiert gesteuert, das erleichtert das Leben unheimlich. Bei meinem Sohn, wir haben damals oder über die letzten Jahre sehr viel Zeit investiert, ihm den Rücken frei zu halten, damit er möglichst frei aufwachsen kann und nicht den Gedanken hat, er könne etwas nicht, weil er diese Erkrankung hat. Und ich muss heute sagen, das war sehr intensiv, auch sehr belastend, aber es hat sich gelohnt, weil er jetzt ganz, ganz toll damit umgeht.
0: Also er kann selbstständig leben, aber Sie sind auch da jetzt an seiner Seite. Es hatte wahrscheinlich was von einem rüden Erwachen.
1: Ich habe Rückenschmerzen entwickelt, hatte einen Bandscheibenvorfall und dann kam die Erkrankung meines Sohnes. Und ich hatte schon ungefähr ein Jahr vorher mir gedacht, irgendwas muss ich verändern. Aber ich wusste so gar nicht, was ich verändern sollte. Und aufgrund der Rückenschmerzen habe ich gedacht, okay, dann probieren wir das mal erstmal, dass ich körperlich wieder fit werde und vielleicht funktioniert das über die Ernährung. Vielleicht muss ich da mal näher drauf schauen. Und dann hatte ich das ein Jahr lang mal ausprobiert als persönliche Challenge und mir gesagt, du machst es jetzt einfach ein Jahr lang und kochst frisch und machst Bilder, stellst auf Instagram und schaust einfach, was damit passiert. Damals habe ich noch im regulären Job gearbeitet und dann hatte ich einen Bandscheibenvorfall und dann kam die Erkrankung und dann war klar, okay, irgendwas muss ich jetzt verändern. Und da war dann die Entscheidung klar, okay, ich gehe aus dem regulären 9-to-5 in Anführungsstrichen Job raus und versuche mir eine eigene Existenz aufzubauen.
0: Und so reden wir im letzten Kapitel über Social Media, wobei man sich da auch keine falschen Vorstellungen machen soll, wie so ein Tag dann aussieht, wenn man im Netz sich selber darstellt und auch seine Produkte. Hier kommt jetzt aber erstmal einer, der hat versucht, in Mexiko seinem Straßenkehrer-Dasein zu entkommen, mit 24 Jahren, und zwar singend via TikTok. Man kann ihn da sehen in seiner Straßenkehrer-Kluft. Und in diesem Sonderfall klappte es. Was Sie jetzt gleich hören, das wurde millionenfach abgerufen. Enier Bardo, Macario Martinez.

0: Bayern 2, 1:1 am Tegernsee auf Hausbesuch. Also da gibt es ödere Termine, sage ich mal. Und ich bin bei Anja Schmidt, Foodbloggerin. Wir haben schon festgestellt, wir kriegen es nicht ins Bayerische, oder?
1: Nee, das kriegen wir nicht. Das will ich auch gar nicht versuchen.
0: Rezepte ausprobieren, drüber schreiben, Bauern im Gemüsegarten treffen, eine Geschichte dazu machen, fotografieren. Das ist aber, so wie ich das sehe, kein Teilzeitjob, zu dem man ausrückt, wenn man mal Lust hat, oder?
1: Nee, das ist es gar nicht. Also es war ganz lang so, dass viele das Gefühl hatten oder das so eingeordnet haben, dass man das ja nebenbei macht und dass es so ein bisschen Spielerei ist. Aber tatsächlich ist es, ja, ist ein Fulltime-Job. Wenn man es so macht, wie es auf meinem Kanal zu sehen ist, ist es ein Fulltime-Job, ja.
0: Letztlich auch 9-to-5?
1: Nicht 9-to-5, ganz bestimmt nicht. Es ist aber selbst gewählt und da wären dann Tage mit längeren Stunden, ja, fallen anders ins Gewicht als früher, weil es einfach mein eigenes Thema ist, das ich sehr liebe und gerne treibe und teile.
0: Zeitweise vermutlich anfangs gewohnt noch vom Start-up selber ein bisschen getrieben von sich selbst. Auf Insta sehe ich, da gab es Zeiten, da haben sie täglich was gemacht, Rezepte gepostet oder kleine Erlebnisse. Reicht nicht auch wöchentlich?
1: Nein, wöchentlich reicht nicht. Ich finde es einen guten Diskussionspunkt, darüber zu reden, wie so ein Kanal geführt werden kann und soll. Ich war sicherlich auch von meiner Startup-Zeit getrieben oder bin es sicherlich immer noch, weil es in mir steckt. Aber man ist auf Social Media natürlich sehr vom Algorithmus auch getrieben und es ist wichtig für sich zu versuchen, einen Mittelweg zu finden. Natürlich muss man mit dem Algorithmus umgehen, aber man darf sich darüber selbst nicht verlieren. Und tatsächlich ist es sicherlich auch so, dass man in diesem Bereich der Content Creation, wie man das heute nennt, schnell Gefahr läuft, sich zu verlieren und auch auszubrennen. Weil gerade kreative Arbeit lebt ja auch von Ruhephasen, von einmal abschalten. Das sind ja so die Momente, die absolut wichtig sind, um Kreativität zu fördern. Und wenn man da nicht aufpasst, dann kommt man schnell in eine Schleife, wo ja, man Gefahr läuft, auszubrennen.
0: Es ist in jedem Fall, dachte ich mir, auch eine Gratwanderung, weil ich sehe im Netz viele Rezepte umsonst, aber dann eben auch Küchengeräte, Hobel oder sie im Sommerkleid auf Gemüsebauernbesuch oder auf kulinarischen Reisen vom Verband XY. Daher kommt vor allem das Geld, oder?
1: Genau, wenn man auf Instagram schaut, um das als Beispiel zu nehmen, weil das mein Hauptkanal ist, sind es Partnerschaften mit Herstellern oder Dienstleistern. Sie haben die Reisebranche angesprochen. Dann ist es wichtig, dass man seinen authentischen Kern beibehält. Und das spiegelt sich natürlich in Partnerschaften, die man eingeht.
0: Was wissen Sie denn über Ihre 82.000 Followerinnen, nehme ich mal an?
1: Ja, tatsächlich. Also ich glaube, es sind 80% weiblich. Und was ich ganz toll finde, vom Alter her, wirklich von Anfang 20 bis Ende 50, relativ gleich verteilt. Also es ist gar nicht so ein richtiger Peak in einer bestimmten Altersklasse. Und was ich daran so schön finde, es spiegelt das, was ich gerne transportieren möchte. Gut kochen und gut essen ist nichts von einem bestimmten Alter, einer bestimmten sozialen Gruppe. Es geht alle was an.
0: Das Leben ist ein Prozess und Sie haben ja mit Ihrer Therapeutin vor Jahren darüber gesprochen, dass sich das auch nicht mehr verdrängen lässt, was da als junges Mädchen geschehen ist damals. Der Übergriff in der Verwandtschaft und diese Therapeutin meinte wohl sinngemäß, im Lauf der Zeit werden sich manche Dinge tiefgreifend ändern können, unter Umständen auch Ihre Beziehung.
1: Das ist dann auch so geschehen. Also meine Therapeutin hat in der ersten Stunde zu mir gesagt, seien Sie sich bewusst, dass wenn man so einen therapeutischen Prozess durchmacht, dass ja, sich Beziehungen einfach verändern. Und das wollte ich damals gar nicht so richtig wahrhaben oder habe das ganz entspannt angenommen. Und heute bin ich geschieden und größtenteils alleinerziehend. Aber das ist Teil des Lebens.
0: Es verändern sich nicht alle Menschen zeitgleich und in dieselbe Richtung. Aber der Sohn ist gerade beim Papa, da ist der Draht da.
1: Genau, der Sohn ist beim Papa und das ist eine gute, enge Beziehung und dafür bin ich auch sehr dankbar.
0: Und der 11-Jährige weiß auch, es gibt Leistungssportler mit Diabetes Typ 1. Alexander Zverev, der Olympiasieger, Gewichtheber Steiner, die Fußballerin Starke.
1: Das weiß er. Und es gibt nämlich noch einen, den Fußballspieler Nacho, den Spanier, der jetzt letztes Jahr aufgehört hat. Aber der war so ein bisschen Idol, weil hier in diesem Hause gerne Fußball gespielt und verfolgt wird. Und so hatten wir auch immer Nacho-Trikot da. Aber das sind wichtige Menschen, die solchen Kindern und auch Familien als Vorbilder dienen. Es ist ganz toll, wenn die Menschen damit an die Öffentlichkeit gehen. Das ist nicht selbstverständlich.
0: Und mit Blick durchs gekippte Dachfenster, wie oft kommen Sie überhaupt noch auf den Wallberg? Haben Sie überhaupt noch Lust?
1: Ich liebe den Wallberg oben. Das ist der schönste Blick in die Alpen. Ich kann es nur jedem empfehlen, aber oft gehe ich da nicht hoch. Also ich suche mir andere Wege.
0: Gibt es hier noch Geheimtipps irgendwo, ohne einen zu verraten?
1: Nee, es gibt eigentlich keine Geheimtipps. Es ist eine beliebte Frage. Sag mal, hast du einen Geheimtipp für? Aber es ist, nein, es gibt hier eigentlich keine Geheimtipps.
0: Allenfalls cremiges Pilzrisotto oder Tegernseer Poke Bowl. Was ist davon Ihr Favorit?
1: Die Poke Bowl, sicherlich.
0: Was kommt da rein?
1: Am besten das, was die Saison gerade hergibt. Also natürlich eine Kohlenhydratgrundlage. Das kann zum Beispiel Quinoa sein. Es wird übrigens auch in Bayern angebaut. Und saisonales Gemüse. Und wenn mir nach Fisch ist, was ich nicht mehr so oft esse, aber dann etwas Frisches aus dem See oder auf jeden Fall von der Fischerei Tegernsee. Und ein bisschen Sojadressing und das war's.
0: Und wie oft essen Sie? Das ist ja auch so ein Ding. Manche knabbern sich ja durch den ganzen Tag.
1: Ja, tatsächlich ist es nicht immer ganz einfach. Also so eine Gewohnheit zu schaffen, da bin ich gerade auch wieder dran, dass ich zumindest zweimal richtig esse, ist manchmal eine Herausforderung, obwohl ich jeden Tag koche.
0: Zu allerletzt, in Ihren Namen kam auch noch was rein, wo ich mir dachte, ist das jetzt Fluch oder Segen? Die Anja hat ein Y. Das ein Leben lang zu erklären, ist das süß oder sauer?
1: Das kommt auf die Tagesstimmung oder die Tagesform an. Ich freue mich über das Y. Es ist die englische Schreibweise. Und als ich benannt wurde, war meinen Eltern gar nicht klar, dass das gerade der Name in Deutschland sehr hip war, aber halt anders geschrieben. Und so muss ich das öfters erklären. Aber es ist ein Erkennungsmerkmal.
0: Auf jeden Fall eine raffinierte Balance zu Schmidt.
1: Eben, das finde ich auch.
0: Es war mir ein Vergnügen. Ich bedanke mich für die Stunde, Anja Schmidt.
1: Vielen Dank.
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0: Hey! Morgen begegnen Sie hier einem Theologen und zugleich Streiter für die Demokratie, Stefan Anpalagan. Jetzt aber erstmal Nachrichten, denn die Welt am Abend eine gute Zeit wünscht. Norbert Joa.
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7: Um 17 Uhr mit Andreas Dirschall. Zwei Mädchen sind in der vergangenen Woche durch eine Messerattacke am Gymnasium in Schongau in Oberbayern schwer verletzt worden. Wie heute bekannt wurde, sehen die Ermittler Hinweise auf ein extremistisches Motiv wegen eines Schreibens im Internet. Laut Generalstaatsanwaltschaft München hat deshalb die Bayerische Zentralstelle zur Bekämpfung von Extremismus und Terrorismus die Ermittlungen gegen den 16 Jahre alten Verdächtigen übernommen.
8: Laut der deutschen Presseagentur ist das Schreiben von Beschimpfungen mehrerer Religionsgemeinschaften und Bevölkerungsgruppen durchsetzt. Beleidigt werden aber auch Menschen aus dem Umfeld des Verfassers, darunter Mitschüler und Lehrkräfte. Für die Autorenschaft des mutmaßlichen Täters sprechen biografische Angaben, etwa das Alter und Details zu Ärger in der Schule. Zudem untersuchen die Ermittler, ob die Tat per Livestream übertragen werden sollte. Der 16-jährige Kroate sitzt in Untersuchungshaft. Ihm wird versuchter Mord in zwei Fällen vorgeworfen. Christoph Müller, München.
7: 5 Jahre nach der tödlichen Flut im Ahrtal erinnern die Menschen heute an die Opfer. Bundespräsident Steinmeier legte einen Kranz nieder und sprach bei der Gedenkstunde im Landtag von NRW, mit dabei auch Angehörige der Opfer und Ersthelfer. Steinmeier erklärte, die Flut von 2021 sei eine unmissverständliche Warnung gewesen. Auf solche Katastrophen müsse Deutschland besser vorbereitet sein. Vor 5 Jahren hatte Starkregen in der Region für Flutwellen gesorgt. Mehr als 180 Menschen kamen ums Leben. Im Kampf gegen Doping ist es bei unserem Nachbarn Österreich gesetzlich vorgeschrieben, die Namen von positiv getesteten und gesperrten Sportlern online zu veröffentlichen. Ein Datenschutzfall, der vor dem Europäischen Gerichtshof gelandet ist. Mehr dazu von Antonetta Stefani.
9: 4 Sportler wehrten sich dagegen. Sie sahen darin einen Verstoß gegen das Datenschutzrecht. Dem folgte der Europäische Gerichtshof nicht. Das Gericht entschied, die Namen gedopter Sportler, die Dauer ihrer Sperre und die Gründe für die Sperre dürfen online veröffentlicht werden. Allerdings nicht pauschal, es muss immer im Einzelfall abgewogen werden, ob die Veröffentlichung wirklich angemessen ist. Und betroffene Sportler müssen sich schon vorab gegen die Veröffentlichung wehren können.
7: Grund sind ein trockenes Frühjahr und heiße Sommerwochen. Die Wasserversorgung in München kommt an ihre Grenzen. Bisherige Appelle, sparsam mit Wasser umzugehen, reichten nicht aus. Die Stadt steuert deshalb nun mit einer Allgemeinverfügung gegen.
10: Verboten sind ab sofort etwa das Waschen von Fahrzeugen außerhalb von Waschanlagen, der Betrieb von Privatpools oder das Bewässern von Rasenflächen. Zuletzt lag der Wasserverbrauch nach Angaben der Stadt wieder bei mehr als 360 Millionen Liter pro Tag. Zum Vergleich, normalerweise sind es durchschnittlich rund 300 Millionen Liter. Die Allgemeinverfügung gilt ab sofort und bis 1. August, sofern sie nicht vorher widerrufen oder auch noch verlängert wird. Bei Verstößen drohen Geldbußen bis 50.000 Euro. Aus München, Birgit Grundner.
7: In Bayern gibt es immer mehr Einkommensmillionäre. Laut den aktuellen Daten des Landesamtes für Statistik waren es im Jahr 2022 mehr als 8.000. Demnach ist die Zahl zuletzt kontinuierlich gestiegen. Insgesamt machen die Einkommensmillionäre nur 0,1% aller unbeschränkt steuerpflichtigen Menschen in Bayern aus. Mehr als die Hälfte von ihnen lebt in Oberbayern. Die meisten in Stadt und Landkreis München. Das Wetter in Bayern. Am Nachmittag und Abend örtlich kräftige Schauer oder Gewitter, lokal dabei Unwettergefahr. Die Höchstwerte erreichen 27 bis 33 Grad. In der kommenden Nacht weitere Schauer oder Gewitter, die auch kräftig ausfallen können. Es kühlt ab auf 19 bis 14 Grad. Morgen und die kommenden Tage immer wieder Schauer und Gewitter, vor allem im Süden. Donnerstag scheint länger die Sonne. Es bleibt bei Höchstwerten um die 30 Grad. Es ist 17.04 Uhr. Die Verkehrsmeldungen: A3 Nürnberg Richtung Frankfurt zwischen Rottendorf und Würzburg-Kist stockender Verkehr wegen Reinigungsarbeiten. A7 Ulm Richtung Würzburg zwischen Langenau und Niederstotzingen 3 Kilometer Stau nach einem Unfall. A7 Fulda Richtung Würzburg zwischen Bad Brückenau-Wildflecken und Hammelburg 6 Kilometer Stau und stockender Verkehr. A8 München Richtung Salzburg zwischen Felden und Übersee stockender Verkehr. A8 Salzburg Richtung München zwischen dem Dreieck Inntal und Weihern 14 Kilometer Stau nach einem LKW-Unfall. A9 Berlin Richtung Nürnberg zwischen Gefrees und Dreieck Bayreuth-Kumbach 9 Kilometer stockender Verkehr. Und A93 Weiden Richtung Hof zwischen Neustadt an der Waldnab und Windisch-Eschenbach Sperre nach einem LKW-Unfall. Soweit die Verkehrsübersicht.
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12: Heute mit Franziska Eder, grüße Sie. Vor 5 Jahren, da ging im Ahrtal die Welt unter. Aber es meldeten sich auch viele Menschen, um freiwillig zu helfen.
13: Das ganze Leid können wir nicht lindern, aber wenn wir mit ein bisschen schippen können, dann hilft das vielleicht schon eine Kleinigkeit. Ich gehe davon aus, dass wir in Häusern helfen werden, dass wir vielleicht die Häuser ausräumen, Keller schippen. Also ich bin für alles bereit, was auch immer da auf uns zukommt, werde ich tun, soweit es in meinen Möglichkeiten steht.
12: Und wir fragen uns, was hat sich in den letzten Jahren in Sachen Hochwasserschutz getan? Gleich unser Thema. Außerdem berichten wir über die Pläne zur Erhöhung der Tabaksteuer. Und dann sind es ja noch 4 Stunden zum ersten Halbfinale bei dieser Fußball-WM.
14: Frankreich ist der größte Rivale, den Spanien haben kann.
15: Que gane España, obviamente.
14: Spanien soll natürlich gewinnen.
12: Da ist der Fall klar für diese Frauen. Heute Abend heißt es Spanien gegen Frankreich. Wir schalten zu unseren WM-Reportern in die USA.
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12: Und aus den Vereinigten Staaten kommt auch der Mann, der den Feierabend-Blues hier für sie singt. Poky Lafarge und The Thing.

0: Die Bayern 2 Welt am Abend. Dass Rauchen ungesund ist, das hat sich inzwischen rumgesprochen. Manche Menschen können es dennoch nicht lassen oder sie fristen ein Dasein als Partyraucher. Den Glamour aus Cowboy-Werbungzeiten hat das Rauchen längst verloren, zumindest was normale Zigaretten angeht. Für die Jugend vermarktet man ja höchst erfolgreich E-Zigaretten mit Aromazusatz. Nun ist eine Erhöhung der Tabaksteuer geplant. Gesundheitspolitiker rechtfertigen die Pläne als konsequente Präventionspolitik. Doch es gibt auch kritische Stimmen, die hinter diesem Schritt ausschließlich das Stopfen von Haushaltslöchern vermuten. Denn Geld fehlt ja gerade überall. Jakob Meyer berichtet für Sie aus Berlin.
1: Weit und breit keine einzige Raucherin, kein einziger Raucher rund um den Reichstag, wo die schwarz-rote Koalition bald wieder eine höhere Tabaksteuer beschließen will. Die Passantinnen und Passanten begrüßen die Maßnahme.
2: Ich persönlich finde es super, ich finde es sehr gut. Bin selber früher sehr schwerer Raucher gewesen und habe lange gebraucht, davon loszukommen. Rauche jetzt ganz gelegentlich noch einen und die darf auch ruhig viel kosten.
3: Das kann gar nicht teuer genug werden, das Rauchen.
4: Wo sonst soll man noch Geld generieren und gleichzeitig noch etwas Gutes damit tun? Ne?
5: Von mir aus gerne. Alles in die Gesundheit rein, weil da fehlt es an allen Ecken und Enden.
1: Tatsächlich ist erklärtes Ziel der schwarz-roten Koalition, durch eine höhere Tabaksteuer den Gesundheitsschutz zu stärken. Sie passt die vom Kabinett schon beschlossene Steigerung nochmal nach oben an. So soll es über einen Zeitraum von 4 Jahren regelmäßige und, wie es in einer Formulierungshilfe des Bundesfinanzministeriums heißt, sehr ambitionierte Steuererhöhungen geben. Für Zigaretten, Tabak, Zigarren, Pfeifentabak und E-Zigaretten. Nach Angaben der Tabakindustrie steigt damit der Preis für die 20er-Packung Zigaretten jedes Jahr um 40 Cent auf 9,10 Euro im kommenden Jahr und bis auf 11,80 Euro 2030. Die SPD-Bundestagsfraktion spricht von konsequenter Präventionspolitik. Der Bund will die geschätzten Mehreinnahmen von 4,4 Milliarden Euro im Jahr 2030 aber auch verwenden, um Haushaltslücken zu schließen. Kanzleramtsminister Thorsten Frey verweist auf finanzielle Zugeständnisse, die der Bund den Ländern gerade bei der Reform der gesetzlichen Krankenversicherung gemacht hat.
6: Tatsächlich ist es so, dass wir im Bereich der Gesundheit Ende der letzten Woche ja nochmal Veränderungen zugunsten der Krankenhäuser und der stationären Versorgung vorgenommen haben.
1: Die Einnahmen aus der Tabaksteuer fließen nur dem Bund zu und sind nicht zweckgebunden. Das ist praktisch für die jeweilige Bundesregierung. Begründungen für die Steuererhöhungen fielen mitunter sehr kreativ aus. Rauchen für die innere Sicherheit, fürs Mutterschaftsgeld, für niedrigere Energiekosten. Wenn der Staat mehr Geld braucht, denkt die Politik schnell an Raucherinnen und Raucher. Etwa nach den islamistischen Anschlägen in den USA 2001. Um das Antiterrorpaket zu finanzieren, erhöhte die rot-grüne Bundesregierung neben der Versicherungs auch die Tabaksteuer. Dafür war Bundesfinanzminister Hans Eichel zuständig.
7: Das trifft niemanden wirklich hart, aber es sichert die notwendigen Einnahmen.
1: Eine höhere Tabaksteuer gegen den Terror und dazu eine Ökosteuer auf Kraftstoffe, um die Rente zu finanzieren. Das empörte den Oppositionspolitiker Guido Westerwelle von der FDP.
8: Rauchen für die Sicherheit, Rasen für die Rente. Das ist keine Finanzpolitik, das ist Gaga.
1: 2 Jahre später brauchte Bundesgesundheitsministerin Ulla Schmidt von der SPD ebenfalls Geld. Sie wollte durch eine höhere Tabaksteuer Raucherinnen und Raucher abschrecken.
9: Weil es ein Mittel ist der Prävention und wir können es nutzen, um es wirklich ins Gesundheitswesen zu stecken und damit die Beiträge zu entlasten.
1: Auch bei der jetzt geplanten Steuererhöhung sollen die Einnahmen teilweise in den Gesundheitsbereich fließen, um Lücken zu schließen, die sich durch die Reform der gesetzlichen Krankenversicherung auftun. Für den Gesundheitsschutz greifen andere Länder aber zu weitaus drastischeren Mitteln. In Großbritannien und Irland kostet eine Schachtel Zigaretten rund 20 Euro, in Norwegen 18 und in Australien sogar bis zu 24 Euro.

0: 17.15 Uhr genau, Sie hören die Bayern 2 Welt am Abend. Der Konflikt zwischen den USA und dem Iran um die Kontrolle der Straße von Hormuz, der droht weiter zu eskalieren. Der Schiffsverkehr ist vollständig zum Erliegen gekommen. Iran beschießt mehrere Ziele in den Golfstaaten. Und die Weltwirtschaftsexperten halten einmal wieder die Luft an. Soweit alles täglicher Gegenstand unserer Berichterstattung. Aber in diesen aktuellen Lagen können andere Regionen der Welt leicht übersehen werden. Und um Gaza ist es tatsächlich verhältnismäßig still geworden. Dort gilt die Waffenruhe, ist aber ebenso wie im Libanon brüchig. Die EU-Kommission hat gemeinsam mit 15 Partnern eine Hilfsinitiative für den Gazastreifen im Umfang von etwa 880 Millionen Euro ins Leben gerufen. Wir wollen nachfragen zur Lage in Gaza bei unserem Korrespondenten Julio Secador in Tel Aviv. Hallo Julio.
1: Hallo nach Bayern.
0: Fangen wir mal bei der humanitären Lage an. Wie sind die Menschen versorgt mit Lebensmitteln, mit Medikamenten? Und wofür können die Menschen dort das Geld der EU am dringendsten gebrauchen?
1: Also was die Versorgungslage anbelangt, da haben wir leider widersprüchliche Informationen. Wir hatten jetzt vor wenigen Tagen erst ein Gespräch mit KOGA, das ist die zuständige Behörde für die Einfuhren in den Gazastreifen, und die hat Zahlen genannt, die dreimal so hoch sind wie die Zahlen vom UN-Welternährungsprogramm. Und das zeigt schon diese, ja, unterschiedliche Darstellung der Probleme. Wir können es nicht verifizieren. Fakt ist, dass wohl keine Hungersnot mehr besteht, und das ist eine erfreuliche Mitteilung, die auch aus dem Gazastreifen selbst von den Menschen so kommuniziert wird. Was weiterhin katastrophal ist, ist die medizinische Versorgung. Hier fehlen immer noch zum Beispiel Betäubungsmittel, Krebsmedikamente, aber auch Verbrauchsmaterialien. Und ein Problem ist die sogenannte Dual-Use-Problematik, dass also diese Güter auch anders, militärisch etwa, oder für Waffen verwendet werden können. Und das sind sehr, sehr viele medizinische Dinge, die hier eben dann durchs Raster fallen. Zum zweiten Teil deiner Frage, wofür kann das Geld am dringendsten gebraucht werden? Ich würde sagen, auf jeden Fall Wasserversorgung, dass hier funktionierende Trinkwasser- und Abwasserleitungen gebaut werden, und dann Abfallwirtschaft. Also das ist ein ganz, ganz riesiges Thema. Man kann sich diese Zahl eigentlich kaum vorstellen. In dem schmalen Küstenstreifen liegen mehr als 60 Millionen Tonnen Schutt inzwischen. Das Ganze verseucht mit Blindgängern. Sehr, sehr viele Leichen liegen darunter. Und das muss alles erst einmal weggeräumt werden.
0: Gestern haben UN-Vertreter die Hamas beschuldigt, die Lebensmittelverteilung in Gaza zu behindern, Helfer einzuschüchtern. Gleichzeitig kennen wir aus Zeiten des Krieges noch, dass Lkw-Ladungen sehr schwer reinkommen. Also wie kommt im Moment Hilfe und wie kommen Waren in den Gazastreifen?
1: Also sie kommen über Lkw-Ladungen rein, über die Grenzübergänge Kerem Shalom und Rafah. Aber, und das ist auch wieder so eine Problematik, die werden immer wieder geschlossen, und dann gibt es auch keine Begründung, weshalb sie geschlossen werden. Es müssten mehr Lastwagen reinkommen. Es sind momentan durchschnittlich ungefähr 460, aber auch hier eine Zahl vom UN-Welternährungsprogramm. Sie sagen, es müssten eigentlich über 600 reinkommen, damit angesichts der Zustände im Gazastreifen hier wirklich die Hilfe auch ankommt.
0: Die Bilder der Zerstörung in Gaza haben wir alle noch im Kopf. Das war eigentlich eine graue Betonwüste, die man da gesehen hat. Wo leben die Menschen im Moment? Haben die ein Dach über dem Kopf?
1: Also die wenigsten haben ein Dach über dem Kopf. Man muss das so ehrlich sagen. Die meisten leben in Zeltstätten. Es sind ja, und da haben wir eigentlich Aussagen, die sehr, sehr fundiert sind von vielen Experten, dass etwa 80% aller Gebäude und Wohnungen zerstört sind. Und wenn man dann so runterrechnet, wir hatten 2,1 Millionen Einwohner, dann kann man das richtig ausrechnen, dass wohl, ja, fast 2 Millionen Menschen wirklich in diesen Zeltlagern leben, teilweise in Zeltlagern, teilweise in Notunterkünften, teilweise unter freiem Himmel, teilweise auch in den Ruinen.
0: Julio, zur politischen Situation. Den östlichen Teil des Gazastreifens kontrolliert die israelische Armee immer noch, und es gibt Vorwürfe, dass sie diese sogenannte gelbe Linie, die die Grenze markiert, immer weiter verlegt und damit auch die Kontrolle ausweitet. Wie ist da die Situation?
1: Da hat sich in der Tat diese Situation zugespitzt. Es war ja ursprünglich vereinbart, dass man mehr oder weniger sich den Gazastreifen aufgeteilt hatte. 50% die israelische Armee, und in den anderen 50% konnte die Hamas wieder agieren. Das macht sie auch, aber diese gelbe Linie, das ist ja so eine Demarkationslinie, die nicht festgezurrt ist, sondern die wird immer mit gelben Betonblöcken und Schildern auch immer markiert. Die ist wirklich jetzt schleichend weiter nach Westen Posten versetzt worden. Das heißt, dass die israelische Armee immer mehr kontrolliert. Und es gibt jetzt auch Zahlen, dass es wohl inzwischen fast 70% des Gazastreifens sind, die hier kontrolliert werden von der israelischen Armee. Und wir hatten in der vergangenen Woche auch Aussagen von Benjamin Netanyahu, dem israelischen Premierminister, der gesagt hat, er will 70% des Gazastreifens kontrollieren.
0: Wie steht's um die Entwaffnung der Hamas? Wie mächtig ist die?
1: Da tut sich gar nichts. Die Hamas ist immer noch wirklich sehr stark in dem Teil, in dem sie agiert. Ich habe es ja eben gesagt, das wird zwar immer weniger, aber da ist sie präsent, da zeigt sie ihre Macht, sie zeigt ihre Muskeln auch und sie hat eben sich jetzt auch verlegt von einer Armee, die sie hatte, zu einer Guerilla-Taktik. Sie greift immer noch die israelische Armee dann wie eine Guerilla-Armee an und sie hat sich wieder bewaffnet durch Schmuggel, durch verschiedene andere Wege, wie sie an Waffen gelangt ist. Also obwohl wirklich ein Teil der Führungsriege, ein großer Teil ausgeschaltet worden ist, sie hat sich wieder erneuert.
0: Sagt ARD-Korrespondent Julio Secador. Vielen Dank.
1: Sehr gerne.

0: Sting mit seinem Englishman in New York. Die Flutkatastrophe im Juli 2021 verursachte im Ahrtal geschätzte Gesamtschäden in zweistelliger Milliardenhöhe. Und hinter diesem Betrag, da verbergen sich Schrankwände, die man sich irgendwann mal erspart hat. Das Auto, das wegschwimmt, die Heizung im Keller, der stolz angelegte Garten, solche Sachen. Und dann gibt es noch die Toten und die leidvollen Geschichten, die mit Geld nicht aufzuwiegen sind. Und deshalb hofft man natürlich im Ahrtal und auch woanders, so eine Flut möge uns nie wieder heimsuchen. Und wenn, dann muss einfach die Bevölkerung besser geschützt sein. Was hat sich also getan in Sachen Hochwasserschutz? Berichte aus Nordrhein-Westfalen, Rheinland-Pfalz und aus Bayern.
1: Selbitz war zwei Tage vor dem Ahrtal dran. Auch die kleine Stadt im Landkreis Hof, ganz im Norden Bayerns, ist vor 5 Jahren überflutet worden. Von kleinen Bächen nach einem Starkregen. Und hat als Konsequenz beschlossen, zur Schwammstadt zu werden. Wenn Straßen instand gesetzt werden, nimmt die Kommune jetzt große Mehrkosten in Kauf, um Regenwasser versickern zu lassen und unterirdisch zu speichern. Damit es nicht mehr ungebremst auf die Straße und in den Kanal fließt wie damals. Kleine Bäche rund um Selbitz werden renaturiert, um auch hier das Wasser zu bremsen. Doch so konsequent sind nur die wenigsten unter den über 2000 bayerischen Gemeinden. Um die großen Flüsse kümmert sich der Freistaat. Schon seit dem verheerenden Pfingsthochwasser in Bayern 1999 laufen Programme, um den Hochwasserschutz dort zu verbessern. Jedes Jahr fließen dreistellige Millionenbeträge. Städte wie Passau, wo Donau, Inn und Ilz zusammenfließen, überstehen Hochwasser inzwischen routiniert. Polder, die geplant geflutet werden können, um Hochwasserspitzen aufzunehmen, sind in Planung. Aber erst ein Bruchteil davon gebaut, auch wegen Widerstands aus der Bevölkerung. Grüne und Umweltschutzverbände mahnen, der Großteil der verfügbaren Mittel werde in technischen Hochwasserschutz investiert. Und der natürliche Hochwasserschutz, wie das Renaturieren von Flussauen, vernachlässigt. Aus München, Lorenz Storch.
2: Die Ahrtal-Katastrophe war ein Wetterereignis, das durch die Klimaerwärmung maßgeblich extremer wurde, wie ein internationales Forschungsteam im Nachgang analysiert hatte. Das rheinland-pfälzische Umweltministerium rechnet vor diesem Hintergrund damit, dass sich das lokale Sturzflutenrisiko auch in Zukunft verschärfen wird. Deshalb seien nach der Ahr-Katastrophe Warnketten verbessert und Gefahrenkarten überarbeitet worden. Gleichzeitig habe das Land seit der Flut rund 180 Millionen Euro in technischen Hochwasserschutz wie Deiche, Polder und Rückhalteräume investiert. Weitere Millionen fließen in die Beratung der Bevölkerung und Kommunen. Außerdem sei mit dem Hydro-Zwilling ein digitales 3D-Modell geschaffen worden, mit dem Kommunen und Bürger simulieren können, wohin das Wasser bei Starkregen tatsächlich fließt. Denn es sei nicht nur an der Ahr wichtig, über die Risiken von Hochwasser und Starkregen zu informieren und das Bewusstsein für die eigene Vorsorge zu stärken, so das Umweltministerium. Die Umweltverbände BUND und NABU kritisieren, dass das Land zwar viel in Warnsysteme, Karten und technische Schutzmaßnahmen investiere, der natürliche Hochwasserschutz aber noch nicht flächendeckend umgesetzt werde. Den Flüssen mehr Raum zu geben, könne Hochwasser zwar nicht verhindern, die Spitzen aber deutlich abmildern und gehe Hand in Hand mit Naturschutz. Janina Schreiber aus Mainz.
3: Auch 5 Jahre danach ist in Schleiden in der Eifel die Katastrophe präsent. Einige Schäden sind weiter sichtbar und die Menschen im Ort haben die Bilder vom damals noch im Kopf. Doch was, wenn das Wasser wiederkommt? Dafür zuständig ist Eduard Zubix, der Projektleiter für den Hochwasserschutz in Schleiden. Neue Schutzmauern oder Rückhaltebecken kann er noch nicht vermelden.
4: Gebaut wurde stand jetzt noch nichts, weil solche Maßnahmen in solch einer Größenordnung es einer ordentlichen Planungsphase bedarf.
3: Landesweit sind 500 Millionen Euro in besseren Hochwasserschutz geflossen. Nötig wären laut Wasserwirtschaftsexperten wohl 20 Milliarden, verteilt auf 20 Jahre. Denn die Hälfte der Deiche in NRW ist sanierungsbedürftig. Das heißt zwar nicht, dass sie beim nächsten Hochwasser nachgeben, aber den allgemein anerkannten Regeln der Technik entsprechen sie nicht mehr. Oliver Krischer, der Umweltminister von den Grünen, betont, das packe die Landesregierung Landesregierung an.
5: Über 600 Projekte des technischen Hochwasserschutzes sind in den letzten 5 Jahren realisiert worden oder sind gerade dabei, realisiert zu werden.
3: Es gibt inzwischen auch mehr Pegelmessstellen im Land. Doch ein modellbasiertes Hochwasservorhersagesystem, das frühere Warnungen möglich macht, gibt es bislang nur an der Ruhr. Bis Ende des kommenden Jahres soll es dann in allen Landesteilen eingeführt sein. Tobias Zacher, Düsseldorf.
0: Frankreich gegen Spanien, so heißt heute der Halbfinalkracher der Fußball-WM. In 10 Minuten, da schalten wir zu unseren Sportreportern in die USA. Erst einmal gibt es die Nachrichten um 5:30 für Sie, heute mit Andreas Dirschall.
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7: Nach der Messeattacke von Schongau übernehmen Sonderermittler den Fall. Wie die Generalstaatsanwaltschaft München mitteilte, gibt es Hinweise auf ein extremistisches Motiv. Hintergrund ist unter anderem ein Manifest im Internet, das dem 16-Jährigen zugeschrieben wird und dem er sich abwertend gegenüber Frauen, Homosexuellen und Muslimen äußert. Weil er 2 Schülerinnen mit einem Messer schwer verletzt haben soll, wird gegen ihn wegen versuchten Mordes ermittelt. Landtag von Nordrhein-Westfalen erinnert an Ahrtalflut. An der Gedenkstätte in Düsseldorf nehmen auch Angehörige der Opfer und Ersthelfer teil. Bundespräsident Steinmeier sagte, auch nach 5 Jahren habe die Zeit noch nicht alle Wunden geheilt. Aber die Flut habe auch gezeigt, dass das Land in der Stunde der Not zusammensteht. Wadefuhl ruft zu besserem Schutz der NATO-Nordflanke auf. Der deutsche Außenminister äußerte sich beim Besuch des Hauptquartiers der norwegischen Streitkräfte nördlich des Polarkreises. Der CDU-Politiker warnte davor, dass Russland seine militärische Präsenz in der Arktis weiter auszubauen versuche. Minister Blume verleiht bayerische Atelierpreise. Die Auszeichnung geht an 30 Künstlerinnen und Künstler, die ein Atelier oder einen Projektraum im Freistaat unterhalten und durch die Qualität ihrer Arbeit überzeugt haben. Der Preis ist jeweils mit 8.000 Euro dotiert und soll die freie Kunstszene in Bayern unterstützen. Soweit die Nachrichten um 5:30.
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7: Örtlich kräftige, teils unwetterartige Schauer oder Gewitter, in Teilen Unterfrankens Warnung vor schweren Gewittern, dazwischen freundliche Abschnitte, 27 bis 33 Grad. Bayern 2 Verkehrsmeldungen. Die A3 Linz Richtung Passau ist zwischen dem Grenzübergang Suben und dem Rastplatz Rottal Ost wegen Bergungsarbeiten gesperrt, es staut sich. A3 Passau Richtung Nürnberg zwischen Kreuz Altdorf und Kreuz Nürnberg, stockender Verkehr nach einem Unfall. A3 Nürnberg Richtung Passau, zwischen Metten und Hengersberg 6 Kilometer Stau. A8 Stuttgart Richtung München, zwischen Märklingen und Ulm-Ost 4 Kilometer Stau. A9 München Richtung Nürnberg, zwischen Langenbruck und Ingolstadt Süd 4 Kilometer Stau nach einem Unfall. Und A99 Westumfahrung München Richtung Lindau, zwischen Frötzmanning Nord und Dreieck Allach 9 Kilometer Stau. Es ist 17.33 Uhr.
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0: Mit Franziska Eder am Mikrofon. Sollten Sie verheiratet sein, dann haben Sie sich höchstwahrscheinlich zumindest einmal im Leben Gedanken um einen Diamanten gemacht oder für die Männer machen müssen. Als härtestes natürliches Material stehen Diamanten symbolisch für Ewigkeit, Stärke und Unzerstörbarkeit. Die Härten einer Beziehung gibt es dann zeitversetzt gratis obendrauf. Diamanten kommen in der Natur vor, können aber auch künstlich gezüchtet werden. Und diese künstlichen Steine werden immer beliebter. Als Reaktion auf die Krise der Naturdiamanten fährt ein großer Konzern nun die Produktion in der größten Diamantenmine Südafrikas herunter. Und für die Region ist das natürlich keine gute Nachricht. Stefan Überbach.
8: Für die Provinz Limpopo im Norden Südafrikas ist die Nachricht ein harter Schlag. Schließlich gehört die Region ohnehin schon zu den ärmsten des Landes. Jahrzehntelang galt die Venezia-Mine als Aushängeschild. Ein großer Teil der südafrikanischen Diamantenexporte wird hier gefördert. Aktuell sind rund 4.500 Menschen direkt in der Mine beschäftigt. Tausende weitere Jobs hängen indirekt von der Diamantenproduktion ab. Der De Beers-Konzern hatte zuletzt noch rund 2 Milliarden Euro in den Standort investiert. Eine Eine große, neue Schachtanlage unter Tage sollte die Mine eigentlich fit für die Zukunft machen. Jetzt aber zieht das Unternehmen die Reißleine. Die Produktion wird für 2 Jahre weitgehend gestoppt. Denn die Diamantenindustrie steckt in einer tiefen Krise. Die glitzernden Steine verkaufen sich weltweit immer schlechter. Die Preise sind im Keller. Gareth Penny hat 4 Jahrzehnte in der Bergbauindustrie gearbeitet, 22 davon bei De Beers. Er sagte dem Nachrichtenkanal SABC, so unter Druck wie jetzt stand die Branche noch nie.
9: Synthetic diamonds probably number one.
8: Dazu gehören synthetische Diamanten wahrscheinlich an erster Stelle. Aber es gibt auch einen starken Nachfragerückgang in China und die Trump-Zölle auf indische Importe von Diamantschmuck sowie die Sanktionen gegen russische Diamanten, was zusätzliche Komplexität schafft. Das ist gewissermaßen der perfekte Sturm und das stellt das Diamantengeschäft vor enorme Herausforderungen. Hohe Lebenshaltungskosten und wirtschaftliche Unsicherheit in den wichtigen Märkten USA, Europa und Asien sorgen für Zurückhaltung bei den Verbrauchern. Außerdem verändern sich die Traditionen. Für viele jüngere Leute sind echte Diamanten als Verlobungs- oder Hochzeitsgeschenke längst nicht mehr so wichtig. Und Billigkonkurrenz kommt aus dem Labor. Synthetische Diamanten kosten 50-80% weniger. Der Werbespruch Diamonds are forever, Diamanten sind für die Ewigkeit, zieht also nicht mehr so wie früher. Gwede Mantashe, Südafrikas Minister für Mineralien und Ressourcen, hat die Minenbetreiber gerade erst bei einem Branchentreffen dazu aufgefordert, mehr Geld in die Hand zu nehmen und ihre Produkte besser zu vermarkten. Die natürlichen Diamanten stehen in vielerlei Hinsicht unter Beschuss. Die Branche ist deprimiert. Der Preis für Diamanten ist gesunken und im Labor gezüchtete Steine fressen uns das Mittagessen weg. Wir kommen jetzt mit einer Initiative, die global ist, für ein aggressives Marketing natürlicher Diamanten, um den Unterschied zwischen einem Naturstein und einem im Labor gezüchteten Diamanten deutlich zu machen. Für De Beers hat aber zunächst etwas anderes Priorität, nämlich die Produktion herunterzufahren und Kosten zu senken. In einer Erklärung des Unternehmens heißt es, mit den Veränderungen wolle man auf kurze Sicht eine größere geschäftliche Widerstandsfähigkeit sicherstellen. Langfristig gäbe es hoffnungsvolle Signale.
10: Wir sind ermutigt durch Anzeichen einer steigenden Verbrauchernachfrage in den USA und darüber hinaus, insbesondere bei höherwertigen Diamanten. Das globale Angebot an Rohdiamanten geht zurück, was den Markt zusätzlich stützt.
8: In Südafrika dürfte der Produktionsstopp in der größten Diamantenmine des Landes trotzdem spürbare Konsequenzen haben. Schon 2024 hatte De Beers am Venezia-Standort mehr als 300 Jobs gestrichen. Jetzt ist ein weiterer Arbeitsplatzabbau zu erwarten. Erste Gespräche des Konzerns mit der Regierung und den Gewerkschaften haben bereits begonnen. Dabei geht es um die Frage, wie die anstehenden Kürzungen

0: Iggy Pop auf Bayern 2. Diese Fußball-Weltmeisterschaft bringt manches Rätsel hervor. Norwegen-Star Erling Haaland, der stieg mit einem ausgestopften Waschbären aus dem Flieger in Norwegen und schrieb auf Instagram, er ist mir nach Hause gefolgt und in der Hand, da hält dieser Waschbär eine leere Whiskyflasche. Kann man sich sehr schwer einen Reim drauf machen. Beschäftigen wir uns also lieber mit dem anstehenden Halbfinale.
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0: Und die Menschen in Bayern dürften sich besonders gut auskennen mit der Fußballkonstellation des Abends. Denn das EM-Halbfinale vor 2 Jahren in München, das hieß auch Frankreich-Spanien. Heute treffen sich die Mannschaften also einmal wieder im Halbfinale der Fußball-Weltmeisterschaft. 21 Uhr deutscher Zeit ist Anstoß. Und wir sind verbunden mit Sportreporter Thomas Kunze in den USA. Hallo.
2: Guten Tag.
0: Also, Frankreich hat im Viertelfinale Marokko besiegt.

0: liegt Spanien, Belgien. Lässt sich aus dem bisherigen Turnierverlauf irgendwas schließen für heute Abend?
1: Nee, würde ich nicht sagen. Auch dieses Spiel wird, das ist keine Überraschung, beim Stand von 0-0 beginnen. Das sind zwei unfassbar gute Mannschaften. Die Spanier mit ihrem ersten Gegentor gegen die Belgier. Das ist vielleicht ein kleiner Hinweis für die Franzosen, dass auch da was geht. Gegen die eigentlich so stabile Defensive der Spanier. Die Spanier wissen bei den Franzosen ganz genau, was für Tempo auf sie zukommt mit Dembélé, Olise, Doué und Mbappé. Die beiden Mannschaften haben sich schon längst dechiffriert. Die letzten beiden großen Halbfinals, Nations League und EM, haben sie auch gegeneinander gespielt. Da hatte Spanien das bessere Ende für sich, weil sie mit der etwas besseren Idee angekommen sind. Aber nach aktueller Form, und das würde ich vielleicht dann mal als Schluss und als Antwort auf die Frage sehen, als Schluss auf die Viertelfinals, Frankreich hat es schon deutlich souveräner gemacht gegen Marokko.
0: Okay, also da ein leiser Hinweis. Ich habe für Sie Metaphern ausgesucht, weil ich dachte, ja, Sportreporter ist ganz gut. Der Paraguay-Trainer sagte, Frankreich ist ein Gewitter und fast alle Blitze schlagen ein. Und Ralf Rangnick hat über die Spanier gesagt, es sei ein fehlerfreies Uhrwerk. Also tatsächlich zwei Top-Mannschaften. Frankreich ein bisschen überlegen, sagen Sie jetzt gerade. Welche Taktiken treffen da heute Abend aufeinander?
1: Ja, das wird's so interessant machen, dieses Spiel. Die Spanier, und das hat Ralf Rangnick, den ich ja aus Leipzig sehr, sehr lange gut kenne, und er hat wirklich immer sehr, sehr gute Bilder. Sie kontrollieren den Ball und alle Abläufe, Pässe, Querpässe, um den Ballbesitz zu generieren und zu erhalten, stehen fest. Im Zentrum steht Rodri, der große Mittelfeldspieler, der ehemalige Weltfußballer von Manchester City, der das alles orchestriert. Jeder kann da was mit dem Ball. Und sie sind so super geduldig und verfallen nie in Panik und Stress. Das ist eine ganz große Stärke. Das zum Uhrwerk und das Gewitter. Und da muss man nur die Franzosen bei jedem Spiel, was sie gespielt haben, anschauen. Sie haben so ein perfektes Timing, ihre PS auf den Rasen zu bringen. Und wenn sie es dann einmal machen und in den sechsten Gang gehen, dann geht es so furchtbar schnell, dass keiner das verteidigen kann, weil diese Spieler eben so schnell sind, technisch so stark und dann vor allen Dingen im Abschluss so gut sind. Sie brauchen nicht viel. Und deswegen werden das heute zwar zwei völlig unterschiedliche Mannschaften, aber von der Güte her werden wir da so eine 50-50-Geschichte sehen werden, weil sie fast gleich gut sind.
0: Können denn beide Mannschaften ihre Top-Spieler auf den Rasen bringen oder gibt es irgendwelche Ausfälle?
1: Nee, sieht gut aus. Gab ja ein bisschen Angst um Kylian Mbappé nach dem Tritt von Diop im Viertelfinale. Die Ferse ist noch dick, aber er kann spielen mit Schmerzmitteln, das ist kein Problem. Gestern hat er noch eingeschränkt trainiert und auch bei den Spaniern sind alle mit dabei, vor allen Dingen auch Lamine Yamal, der ganz schön keck war gestern auf der Pressekonferenz, der 19-Jährige, um mal ein altes Attribut zu verwenden. Und der hat gesagt, ich bin in der Gruppenphase eigentlich nie so gut. Aber wenn es drauf ankommt, dann werde ich zuschlagen. Das finde ich interessant, weil der ja wirklich sehr gut ist. Aber er ist halt auch erst 19 und spielt im Prinzip seine erste echte WM. Ja, mal schauen, wie es nachher wird.
0: Wenn er sagt, ich bin in der Gruppenphase eigentlich nie so gut, prasselt da ein bisschen Druck von außen auf einen so jungen Spieler auch ein in diesem Setting?
1: Ja, es ist ihm ja total Rille. Das ist ja das Schöne bei ihm, weil er nun wirklich auch schon alles gesehen hat. Und Europameister ist er ja nun auch schon. Da war er übrigens noch 17, da musste man so ein bisschen auf die Anpfiffzeiten achten, dass dann nicht das Jugendamt kommt. Ihm ist das eigentlich relativ egal, das muss man ehrlicherweise so sagen. Er hat bisher noch nicht ganz so liefern können, weil er mit dieser riesengroßen Muskelverletzung aus dem April aus La Liga hier angereist war. Und man merkt ihm tatsächlich in den letzten beiden Spielen an, dass er sich so langsam aber sicher den 100% nähert. Und die wird er heute auch brauchen, wenn es was werden soll gegen Frankreich.
0: Sind die beiden stärksten Teams im Turnier, Frankreich und Spanien? Eigentlich schade, dass es einen heute Abend erwischt, oder?
1: Nee, würde ich nicht sagen. Kleiner Widerspruch, tut mir leid.
0: Gerne.
1: Aber dieses andere Halbfinale morgen in Atlanta zwischen Argentinien und England ist ja mindestens genauso ein dickes Ding wie dieses hier. Und da wir jetzt Frankreich, Spanien in den letzten drei Turnieren so jedes Mal hatten. Ja, finde ich eigentlich ganz gut im Sinne der Diversität, dass diesmal nur einer von beiden ins Endspiel geht.
0: Widerspruch akzeptiert, Thomas Kunze. Okay. Und vielen Dank.

0: Geboren in Moskau, zu Hause in New York und am Schluss hat man es gehört, ausgebildete klassische Pianistin Regina Spektor.
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0: Mit Stefan Lehner, guten Abend.
2: Einen schönen guten Abend.
0: Wir gehen auf die Raststätte.
2: Ja, und jetzt wird's ein bisschen unappetitlich leider, denn die Situation an den unbewirtschafteten Rastplätzen an den Autobahnen hat sich in den vergangenen Jahren deutlich verschlechtert. Das zeigt ein aktueller Test des ADAC. Der Automobilclub hat 50 Anlagen unter die Lupe genommen und Gabriel Wirth hat sich das Ergebnis angeschaut.
3: Rund die Hälfte der getesteten Rastplätze an den Autobahnen ist mangelhaft oder sogar sehr mangelhaft. Kritisiert werden vor allem die sanitären Anlagen. Teils seien Toiletten gesperrt, oft seien grundlegende Funktionen nicht zuverlässig gewährleistet, so sei Toilettenpapier teilweise nicht vorhanden und die Sauberkeit lasse vielfach zu wünschen übrig, so das Fazit der Tester. Positiver fällt die Kategorie Verkehr und Parken aus. Allerdings fehlen auf knapp 40% der Rastplätze Stellplätze für Gespanne und Wohnmobile. Zudem laden die Außenanlagen häufig nicht gerade zum Verweilen ein. Spielplätze oder Frischwasserversorgung für Wohnmobile seien praktisch nicht vorhanden, so die weitere Kritik. Beim Sicherheitsgefühl sieht der ADAC vor allem Defizite bei der Beleuchtung der Parkflächen, der Einsehbarkeit der Gebäude und dem Notruf. Auf jedem fünften Platz gibt es gar keine Notrufmöglichkeit. Immerhin hat jeder Rastplatz Handyempfang. Bereits 2022 hatte der ADAC die Situation an unbewirtschafteten Rastplätzen untersucht. Bei 2/3 der Anlage hat sich der Zustand, laut dem Automobilclub, seither verschlechtert. Fielen 2022 noch 11 Rastplätze durch, so waren es jetzt schon 23.
2: Siemens Energy gibt sich einen neuen Namen und wird zu Omterra. Der Energietechnikkonzern, der inzwischen zu den wertvollsten Unternehmen im DAX gehört, kappt damit 6 Jahre nach der Abspaltung eine weitere Verbindung zum ehemaligen Mutterkonzern der Siemens AG. Noch im laufenden Jahr soll der Namenswechsel beginnen und schrittweise umgesetzt werden. Und mit dieser Umbenennung spart sich der Konzern auch viel Geld. Allein im vergangenen Jahr zahlte man für die Nutzung der Marke Siemens rund 300 Millionen Euro. Im Persischen Golf sitzen nach Angaben des Verbands Deutscher Reeder, kurz VDR, noch rund 20 Schiffe in deutschem Eigentum oder zumindest unter deutschem Management fest. An Bord seien etwa 400 Seeleute, so der Reederverband. Zu Beginn des Konflikts seien es noch rund 50 Schiffe mit etwa 1000 Crewmitgliedern gewesen. Seitdem habe damit über die Hälfte der ursprünglich betroffenen Schiffe die Region unter allerdings hohem Sicherheitsaufwand und in enger Abstimmung mit den Marinestreitkräften vor Ort sicher verlassen können. Die Lage bleibe aber rund um die Straße von Hormus und den Persischen oder Arabischen Golf hochdynamisch und verändere sich fortlaufend, betonte der Reedereiverband.
0: Die Welt der Wirtschaft heute mit Stefan Lehner. Dankeschön.
2: Bitte sehr.
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4: Im ehrwürdigen Palace of Westminster, dem Sitz des britischen Parlaments, da haben die Mäuse das Kommando übernommen. Sie vermehren sich da nämlich fabelhaft in diesen maroden Mauern. Und nun streitet man in London über eine Renovierung. Das ist eines unserer Themen in der nächsten Stunde hier in der Bayern 2 Welt am Abend. Jetzt gibt es die Nachrichten für Sie.
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5: Um 18 Uhr mit Peter Veit. Guten Abend. Knapp eine Woche ist die Messerattacke an einem Gymnasium in Schongau in Oberbayern her. Heute haben die Ermittler erklärt, sie sehen Hinweise auf ein extremistisches Motiv des 16-jährigen Verdächtigen. Deshalb hat die Bayerische Zentralstelle zur Bekämpfung von Extremismus und Terrorismus die Ermittlungen übernommen. Einzelheiten von Susanna Gruber.
6: Die Generalstaatsanwaltschaft München äußerte sich nicht dazu, welchem Extremismusverdacht genau nachgegangen wird. Auch sonst wollte die Behörde nichts zu den laufenden Ermittlungen sagen. Nach dem Messerangriff in Schongau haben die Beamten ein Schreiben geprüft, das von dem mutmaßlichen Täter stammen könnte. Darin werden mehrere Religionsgemeinschaften sowie Mitschüler und Lehrkräfte beschimpft. Ein 16-jähriger Ex-Schüler sitzt in Untersuchungshaft. Dem Kroaten wird versuchter Mord in zwei Fällen vorgeworfen. Er soll vergangenen Mittwoch zwei 13-jährige Mädchen auf dem Schulgelände mit einem Messer schwer verletzt haben. Mitschüler leisteten erste Hilfe und retteten sowohl einem der Mädchen das Leben.
5: In der Nacht vom 14. auf den 15. Juli 2021 kam es zur Flutkatastrophe im Ahrtal. Bei einer Gedenkveranstaltung vor Ort hat Bundespräsident Steinmeier heute Mittag den Menschen seine Solidarität zugesichert. Mehr von Christian Giese-Kessler.
7: Auch 5 Jahre nach der Flutkatastrophe sei der Bund in der Verantwortung, den Wiederaufbau in den betroffenen Regionen zu unterstützen. Er wolle mit seinem Besuch auch ein Zeichen setzen, dass die Bundesregierung die Menschen im Ahrtal nicht vergesse, so Steinmeier. Bei der Veranstaltung war auch der rheinland-pfälzische Ministerpräsident Gordon Schnieder zu Gast. Er betonte, dass das Ahrtal auch bei der neuen CDU-geführten Landesregierung einen hohen Stellenwert hat. Heute Abend wird noch Bundeskanzler Merz im Ahrtal erwartet.
5: Naturschutzverbände warnen, Deutschland verliert immer mehr die natürliche Schutzfunktion seiner Landschaften. Das zeigt der sogenannte Grünfeucht-Kühl-Index, unter anderem vorgestellt vom Naturschutzbund NABU. Demnach verlieren viele Regionen ihre Fähigkeit, Hitze zu mildern, Wasser in der Landschaft zu halten und die Folgen der Klimakrise abzufedern. Helfen könnten auch bei uns in Bayern wieder vernässte Moore, lebendige Wälder und strukturreiche Agrarlandschaften. Besonders intensiv genutzte Agrarregionen und stark versiegelte Städte wirken sich hingegen negativ aus. Ein Flughafenterminal, wo es nur Abschiebungen gibt. Der Münchner Flughafen dürfte so eines bekommen, denn der Aufsichtsrat hat dem Projekt heute mehrheitlich zugestimmt und einen Bauauftrag erteilt. Der Bund wünscht sich so ein Abschiebeterminal, um die Zahl der Rückführungen zu erhöhen. Unter anderem Flüchtlingsorganisationen sind dagegen. Auch Münchens Oberbürgermeister Krause hatte angekündigt, im Aufsichtsrat des Flughafens dagegen zu stimmen. Allerdings stellt der Freistaat die Mehrheit in dem Gremium. München hat nur knapp ein Viertel der Stimmanteile. Das Wetter in Bayern, am Abend und in der Nacht örtlich kräftige Schauer oder Gewitter. Aktuell warnt der Deutsche Wetterdienst gebietsweise in Franken vor schweren Gewittern mit Sturm und Starkregen. In der Nacht kühlt es ab auf 19 bis 14 Grad. Auch morgen und die kühlt es ab auf 19 bis 14 Grad. Auch morgen und die kommenden

0: Tage oft unbeständig, in Franken mehr Sonne, vor allem im Süden lokale Schauer und Gewitter. Donnerstag scheint länger die Sonne. Die Höchstwerte erreichen 23 bis 33 Grad. Die Zeit 18.04 Uhr. Verkehrsmeldungen? Die A3 Linz Richtung Passau ist zwischen dem Grenzübergang Suben und dem Rastplatz Rottal-Ost wegen Bergungsarbeiten gesperrt. Es staut sich. A3 Passau Richtung Nürnberg zwischen Kreuz Altdorf und Kreuz Nürnberg stocken der Verkehr nach einem Unfall. A3 Nürnberg Richtung Würzburg zwischen Nürnberg Nord und dem Kreuz Fürth-Erlangen 6 Kilometer Stau. A3 Würzburg Richtung Nürnberg zwischen Erlangen-Frauenaurach und Erlangen-Tennenlohe 7 Kilometer Stau nach Unfall. A3 Nürnberg Richtung Passau zwischen Rosenhof und Wörth an der Donau-Wiesen Stau nach Unfall und zwischen Metten und Hengersberg 6 Kilometer Stau. A9 München Richtung Nürnberg zwischen Kreuz Neufahren und Allershausen ein Unfall und A99 Westumfahrung München Richtung Lindau zwischen Fröttmanning Nord und dem Dreieck Allach 9 Kilometer Stau. Soweit die Verkehrsübersicht.
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2: Mit Franziska Eder grüße Sie. Es ist heiß in Bayern, das muss ich Ihnen nicht sagen. Und viele Menschen passen ihr Verhalten an und sparen Wasser.
3: Wir sparen, wo es geht. Aber es gibt Dinge, wo man halt nicht sparen kann. Entsorgung ist halt nur mit Wasser möglich, das geht nicht anders.
4: Was ich angefangen habe, ist das Kondenswasser vom Trockner aufzubewahren und damit meine Blumen zu gießen.
5: Rasen tun wir nicht sprengen, der darf braun werden und dann hoffen wir aufs Wetter.
2: Rasensprengen ist ab heute auch verboten, zumindest in München und im Umland. Die Stadt hat nämlich Maßnahmen erlassen. Für bestimmte Zwecke ist die Nutzung von Trinkwasser also wirklich verboten. Es gibt massive Geldstrafen. Wir informieren Sie gleich, für was das zutrifft. Außerdem berichten wir über die erneute Veruntreuung von EU-Geldern der Patrioten für Europa. Und dann berichten wir noch aus London. Das ist der Big Ben, der Glockenturm am Palace of Westminster. Um dieses Gebäude steht es extrem schlecht. Es hat sich eine irre Debatte um die Renovierung entwickelt. Denn in einer Variante, da soll die 61 Jahre dauern.
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0: Pierre Bondue und Julie Bonny hier in der Bayern 2 Welt am Abend am 14. Juli. Und heute feiern ja die Franzosen ihren Nationalfeiertag. Die Veruntreuung von Geldern des Europäischen Parlaments haben Marine Le Pen die Bekanntschaft mit einer Fußfessel eingebracht. Die französische Politikerin des Rassemblement National will dennoch bei den Präsidentschaftswahlen im kommenden Jahr antreten. Und nun gibt es neue Meldungen. Wieder hat offenbar die Patrioten für Europa-Fraktion, der Rassemblement National auch angehört, Gelder veruntreut. Es geht um knapp 300.000 Euro. Es berichtet Jean-Marie Magro.
1: Marine Le Pen und ihr Rassemblement National bedienten sich jahrelang aus EU-Steuergeldern und finanzierten damit Parteiaktivitäten. Nun hat die Verwaltung des EU-Parlaments einen 116 Seiten langen Bericht veröffentlicht, der sich nur auf die zweite Hälfte des Jahres 2024 bezieht. Und schon wieder stellt die Verwaltung fest, dass die rechte Patriotenfraktion, zu der der französische Rassemblement National, die ungarische Fidesz und die österreichische FPÖ gehören, Gelder nicht vorschriftsmäßig ausgegeben hat. Es geht um rund 277.000 Euro.
2: Deshalb hat die Parlamentsverwaltung Gelder zurückgehalten und gleichzeitig verlangt, dass alle möglicherweise bei gleichen Dienstleistern verwendeten Mitteln von den Patrioten zurückgezahlt werden müssen,
1: sagt der Vorsitzende des Haushaltskontrollausschusses Andreas Schwab, CDU-Europaabgeordneter aus Baden-Württemberg. Abgeordnete der Patrioten spendeten etwa für Rugby- und Fußballvereine, obwohl Steuergelder für Fraktionen im EU-Parlament dafür nicht vorgesehen sind. Viele Aufträge für Kommunikations- und Social-Media-Dienstleistungen seien häufig an dieselben Firmen vergeben worden, die nicht unbedingt die billigsten waren. Interviewanfragen der ARD ließ die Fraktion unbeantwortet. Im Haushaltskontrollausschuss stimmten die Abgeordneten nun über das weitere Vorgehen ab. Und diese Abstimmung sorgt für Empörung.
3: Damit lassen wir uns doch völlig an der Nase herumführen,
1: sagt der Grünen-Abgeordnete Daniel Freund kurz nach der Abstimmung, die mit gerade einmal 16-14 Stimmen ausging.
3: Das ist doch nicht so, dass das jetzt einfach ein Versehen war, sondern seit Jahren wird strukturell europäisches Geld missbraucht, geklaut, um damit Familienmitglieder zu finanzieren, um damit Parteifreunde zu finanzieren und einfach Geld nicht nach den Regeln des Europäischen Parlaments auszugeben.
1: So Freund weiter, denn die knappe Mehrheit stimmte für einen Brief des Ausschussvorsitzenden Andreas Schwab an die Parlamentspräsidentin, in dem steht, dass der Regelverstoß zwar bedauerlich sei, die Patriotenfraktion jedoch die notwendigen Konsequenzen gezogen hätte. Sie haben zum Beispiel eine Rückstellung gebildet. Diejenigen, die für Schwabs Brief stimmten, kommen aus seiner Europäischen Volkspartei, aber auch aus den drei Rechtsaußenfraktionen, den Patrioten, EKR und ESN, zu der die AfD gehört. Thomas Pellerin-Carlin, französischer Sozialdemokrat.
4: Et pourquoi?
5: Und warum? Um mutmaßliche Fälle der Veruntreuung öffentlicher Gelder der Bürger der Europäischen Union durch eine Fraktion zu vertuschen, die immer und immer wieder gegen das Gesetz verstößt.
1: Sozialdemokraten, Grüne, Linke und Liberale sehen in dieser Abstimmung einen erneuten Dammbruch der Konservativen. Die würden nicht nur Gesetze wie zuletzt die sogenannte Rückkehrverordnung zusammen mit Rechtsaußen abstimmen, sondern rechte Fraktionen nun auch noch decken. Und das auch mit Hilfe einer Stimme eines AfD-Abgeordneten. Der Ausschussvorsitzende Andreas Schwab entgegnet:
2: Gleichzeitig muss allerdings festgehalten werden, dass hier keine politische Bewertung der Arbeit der Patriotenfraktion vorgenommen wird, sondern schlicht auf Basis des Rechtsstaatsprinzips administrative Regeln umgesetzt werden. Politische Erwägungen im Zusammenhang mit den Patrioten müssen an anderer Stelle geklärt werden.
1: Eines ist nach dieser Abstimmung klar. Die Europäische Volkspartei rund um Manfred Weber wird sich weiteren Angriffen erwehren müssen. Die Kritik von links, die EVP mache mit Rechtsaußen gemeinsame Sache, wird so schnell nicht abreißen.
0: Informationen aus Brüssel von Jean-Marie Magro. Und hier ein Partyklassiker zu später Stunde von Bill Withers, Lean on Me, um 18.13 Uhr auf Bayern 2.

0: Bill Withers trat mit 17 in die US-Armee ein und fing dann auch an, in dieser Zeit seine Songs zu schreiben. Das war Lean on Me.
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0: Neues aus der Forschung heute mit Jenny von Sperber. Hallo, guten Abend.
2: Hallo.
0: Du fängst an mit einer Meldung zum Thema Zucker.
2: Ja, und falls du jetzt an Schokolade denkst, dann liegst du ganz weit daneben. Es geht nämlich um Zucker im All, um Zuckermoleküle im interstellaren Raum. Da sind sie nämlich jetzt zum ersten Mal nachgewiesen worden.
0: Also es gibt Zucker im Weltall.
2: Mhm, genau. Also dass es Zuckermoleküle im Weltall gibt, das wusste man schon. In Proben von dem Asteroiden Bennu haben Forscher zum Beispiel Glucose nachgewiesen. Aber jetzt haben spanische Forscher einen weiteren Zucker in einer galaktischen Molekülwolke entdeckt, also weit außerhalb von Sternen und Planetensystemen. Und zwar ist das ein Einfachzucker, Erythrolose heißt der, und der kommt zum Beispiel hier auf der Erde in Himbeeren vor.
0: Okay, kleinen Moment, ich muss kurz nachdenken. Lässt das jetzt den Schluss zu, dass der Zucker von Himbeeren ursprünglich aus dem interstellaren Raum kommt?
2: Naja, also diese Zuckermoleküle, die könnten schon ein Hinweis darauf sein, dass das Leben auf der wie das Leben auf der Erde entstanden ist oder woher die ersten lebenden Zellen auf der Erde ihre Bausteine, wie zum Beispiel Zucker, woher die bekommen haben. Also Zucker ist ja ein wichtiger Bestandteil von DNA, also vom Erbgut in jedem Lebewesen. Und Zuckermoleküle sind jetzt sozusagen eine Grundzutat des Lebens. Und ob diese Grundzutat irgendwann auf der Erde entstanden ist oder ob sie von außen kam, das weiß man eben nicht. Und die Zuckermoleküle jetzt im interstellaren Raum, die deuten darauf hin, dass bestimmte Bausteine des Lebens schon im Universum entstanden sein könnten, bevor sich unser Planet entwickelt hat.
0: Und dass wir eventuell doch alle aus Zucker sind. Also wechseln wir auf die Erde. Zweite Meldung kommt nämlich von hier unten. Und eine bedrückende Nachricht, denn den Orang-Utans geht es schlecht.
2: Ja, auf Sumatra haben indonesische Wissenschaftler jetzt so eine Art Volkszählung bei Orang-Utans gemacht. Und das Ergebnis sieht wirklich nicht gut aus. Innerhalb von 11 Jahren hat die Population von den ja sowieso schon stark bedrohten Menschenaffen nochmal um fast 20% abgenommen.
0: Gibt es sie nur noch auf Sumatra oder kommen Orang-Utans auch auf anderen indonesischen Inseln noch vor?
2: Also die Art mit dem Namen Sumatra-Orang-Utan, die gibt es tatsächlich ausschließlich auf Sumatra. Und von denen gibt es jetzt eben offenbar nur noch gut 11.000 Tiere. Das ist wirklich nicht viel. Auf Borneo gibt es dann noch die Borneo-Orang-Utans und von denen gibt es noch ein paar mehr. Und dann kennt man seit ein paar Jahren erst noch eine dritte Art. Das sind die Tapanuli-Orang-Utans und die leben auch auf Sumatra.
0: Sieht es vielleicht bei denen besser aus?
2: Nee, leider gar nicht. Im Gegenteil. Von denen haben die Wissenschaftler jetzt nur noch 716 Tiere gezählt und das ist eigentlich zu wenig zum Überleben.
0: Was ist denn der Hauptgrund für diesen enormen Rückgang? Denn eigentlich sind ja Orang-Utans geschützt und es gibt Naturschutzgebiete, wo sie eigentlich fröhlich leben sollen.
2: Ja, aber das reicht offenbar nicht. Also diese Wissenschaftler jetzt, die schreiben, dass das größte Problem nach wie vor die Abnahme von Waldfläche ist, dass sie also einfach keinen Lebensraum mehr finden. Aber in Indonesien ist eben illegaler Wildtierhandel auch immer noch ein Problem.
0: Gibt es denn Projekte, sinnvolle Projekte, die versuchen, diese Menschenaffenart zu retten?
2: Ja, die gibt es. Also es gibt tatsächlich Auswilderungsprojekte, wo versucht wird, neue Populationen aufzubauen. Da sind dann zum Beispiel Orang-Utans, die konfisziert worden sind, weil sie illegal als Haustier gehalten wurden. Oder da sind Orang-Utan-Waisenkinder, die allein ohne Mutter auf irgendwelchen riesigen abgeholzten Flächen entdeckt worden sind. Und die kriegen dann erstmal alles beigebracht, was man so fürs Leben im Dschungel überhaupt wissen muss, bevor sie dann fit zum Auswildern sind. Aber dieses Auswildern, das klappt teilweise schon.
0: Vielen Dank heute. Es wäre ja schön, wenn die Menschenaffen doch noch überleben können und nicht vollständig von unserer Erde verschwinden. Danke für die Nachrichten aus der Wissenschaft. Jenny von Sperber.
2: Gerne.
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0: Jessie Ware mit Automatic in der Bayern-2-Welt am Abend. Und jetzt eine gute Nachricht vorweg. England ist noch in der Fußball-Weltmeisterschaft und wartet auf sein Halbfinale gegen Argentinien. Da ist es vielleicht ein bisschen besser zu verkraften, dass andere englische Wahrzeichen buchstäblich zerbröseln. Und damit sind wir beim Palace of Westminster. Das Gebäude muss dringend umfassend saniert werden. Und jetzt hat eine Kommission zwei Szenarien entworfen. Eine Renovierung für 13 Milliarden Euro, die sich über 24 Jahre zieht, und eine andere Renovierung, die würde dann 61 Jahre dauern. Dagegen ist Stuttgart 21 ja ein Hochgeschwindigkeitszug. Christoph Brössel berichtet für Sie aus London.
1: Der Palace of Westminster ist ein traditionsreicher Ort. Jeder Stein erzählt eine Geschichte. Hier tagt das Parlament und hier trägt der König das Regierungsprogramm vor, zuletzt im Mai dieses Jahres.
2: My government will respond to this world with strength. And aim to create a country that is fair for all.
1: Es ist ein bedeutender Moment der britischen Demokratie, eingebettet in den goldenen Glanz der Monarchie. Charles III. Trägt Krone, er sitzt auf einem Thron, mehr Prunk geht fast nicht. Doch in diesem Gebäude liegen Prunk und Verfall nah beieinander. Der Palace of Westminster ist zwischen 1840 und 1870 erbaut worden. Damals gab es noch nicht einmal elektrisches Licht, was viel aussagt über den technischen Stand dieser Immobilie. Das Gebäude hat 1100 Räume. Die Parlamentsverwaltung gibt jede Woche 1,7 Millionen Euro für Reparaturen aus. Anschaulich wird das im Kellergeschoss. Andy Piper vom Renovierungsteam führt durch das sogenannte U-Boot, einen langen Gang, in dem zahlreiche Leitungen und Rohre verbaut sind. Hier sehen wir, wie komplex das Ganze ist. Wir haben hier Wasserdampf, Gas, Hochspannungsleitungen. Wir haben hier Hochdruckwasserleitungen zur Feuerbekämpfung. Das ist wirklich ein Gestrüpp. Alle paar Jahre sind neue Leitungen und Kabel dazugekommen. Die uralten Heizungsrohre mussten durch neue ersetzt werden. Es kamen Leitungen für die Brandbekämpfung dazu, Strippen für die Telekommunikation, Internet. Mittlerweile wird der Platz knapp, sagt Andy Piper. Bei einer Renovierung müssten alle alten Leitungen rausgenommen werden, bevor neue verlegt werden. In einigen Bereichen des Parlamentsgebäudes ist im Winter auch schon die Heizung ausgefallen. Es gibt auch schon Probleme mit der Abwasserentsorgung. Auch die Mäuse lieben das historische Gemäuer. Manchmal zeigen sie sich sogar beim Interview, wie im Büro von Kemi Badenoch, als die Oppositionsführerin dem Fernsehsender ITV ein Interview gab. Der Sender hob die Maus im Bild hervor. Großbritannien diskutierte den Fall tagelang. Insgesamt brachen seit 2016 36 Feuer aus, die alle schnell gelöscht werden konnten. In 19 Fällen stürzten Steine von der Fassade herab. Verletzt wurde zum Glück niemand. Längst ist klar, es muss gehandelt werden. Ein Parlamentsausschuss hat gemeinsam mit Experten Optionen für eine mögliche Renovierung erarbeitet. Die Abgeordnete der Liberaldemokraten Mary Goldman drängt auf eine Entscheidung. Das ist schwierig für die Abgeordneten. Viele haben ein Problem damit, weil es Milliarden kostet. Aber da gibt es keine Option, bei der keine Kosten entstehen. Die Renovierung aufzuschieben, würde alles nur noch viel teurer machen. Ein Bericht fasst die Vorschläge zusammen. Eine Option, vollständiger Auszug aller Abgeordneten. Das Parlament tagt während der Renovierung in einem anderen Gebäude. Dauer bis zu 24 Jahre, Kosten über 13 Milliarden Euro. Zweite Möglichkeit, Renovierung parallel zum Parlamentsbetrieb. Das würde bis zu 61 Jahre dauern und bis zu 22 Milliarden Euro verschlingen. Im Herbst sollen die Abgeordneten beraten, dann, wenn die neue britische Regierung im Amt ist.
0: Wegen der anhaltenden Trockenheit erlässt die Stadt München per Allgemeinverfügung neue Regeln zum Umgang mit Trinkwasser. Was ab sofort gilt, das klären wir nach den Nachrichten. Und die hat jetzt für Sie Peter Veit.
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4: Guten Abend. US-Präsident Trump rückt von seiner gestern angekündigten Gebühr von 20% für Schiffspassagen durch die Straße von Hormuz ab. Auf seiner Plattform Truth Social erklärte er, er habe sehr produktive Gespräche mit den Führungsspitzen im Nahen Osten gehabt. Die Abgabe würde durch Handels- und Investitionsabkommen ersetzt, die die Golfstaaten mit den USA schließen würden. Nach der Messerattacke im Gymnasium von Schongau gibt es Hinweise auf extremistisches Motiv. Die Generalstaatsanwaltschaft München übernahm die Ermittlungen gegen den 16-jährigen Beschuldigten wegen des Verdachts des zweifachen versuchten Mordes und gefährlicher Körperverletzung. Zwei 13 Jahre alte Mädchen waren durch mehrere Stiche in den Oberkörper schwer verletzt worden. Auch eine Pistole hatte der Beschuldigte dabei. Bundespräsident Steinmeier hat am 5. Jahrestag an die Flutopfer erinnert. Bei einem Besuch in Altenahr legte er einen Kranz nieder und forderte bessere Vorkehrungen gegen Extremwetterereignisse. Im nordrhein-westfälischen Landtag sprach Steinmeier von Solidarität in ungeahntem Ausmaß und lobte die Freiwilligen, die sich von überall auf den Weg gemacht hatten. In Rheinland-Pfalz und Nordrhein-Westfalen starben durch die Überschwemmungen insgesamt mehr als 180 Menschen. München verbietet private Rasenbewässerung und das Füllen von Pools. Grund ist der zu hohe Wasserverbrauch an den heißen Tagen und der geringe Niederschlag. Verboten sind jetzt in München unter anderem auch das Waschen von Fahrzeugen außerhalb von Waschanlagen. Bei Verstößen drohen Bußgelder von bis zu 50.000 Euro. Soweit die Nachrichten um halb.
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4: Zeitweise heute kräftige Schauer oder Gewitter, gebietsweise in Nordbayern Warnung vor schwerem Gewitter. Höchstwerte 27 bis 33 Grad. Der Bayern 2 Verkehrsservice, die A3 Linz Richtung Passau, ist zwischen dem Grenzübergang Suben und dem Rastplatz Rottal-Ost wegen Bergungsarbeiten gesperrt. Es staut sich. A9 München Richtung Nürnberg, zwischen Freimann und Fröttmanning Süd stockend nach Unfall. Zwischen Langenbruck und Ingolstadt Süd 4 Kilometer Stau nach Unfall. A95 München Richtung Garmisch-Partenkirchen, zwischen Eschenlohe und dem Anschluss zur B2 2 Kilometer Stau. A99 Ostumfahrung München Richtung Nürnberg, zwischen Ottobrunn und Kirchheim stockender Verkehr. Und A99 Westumfahrung München Richtung Lindau, zwischen Fröttmanning Nord und dem Dreieck Allach 9 Kilometer Stau. Die Zeit 2 Minuten nach 6:30.
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0: Mit Franziska Eder am Mikrofon. Guten Abend Ihnen an einem schwülheißen Tag in Bayern. Bislang galt der Süden Bayerns als niederschlagsreich und dadurch auch die Wasserversorgung als halbwegs ungefährdet. Daher lässt eine Meldung der Stadt München von heute schon aufhorchen. Die bayerische Landeshauptstadt erlässt Verbote wegen der anhaltenden Trockenphase, betrifft jetzt den Umgang mit Trinkwasser und da das Gießen, die Befüllung von Pools und auch das Autowaschen. Was man beachten muss und was nun gilt, das besprechen wir mit Birgit Grund aus der Oberbayern-Redaktion. Sie ist Korrespondentin für München und das Umland. Guten Abend, Birgit.
5: Servus.
0: Was muss man nun beachten in München? Wie muss man mit Wasser umgehen?
5: Ja, die Stadt hat heute tatsächlich einen ganzen Verbotskatalog veröffentlicht. Eine ganz lange Liste von Regeln. Und naturgemäß trifft es natürlich alle Gartenbesitzer besonders hart. Die dürfen zum Beispiel, wie gerade schon angesprochen, ihren Rasen nicht mehr gießen und ihre Blumen- und Gemüsebeete zumindest tagsüber auch nicht. Terrassen abspritzen oder mit Hochdruckreinigern bearbeiten, geht gerade auch nicht mehr. Aber das Regelwerk geht auch noch weit drüber hinaus. Beispiel: private Pools und sonstige Badebecken müssen trocken bleiben. Private Springbrunnen auch. Autos, ja, die darf man außerhalb von Waschanlagen auch nicht mehr sauber machen. Und es könnte insgesamt staubiger werden. Baustellen zum Beispiel werden ja schon mal gezielt befeuchtet, damit es nicht so staubt. Und das ist gerade auch nicht mehr angesagt, sofern es nicht ausdrücklich vorgeschrieben wird. Und aus Oberflächengewässern darf kein Wasser mehr entnommen werden. Sowas betrifft etwa Brunnen. Aber es gibt schon auch Ausnahmen, Viehtränken zum Beispiel in der Landwirtschaft.
0: Wie begründet denn die Stadt diesen Schritt? Es gab ja schon Appelle zum Wassersparen, die waren allerdings auf freiwilliger Basis.
5: Genau, da ging es auch schon ums Gießen, ums Autowaschen und um Pools. Und es wurde zum Beispiel dazu aufgerufen, dass man lieber duschen als baden soll. Das kann mehr als 100 Liter Wasser sparen. Die Stadt selbst ist auch mit gutem Beispiel vorangegangen und hat zum Beispiel Brunnen abgeschaltet und bei der Gebäudereinigung Wasser gespart. Und zwischendrin konnte man schon den Eindruck haben, dass das alles was gebracht hat. Anfang des Monats hieß es mal, dass der Wasserverbrauch zurückgegangen ist. Mittlerweile ist er aber wieder gestiegen. Zuletzt lag der Verbrauch nach Angaben der Stadt wieder bei mehr als 360 Millionen Liter pro Tag. Zum Vergleich, normalerweise sind es durchschnittlich rund 300 Millionen Liter. Und auch wenn für die kommenden Tage Gewitter und Regen vorhergesagt werden, dann reicht es nicht aus, um die Wassersituation zu entspannen, heißt es im Rathaus. Winter und Frühling seien halt auch außergewöhnlich trocken gewesen, sagt Oberbürgermeister Dominik Krause. Die vorhandenen Ressourcen der Münchner Wasserversorgung seien derzeit äußerst strapaziert, so hat er es gesagt. Jetzt brauche es weitergehende, verpflichtende Sparmaßnahmen. Daher jetzt eben die Allgemeinverfügung mit den ausdrücklichen Verboten.
0: Ja, mit einem ganzen Verbotskatalog, den hast du ja schon beschrieben. Wie lange gilt das jetzt?
5: Jetzt erst einmal bis zum 1. August. Die Verbote können widerrufen werden, wenn sich die Lage entspannen sollte. Sie können aber auch verlängert werden, wenn es nötig sein sollte. Daran, dass sich das Thema schnell wieder komplett erledigt, glaubt aber meines Erachtens niemand. Oberbürgermeister Krause hat jedenfalls das Städtische Referat für Klima- und Umweltschutz und die Stadtwerke München beauftragt, eine Wasserstrategie zu erarbeiten, damit die Wasserversorgung auch künftig gewährleistet ist, auch wenn es immer öfter so trocken und heiß wie jetzt gerade ist. Jetzt probiert man es aber erstmal mit den Regeln. Bei Verstößen drohen übrigens Geldbußen bis zu 50.000 Euro. Und das nicht nur in der Stadt. Die meisten Vorgaben gelten nämlich über die Stadt hinaus auch für das Umland, das ja teilweise auch ans Münchner Wasserversorgungsnetz angeschlossen ist.
0: Birgit Gründner aus der Oberbayern-Redaktion, vielen Dank für die Informationen.
5: Gerne,

0: Pet Shop Boys mit All the Young Dudes auf Bayern 2. Und bei den jungen Menschen bleiben wir. KI gilt derzeit als eine der wichtigsten und umfassendsten Schlüsseltechnologien und ihr Einsatz verspricht Zeitersparnis und Effizienzgewinne. Und das ist natürlich auch Schülern und Studenten nicht entgangen, die technisch ja in nicht wenigen Fällen eh versierter sind als Eltern oder Lehrer. Und so sind generative KI-Tools besonders für Studierende längst alltägliche Hilfsmittel. Doch die Nutzung beispielsweise für Seminararbeiten oder für Recherchen, die erfordert rechtliche Sicherheit. Und noch gibt es eben vielerorts keine entsprechenden Lehrformate oder auch neue Prüfungsformen. Stattdessen setzen Hochschulen Software ein, um nicht gekennzeichnete KI-Ergebnisse in Abschlussarbeiten aufzudecken. Angesichts dieser ganzen umfassenden Herausforderungen präsentiert der Wissenschaftsrat nun Leitlinien. Monika Haas.
1: Wie sich generative künstliche Intelligenz sinnvoll nutzen lässt, gilt als Schlüsselqualifikation für die Berufswelt. Der rasante Fortschritt der Technologie verändert auch das Hochschulsystem. Als Leitidee für eine zukunftsfähige Hochschulbildung formuliert der Wissenschaftsrat in seinen aktuellen Empfehlungen dafür intellektuelle Souveränität. Selbstständiges und kritisches Denken sind für Volkmar Bornemann, Vorsitzender der Arbeitsgruppe KI in der Hochschulbildung, weiterhin entscheidend.
2: Dass es im Umgang mit KI nicht darum geht, einfach nur Tools zu bedienen, sondern dass man intellektuell vor der KI steht und diese strukturiert dann lernt im Wissenschaftsprozess, im gesellschaftlichen Prozess bei technologischen Entwicklungen zu benutzen.
1: Hochschulen und Fachgesellschaften diskutieren längst darüber, wie generative KI gewinnbringend ins Studium zu integrieren sei. Zu Schlüsselqualifikationen und der Veränderung von Lernprozessen durch KI forscht Ines Langemeier am Karlsruher Institut für Technologie, KIT. Die Expertin findet die Zielsetzung des Wissenschaftsrats wichtig und auch den Vorschlag zu KI-freien Phasen im Curriculum und eine intensive Betreuung der Studierenden.
3: In dem Moment, wo ich jetzt längere Zeit an einem Problem sitze, ich möchte es wirklich lösen, bin ich auch wirklich mit einem vertieften Lernen unterwegs. Und da sind ganz viele Emotionen mit dabei. Unter anderem eben auch die Frustration und dass ich sage, ich weiß, warum ich es mache. Ich gehe hier durch eine schwierige Phase, aber da will ich auch wirklich durch. Das müssen wir eigentlich in diesem Sinne kultivieren. Das glaube ich, dass das der Auftrag ist für die Hochschulbildung. Ansonsten unterschreiten wir sozusagen auch eine akademische Qualität.
1: Damit künftig nicht KI-Ergebnisse, sondern die Eigenleistung bewertet werden, könnten vermehrt beaufsichtigte Prüfungen abgehalten werden mit Stift und Papier. Mündliche Prüfungen zeigen die Fähigkeit zur fachlichen Argumentation und die Lösungskompetenz, etwa bei Fallbeispielen. Sogenannte prozessbezogene Portfolios und Lernjournale belegen, ob Studierende KI kompetent und reflektiert einsetzen können. Ein eigenständiger Bewertungsfaktor. Das einzuüben sei für Studienanfänger wichtig, so Bornemann.
2: Da kann KI personalisiert, auch in einem geschützten Raum, wo man unbeobachtet ist, einem helfen, diese Anfangshürden zu überwinden. Und jetzt geht es darum, nicht einfach nur der KI zu sagen, löse diese Aufgabe für mich, sondern im Dialog mit der KI dann gegebenenfalls den Lösungsweg mehr oder minder nur durch Anstöße selbstständig erarbeiten zu können. Und wenn man das häufiger praktiziert, dann kann man auch lernen, wie man an solche Aufgaben herangeht. Also das wäre der Idealfall.
1: Entscheidend ist, dass fachübergreifend in allen Studiengängen solides Wissen und Methodik im Fachgebiet parallel zu grundlegenden KI-Kompetenzen vermittelt werden. Denn transparente Bewertungskriterien schaffen gegenseitiges Vertrauen und sind entscheidende Faktoren für den Stellenwert akademischer Bildung.
0: Monika Haas über den Wissenschaftsrat zu KI und Hochschulbildung. Hier

0: Im Landkreis Kelheim, da gibt es einen ganz besonderen Zoo. Das ist eine Art Arche Noah für Versehrte, denn dort kommen Tiere mit Behinderung unter. Also ein flugunfähiger Schwan, ein Lama ohne Oberkiefer oder eine Ziege mit Down-Syndrom. Die Tiere bekommen eine zweite Chance und sie würden wahrscheinlich woanders relativ schnell ihr Ende als Löwenfutter finden. Alexandra Reese zu Besuch im Vogel- und Tierpark Abensberg.
1: Aber nicht Tüte essen, Tami.
2: Fütterungszeit im Tierpark Abensberg. Das Lama-Pärchen, Tammy und Alfonso, machen sich über das Futter her. Tammy sieht anders aus als ihre Artgenossen. Doch dass sie keinen Oberkiefer hat, stört hier niemanden. Auch sie selbst nicht. Das Lama mit Handicap hat sogar das Sagen im Gehege, verrät Tierparkleiterin Nicole Hoffmeister.
1: Ja, Tammy ist hier drinnen eigentlich wirklich schon die Chefin. Die weiß schon, was sie will und wie sie es machen muss.
2: Tammy wurde vor 20 Jahren ohne Oberkiefer, hier im Tierpark geboren. Ihre lange Schnauze hängt zur Seite. Das entblößt die untere Zahnreihe. Beim Fressen kippt sie einfach ihren Kopf und schon ist alles wieder im Lot.
1: Also wie man sieht, sie kann halt ganz normal fressen. Sie hat das halt einfach über die Jahre gelernt und kriegt das super hin.
2: Mobbing, das gibt's hier nicht. Im inklusiven Tierpark leben die Tiere mit und ohne Handicap friedlich zusammen. Wie das weiße Albino-Känguru-Eisbär mit nur 3 Pfoten. Oder Schwandame Billy, die nach einem Autounfall nicht mehr fliegen kann. Jedes Tier hat seinen Namen.
1: Wir lassen uns da auch gerne manchmal ein bisschen Zeit mit den Namen, dass es halt einfach passt. Und man muss es sich ja bei so vielen Tieren auch irgendwie merken können.
2: Ein paar Meter weiter wartet Downy schon auf ihre Futterration. Die Ziege mit einer Art Down-Syndrom.
1: Man sieht an den Augen, sie hat so ein bisschen einen verschollenen Blick.
2: Downy ist der Liebling aller Kinder, ulkig und herzallerliebst. Vor 6 Jahren hat Nicole Hoffmeister als Aushilfskraft im Kiosk des Tierparks angefangen, sich dann zur Tierpflegerin geschult und schließlich den Tierpark übernommen. Über 200 Tiere leben mit ihr in Abensberg. 14 bis 16 Stunden täglich kümmert sie sich persönlich um sie.
1: Also mein Herz gebe ich für alle. Aber es gibt natürlich Tiere, die bei uns einen ganz besonderen Schutz einfach brauchen bzw. verdienen.
2: Das merken auch die Besucher.
3: Die machen das alle super.
4: Es ist super, dass die Tiere hier mit Handicap genauso leben dürfen wie die ohne Handicap und dass die hier genauso glücklich und zufrieden leben dürfen wie alle anderen Tiere.
2: Viele Tiere dürfen frei im Park herumlaufen. Der Tierpark versteht sich nicht als Gnadenhof, sondern eher als Arche Noah. Tiere mit Einschränkung bekommen hier die Chance auf ein möglichst normales Leben. Seit 1970 finanziert sich die private Einrichtung über Eintrittsgelder und Spenden. Obwohl das Geld immer etwas mehr sein könnte, fehlt es den Tieren an nichts, ist sich Pfleger Martin sicher.
5: Weil die Hilfe ankommt, das merkt man, das ist schön. Den Tieren geht, die fühlen sich wohl, die grinsen ja schon fast ein bisschen.
2: Viel Aufmerksamkeit bekommt zurzeit Känguru-Baby Ellie. Das Jungtier hat zwar keine körperliche Einschränkung, aber vielleicht eine seelische. Die Mutter verstarb und das Waisenkind wächst seit 2 Monaten im Pulli der Leiterin auf. Tag und Nacht.
1: Ist schon eine Herausforderung, aber eine Riesenbereicherung. Und was ja am Anfang nicht so definitiv zu sagen war, ob sie es überhaupt schafft, weil sie so klein und schwach war.
2: Vielleicht ist genau das das Schönste an diesem Ort. Dass niemand auf das schaut, was fehlt, sondern auf das Leben, das trotzdem stattfindet.
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0: Fellinio und Monopol. Und damit sagt das Bayern 2 Sendungsteam für die Welt am Abend Servus und machen Sie's gut. Um 19 Uhr kommt der Zündfunk und morgen früh um 6 sind dann die Kollegen der Welt am Morgen wieder für Sie da. Am Mikrofon war Franziska Eder.
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2: Im Badesee, gleich hinterm Dorf, wohnt ein Seeungeheuer. Naja, ein Ungeheuerchen. Es ist klein, sehr klein. Nicht größer als ein Frosch. Und wenn es brüllt, tut es das sehr leise. Ungefähr so. Natürlich ist da noch nie jemand erschrocken. Es ist ja schon schwer, das überhaupt zu hören. Yasin hat das Ungeheuerchen trotzdem entdeckt. Gestern, im Schilf. Und darum ist er heute sofort nach dem Essen wieder zum See geradelt. Die Liegewiese ist noch ganz leer. Yasin läuft zum Schilf und späht ins Dickicht. Hallo, Ungeheuer, bist du da? Er sagt extra Ungeheuer, weil er weiß, dass das winzige Tier sich wünscht, groß und furchterregend zu sein. Hier, piepst es. Ganz leicht wanken zwei Schilfstangen. Ein knallgrüner Kopf, klein wie ein Birkenblatt, schiebt sich hervor. Der Kopf sitzt auf einem ziemlich langen Hals. Die kugeligen Augen glänzen.
3: Hallo, wie schön, dass ich jetzt einen Freund habe.
2: Weiße Zähnchen blitzen auf.
3: Sonst fallen die Menschen in Ohnmacht oder rennen weg. Aber du bist ja zum Glück ein Held.
2: Naja, sagt Yasin.
3: Doch,
2: piepst das Ungeheuerchen.
3: Das bist du. Zum Glück, dann hältst du auch aus, was ich nachher mache.
2: Was denn?
3: Nachher, wenn der Strand voll ist, dann brülle ich. Und dann laufen alle davon und denken, boah, so ein schreckliches Seeungeheuer.
2: Yasin schluckt. Und wenn nicht, fragt er vorsichtig.
3: Wie? Wie, wenn nicht?
2: Die kleinen Nüstern beginnen zu zittern.
3: Warum, glaubst du denn?
2: Schon beginnt das Tierchen zu schluchzen.
3: Bin ich denn nicht ein furchterregendes Ungeheuer?
2: Doch, doch, sagt Yasin schnell. Drüben auf der Liegewiese trudeln jetzt die ersten Kinder ein. Das Ungeheuerchen beruhigt sich.
3: Soll ich gleich?
2: Fragt es eifrig. Nee, das sind ja noch so wenige. Diese Ausrede hilft nur kurz. Was soll Yasin sagen, wenn der Strand voll ist? Kann er sie irgendwie weglocken? Womit? Besser als Badestrand finden seine Freunde eigentlich nur den Eiswaage. Oha, da kommt ihm eine Idee.
3: Jetzt,
2: piepst es wieder. Noch eine kleine Weile, da kommen bestimmt noch mehr Leute. Luftmatratzen werden aufgeblasen, Federbälle fliegen hin und her.
3: Und jetzt?
2: Yasin schüttelt den Kopf. Er lauscht. Er blickt zur Straße. Wo bleibt denn nur? Da hört er es. Bim, bim, bim, bim. Das Bimmeln des Eiswagens. Yasin grinst. Jetzt! Das Ungeheuerchen strahlt. Es holt tief Luft und haucht. Im nächsten Moment springen alle Kinder auf, rennen den Weg entlang und verschwinden hinter den Weiden beim Parkplatz.
3: Oh, wie sie fliehen!
2: Oh ja, Yasin nickt. Alle!
3: Ich bin schrecklich, ungeheuerlich schrecklich,
2: flüstert das Ungeheuerchen und blickt glücklich zur Liegewiese. Doch nach einer kleinen Weile wird es unruhig.
3: Meinst du, ich war zu laut? Kommt sie gar nie wieder? Ist irgendwas passiert?
2: Ich kann ja mal schauen. Ich hole sie zurück. Ich bin ja ein Held. Yasin spaziert über die Liegewiese um die Hecke herum zum Parkplatz. Da steht der Eiswagen und alle Kinder drängeln sich darum herum. Er bestellt sich selbst ein Eis mit Zitrone und Schokolade und schlendert dann mit seinen Freunden zurück zur Liegewiese. Das Ungeheuerchen im Schilf schaut zu und denkt:
3: Heute habe ich sie mal alle in die Flucht geschlagen. Schön ist das Leben als Ungeheuer.
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7: Und hier auf Bayern 2 kommt nach den Nachrichten der Zündfunk mit Tobias Ruhland und Alexandra Martini. Was haben wir gelacht? Der Film über lustige Frauen in den 90ern, die ersten weiblichen Fernsehcomedians, kommt in die Kinos. Außerdem haben wir Bibiza im Interview mit Tobias Ruhland und ein weiteres Gutachten attestiert der AfD Verfassungswidrigkeit. Das alles und viel Musik gleich nach den Nachrichten.
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8: Um 19 Uhr mit Peter Veit. Überraschende Kehrtwende von US-Präsident Trump im Irankrieg. Einen Tag nach Verkündung einer 20-prozentigen US-Gebühr für Schiffsfracht in der Straße von Hormus hat Trump den Plan wieder fallen gelassen. Nina Barth berichtet.
9: Auf seiner Online-Plattform Truth Social schreibt Trump, aufgrund fruchtbarer Gespräche mit führenden Vertretern aus dem Nahen Osten habe er beschlossen, die geplante Gebühr nicht zu erheben. Stattdessen werde er sie durch Handels- und Investitionsabkommen mit verschiedenen Golfstaaten ersetzen. Mit wem Trump gesprochen hat und ob die Golfstaaten tatsächlich schon Zusagen gemacht haben, teilte er nicht mit.
8: Die Unterstützerländer der Ukraine planen gemeinsame Militärmanöver in Polen. Die Bundesregierung teilte allerdings mit, dass deutsche Soldaten nicht dabei sein werden. Es handle sich um eine Übung im kleinen Umfang. Erst gestern hatten sich die 35 Ukraine-Verbündeten in Paris auf die ersten gemeinsamen Manöver der multinationalen Ukraine-Truppe verständigt. Wie Deutschlands Beteiligung daran aussehen wird, lässt Bundeskanzler Merz bisher offen. Eine Woche nach dem Messerangriff an einem Gymnasium in Schongau gibt es laut Generalstaatsanwaltschaft Anhaltspunkte für ein extremistisches Tatmotiv. Darauf deutet ein Schreiben hin, das wahrscheinlich vom mutmaßlichen Täter stammt und in dem offenbar unter anderem Religionsgemeinschaften und Bevölkerungsgruppen beschimpft werden. Christoph Müller.
10: Für die Autorenschaft des mutmaßlichen Täters sprechen biografische Angaben, etwa das Alter und Details zu Ärger in der Schule. Zudem untersuchen die Ermittler, ob die Tat per Livestream übertragen werden sollte. Der 16-jährige Kroate sitzt in Untersuchungshaft. Ihm wird versuchter Mord in zwei Fällen vorgeworfen. Polizei und Staatsanwaltschaft hat mitgeteilt, dass gegen ihn außerdem wegen zweier Vorfälle aus dem vergangenen Jahr ermittelt wird, weil er unter anderem Mitschüler bedroht und in sozialen Netzwerken Amokläufe verherrlicht haben soll.
8: Die Bitten, Wasser zu sparen, haben nicht ausgereicht. Münchens Versorgung kommt an ihre Grenzen. Oberbürgermeister Krause hat per Allgemeinverfügung deswegen jetzt mehreres verboten. Unter anderem private Pools befüllen, Rasen bewässern oder Autos waschen. Anderenfalls droht ein Bußgeld.
11: Auch wenn für die kommenden Tage Gewitter und Regen vorhergesagt werden, hätten diese Niederschläge keine ausreichende Wirkung, um die Wassersituation zu entspannen, heißt es in einer Mitteilung aus dem Rathaus. Nach einem außergewöhnlich trockenen Winter und Frühling seien die vorhandenen Ressourcen der Münchner Wasserversorgung derzeit äußerst strapaziert, erklärt Oberbürgermeister Dominik Krause. Nun müsse man weitergehende verpflichtende Sparmaßnahmen ergreifen. Aus München, Birgit Grundner.
8: Die Wetteraussichten für Bayern, am Abend und in der Nacht örtlich kräftige Schauer oder Gewitter. Aktuell warnt der Deutsche Wetterdienst gebietsweise in Nordbayern vor schweren Gewittern. In der Nacht kühlt es ab auf 19 bis 14 Grad und auch morgen und die kommenden Tage oft unbeständig. Donnerstag scheint länger die Sonne. Die Höchsttemperaturen erreichen 23 bis 33 Grad. 19.03 Uhr. Die Verkehrsmeldungen. Die A3 Linz Richtung Passau ist zwischen dem Grenzübergang Suben und dem Rastplatz Rottal Ost wegen Bergungsarbeiten gesperrt. Es staut sich. A3 Nürnberg Richtung Würzburg zwischen Nürnberg Nord und Erlangen-Frauen-Aurach 13 Kilometer Stau. A3 Würzburg Richtung Frankfurt zwischen Dreieck Würzburg West und Helmstadt Behinderungen nach einem Unfall. A9 München Richtung Nürnberg zwischen Schwabing und Fröttmanning Süd 3 Kilometer Stau nach Unfall. Und weiter auf der A9 zwischen Langenbruck und Ingolstadt Süd 4 Kilometer Stau wegen Bergungsarbeiten. A73 Bamberg Richtung Nürnberg zwischen Erlangen Zentrum und Fürth-Poppenreuth stockender Verkehr. Und A99 Westumfahrung München Richtung Lindau zwischen Fröttmanning Nord und dem Dreieck Allach 9 Kilometer stockend. Soweit die Verkehrsübersicht.
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7: Und dazu begrüßen euch recht herzlich Tobias Ruhland und Alexandra Martini.
12: Heute mit einem prominenten Menschen an der Zündfunk Cocktailbar. Und lieber prominenter Mensch an der Zündfunk Cocktailbar, stell dich bitte mal vor, mitsamt dem Getränk des Tages, bitte sehr.
13: Hallihallo, mein Name ist Bibica, ich bin aus Wien und ich komme mit einem Bildungsauftrag nach Deutschland, nämlich, wie macht man das beste Soda-Zitronen oder was ist ein Soda-Zitronen? Ein Soda-Zitronen ist Sodawasser, Sprudelwasser, Mineralwasser, also Wasser mit Kohlensäure, gemischt mit Zitronensaft und wichtig, ganz, ganz wichtig ist Saft und nicht einfach nur eine Scheibe ins Wasser reingelegt. Das ist der springende Punkt, der immer falsch gemacht wird, wenn ich nach Deutschland komme. Aber deswegen bin ich ja da, um ab jetzt in jeder Speisegetränkekarte, in jedem Kaffeehaus nördlich der österreichischen Grenze ein waschechtes Wiener Soda-Zitronen aufzufinden.

0: langweilig.
1: Herr Ober, ich bräuchte ein Soda. Zitron, soll ich dir auch eins holen? Ich will ein Soda. Zitron.

0: Zitronen. Soll ich dir auch eins holen?
1: Ja, bitte.
0: Ich will ein Soda. Zitronen. Nie wieder Cola. Nur noch Soda. Ich bräuchte ein Soda. Oder vielleicht doch eine Hülsen.
2: Ja, und eine Hülsen, wer es nicht weiß, ist umgangssprachlich ein Dosenbier.
3: Aha.
2: Soda Zitron, die neue Single vom wunderbaren Bibica aus Wien. Ende Juli erscheint sein neues Album Rock'n'Roll Star. Über das anstrengende Rock'n'Roller-Leben, Falco-Vergleiche und seine große Liebe Ikimel reden wir gleich ganz ausführlich hier im Zündfunk am Dienstag.
3: Ach, was haben wir gelacht. Damals vom Fernseher, bei Harald Schmidt und Co.
2: Ja, und dann bleibt einem das Lachen heute manchmal im Halse stecken.
3: Ein Kinofilm beleuchtet die Realität von weiblichen TV-Comedians in den 90ern. Dazu später noch mehr. Es ist sehr aufschlussreich, was Humor über Machtverhältnisse sagt. Wer entscheidet, was lustig ist?
2: Und eins steht schon fest, der Zündfunk entscheidet, was musikalisch gut ist. Wir hören rein ins Album der Woche von Kelela und hier jetzt mal die neue Single von Jungle aus London. Ha, die strahlt so schön. Someday, somewhere.

0: In genau einem Monat erscheint das neue Album der Neo-Soul-Funk-Experten von Jungle aus London. Und Nomen est Omen. Die Platte heißt Sunshine und die neue Single fühlt sich auch genauso Sunshine-mäßig an. Someday, somewhere.
1: Ihr alle habt bestimmt schon mal vom Club 27 gehört, also diese Liste prominenter MusikerInnen, die mit 27 Jahren gestorben sind, von Jimi Hendrix über Amy Winehouse bis zu Kurt Cobain.
0: Ja, und rein theoretisch hätte der Wiener Musiker Franz Bibitzer auch noch das Zeug, beziehungsweise gerade genau das Alter, im Club 27 landen zu können. Und man könnte sich schon Sorgen machen um den Bibitzer, weil der Bühnen-Bibitzer jedenfalls ist seit Jahren unterwegs auf der Überholspur, lebt ja vermutlich das, was er da singt, oder? Hedonismus, Rausch und Drogen. Ist alles drin auf dem Wiener Opernring.
2: Let's go. Ja.

0: Ja, also
1: Das
0: wenn du jetzt mir gegenüberstehst, dann würde ich dir auf jeden Fall sagen, nimm keine Drogen, ist auf jeden Fall schlecht. Aber ich finde, Musik ist das Ehrlichste, was es gibt, und es ist ein Tagebuch, und da wird einfach das erzählt, wie es so ist in echt. Und ich glaube, nur so können sich dann auch viele Leute mit der Kunst identifizieren, und da wird nicht gelogen, und so ist es. Und aber man wird auch älter, wie du hörst. Auf dem neuen Album habe ich dann jetzt eben doch eine kleine Kurve eingeschlagen und über Soda Zitronen gesungen.
1: Also eine Ausnüchterungsrunde.
0: Genau.
1: Aber tatsächlich, ich persönlich, deine Wiener Schickeria-Platte, ich habe das alles sehr, sehr, sehr geliebt und find's toll, was du alles reimen kannst und Wörtern, die man nicht dachte, dass die zu schönen Wortpaaren werden und dann fällt der Schnee wieder und so weiter. Auf der anderen Seite weiß natürlich auch ein Teil in meiner Großhirnrinde, Drogen nicht gesund, sollte man nicht machen. Die Zeit der Billigdrogen ist jetzt nicht vorbei. Ganz im Gegenteil, das geht ja immer weiter. Die Clubkultur wird geflutet mit allen möglichen Schrott, sage ich mal. Das kann man ja auch nicht wegdiskutieren. Was denkst du dir dazu, wenn du letztendlich ja schon auch den Soundtrack dafür lieferst?
0: Ich sage dazu, als Mensch auf jeden Fall, macht es keine Scheiße. Wenn ihr Drogen konsumieren wollt, das kann spaßig sein. Lasst die Drogen checken, mit Bedacht, nicht zu oft. Und die Menge macht das Gift. Und halt einfach aufpassen, nehmt keine Drogen, das ist nicht gut. Sage ich per se. Und wenn man mich jetzt persönlich fragt, ich will dir jetzt auch keinen Scheiß erzählen. So, Drogen können extrem lustig sein, aber man muss einfach aufpassen. Aber man muss auch aufpassen, wenn man über die Straße geht, dass man nicht irgendwie von einem LKW überfahren wird. So.
1: Dann schnelles Gedankenspiel. Worüber wollen wir lieber reden? Dein letzter Rausch oder dein erster Rausch?
0: Ich erzähle meinen ersten Rausch. Mein erster Rausch war mit 13, unabsichtlich. Da war ich mit meinem Papa in Tirol. Mein Papa ist halb Tiroler, und wir haben ein Käsefondue gegessen, und das war mit Schnaps, Kirschwas. Ich weiß gar nicht, was das ist, und wir wussten das nicht. Und da habe ich liebe Käse, und ich liebe Käsefondue. Und ich habe das wirklich alles aufgegessen, und dann am Weg zum Auto aus dem Restaurant raus hat es mich sowas von hergedraht, so. Und dann bin ich so, habe ich neben die Autotür gegriffen und bin mit dem Kopf in die Autoscheibe rein als 13-Jähriger und dann so auf den Boden gefallen.
1: Hoppala. Und Käse von dir
0: Hoppala.
1: seitdem rotes Tuch für dich, oder?
0: Jeden Tag seitdem.
1: Du, einen Song, den ich wahnsinnig gern spielen möchte, ist Galopp.
0: Ja.
1: Zusammen mit Ikimel. Also du wilderst ja auch noch in der Deutschrap-Szene und so weiter. Ich weiß nicht, dir ist wahrscheinlich auch diese Geschichte jetzt mit Ikimel und Morgenmagazin und alles natürlich auch untergekommen. Jetzt auch noch, dass die Amis durchdrehen, weil sie diesen Ikimel-Song, weil Doechii Ikimel wiederum dieses Video gepostet hat, jetzt drehen da alle durch und sagen, kommt zu uns. Irgendwie scheint da so eine Lust am Skandal gerade auch irgendwie groß zu sein. Insofern Bibiza und Ikimel ja dann fast so ein kleines Traumpaar, oder? Der inszenierte Skandal auf der Bühne.
0: Ich liebe Ikimel über alles. Es ist meine heiße, große Liebe.
1: Ja, jetzt bist du eh schon in Berlin. Die wohnt doch auch in Berlin. Trefft's euch. Geht's auf ein Eis oder auf ein Käsefondue?
0: Das machen wir, wenn du das sagst, dann machen wir das. Ich werde sie gleich anschreiben.
1: Aber wie kommt denn zum Beispiel so eine Kollabo zusammen mit Bibiza und Ikimel, was so für mich per se komplett Sinn macht, wenn ich es vorab höre und beim Lied hören sowieso? Wie kommt's ihr zusammen?
0: Wir kommen so zusammen, wir haben uns kennengelernt vor 2 oder 3 Jahren am Festival und uns, glaube ich, menschlich sehr schnell, sofort, einfach sehr, sehr gut verstanden. Die Melina ist eine unglaublich liebe, nette Person und extrem smart. Ich bewundere sie, und ich glaube, gegenseitiger Respekt für die Kunst auch einfach. Und ich habe den Song geschrieben und hatte dann keinen zweiten Verse, und dann habe ich sie geschickt und sie war, let's go. Ich weiß, sie hat geschrieben, dieser Song ist ein richtiges Charakterschwein. Weiß noch.
1: Abschließende Frage: Was kann Bibiza der Rock'n'Rolls dann noch von Ikimel lernen?
0: Disziplin
1: Sehr gut.
0: und Professionalität. Galopp.

0: Du hast mich bei unserem letzten Date sehr verschwitzt zurückgelassen. Das war im Backstage München vor roundabout einem Jahr, glaube ich. Ich weiß noch, alles war ein flashiges rotes Licht am Meer. Du, Sonnenbrille, rot-schwarz, Lackleder, Lederjacken geschmückt auf der Bühne und eher Chorleiter fürs textsichere Publikum. Und neben mir war ein Familienvater, der meinte, dem Falco hätte das gefallen. Da ist es schon wieder dieses F-Wort.
1: Der Falco-Vergleich.
0: Aber ja, da wollte ich dich gerade fragen, Bibica, das F-Wort, kannst du es noch hören?
2: Ja, natürlich. Also ich fühle mich geschmeichelt, muss ich irgendwie sagen. Ich verstehe komplett, wo es herkommt, aber ich frage mich immer, wie so die Außenwahrnehmung das so sich zusammenreibt. Genau, deswegen frage ich dich jetzt, woher kommt das denn?
0: Vielleicht ist es mal auf einer oberflächlichen Linie, okay, da ist ein Typ, der per se sehr schnell als cool wahrgenommen werden kann, eine sehr eigene Sprache hat, aber sehr Wiener Dialektal und dann wird da viel über Hedonismus auch gesungen. Und
2: der Schmäh, das Augenzwinkern also zwischen den Zeilen.
0: Wie geht's denn Bibica mit Bibica?
2: Boah, mir geht's eigentlich ganz gut mit mir selbst. Ja, ich fühle mich ein bisschen mehr angekommen in diesem Musiker-Dasein. Das hat auch lange gedauert, dass ich mir das so selber aufoktroyieren konnte, so mir selbst so zuzusprechen, dass ich jetzt Musiker bin. Aber mir geht's gut mit mir selbst.
0: Aber ganz ehrlich, du bist erst Ende 20, das stimmt schon. Aber jetzt erst an diesem Punkt, nach so vielen erfolgreichen Alben und Hits und Festivalgott, bist du immer noch an diesem Punkt, dass du denkst, naja, vielleicht ist wirklich mein Beruf.
2: Das hat sich langsam reingeschlichen, muss ich sagen, ja. Und auch habe ich das Gefühl, so, man ist jetzt so als 18-jähriger, pubertierender, fußballspielender Bursche in der Klasse, habe ich so das Gefühl, ich war sogar so, also so Selbstbewusstsein. Natürlich bin ich bin sehr selbstbewusst und sehr sicher in dem, was ich mache. Aber so dieses Jugendliche, so ich bin der Krasseste, so das geht irgendwie auch so durch Erfolg und durch dieses so exponiert sein. Das ist eine interessante Entwicklung. Ich finde gar nicht, dass das so, also mich persönlich zumindest, pusht das gar nicht jetzt so extrem. Ich habe das Gefühl, umso größer Sachen werden, umso bescheidener wird man eigentlich eher. Also in meinem Fall, vielleicht ist es auch überhaupt nicht zu verallgemeinern, aber bei mir ist das ein bisschen so, habe ich das Gefühl.
0: Jetzt heißt dein neues Album Rock'n'Roll, also statt dem A ein Sternchen, wenn man in
2: schon
0: deine...
2: Schon gewagt, dich selbst auch so als Rock'n'Roll-Star zu bezeichnen, oder?
0: Schon arg, geht es so schnell? Wie fühlt sich das an?
2: Ich habe es jetzt einfach beschlossen, dass das so ist. Ich bin so ein großer Fan von so Album-Headlines. Ich fand den gut.
0: Alte Rock'n'Roll-Klischees sind auch so, ja, die verwüsten dann so Hotelzimmer und so weiter. Klingt A, wahnsinnig anstrengend. B, irgendwie aber auch ein bisschen aus der Zeit gefallen. Was ist dein innerliches Klischee vom Rock'n'Roll-Star Bibica im Jahr 2026?
2: Ja, auf jeden Fall nicht Hotelzimmer zu zerstören. Ich verstehe schon irgendwo, wo das herkommt. Ich habe auch mit einem anderen bekannten Rock'n'Roll-Star, dessen Namen ich jetzt nicht erwähne, darüber mal geredet und ich verstehe ihn nicht. Ich finde nicht, dass Rock'n'Roll sein muss, unbedingt Sachen von anderen zu zerstören. Man kann sie vielleicht selbst zerstören. Ich finde, Rock'n'Roll sollte aber eher so eine positive Message nach außen hin haben und halt Leute entmutigen, so sie selbst zu sein oder halt einfach Motivation zu übermitteln oder halt einfach so Freigeist, eine gewisse Leichtigkeit aufs Leben und einfach so eine Rampensau zu sein, nicht nur auf der Bühne, sondern generell. Just do it.
0: Bist du vor allem Gitarrenmensch auch? Merkst du das, dass das jetzt wieder stärker zu dir zurückkommt? Also gerade deine Musikbiografie beginnt ja damit, dass du ja so deine alten Indie-Gitarrenhelden von den Chili Peppers bis zu Smashing Pumpkins da auf der Gitarre nachgespielt hast. Kommst du der Gitarre einfach nicht aus?
2: Lieber die Gitarre, ja, auf jeden Fall. Ich bin nicht der beste Gitarrist, aber es reicht, um irgendwie so Songs zu schreiben, Skizzen zu schreiben. Und es passiert schon relativ oft, dass ich irgendwie heimkommen und dann lieber, wenn ich irgendwie eine Idee habe, an der Gitarre rumklimper, als irgendwie ein Bildschirm aufzudrehen und dann mit irgendwelchen MIDI-Keyboards oder Plugins Musik zu machen. Es ist einfach so was sehr Entspannendes und Ruhiges, genauso wie einfach sich ans Klavier zu setzen. Also es ist einfach, finde ich, sehr, sehr cool, um irgendwie zu sich selbst zu finden. Es ist wie Meditation auch, wenn man so zu Hause sitzt und ein bisschen klimpert und überlegt. Ja, I love it.
0: Andere rollen die Yogamatte aus, du greifst zur Gitarre. Was erzählst denn du uns für Geschichten auf Rock'n'Roll Star? Also du knallst uns ja schon diese zweiminütige Frank-Rock'n'Roll-Hymne vor die Nase. Darüber hinaus, wer ist Frank und was erzählst du uns auf diesem neuen Album?
2: Es ist ein Konzeptalbum auf jeden Fall. Ich würde sagen, das Konzeptigste, was es von mir bis jetzt gibt. Irgendwie. Und das ist ein bisschen so aus der Perspektive von if you want to feel like a rock and roll star, you have to listen to Bibiza. Es ist ein bisschen so, ich habe mich in die Lage rein versetzt, so wie habe ich mir das vorgestellt, als 16-Jähriger, wie lebt der Klischee-Rock'n'Roll-Star? Und aus dieser Perspektive sind einige Songs entstanden. Das hat mir sehr Spaß gemacht, mich da irgendwie gedanklich auszubreiten. Und wenn du es dir anhörst, dann fühlst du dich einfach wie der ärgste Boss.
0: Bibiza, ich danke dir ganz, ganz herzlich. Wir sehen uns bei einem deiner nächsten Auftritte. Ich bin der Typ hinter der Säule. Dann.
2: Okay. Hey, vielen, vielen Dank fürs Gespräch. Das war sehr nett. Danke, danke. Bussi. Ciao, ciao.

0: Frankie, Franco, Frederik oder ganz einfach nur der Frank. Die neue, noch nicht mal 2 Minuten lange Stomper-Single vom Bibiza-Album erscheint dann Ende Juli.
1: Ihr hört den Zündfunk auf Bayern 2 um 19 Uhr und 27 Minuten und ich möchte euch einfach mal empfehlen, wieder ins Kino zu gehen. Da ist es kühl bei Hitze, trocken bei Regen und ab Donnerstag gibt es da einen Film zu sehen, den ich euch sehr ans Herz legen will. Was haben wir gelacht, heißt er. 5 Fernsehcomedians blicken auf ihre Anfänge in den 90er und Nuller Jahren zurück und der entscheidende Punkt ist, es sind 5 Frauen. Und diese 5, das sind Hella von Sinnen, Maren Kreumann, Bettina Böttinger, Esther Schweins und Gabi Köster. Diese 5, die schauen sich heute mit Abstand nochmal die alten Szenen von damals an in dieser Dokumentation. Und ich saß da drinnen, beim Münchner Filmfest wurde der nämlich zum ersten Mal gezeigt und mir war gleichzeitig zum Heulen und zum Lachen. Es sind so tolle, kluge Frauen, es ist so eine empowernde Szenerie in diesem Film, aber gleichzeitig haben mich diese alten Szenen so wütend gemacht. Ich erinnere mich auch an damals, an Wetten, dass, an Harald Schmidt, an Stefan Raab und ich habe überall mitgelacht und eigentlich kamen da ja kaum Frauen vor, außer als Witz oder als Objekt der Begierde. Und dann sehe ich das mit den heutigen Augen und die Showmaster, die kommen echt wirklich sehr, sehr schlecht weg. Allein der Zusammenschnitt von Thomas Gottschalk auf seinem Showsofa, wie viel Knietätscheln, wie viele sexistische Kommentare über den Körper eines weiblichen Gastes.
2: Du bist, muss ich sagen, für ein Topmodel relativ, sagen wir mal, rund. Die meisten sind ja so ganz flach.
3: Das war nichts Besonderes. Es ging uns Frauen damals so. Er war nicht anders als andere.
4: Erstmal herzlichen Glückwunsch. Ja, Sie haben viel Glück gehabt, wunderschöne Haare.
5: Danke.
4: Schöne Zähne.
1: Ja, die Fernsehcomedian Esther Schweins hat das hier eben kommentiert. Sie war damals bei RTL Samstagnacht. Den 5 weiblichen Comedians tut es in der Doku teilweise richtig weh, diese Szenen nochmal anzusehen. Einmal fließen auch Tränen. Und ja, ich glaube, das ist dieser Schmerz, dass man in diese Situationen immer wieder reingeraten ist. Und das Einzige, was man tun konnte, obwohl man so eine selbstbestimmte Frau eigentlich war, in diesen Situationen lächeln, das Weglächeln. Und es wird so klar in der Doku, wer nicht mitlacht, ist die Spielverderberin, die Spaßbremse, hat keinen Humor, ist überempfindlich. Und eine dieser 5, mittlerweile auch berühmt, Maren Kreumann, sie war die erste Frau mit einer eigenen Satire-Sendung im Öffentlich-Rechtlichen in der ARD, die hieß Nachtschwester Kreumann. Und sie dachte natürlich, ja cool, da schreibe ich jetzt meine Texte selbst. Und das sah der Regisseur der Sendung dann aber anders.
6: Fürs Schreiben haben wir unsere Leute, das machen die schon. Du singst jetzt mal ein Lied und dann gehst du 2-mal über die Bühne und wackelst mit dem Arsch. So, das war natürlich lustig gemeint und etwas überspitzt, aber es traf im Grunde das, was es war.
1: Ja, wer sagt, worüber gelacht wird, der hat Macht. Das sagt Maren Kreumann später noch in der Doku, was haben wir gelacht. Man lernt überhaupt sehr viel über Humor als Machtinstrument und auch als Instrument des Widerstandes. Eine sehr widerständige war Hella von Sinnen. Das ist auch wirklich krass zu sehen, was sie da gebracht hat. Ich erinnere mich damals, dass ich sie so ein bisschen anstrengend fand, also auch durch diese patriarchale Brille auf sie geschaut habe. Aber Hella war lesbisch, total outspoken darüber, hat sich gegen Homophobie schlagfertig gewehrt. Und es sei auch kein Zufall gewesen,
7: dass mit den 90er Jahren gerade lesbische Frauen ihren Weg im Fernsehen auch genommen haben, weil wir qua Definition aus der Weibchenrolle ein Stück raus sind.
1: Das sagt die Comedian Bettina Böttinger. Lesbische Frauen wurden dafür aber anders diskriminiert. Bettina Böttinger wurde zum Beispiel von Harald Schmidt mit einem lesbenfeindlichen Witz beschämt. Es gibt also eine Menge zu lernen in dieser Dokumentation und diese lustigen Frauen haben diesen Gegenwind damals irgendwie standgehalten. Zum Beispiel hier ein Ausschnitt aus einer Talkshow, wo ein Karnevalstyp Hella von Sinnen angeht.
8: Ich sag jetzt mal, die härtesten Sachen auch im Karneval kommen im Grunde genommen von den Frauen.
9: Das sind aber keine härtesten Sachen, das sind für uns ganz alltägliche Sachen.
10: Genau, das kann ich sagen.
9: Und die kann auch nur eine Frau bringen, weil ihr Männer wisst überhaupt nicht, worum es geht.
3: Ja, wenn nur Frauen drüber lachen, ist kein witziges Thema.
1: Das resümiert Maren Kreumann dann trocken, als sie diese Szene sieht in der Doku. Was haben wir gelacht? Enorm gut, lustig auch und auch bestürzend über die 90er und Nuller Jahre im Fernsehen. Ja, und was mich dann, glaube ich, auch so betroffen zurückgelassen hat, ist dass es ja teilweise auch ums Heute geht. Also es gibt heute noch das Publikum für sexistischen Humor, für Frauenfeindlichkeit, Transfeindlichkeit. Das füllt alles große Hallen. Also zum Beispiel beim Briten Jimmy Carr, da waren Tobi und ich zusammen in der vollen Olympiahalle und ich weiß nicht, da ist schon das Lachen öfter mal im Hals stecken geblieben.
0: Ja, da wo ich immer nicht lachen konnte, haben dann wieder sehr viele Leute gelacht. Also Humor ist eine schwierige Angelegenheit, aber vielleicht, Alex, gehst du mit mir ins Kino, schaust du mir nochmal an.
1: Genau,
0: muss ich mir unbedingt angucken.
1: Den schaust du dir an und ja, Malheur oder ja, ärgerlich auch Dieter Nuhrs Aussage zuletzt zu Femiziden, ich will es gar nicht Witz nennen, über getötete Frauen. Also es gibt da noch einiges auch im Heute zu widersprechen und zu tun.
0: Mehr Frauen, mehr Queers in die Comedy, würde ich sagen. Und umso wichtiger, dass eine Doku das Thema jetzt offenbar so klug beleuchtet. Kinostart ist am Donnerstag. Was haben wir gelacht? Von Eva Müller und Isabel Schneider. So.

0: Die Generation TikTok kriegt sie und das anspruchsvolle Indie-Publikum aber auch. Suki Waterhouse, die britische Dream-Pop-Expertin mit Model-Vergangenheit und ach ja, nebenbei ist sie auch noch erfolgreiche Schauspielerin und inzwischen auch noch Mutter. Großes Thema dann auch auf ihrem neuen, dritten und sehr persönlich geratenen Album Loveland. Selbstfindung, Transformation, Mutterschaft und die Rückkehr zur eigenen Identität. Gerade gehört mein Favorite vom Album Notting Hill. Und apropos, liebe Zündfunkfreunde, Favoriten.
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0: Das heißt New Avatar und ist das dritte Album der afroamerikanischen Künstlerin Kelela. In ihren futuristisch-avantgardistischen R&B-Sound packt Kelela über das Leben in einer aus den Fugen geratenen Welt ihre Texte rein. Aber sie packt auch positive Message rein, etwa in den folgenden Track. Point Blank. Song erzählt von einer Person, die Fürsorge für eine unerschöpfliche Ressource hält.

0: So klingt unser Zündfunk-Album der Woche von Kelela. Gerade gehört die Nummer Point Blank. Alex, heute Fußball-WM Halbfinale.
1: Ja.
0: Das erste. Sind wir noch interessiert?
1: Wie viel Uhr? Ja.
0: 21
1: also,
0: Uhr. Und der Waschbär von Erling Haaland? Oder wie steht es um deine WM-Vibes?
1: Also den habe ich tatsächlich gesehen in meinem allerersten und letzten WM-Spiel bis jetzt gegen England. Und zwar war traurig für die Norwegen.
0: Ja, du bist sehr euphorisch, höre ich einfach.
1: Ja.
0: Nicht gut.
1: Ja, also standen auch immer Leute vor dem Bildschirm beim Public Viewing. Es war einfach so ein bisschen unkonzentriert.
0: Ja, du bist voll drin, man hört es einfach schon. Aber ein Gedanke, der mich heute so ein bisschen durch diesen Tag begleitet, je länger diese WM dauert, umso langweiliger wird sie. Und das ist kein Zufall, so die Beobachtung heute in der Süddeutschen Zeitung. Das Ding ist nämlich, im WM-Halbfinale stehen Frankreich, Spanien, Argentinien und England, wissen wir. Also exakt die ersten vier Plätze der 211 Nationen langen Fußball-Weltrangliste.
1: Ich dachte, Weltrangliste, das ist vor allem Tennis. Übrigens, Jannik Sinner wieder, ne? Wimbledon, zweimal in Folge gewonnen.
0: Ja.
1: Naja, aber es ist jetzt beim Fußball.
0: Tennis, das stimmt schon. Gibt es auch im Fußball seit gut 30 Jahren. Der Trick ist halt jetzt, dass die FIFA für diese WM-Endrunde erstmals bei der Auslosung eine Setzliste vorgegeben hat. Und die sorgte dafür, dass die vier erwähnten Favoriten in der Gruppenphase schon so verteilt waren, dass die höchstwahrscheinlich frühestens im Halbfinale aufeinandertreffen. Und die Vermutung, so ein ganz cooler Kommentar in der Süddeutschen Zeitung, die FIFA will die großen Namen so lange wie möglich im Wettbewerb halten. Und wenn man da was an der Auslosung drehen kann, warum nicht, so die SZ. Und bei vergangenen WMs haben sich halt immer wieder mal so ein paar Überraschungsmannschaften so ins Halbfinale getribbelt und das scheidet in diesem Jahr aus. Und das Ganze mag für die FIFA planbarer das ganze WM-Gedöns machen, aber Planbarkeit bedeutet auch Vorhersehbarkeit und Dinge, die vorhersehbar sind, sind nicht mehr spannend, also langweilig.
1: Boring. Guter Punkt, ja.
0: Guter Punkt von der SZ an dieser Stelle. So. Musikalisch
1: wird es jetzt hoffentlich nicht langweilig.
0: Wir werden parteiisch. Hier jetzt mein Support für España. Joven y Salvaje heißt übersetzt Jung und Wild. Yes.
1: Ja.
0: Neue Single vom US-Produzenten Benny Blanco, der hinter so erfolgreichen Popsternchen wie Selena Gomez steht und im Folgenden mit Belis Nicolau Cassi, besser bekannt als die spanische Rapperin Bibi Trix, hier einen auftrickst. Jung und Wild, auf geht's.

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1: Um 19 Uhr gleich 45. Für weniger Demokratie brauchen wir gar nicht zwingend die AfD hier im Lande. Bundesweit gibt es laut Deutschlandmonitor Zuspruch zu autoritären Ideen. Und dass das Informationsfreiheitsgesetz abgeschafft werden soll, dass das Recht auf Auskunft garantiert, das war die Idee unserer jetzigen Regierungskoalition. Aber trotzdem, die AfD ist die Partei, die klar rechtsextremistische Aussagen aufweist. Das hat der Verfassungsschutz letztes Jahr erst festgestellt. Und gerade kam ein neues, unabhängiges Gutachten raus, das die AfD nochmal neu überprüft hat auf ihre Verfassungstreue. Die Gesellschaft für Freiheitsrechte, die hat mit Hilfe von Privatspenden öffentlich zugängliche Aussagen in Social Media, Parlamentsdokumenten und Pressetexten der AfD untersucht. Und unter anderem haben sie dabei vier Gruppen identifiziert, deren Menschenwürde durch Ziele und Verhalten der Partei verletzt würden, käme sie an die Macht. Das sind Deutsche mit Migrationsgeschichte, MuslimInnen, Schutzsuchende sowie trans- und nicht-binäre Personen. Und heute Nachmittag habe ich mit einer Autorin des Gutachtens gesprochen, der Juristin Charlotte Eichler, darüber, was denn jetzt das Fazit dieses Gutachtens ist.
2: Wir haben innerhalb von 13 Monaten mit einem Team aus 8 ExpertInnen über 3 Millionen Datenpunkte geprüft. Natürlich mit automatischer Vorauswahl, aber haben dann 33.000 Datenpunkte auch selbst händisch durchgeschaut und sind dabei zum klaren Ergebnis gekommen, dass die AfD verfassungswidrig ist.
1: Was ist denn der ausschlaggebende Punkt? Warum ist sie verfassungswidrig?
2: Das sind im Wesentlichen 2 Säulen, die das stützen. Also Verfassungswidrigkeit einer Partei richtet sich nach Artikel 21 Absatz 2 des Grundgesetzes. Da geht es um die Frage im Wesentlichen, ob die Partei sich gegen die freiheitliche demokratische Grundordnung richtet. Die freiheitliche demokratische Grundordnung hat 3 Säulen, Rechtsstaat, Demokratie und Menschenwürde. Und wir haben dabei festgestellt, dass die AfD nach ihren Zielen und ihrem Verhalten sich sowohl gegen die Menschenwürde als auch gegen das Demokratieprinzip richtet.
1: Ihr Fazit ist ja, ein Verbotsverfahren gegen die AfD wäre mit großer Wahrscheinlichkeit erfolgreich. Und genau das wollten Sie ja auch prüfen mit diesem Gutachten. In den Anfängen der AfD, da wurde so ein Verbotsverfahren ja öfter kein Erfolg vorhergesagt, weil die Partei noch zu klein war. Jetzt sagen Gegner eines Verbotsverfahrens unter anderem, die Partei ist zu relevant. Also wenn sie derzeit Umfragen anführt, dann wäre es doch auch undemokratisch, sie zu verbieten. Und der bayerische Ministerpräsident Markus Söder befürchtet einen Märtyrerstatus der Partei, wenn dieses Verfahren scheitern sollte. Was macht Sie denn jetzt so sicher, dass das Erfolg haben würde?
2: Also für die juristische Frage hat dieses Element, dass die Partei zu groß sein könnte, in Anführungszeichen, keine Auswirkungen. Den einzigen Einfluss, die die Größe einer Partei haben könnte auf den Ausgang eines solchen Verfahrens, wäre, wenn sie zu klein wäre, um relevant zu sein, wie das zum Beispiel 2017 bei der NPD war, wo das Bundesverfassungsgericht gesagt hat, die Partei ist so klein, dass sie nicht wirklich gefährlich für die freiheitliche demokratische Grundordnung ist. Wenn aber eine Partei so groß ist, dass sie Mehrheiten erreichen könnte, verstärkt das vielmehr die Gefahr, die von ihr ausgeht, wenn sie eben verfassungsfeindliche Ziele verfolgt. Das heißt, aus juristischer Sicht ist das kein Argument.
1: Die AfD sei nachweislich verfassungswidrig. Das ist sozusagen die Aussage ihres Gutachtens. Und sie schreiben auch, die Partei kommuniziert nicht so plump wie andere Parteien vor ihr, zum Beispiel die NPD, sondern viele ihrer Botschaften seien so zwischen den Zeilen. Was steht denn da zwischen den Zeilen?
2: Da geht es zum Beispiel darum, dass die Partei nicht alles direkt ins Wahlprogramm schreibt, was sie verfolgen möchte. Also gerade am Beispiel Demokratiefeindlichkeit zeigt sich das sehr deutlich. Es steht in keinem Wahlprogramm, dass politische GegnerInnen verfolgt werden sollen, wird aber von zahlreichen FunktionärInnen auch auf der höchsten Ebene, auf öffentlichen Reden, in Social Media Posts, auf allen Ebenen immer wieder geäußert.
1: Mhm. Diese Aussagen haben Sie dann in Reden und in anderen Dokumenten gefunden und dadurch haben Sie auch juristischen Bestand in Ihrem Gutachten?
2: Da mussten wir in vielen Fällen sehr detailliert prüfen, ob das der Einstellung der Gesamtpartei entspricht. Das nennt sich dann die Grundtendenzprüfung. Das ist dann einfach, wenn das im Wahlprogramm steht. Wenn eine Partei was im Wahlprogramm schreibt und es auch keine Teile der Partei gibt, die sich dagegen widersetzen, kann man grundsätzlich davon ausgehen, dass das die Meinung der Partei an sich ist. Das ist natürlich schwieriger, wenn was nicht im Wahlprogramm steht, sondern nur von Personen immer wieder einzeln geäußert wird. Da haben wir dann in wirklich einem sehr aufwendigen Verfahren uns angeschaut, wer sind die Personen, die diese Äußerungen machen? Wie wird es geteilt? Gibt es da Widerspruch innerhalb der Partei? Wie viele sind das? Über welchen Zeitraum wird das geäußert? Und sind so bei manchen Punkten eben am Ende zum Ergebnis gekommen, dass es der Partei als solches anzurechnen ist, also dass man davon ausgehen muss, die Partei insgesamt vertritt diese Ansicht und es ist dementsprechend auch wahrscheinlich, dass sie solche Sachen umsetzt. Und bei anderen Punkten sind wir auch zum Ergebnis gekommen, das trägt nicht die Partei an sich, sondern das sind nur Einzelpersonen. Und dann ist das natürlich der Partei auch nicht zu Last gelegt worden.
1: Wenn wir jetzt mal auf konkrete politische Perspektiven gucken, da haben wir die Landtagswahl in Sachsen-Anhalt am 6. September. Hier erhebt die AfD ja klaren Regierungsanspruch. Sie führt auch in den Umfragen weit vor der CDU mit 41% derzeit. Es wurde gerade ein 100-Tage-Plan vorgelegt für die beanspruchte Regierungsübernahme. Darin steht unter anderem versteckte Abschiebungen, dass Kinder von Eltern ohne dauerhaftes Bleiberecht in extra Schulklassen separiert werden, die Kündigung des Rundfunkstaatsvertrags. Und schon länger ist ja auch klar, dass die AfD eine neue patriotische Kulturpolitik, wie sie es nennt, anstrebt. Da haben Kulturinstitutionen in einer Stellungnahme bereits gewarnt. Es werden dann Erinnerungen selektiv umgedeutet, Kunst normiert, Institutionen ab- und umgebaut und Förderung politisch instrumentalisiert. Zitat Ende. Nach Ihrer Analyse, wird das alles so eintreffen? Was bedeutet das denn konkret?
2: Es hat natürlich direkt sehr weitgehende Auswirkungen. Wenn eine Partei vor allem alleine die Regierung stellt, hat sie starke Befugnisse. Und könnte auch, was ja auch schon angekündigt wird, in sehr kurzer Zeit sehr viel umsetzen und damit auch teilweise Fakten schaffen. Das heißt, auch einfach Dinge umsetzen, die dann auch von Gerichten nicht mehr wirklich revidiert werden können. Das betrifft vor allem Abschiebungen. Das hat man jetzt auch in den USA gesehen. Wenn Leute erstmal abgeschoben werden, auch rechtswidrig und zum Beispiel in Folter oder unmenschliche Behandlung, hilft das denen nicht, wenn im Nachhinein ein Gericht feststellt, dass es nicht rechtens war, sondern dann ist es eben passiert.
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1: Charlotte Eichler, Juristin und eine Autorin des neuen Gutachtens der Gesellschaft für Freiheitsrechte zur Verfassungswidrigkeit der AfD. Online ist dieses Gutachten übrigens einsehbar unter afd-gutachten.de.
0: Das Reaktionäre in dir will endlich raus, singen Kraftklub uns gleich im Song So rechts, Song vom aktuellen Album Sterben in Karl-Marx-Stadt. Lied über Boomer-Promis, die irgendwann abgebogen sind und jetzt mit latentem Rechtsdrift unterwegs sind. Aber eben auch darüber, dass Menschen mit zunehmendem Alter konservativer und vielleicht auch anfälliger für rechte Positionen werden können. Kraftklub sind und bleiben ein selbsterklärtes Sprachrohr gegen rechts, vor allem in ihrer ostdeutschen Hood. Wir sind Kraftklub und so rechts.

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3: Und wir haben es jetzt gleich kurz vor acht. Wir schauen schon mal auf die Zukunft. Nach den Nachrichten kommt hier der Bayern 2 Salon mit Marie Schöss. Und Tobias Roland und Alex Martini sind dann bald raus.
4: Genau, um 23.05 Uhr der Nachtmix mit Achim Bogdan und seinen alternativen Sommerhits für 2026. Und wir legen jetzt noch was Altes hinterher.
3: Und bedanken uns sehr für eure Aufmerksamkeit.
4: Genau. Wir sagen Tschüss mit einem Song von Manuela Gernedel, bildende Künstlerin, Sängerin und bald wieder Plattenrausbringerin. Nach einigen Jahren kommt eine neue Platte von ihrem Projekt Manuela. Da hat auch der Ex-Franz Ferdinand Nick McCarthy mitgewurstelt. Zu hören bestimmt auch am Freitag bei uns im Zündfunk, wenn es rauskommt. Hier jetzt eine Nummer von Manuela von anno 2017, glaube ich. Verfolgt mich seit Jahren, dieser Song. Bringt mich so schön runter, euch hoffentlich auch. Und in diesen Abend hinein. Supermarket. Ciao. Servus, Baba.

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1: Um 20 Uhr mit Peter Veit. US-Präsident Trump rudert wieder zurück. Er gibt seine Idee einer Gebühr für die Straße von Hormuz wieder auf. Stattdessen setzt er auf mehr Investitionen der Golfstaaten in den USA. Das schrieb Trump auf seiner Plattform Truth Social. Zur Begründung für sein Umdenken verwies Trump auf äußerst produktive Gespräche mit politischen Anführern der Region. Nina Barth berichtet.
2: Erst gestern hatte Trump erklärt, dass die US-Blockade iranischer Häfen wieder aufgenommen werde. Kein Schiff, das den Iran ansteuern oder von dort ablegen wolle, dürfe die Straße von Hormuz mehr passieren. Allen anderen Schiffen sei die Durchfahrt gestattet. Dafür würden die USA aber eine Gebühr von 20% des Frachtwertes erheben. Schon gestern war klar, dass die Ankündigung nicht unbedingt bedeutet, dass die Maut tatsächlich kommt. Der US-Präsident hat in der Vergangenheit immer wieder Ankündigungen gemacht, die dann aber doch nicht umgesetzt wurden.
1: Auf einer Baustelle in der Brüsseler Innenstadt ist es zu einem Brand mit verheerenden Folgen gekommen. Nachdem das Feuer in dem Gebäude schon gelöscht war, entdeckten die Einsatzkräfte bei einem Kontrollgang 6 tote Menschen in einem Aufzug. Was passiert ist, schildert Sabrina Fritz, unsere Korrespondentin in Brüssel.
3: Das Feuer brach am Morgen im sogenannten Oxy-Gebäude aus, einem ehemaligen Verwaltungsgebäude in der Brüsseler Innenstadt. Es wird gerade für Luxuswohnungen, ein Hotel und ein Restaurant umgebaut. Rund 250 Arbeiter waren während des Unglücks in dem Gebäude, berichten belgische Medien. Die Feuerwehr konnte den ersten Brand schnell löschen, aber die Flammen breiteten sich dann in den Luftschächten aus. Der Lift wurde zur Todesfalle.
1: Siemens Energy benennt sich um. Der Energietechnikkonzern und die Windkrafttochter Siemens Gamesa werden künftig Omterra heißen. Der Schritt soll die Abspaltung von der ehemaligen Muttergesellschaft Siemens komplett machen und vor allem viel Geld sparen. Denn Siemens würde ein möglicherweise dreistelliger Millionenbetrag für die Nutzung der Markenrechte zustehen. Ein Finalist der Fußball-WM wird heute Abend ermittelt. Im Halbfinale zwischen Frankreich und Spanien, der Vize-Weltmeister gegen den Europameister. In knapp einer Stunde ist Anstoß. Das Wetter in Bayern. In der Nacht teils klar, teils bewölkt, dabei mitunter kräftige Schauer oder Gewitter. Der Deutsche Wetterdienst warnt vor schweren Gewittern gebietsweise in Nordbayern. Tiefsttemperaturen heute 14 bis 19 Grad. Morgen dann weitere Schauer oder Gewitter, in Franken häufiger trocken und sonnig. Am Donnerstag überwiegend sonnig und weitgehend trocken. Höchsttemperaturen 23 bis 33 Grad. Soweit die Nachrichten des Bayerischen Rundfunks. Abschließend die Zeit 20 Uhr und 3 Minuten.
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4: Mir ist das zum ersten Mal im vergangenen Jahr so richtig aufgefallen bei der Fußball-EM in der Schweiz, bei der Frauenfußball-EM. Da habe ich auf den Straßen plötzlich Menschen wahrgenommen, die Fußballtrikots trugen, aber ganz offensichtlich nicht auf dem Weg zum nächsten Spiel waren, sondern die Trikots einfach hübsch kombiniert haben, so wie jedes andere Modestück auch. Und darum geht's jetzt gleich hier im Kulturleben auf Bayern 2, um das Fußballtrikot, nicht als Fanstatement, sondern als Modetrend. Marie Schoss begrüßt Sie.
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4: Und das sind Simon & Garfunkel, Leaves That Are Green.
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0: kleiner Rückblick in die 90er Jahre, das Fußballtrikot. Das hatte damals genau zwei Funktionen. Profi trugen diese Trikots bei der Arbeit und Fans im Stadion oder auf dem Weg dorthin. Ende der Geschichte. Heute ist das Fußballtrikot nicht mehr nur was für Sportfans. Es ist auch nicht einfach in irgendeiner Nische der Modeindustrie gelandet, sondern Mainstream-Mode geworden. Egal, ob in den sozialen Medien oder auf den Straßen, überall sieht man gerade Trikots und das, obwohl die ja alles andere als günstig sind. Unser Autor Matthias Scherer hat deshalb nach den Momenten und nach den Menschen gesucht, die für diesen Wandel gesorgt haben. Er hat in London und in Venedig recherchiert und beginnt beim Glastonbury Festival vor 7 Jahren. Es moderiert Aminata Belli.
1: Sonntag, 30. Juni 2019, der letzte Tag vom legendären Glastonbury Festival. Es ist ungefähr 21 Uhr. Von der sogenannten Other Stage sieht man, wie die Sonne so langsam untergeht. Auf dieser Bühne steht der schwer gehypte Rapper Dave.
2: Yes, I remember this.
1: Die Journalistin Felicia kommt wie Dave auch aus London. Gegen Ende seines Sets will Dave eine Person aus dem Publikum auf die Bühne holen und mit ihr einen Song performen.
3: Who is sober enough to sing these lyrics along with me? I see a PhD show over there, but do you know the lyrics?
1: Einen Song, der schon ein Hit ist, aber nach diesem Auftritt noch mal krasser durch die Decke gehen. Hit ist, aber nach diesem Auftritt noch mal krasser durch die Decke gehen wird. Auch dank eines Fußballtrikots. Diesen Song hat der Rapper Dave nach einem brasilianischen Fußballer benannt. Wichtig: Der spielt gerade beim französischen Club Paris Saint-Germain, auch PSG genannt.
4: He has a song about the defender Thiago Silva.
1: Der Londoner Charlie ist damals nicht beim Glastonbury Festival dabei, erinnert sich aber trotzdem ganz genau an Daves Auftritt und an ein ganz bestimmtes Trikot.
4: And there was a kid.
5: Und da war ein Typ mit einem Thiago Silva Trikot im Publikum und Dave hat ihn aus der Menge rausgepickt und gesagt, kannst du den Text? Der Typ so, klar, und Dave dann, komm und zeig's mir.
4: Come and rap it for me.
3: He looks like he knows the lyrics. Yeah, let's take a chance in him. Let's take a chance. He's wearing a Thiago Silva shirt. Let's get him up here.
1: Alle, die schon mal auf einem Konzert waren, wissen, dass es ein sehr riskanter Move ist, Leute aus dem Publikum auf die Bühne zu holen und sie irgendwas machen zu lassen. Dave tut es trotzdem. Der Junge, den Dave aus dem Publikum rauspickt, kraxelt auf die Bühne. Er ist offensichtlich super nervös.
3: What's your name, lad?
6: Alex.
3: Alex, how you doing? You feeling good?
6: Mate, I'm fucking buzzing.
1: Dunkelblau, vorne mit dem klassischen roten vertikalen Streifen. Und hinten bedruckt mit dem Namen des Spielers, nachdem Dave einen seiner Songs benannt hat. Thiago Silva. Dieses Trikot ist der Grund dafür, dass Alex jetzt beim verdammten Glastonbury Festival neben dem angesagtesten Rapper Englands auf der Bühne steht und einen Song mit ihm performen darf. Der Frankfurter Fotograf Max ist großer UK-Rap-Fan und schaut sich dieses Video jedes Jahr mindestens 2-mal an.
7: Also ich kriege bei diesem Video wirklich immer noch Gänsehaut, weil ich mich einfach so freue für diese Person, dass sie genau da jetzt ist und diesen Moment so genießen kann.
1: Damals weiß niemand, weder Dave noch das Glastonbury-Publikum, ob dieser Alex den Text von Thiago Silva überhaupt richtig

0: kann. Das Potenzial für einen richtig krassen Cringe-Moment live im Radio und im Fernsehen ist riesig. Der Beat setzt ein. Im Video sieht man, wie Dave Alex in die Augen schaut und ihm sagt, I believe in you. Ich glaube an dich. Dann geht die erste Strophe los. Und, tja. Let's fucking go. Fanboy Alex rasiert. Die Leute rasten komplett aus. Und ich sag euch, ihr rastet auch komplett aus, wenn ihr dieses Video anschaut. Ihr müsst es unbedingt sehen. Für Charlie aus London ist die Dave-Performance im Sommer 2019 nicht nur ein cooler Musikmoment, sondern auch ein Fashion-Moment.
1: Und das Ganze ist komplett viral gegangen, weil er dieses Thiago Silva-Trikot anhat. Da habe ich gedacht, okay, das ist wirklich total im Mainstream angekommen.
0: Jetzt fragt ihr euch vielleicht, was meint er? Was genau ist jetzt im Mainstream angekommen? Naja, zu dieser legendären Performance wäre es nie gekommen, wenn Alex an diesem Tag kein Fußballtrikot getragen hätte. Und warum hat er eins an? Weil Jerseys wie sein PSG-Trikot längst nicht mehr nur in Stadien oder auf dem Bolzplatz getragen werden. Fußballtrikots sind Fashion. Und sie sind auch eine Masche, um Fanliebe und Fußballkultur zu Geld zu machen. Denn viele Fußballclubs entwickeln sich quasi zu ihren eigenen Streetwear-Marken. Winter 2023 in London. Um die Ecke einer Straße, die ohne Witz Fashion Street heißt, ist der vielleicht bekannteste Fußballtrikotladen der Welt. Classic Football Shirts. Der Laden ist überschaubar groß und aus irgendeinem Grund läuft Deutschrap. Es gibt eine kleine Bar und eine Sitzecke, wo man auf der PlayStation FIFA zocken kann. Und natürlich hängen überall Fußballtrikots. Vintage-Jerseys mit den Nummern und Namen legendärer Spieler auf dem Rücken, Sammlerstücke für über 400 Euro, aktuelle Trikots und sogar Weihnachtspullis im Trikot-Look. Wir sind hier, um Charlie zu treffen.
2: So, my name is Charlie Hutton. I work at Classic Football Shirts in the London store.
1: Ich arbeite im Londoner Classic Football Shirts Laden als Filialleiter und mache auch Social Media Sachen für den Laden, Instagram und so.
0: Fußballtrikots sind heutzutage nicht mehr bloß Sportbekleidung, sagt Charlie.
2: It's not just football fans wearing it as fashion.
1: Nicht nur Fußballfans tragen Trikots. Leute, die sich gar nicht für eine Mannschaft oder einen Spieler interessieren, tragen Trikots. Und zwar aus Fashiongründen. Stichwort Blokecore. Trikots sind mittlerweile eine eigene Art von Streetwear.
0: Auf die Connection zwischen Fußball und Streetwear kommen wir nachher noch. Zuerst schauen wir uns aber das an, was Charlie da erwähnt hat. Den Blokecore-Trend.
3: What is Blokecore? How to get into Blokecore? Why it's worth investing in and why the style is here to stay.
4: Ich glaube, dass jeder von euch mir zustimmen wird, wenn ich sage, dass Blokecore der Trend des Jahres ist.
5: Blokecore on TikTok especially has become very trendy, very popular.
0: Je nachdem, wie viel und in welcher Bubble ihr auf TikTok unterwegs seid, habt ihr vielleicht schon mal von Blokecore gehört. Aber bestimmt habt ihr diesen Look in den letzten zwei Jahren auch schon mal auf der Straße gesehen. Vor allem an Jungs zwischen 15 und Anfang 20. Das Esquire Magazin beschreibt den Style so.
1: Irgendwo zwischen fragwürdig und verdammt cool.
0: Das trifft's ganz gut. Super simpler Look eigentlich. Sneaker, gerne Adidas Sambas oder Asics, plus Baggy Jeans oder die kurzen Jorts, gerne noch ein Kettchen dazu, plus Fußballtrikot. Die Mannschaft ist dabei ziemlich egal. Das können wir uns sowieso schon mal merken. Es geht beim Modephänomen Fußballtrikots immer weniger ums echte Fansein. Hauptsache knallige Farben. Gerne Designs aus den 90ern oder frühen Nullerjahren. Wir haben ja vorhin kurz die Londoner Journalistin Felicia Pennant gehört. Sie hat diesen Modetrend von Anfang an auf dem Schirm.
6: Ich bin Gründerin und Chefredakteurin von Season Z, einer Fußball- und Modeplattform.
0: England ist auch irgendwie einfach geil. Ein Magazin über Fußball und Fashion liebe ich ja. Im Season-Magazin veröffentlichen Felicia und ihr Team 2022 einen Artikel über den Blokecore-Trend. Bloke heißt auf Deutsch so viel wie Kerl oder Typ. Auf jeden Fall eine Beschreibung für eine männlich gelesene Person. Aber genauso wenig wie 2024 nur echte Kerle oder Blokes Fußballfans sind, tragen auch längst nicht mehr nur Jungs im Alltag Fußballtrikots. In der Blokecore-Bubble ist der Insta-Account von Max aus Frankfurt einer der erfolgreichsten, dank seiner ausgefuchsten Ästhetik.
7: Ich heiße Max Galles und bin vom Beruf Fotograf und Content Creator und dort vor allem im Bereich Fußball, Sport unterwegs.
0: Max arbeitet unter anderem als Fotograf für seinen Herzensverein Eintracht Frankfurt. Auf Max' Profil steht der Satz, I put people in old jerseys. Er postet ausschließlich analoge Fotos. Darauf zu sehen, Menschen in Vintage-Trikots aus den 90er und Nullerjahren. Vor allem Fußballfans der Millennial-Generation kriegen bei diesen Y2K-Trikots direkt Gänsehaut.
7: Jeder Fotograf strebt ja auch so ein bisschen danach, dass die Bilder in den Personen, die sie anschauen, etwas auslöst. Und bei mir hat es immer voll viel ausgelöst, wenn ich alte Trikots gesehen habe. Vielleicht hat man irgendwie Spieler verbunden oder eine bestimmte Zeit. Stichwort Nostalgie, Romantisierung. Und ich habe einfach gemerkt, dass da auch eine positive Resonanz natürlich gab.
0: Es hilft natürlich, dass die Leute, die Max fotografiert, sehr gut aussehend sind. Die Stuttgarter Influencerin Lena Mantler zum Beispiel. Dass die Trikots älter sind, ist eine bewusste Entscheidung und kreiert einen bestimmten Vibe.
7: Weil es geht ja darum, dass du wirklich so ein Gefühl von der alten Zeit irgendwie wieder auferleben lässt. Und das ist halt gerade im Trend. Und da passen natürlich alte Fußballtrikots super rein.
0: Max' erfolgreichster Post hat knapp 420.000 Likes. Ein Shooting mit dem laut Streetwear-Blog High Snobiety am besten angezogenen Fußballer der Welt, dem spanischen Verteidiger Héctor Bellerín. Als veganer Hobbyfotograf, der sich explizit gegen Sexismus und für Umweltschutz ausspricht, fällt Bellerín ein bisschen aus dem Raster, in das viele männliche Fußballprofis, fairer oder unfairerweise, gesteckt werden. Max feiert ihn sehr.
7: Für mich ist Héctor Bellerín so in der Fußballwelt einfach derjenige, der das Ganze geprägt hat. Dieses Ich mach, was ich will.
0: Wenn ein männlicher Fußballprofi wie Héctor Bellerín sich heute für Mode interessieren kann, ohne dafür geschämt zu werden, dann hat er das einer anderen Fußballlegende aus den späten 90ern und 2000ern zu verdanken. Dieser Spieler ist damals auch mit dafür verantwortlich, wie sehr Fußball und die Fußballästhetik, aber auch die brutale Vermarktung in den Pop-Mainstream reinwachsen. Ich spreche natürlich von diesem Mann hier.
8: Beckham could raise the roof here with a goal. I don't believe it. David Beckham scores the goal to take England all the way to the World Cup Finals.
0: David Beckham, englischer Fußballer, einer der berühmtesten Fußballer aller Zeiten. Der wird in den 90ern zur Popkultur-Ikone. Mit gefühlt jedem Outfit, jeder Frisur und jedem Tattoo macht er damals Schlagzeilen.
9: Es war wirklich lustig, Amerikanerinnen und Amerikaner sagen zu hören, oh mein Gott, ich will ein Man United-Trikot. Obwohl United wahrscheinlich der beliebteste englische Verein der Welt ist, sind diese Leute keine United-Fans. Sie wollen dieses Trikot wegen Beckham.
0: Früher hätte ich, wenn ich jemanden im Fußballtrikot gesehen habe, einfach gedacht, ah okay, das ist ein Fußballfan und zwar von der und der Mannschaft, dessen Trikot er oder sie trägt. Das ist heute offensichtlich anders.
9: Trikots erinnern mich an Band-T-Shirts, weil man nicht weiß, warum Leute sie tragen. Es sei denn, man fragt sie nach dem Grund. Natürlich geht man davon aus, dass sie das Design und die Farben mögen, aber darüber hinaus hat man eigentlich keine Ahnung. Und dann ist die nächste Frage, ist das warum überhaupt wichtig? Klar, das ist wichtiger, wenn du Fußballfan bist, als wenn du keiner bist.
0: Für Charlie Hutton vom Classic Football Shirts Laden bedeutet die Dauerpräsenz in der Popkultur gratis Werbung für seinen Store.
10: There is basically advertising for what we do done for us by celebrities.
11: Eine Recherche von Matthias Scherer, moderiert von der Modejournalistin Aminata Belli. Und gleich geht's noch weiter mit dem Thema, dann aus anderer Perspektive. Wie wichtig sind die Trikots heute wirtschaftlich für die Vereine, fragen wir. Und was sagen eigentlich die Fans zu dieser Entwicklung? Davor aber Musik von Olivia Rodrigo und Robert Smith. Und sie, Olivia Rodrigo, ist das beste Beispiel dafür, wie das Geschäft mit Fußballtrikots gerade boomt. Denn für sie oder mit ihr gab es ein Sondertrikot für den FC Barcelona, als der Verein im Mai gegen Real Madrid antrat. Mehrere hundert Euro kostete so ein Trikot mit ihren Initialen drauf. Limitierte Auflage natürlich und rasch ausverkauft.

0: Olivia Rodrigo und Robert Smith. 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Und wir sind mittendrin in einer halben Stunde über Fußballtrikots. Und zwar nicht als Ausdruck von Liebe zu so einem bestimmten Verein, sondern als Modetrend. Und für manchen Verein spielt das Trikot als Mode mittlerweile wirtschaftlich auch schon eine ziemlich große Rolle. Welche genau und was die Fans dazu sagen, das hat Matthias Scherer recherchiert und Aminata Belli moderiert.
1: Die Kommerzialisierung vom Profifußball ist ein Thema, das viele Fans beschäftigt. Vor allem in Deutschland, wo die sogenannten aktiven Fanszenen überhaupt keinen Bock haben auf Werbung, Social-Media-Gedöns und Marketing. Und hier kommen wir langsam an den Punkt, wo der Fußballtrikot-Fashion-Hype mit der Romantik und Tradition des Sports in Konflikt gerät. Wo die Marke und die Reichweite gefühlt wichtiger werden als sportlicher Erfolg oder der Fanzusammenhalt. Der Fotograf Max Gallis.
2: Ich sehe es auf jeden Fall auch so, dass viele Vereine über coole Trikotsdesigns eine Lifestyle-Marke aufbauen wollen. Viele wollen einfach weg davon, nur noch als Sportverein gesehen zu werden, dass man mehr transportiert, dass man einen Lifestyle transportiert ist. Und da ist auf jeden Fall eine Entwicklung hin, was man ja auch ganz stark an Vereinen wie Venezia sieht, die ausschließlich aus diesem Lifestyle heraus eine Bekanntheit bekommen haben.

0: Venezia bzw. der FC Venedig hat 2021 das wahrscheinlich erste virale Trikot in der Fußballgeschichte gedroppt. Designt hat es ein Münchner.
1: Mein Name ist Mirko Borsche, ich bin Grafikdesigner und ich bin, seitdem ich 2 Jahre alt bin, großer Fußballfan.
0: Wir treffen Mirko Borsche in seinem Büro in einem Hinterhof in der Nähe des Münchner Hauptbahnhofs. Gut angezogene Mitarbeiterinnen und Mitarbeiter, weiße Oberflächen, minimalistisch. Borsches Team hat unter anderem mit dem Haus der Kunst in München und der Wochenzeitung Die Zeit gearbeitet. 2021 bekommen sie den Auftrag, für den FC Venedig Jerseys zu designen. Die sind damals gerade von der 2. in die 1. italienische Liga aufgestiegen. Zurückhaltend und klassisch wollen sie die Trikots gestalten, mit geschlechtsneutralem Look und Schnitt.
1: Außerdem, weil wir uns gedacht haben, dass es bestimmt auch ein nettes Souvenir ist zum Mitnehmen für den Club und wahrscheinlich dadurch auch ein netter Nebenverdienst für den Club, der ansonsten nicht sehr viele Sponsoren hatte zu der Zeit.
0: Im Sommer 2021 geht die Promokampagne für die neuen Jerseys online. Und das Internet tickt völlig aus. Fußballblogs, Modeblogs, Twitter und Insta, alle sind sich einig, diese Trikots sind der Hammer. Das GQ-Magazin nennt den FC Venedig den elegantesten Fußballverein der Welt. Selbst die BBC macht einen kurzen Film über das Phänomen FC Venedig.
2: It looks like a designer football shirt.
3: This shirt is just art.
4: I get the hype and I want it.
0: Die Trikots sind innerhalb von Minuten ausverkauft.
1: Ja, ich glaube, am Ende waren es knapp 3 Millionen, die sie Umsatz gemacht haben, nur mit dem Home-Jersey. Und davon haben sie knapp 97% ins Ausland verkauft.
0: Mirko Borsche und sein Team haben das Heimtrikot der Saison 2021-22 praktisch komplett in Schwarz getunkt und der Oberfläche so eine Mauersteinoptik verpasst. Dazu noch orange-grüne Details am Kragen und an den Ärmeln. Außerdem das Vereinswappen und das Herstellerlogo der legendären italienischen Streetwear-Marke Kappa als goldene Aufdrucke. Die V-förmige Sternformation ist eine Hommage an eines der Markenzeichen Venedigs, den Markusdom. Und da, wo bei anderen Clubs der Name einer Fluglinie oder einer Versicherung steht, also fett die Sponsoren, da steht auf diesem Trikot einfach Venezia. Ein Trikot so classy wie die Stadt. Ein anderer Grund, warum der Hype um die Venedig-Trikots so groß ist, ist die Inszenierung. Das Ganze fühlt sich an wie der Drop einer neuen Streetwear-Kollektion und nicht wie der Verkauf eines Fußball-Jerseys einer Mannschaft, die damals gerade mal 8000 Fans bei Instagram hat. Die Fotos, die der FC Venedig damals postet, unterscheiden sich deutlich von den Promoshots, die man von früheren Fußball-Trikot-Veröffentlichungen kennt. Kein Ball oder Fußballtor weit und breit, stattdessen die Straßen, Cafés und Kanäle von Venedig. Keine durchtrainierten Profis, sondern Models und Bewohnerinnen und Bewohner der Stadt. Das war eine bewusste Entscheidung, sagt Mirko Borsche. Die Trikots sollten von allen getragen werden können.
1: Aber jetzt sind halt die meisten Leute dann doch nicht Fußballprofis und haben Tipptopp-Figur. Also dachten wir, es wäre wahrscheinlich besser, in einem guten Styling Leute in diese Jerseys zu stecken, um zu zeigen, wie es dann am Ende auf der Straße aussehen wird. Und ich würde schon behaupten, dass wir somit die Ersten waren, die das gemacht haben, wenn nicht die Ersten.
0: Die Modejournalistin Felicia Pennant geht bei dieser Behauptung mit und sagt, diese Kampagne war stilprägend.
5: The part of it that I think had the most impact is definitely the visuals and the way they...
6: Was am meisten Impact gehabt hat, waren die Visuals und wie clean und sauber sie die Fotos geschossen haben. Ich meine, diesen Look siehst du heute noch. Man kann überall sehen, wie Leute diese Kampagne nachahmen.
0: Der FC Venedig ist auch ein gutes Beispiel dafür, wie der Fußball immer mehr Investorengelder anzieht. Präsident des Vereins ist seit 2020 der US-Amerikaner Duncan Niederauer. Niederauer war früher der Chef der New York Stock Exchange, der größten Wertpapierbörse der Welt. Unter seiner Präsidentschaft professionalisiert sich der FC Venedig. Die Männermannschaft steigt 2022 auch in die 1. Liga auf. Aber fast wichtiger ist die neue globale Zielgruppe, die der Verein durch die von Büro Borsche designten Trikots und die schicke Social-Media-Präsenz erreicht. Auch die Trikots der nächsten 2 Spielzeiten sind Verkaufsschlager und mittlerweile folgen knapp 240.000 Menschen dem FC Venedig bei Instagram, obwohl die Männermannschaft zwischenzeitlich wieder in die 2. Liga abgestiegen ist. Der FC Venedig ist kein klassischer Sportverein mehr, sondern ein internationales Millionenunternehmen mit eigener Streetwear-Abteilung. Jerseys sind ein fester Teil des Marketingplans bei allen Fußballclubs, die halbwegs professionell unterwegs sind und weiter wachsen wollen. Erinnern wir uns kurz an das Trikot, mit dem die heutige Folge angefangen hat, das PSG-Trikot.

0: Ich habe in den letzten Jahren so viele Leute mit PSG-Trikots rumlaufen sehen, dass ich manchmal das Gefühl hatte, die ganze Welt wäre ein großer PSG-Fanclub. Dieser Eindruck kommt nicht von ungefähr. Denn Paris Saint-Germain hat es wie kaum ein zweiter Fußballclub geschafft, sich als global sichtbare Fashionmarke zu etablieren.
1: PSG finden immer einen Weg, bei der Paris Fashion Week stattzufinden. Dann laden sie Rihanna oder The Weeknd oder so ein oder Justin Bieber. Und die tragen dann einen PSG-Trainingsanzug und gucken im Stadion ein Spiel. PSG haben ihren eigenen Store auf der Oxford Street in London. Daran sieht man, dass PSG als Marke quasi auf einem Level sind mit Stone Island oder Gucci.
0: Laut Charlie von Classic Football Shirts ist PSG tatsächlich Early Adopter, was den Fußball-Mode-Crossover angeht. Schon 2006 gab es eine Trikot-Kollabo mit Louis Vuitton. Eine weinrote Nummer mit goldenem V-Kragen und PSG-Monogramm im ikonischen Louis Vuitton-Muster. Mittlerweile ein krasses Sammlerstück, das gab es im Frühjahr 2024 für schlappe 260 Euro bei eBay. Seitdem hat PSG super viele Kollektionen und Limited Edition Drops an den Start gebracht. Unter anderem mit Air Jordan von Nike, Dior, dem koreanischen Modelabel Peace Minus One und dem Popstar The Weeknd.

0: Trikots haben im Fußball ja mehrere Funktionen. Sie sind die Uniform der Mannschaften und Merchandise-Artikel für die Fans, die damit ihre Verbundenheit zur Mannschaft ausdrücken. Fußballtrikots sind aber auch Werbeflächen. Und um auf diesen Werbeflächen stattzufinden, zahlen Firmen den Clubs richtig viel Geld. In Deutschland war vor 50 Jahren Eintracht Braunschweig der erste Verein, der Sponsorenwerbung auf den Trikots hatte. Und zwar von einem Kräuterlikör, dessen Name sich auf Megageister reimt.
1: In § 1 der Satzung von Eintracht Braunschweig war das verankert. Da brauchten wir nur eine Satzungsänderung durchzuführen. Schlöwe raus, Hirsch rein.
0: Der NDR hat 2023 eine schöne Doku dazu gemacht. Findet ihr in den Shownotes. Diese Braunschweig-Trikots sind mittlerweile super kultig. Aber den aktuellen PSG-Trikotsponsor sehen viele Oldschool-Fußballfans sehr kritisch. Qatar Airways. Seit 2011 gehört PSG einer Organisation namens Qatar Sports Investments. Qatar Sports Investments wiederum ist eine Tochterfirma des katarischen Staatsfonds. Da sitzt das Geld recht locker. Laut der spanischen Sporttageszeitung AS hat PSG zwischen 2012 und 2023 977 Millionen Euro für neue Spieler der Männermannschaft ausgegeben. 977 Millionen. In den Augen vieler Fußballfans ist PSG kein Pariser Club mehr, sondern ein teures Marketingtool für die katarische Regierung. Und dass Fußballtrikots hervorragendes Marketing sind, da können wir spätestens jetzt ein dickes Ausrufezeichen hintersetzen. Und dieses Firmensponsoring kann auch richtig politisch werden, weil die Trikots Trägerinnen und Träger in laufende Litfaßsäulen verwandeln.
2: Auch der Europäische Fußballverband hat reagiert. Die UEFA schließt alle russischen Teams bis auf Weiteres von den Clubwettbewerben wie der Europa League aus. Der Verband hat sich außerdem genauso wie Zweitligist Schalke 04 vom russischen Sponsor Gazprom getrennt.
0: Februar 2022. Russland hat gerade die Ukraine angegriffen. Der halb im russischen Staatsbesitz befindliche Gaskonzern Gazprom steht als Trikotsponsor dick und fett auf den Jerseys von Schalke 04 und vom serbischen Traditionsklub Roter Stern Belgrad. Gazprom war und ist eine Firma mit sehr engen Verbindungen zur russischen Regierung. Wie reagiert der Fußball damals? Unterschiedlich. Der serbische Klub Roter Stern Belgrad hat sich, im Gegensatz zu Schalke 04, weiter von Gazprom sponsern lassen und trägt auch heute noch dessen Namen auf den Trikots, was die Haltung zu Russland im Land widerspiegelt. Also wie weiter? Verbannen oder tragen? Charlie Hutton ist bei diesem Thema hin und her gerissen.
3: Ein Teil von mir denkt, es ist nur ein Trikot. Es sieht cool aus. Solange es nur das ist, ist es für mich okay. Und es gibt viele Menschen, die nichts mit den aktuellen Konflikten zu tun haben und einfach nur das Trikot ihrer Mannschaft tragen wollen.
0: Kann man ein Fußballtrikot tragen und sich komplett davon lösen, was bei diesem Kleidungsstück kulturell und auch politisch mitschwingt? Schwierige Frage. Aber manchmal ist die Antwort auch ganz einfach. Und die Fans zeigen, dass sie sehr wohl im Blick haben, was sie da kaufen. Wenn es zum Beispiel erst einen Shitstorm und eine Online-Petition braucht, damit Nike das Trikot der englischen Nationaltorhüterin Mary Earps zum Verkauf anbietet, dann kann man schon argumentieren, dass es dann nicht nur um ein Trikot geht, sondern auch um strukturellen Sexismus.
4: Sportswear-Giant Nike have U-turned and decided to sell replicas of Mary Earps' England goalkeeper jersey from the World Cup.
0: Was ist da passiert? Die Frauenfußball-Nationalmannschaft Englands ist 2023 bis ins Finale der WM gekommen. Der Hype um die Mannschaft und die Spielerin wird immer größer. Aber irgendwann fällt jemandem auf, dass es das Trikot mit Nummer und Namen der Torhüterin Mary Earps nirgends offiziell zu kaufen gibt. Obwohl sie, so sehen das die meisten damals, die wichtigste Spielerin des Teams ist. Nach Beschwerden von vielen Fans und auch von Earps selbst gibt Nike endlich nach und bringt das Trikot mit der Torhüterin auf den Markt. Für Felicia Pennant ist dieser Move nur logisch.
5: Es ist einfach Geschäftssinn. Wenn man ein Produkt verkaufen will, egal ob das Fußball oder ein Trikot oder Fußballschuhe sind, dann will die Kundschaft einfach Menschen mit diesen Produkten sehen, die aussehen wie sie.
0: Repräsentation ist wichtig und, wie man an dieser Story sieht, auch gut fürs Geschäft. In diesem Fall das vom Hersteller Nike. Komisch, dass erst ein Shitstorm die Firmenbosse zum Umdenken gebracht hat. Denn spätestens seit der Frauen-WM 2019 nimmt die Popularität des Frauenfußballs weltweit zu. Und der Trikotmarkt? Der regelt. Im März 2024 haben die FC Bayern Frauen zum Beispiel das erste Mal in einem Jersey gespielt, das exklusiv für Spielerinnen designt wurde. Diese Zielgruppe wollen auch die Trikotsponsoren erreichen. Denn ein Fußballtrikot ist natürlich immer ein Werbeding. Das ist Merch für die Clubs, die, wie wir schon besprochen haben, immer mehr zur Streetwear-Marke mutieren. Und ein Trikot ist auch Merch für alle möglichen Firmen, für die wir gratis Werbung machen, wenn wir ihre Logos auf Festivals, auf der Straße oder im Stadion spazieren tragen. Aber ein Trikot hat auch immer mit persönlicher Identität zu tun. Ich merke das an mir selbst auch. Ich habe meine Familie in Gambia besucht und dort ein Trikot der Nationalmannschaft gekauft. Und wenn ich das jetzt hier trage, fühle ich mich irgendwie verbunden. Bei Fußballtrikots geht es eben auch um Erinnerung, um Liebe, um Gemeinschaftsgefühl und ja, auch um Style und um Popkultur. Siehe Dave, siehe Mel C, siehe David Beckham, siehe Hector Bellerin. Wie sieht also die Zukunft des Fußball-Jersey-Hypes aus? Filialleiter Charlie Hutton ist sich recht sicher, dass er uns noch eine Weile begleiten wird.
3: Was passieren muss, damit Fußballtrikots uncool werden? Fußball selbst muss uncool werden. Und das sehe ich nicht. Einfach weil es den Leuten, die Fußball so groß gemacht haben, so viel Geld einbringt.
0: Der Fotograf Max Gallis sieht das ähnlich.
6: Es gibt natürlich immer die Gefahr, dass es so übersättigt ist. Dann geht es erstmal wieder ein bisschen zurück. Was jetzt das Trikot generell auch nicht uncool macht, weil die Geschichten entstehen ja auch fortlaufend mit Vereinen. Also es wird immer ein Thema bleiben, solange Fußball so groß ist, werden auch Trikots eine Bedeutung haben.
0: Journalistin Felicia Pannant kann sich vorstellen, dass der Trend irgendwann verebbt. Aber wirklich verschwinden, sagt sie, wird er nie.
7: It dies for everyone else, but it doesn't die if you're a football fan.
8: 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Und mit dieser Single hier gelang James Taylor der Durchbruch. Fire and Rain, ein sehr persönlicher Song, in dem Taylor seine Depression und Drogensucht in jungen Jahren beschreibt.

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2: Achtung, liebe Hörerinnen und Hörer, ich lüge Sie jetzt an. Und zwar mit einem Satz. Letztes Jahr habe ich im Urlaub einen Wal gesehen. Faktisch stimmt an diesem Satz alles. Ich war tatsächlich letztes Jahr im Urlaub und ich habe da auch besagtes Tier gesichtet. Die Lüge steckt hier in einem kleinen Wort. Walfisch. Denn der Walfisch ist eigentlich kein Fisch, sondern ein Säugetier. Also, wer hat jetzt gelogen? Ich oder die Sprache? Ich würde natürlich jetzt ganz uneigennützig behaupten, die Sprache war's. Aber kann die sich tatsächlich einer Lüge mitschuldig machen? Diese Frage und andere Fragen zum Thema Linguistik der Lüge wollen wir in der heutigen Sozusagen-Folge besprechen. Und zwar mit Helmut Falke. Er ist Professor für deutsche Sprachwissenschaft und Didaktik der deutschen Sprache an der Universität Gießen und er forscht unter anderem zum Spannungsverhältnis zwischen Fake und Fakt. Herr Falke, was interessiert Sie denn als Sprachwissenschaftler am Thema Lüge?
3: Persönlich interessiert mich daran, dass Lügen einerseits als moralisch verwerfliche Handlung gilt, andererseits aber zum unserem täglichen Repertoire dazu gehört. Und es interessiert mich als Sprachwissenschaftler deshalb, weil das Lügen ja etwas Sprachliches ist. Ja, wir täuschen in vielerlei Hinsicht, wir schminken uns, wir benutzen vielleicht ein Toupet, wenn das Haar etwas dünner wird. Aber das sind keine Lügen. Von Lügen sprechen wir erst, wenn es um sprachliches Handeln geht.
2: Die Frage, wie Sprache und Lüge zusammenhängen, ist tatsächlich auch nicht neu. Vor genau 60 Jahren hat die Deutsche Akademie für Sprache und Dichtung schon einmal gefragt, kann Sprache die Gedanken verbergen? Diese Frage wurde als Preisfrage gestellt, Antworten konnten eingereicht werden und gewonnen hat damals die Antwort des Sprachwissenschaftlers Harald Weinrich in Form eines Essays mit dem Titel Linguistik der Lüge. Was macht denn Weinrichs Essay so ungewöhnlich und glänzend?
3: Der Hauptgedanke dieses Buches ist, wir müssen wegkommen von der Fixierung auf das Problem, wie bildet die Sprache die Wirklichkeit ab? Sie haben eben dieses Beispiel in der Anmoderation gebracht mit dem Walfisch. Genau da sagt Harald Weinrich, mit einem Wort kann man nicht lügen. Es kommt immer auf den Gebrauch von Wörtern in der Sprache an. Ein ganz berühmt gewordenes Beispiel aus diesem Text ist, das Wort Blut und das Wort Boden sind eigentlich ganz harmlose Wörter. Wir würden sie nie

0: mit dem Lügen in Verbindung bringen. Aber die Wendung Blut und Boden, mit dieser Wendung ist schon immer gelogen worden und wird immer gelogen. Das ist jetzt ein wichtiger Unterschied, denn Blut und Boden ist ein bestimmter Gebrauch dieser Wörter, der sich mit ganz bestimmten, auch ideologischen Gebrauchszusammenhängen verbindet, die vom Nationalsozialismus bis heute in die Begründungen der Verbrechen des nationalsozialistischen Untergrunds gehen. Also weg von der Fixierung auf das Wort hin zum Sprachgebrauch, wenn wir über die Lüge sprechen. Das war der eigentliche Impetus dieses Essays und das war damals etwas ganz Neues.
1: Jetzt hat die Deutsche Akademie für Sprache und Dichtung gerade wieder in Darmstadt getagt und zum 60. Jubiläum wurde das Thema Linguistik der Lüge wieder zum Thema gemacht. Sie waren ja auch vor Ort. Gab es da dieses Jahr neue Erkenntnisse zur Linguistik der Lüge?
0: Ja, es gab einen Vortrag von Wolfgang Klein, auch Mitglied der Akademie, der unter dem Titel stand, wie viel Lüge braucht der Mensch? Und dieser Vortrag hat dann darauf hingewiesen, dass das Lügen eigentlich sehr stark in unseren Alltag integriert ist. Empirische Untersuchungen zeigen, dass wir mindestens zweimal am Tag die Unwahrheit sagen. Und eine Düsseldorfer Philosophin, Simone Dietz, die einen sehr interessanten philosophischen Zugang zum Lügen auch formuliert hat, die Frau Dietz definiert, das Lügen sei eine moralisch unbestimmte Fähigkeit, die sowohl schlechten als guten Absichten dienen kann. Also das Lügen ist eine Fähigkeit. Das ist eine ganz neue Perspektive. Und das hat auf diesem Forum auch eine wichtige Rolle gespielt.
1: Mhm. Lügen ist ja auch eine sehr empathische Fähigkeit. Also man muss sich ja auch dazu in andere Menschen hineinversetzen können. Wo genau fängt denn die Lüge aus linguistischer Perspektive überhaupt an? Also wenn man schon allein etwas beschönigt formuliert oder vielleicht diplomatischer ausdrückt, ist das dann schon eine Lüge?
0: Unter den Vorzeichen der Moralisierung gibt es entweder nur schwarz oder weiß. Entweder wird gelogen oder es wird die Wahrheit gesagt. Eine neue Perspektive auf das Thema ist auch, dass man sagt, nein, da ist ein großes Spektrum. Das Kriterium für eine Lüge wäre immer, dass man bewusst eine Falschaussage macht, die sich mit einer Täuschungsabsicht verbindet.
1: Inwiefern kann sich dann Sprache tatsächlich einer Lüge mit schuldig machen, wenn die Sprache nur das Mittel zum Zweck ist?
0: Also die Sprache macht sich keiner Lüge schuldig. Die Sprache selbst ist immer ein Instrument des Handelns. Und es sind immer die Sprecherinnen und Sprecher, die hier Verantwortung für ihre Aussagen übernehmen.
1: Wie schätzen Sie denn die aktuelle Situation der Lüge in der Welt ein? Ich könnte mir nämlich vorstellen, dass ich mit dem Eindruck jetzt hier auch nicht alleine bin, dass wir durch Trump, Fake News und die schnelleren Kommunikationswege, die wir im Netz haben, gerade so eine Art Revival der Lüge erleben. Kann man den Eindruck wissenschaftlich bestätigen oder ist es tatsächlich nur ein subjektiver Eindruck, dass die Lüge mehr Einzug hält in das politische Weltgeschehen?
0: Ja, ich würde dem auf jeden Fall zustimmen. Es ist jedenfalls schwieriger geworden herauszufinden, was verlässliche Informationen sind. Da spielt auch die Kategorie Vertrauen eine große Rolle. Die gesamte Nachrichtenumwelt ist wesentlich unzuverlässiger geworden.
1: Ich glaube, nicht nur die Nachrichtenumwelt an sich, sondern tatsächlich auch das politische Geschehen ist zumindest mein Eindruck, dass da tatsächlich auch eine neue Kategorie der Lüge Einzug gehalten hat. Darüber schreiben Sie auch, die barefaced lie, also die offenkundige Lüge, die im Unterschied zur klassischen Lüge sich gar nicht mehr die Mühe gibt, zu verschleiern, dass es hier um Unwahrheit geht. Da wird ungeniert herausgeblökt und die Angst, da enttarnt zu werden, spielt anscheinend gar keine Rolle mehr. Was steckt denn hinter diesem neuen Selbstbewusstsein von politischen Lügnern und woher kommt diese Gleichgültigkeit gegenüber der Wahrheit?
0: Wir haben ja in einer Informationsgesellschaft, vor allem in einer demokratischen Informationsgesellschaft, sehr viele Instanzen, die dazu berufen sind, die Wahrheit von Aussagen zu überprüfen. Dazu gehört die Wissenschaft, dazu gehören auch die Medien, die eine wichtige Kontrollfunktion haben im Blick auf die Politik. Und wenn Politiker hergehen und ganz offenkundig lügen, dann bedeutet das im Grunde, ich kann mir leisten, euch alle zu ignorieren. Der Machthaber betont seine Souveränität gegenüber diesen der Wahrheit verpflichteten Institutionen und sagt im Grunde, ich kann sagen, was ich will. Und das mobilisiert die Gefolgschaft. Und das ist im Grunde eine sehr große Gefahr für jedes demokratische Gemeinwesen, wenn Politiker in dieser Art und Weise agieren.
1: Sie schreiben in Ihrer Arbeit zwischen Fake und Fakt auch, dass Lügen und Fakes ethisch, kommunikativ und ästhetisch auch ein Gewinn sein können. Wie ist das denn gemeint und wie können wir als Gesellschaft mit Lügen umgehen, damit sie vielleicht ihr volles positives Potenzial auch entfalten können?
0: Ich würde schon auch daran festhalten, dass das Lügen ein problematisches Verhalten ist, vor allem auch im Bereich der Politik. Bei den hier angesprochenen Punkten geht es eher darum, dass im Alltag das Lügen ganz unterschiedliche Funktionen hat. Oft gibt es eben Kontexte, in denen wir höflich sind, um den anderen nicht zu verletzen oder auch um den anderen zu schützen. Und man kann auf diese Weise auch Konflikte vermeiden. Das gilt ja auch, ich nehme einfach nochmal ein Beispiel aus der Politik. Es gab eine hochproblematische Situation während der Finanzkrise 2008, wo dann an einem Abend Angela Merkel, die Bundeskanzlerin, und der Finanzminister Peer Steinbrück vor die Fernsehzuschauer getreten sind und gesagt haben, wörtlich, wir sagen den Sparerinnen und Sparern, dass ihre Einlagen sicher sind. Da gab es die große Angst, dass die Bevölkerung am nächsten Tag zu den Banken geht und das gesamte Bargeld abhebt. Diese Aussage war ungeheuer wichtig in dieser Situation, weil das einen Zusammenbruch natürlich des Wirtschaftssystems bedeutet hätte. Aber es war nicht die Wahrheit. Das heißt, es ist dann eine self-fulfilling prophecy, die eintritt. Wir sagen den Sparern, dass ihre Einlagen sicher sind. Dadurch ist verhindert worden, dass die Sparer ihre Vermögen abheben. Und dann war es tatsächlich sicherer als vorher zumindest. Also das sind Verwendungen von Aussagen, die kann man Lügen nennen. Aber es ist eben immer zu fragen, ist es ein moralisch verwerflicher oder ein moralisch vertretbarer Aspekt, zu dem hier das Lügen eingesetzt wird.
1: Und im besten Fall wird eine moralisch vertretbare Lüge ja dann vielleicht auch zur Wahrheit.
0: Ja,
1: und dann
0: so ist es.
1: Würde sie rückwirkend gar keine Lüge mehr sein. Über die Linguistik der Lüge hat mit uns Helmut Falke gesprochen. Er ist Professor für deutsche Sprachwissenschaft und Didaktik der deutschen Sprache an der Universität Gießen. Herr Falke, vielen, vielen Dank für das Gespräch.
0: Ich danke Ihnen.
2: Das war sozusagen das Sprachmagazin auf Bayern 2 mit Anna Heinzinger. Und bis zu den Nachrichten hören wir jetzt noch Monsieur Périnet. Marie Schöss sagt Danke fürs Zuhören.

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5: Um 21 Uhr mit Peter Veit. Vor genau 5 Jahren änderte sich das Leben der Menschen im Ahrtal und den anderen von der Jahrhundertflut betroffenen Regionen. Bei einer zentralen Gedenkveranstaltung wurde heute an die 185 Todesopfer erinnert. Bundeskanzler Merz erklärte dabei, er habe gesehen, dass inzwischen schon vieles wieder aufgebaut sei. Thomas Nettelmann berichtet aus Ahrweiler.
6: Die Bilder der schrecklichen Flut erinnern daran, wie verwundbar und wie verletzlich wir Menschen seien, sagte Merz. Der Bundeskanzler dankte den vielen Helfern. Sie hätten Unglaubliches geleistet, auch unter Einsatz ihres Lebens. Es habe eine bedingungslose Hilfsbereitschaft gegeben. Der rheinland-pfälzische Ministerpräsident Schnieder hatte in seiner Rede die Bürger im Ahrtal um Entschuldigung gebeten. Der Staat habe versagt, sagte Schnieder. Es sei das Versprechen und die Zusage des Staates, seine Bürgerinnen und Bürger zu schützen. Dieses Versprechen wurde nach den Worten Schnieders nicht eingehalten.
5: Die Idee galt ohnehin als schwer umsetzbar. Jetzt hat US-Präsident Trump sie selbst fallen gelassen. Er teilte mit, doch keine Gebühren für die Fracht von Tankern in der Straße von Hormus erheben zu wollen. Stattdessen werde es massive Investitionen der Golfstaaten in die USA geben. Trump sagt, ihnen hätten Menschen aus verschiedenen Ländern angerufen und unter anderem diese Möglichkeiten vorgeschlagen. Hitze ist ein großes Gesundheitsrisiko, das zeigt sich in den Notaufnahmen in Deutschland. Die hatten während der Hitzewelle Ende Juni besonders viel zu tun, wie Daten des Robert-Koch-Instituts zeigen. Bis zu 6% der Notfallaufnahmen standen im Zusammenhang mit starker Hitzebelastung. Besonders betroffen waren Menschen über 80 Jahren. Eine andere Folge der Hitze ist die Wasserknappheit, besonders schlimm zu spüren gerade in München. Dort kommt die Versorgung an ihre Grenzen. Die Stadt und Oberbürgermeister Krause haben jetzt per Allgemeinverfügung unter anderem verboten, private Pools zu füllen, Rasen zu bewässern oder Autos zu waschen. Krause sagte bei einer Pressekonferenz:
7: Es muss sich keiner akut Sorgen machen, dass die Trinkwasserversorgung in München nicht mehr gewährleistet ist, aber die Lage ist schon angespannt, zum einen wegen einem sehr trockenen Frühjahr, zum anderen eine große Hitze in den letzten Wochen. Da hilft auch der wenige Regen jetzt der letzten Tage nichts. Was es bräuchte, wäre wirklich ein konsequentes Regnen über mehrere Wochen. Und das haben wir leider nicht. Und das heißt, wir müssen mit dem Verbrauch einfach ein ganzes Stück runter. Und deswegen habe ich heute die Allgemeinverfügung erlassen.
5: Soweit Münchens Oberbürgermeister Krause zum Wasserspargebot. Das Wetter in Bayern in der Nacht teils klar, teils bewölkt, dabei mitunter kräftige Schauer oder Gewitter. Der Deutsche Wetterdienst warnt vor schweren Gewittern gebietsweise in Nordbayern. Tiefstwerte 14 bis 19 Grad. Morgen weitere Schauer oder Gewitter, in Franken häufiger sonnig und trocken. 21.03 Uhr.
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8: Herzlich willkommen zu den Jazz Grooves. Till Lorenz ist mein Name. Und jetzt schnallen Sie sich bitte die schnellen Schuhe an für neue Musik von Tal Mashiach. Titu samt Intro gibt hier die ersten Tanzschritte vor. Musik.

Das ist Musik von Tal Mashiach, Bassist und Gitarrist. Und die erste Band dieses Musikers hieß The Peanuts. Und wenn ich zumindest diesen Sound höre, dann denke ich auch direkt an Vince Guaraldi und sein Peanuts-Weihnachtsalbum. Tal Mashiach war das gerade mit dem Stück Titu von seinem neuen Album Who's Around. Und ich muss zugeben, ich kannte Tal Mashiach bis zu diesem Album ehrlicherweise nicht, denn der Ende 20-Jährige ist oft eher der Mann in Bands anderer gewesen. Und die Liste, die ist wirklich stark. Arnold Cohn, die mit ihrer Klarinette nun auf seinem Album auch mitwirkt. Er war bei Avishai Cohn, bei Ravi Coltrane, bei Shai Maestro oder Mulatu Astatke. Mashiach selbst stammt aus Israel, er lebt in Brooklyn, New York und seine Band, die besteht aus Mitgliedern aus Israel, Griechenland, Georgien, Puerto Rico, Venezuela und Chile. Und alle haben ihren jeweiligen Einfluss in diese Stücke mit eingebracht. Der Grieche Panagiotis Andreou, der auch Bass auf einigen Stücken spielt, der singt zum Beispiel im Stück Kreta. Und das sollte erst ein Instrumental werden, aber Mashiach hat ihn dann drum gebeten, schreib doch mal einen Text. Und Andreou hat erwidert, aber ich schreibe doch überhaupt gar keine Texte. Am Ende hat er aber dann doch den Federkiel gezückt und genau das begeistert Mashiach an diesem Stück. Er sagt darüber, es habe etwas sehr Freies, Freiheitliches, ein Stück zu spielen, bei dem die meisten in der Band den Text gar nicht verstehen. Und so achte man nur auf Sound, Emotionen und den Ausdruck in der Stimme und wird nicht von Worten gelenkt. Also auf nach Kreta mit Tal Mashiach.

Federleicht und voller Leichtigkeit. Das waren die ersten Worte in meinem Kopf, als ich Who's Around von Tal Mashiach gehört habe. Das ist so ein leichtfüßiges Album und Mashiach, der hat sich dafür mit Musikerinnen und Musikern umgeben, die er schon lange kennt, zu denen er eine ganz besondere Beziehung führt. In Arnold Cohens Band spielt er selbst seit Jahren. Den Bassisten und Sänger Andreo, den kennt er aus dem Studium in New York. Mit Saxophonist Conzi hat er seinen ersten Gig in New York gespielt und seine Frau, die ist auch dabei. Dana Herz heißt sie. Für viele Jahre waren die beiden tatsächlich nur befreundet, aber während der Pandemie haben sie eine Wohnung geteilt und dann, naja, das gemeinsame Leben entdeckt. Ihre Stimme, die spiegele auch ihr gutes und schönes Herz, sagt Mashiach, und sie ist ihm die nächste Person der Welt. Lama Ken, Lama Lo von Tal Mashiach hier in den Jazz Grooves auf Bremen 2, Bayern 2 und MDR Kultur mit Dana Herz, seiner Frau, als Sängerin.

einfach großartiger Sound, diese schleppenden Drums, der Wah-Wah-Sound und die Orgel. Fast schon Fusion, was Tal Mashiach und seine Band hier anstellen. Who's Around heißt das neue Soloalbum des jungen Bassisten und Gitarristen aus New York. Jetzt kommt Musik aus dem Süden der USA, aus New Orleans. Da ist der Pianist Sullivan Fortner groß geworden und Gospel-Voodoo-mäßig geprägt von der vielfältigen New Orleanser Spiritualität. Und wir hören ihn jetzt im Trio mit Kayvon Gordon und Tyrone Allen II. Und die neue Platte wird Leave That In There heißen, kommt im August. Hier ist ein Vorabstück namens Que Diablos vom großartigen Pianisten Sullivan Fortner.

wenn der Name Nate Smith auftaucht, dann werde ich immer direkt hellhörig. Der US-amerikanische Schlagzeuger ist der Inbegriff eines groove-orientierten Schlagzeugers und die Time in Person. Und viele andere Drummer bewundern ihn sehr für sein oft gar nicht sonderlich wildes, aber dafür so unheimlich präzises Spiel. Und das war gerade Nate Smith an der Seite vom Keyboarder Kiefer Shackelford, der auch tief im R&B und Elektro zu Hause ist, mit Ben Cartoons Carr am Bass und Kenneth Bloom alias Kenny Beats als Produzentin. Und das gemeinsame Album, das heißt Fathers, das ist gerade frisch bei Blue Note rausgekommen. Und die Entstehung ist eigentlich ganz witzig, finde ich. Kenny Beats, der wollte nämlich seine Putnam Hill Studios in Los Angeles eröffnen, hat diese Band vorher zum Testen aller Möglichkeiten eingeladen. Und dann sind die Aufnahmen von ihren gemeinsamen Songs, ihren Ideen und so weiter so gut geworden, dass sie gesagt haben, komm, da machen wir ein ganzes Album draus und das nennen wir Fathers. Und jetzt hören wir hier ein weiteres Stück daraus, The Leak. Und es beginnt mit traumhaften Ridebacken von Nate Smith und ebenso träumerischem Epi Piano von Kiefer.

Sie sind partout nicht tot zu kriegen. Die Klassiker der Jazzgeschichte, Vokalstandards. Und Stella Cole verführt gerade so einige mit ihrer Stimme. Ich finde es sehr theatralisch, wie sie singt. Mir ist das vielleicht sogar an der einen oder anderen Stelle eine Note zu viel. Aber gleichzeitig kann ich total verstehen, diese gleichzeitige Leichtigkeit und Tiefe in der Stimme, das klassische Auftreten. Man merkt, eine Judy Garland ist ihr großes Vorbild. Und ganz frisch ist von Stella Cole das Live-Album Live at Café Carlyle bei Decca Records rausgekommen. Die 27-Jährige singt Titel, die Ihnen durchaus bekannt vorkommen dürften. Zum Beispiel Singing in the Rain, As Time Goes By oder Over the Rainbow. Und das in ganz klassischer Begleitung. Michael Cannon am Klavier, Michael Melior am Bass und Hank Allen Borfield an den Drums. Und sie kommt auch nach Deutschland am 11.11. bei den Leverkusener Jazztagen und dann nächstes Jahr am 10. März in der Glocke. Und jetzt hören wir noch einen aus Charlie und die Schokoladenfabrik. Eine Ballade. Pure Imagination, Stella Cole, live.

0: Das ist Stella Cole hier in den Jazz Grooves auf Bremen 2, Bayern 2 und MDR Kultur. Und wie gesagt, am 11. November bei den Leverkusener Jazztagen, am 10. März 2027 dann in der Glocke Bremen. Und hier ist ein gutes Stichwort, denn im altehrwürdigen Bremer Konzerthaus wird dieses Jahr auch die Kanadierin Dominique Fils-Aimé spielen. Am 24. Oktober kommt sie mit ihrer unglaublichen Stimme und ihrem tiefen Versprechen, dass Liebe am Ende eben doch die stärkste Kraft der Welt ist. Und der Termin am 24. Oktober in der Glocke ist einer von vielen auf ihrer Sunshine-Tour. Sie ist auch jetzt bereits am 17. Juli in der Kulturarena Jena, am 18. in Frankfurt und später im Jahr dann eben in Freiburg, Aachen, Dresden und Bremen zwischen dem 2. und 24. Oktober. My World is the Sun heißt die aktuelle Platte von Dominique Fils-Aimé und daraus gibt es jetzt einen Song, den sie persönlich sehr, sehr liebt, denn Sonne am Fluss, das ist für sie ein Moment der inneren Ruhe und wo so etwas wie seelischer Frieden tatsächlich mal eintreten kann. Hier ist Dominique Fils-Aimé, The River.
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Klangwelten von der Gruppe Welten aus Leipzig. Senza Glutine, eine Single für ihr kommendes Album Embrace. Das erscheint zum 10-jährigen Jubiläum dieser Band rund um ihren Saxophonisten Laurenz Welten. Und die Band hat sich in erweiterter Besetzung weiterentwickelt auch. Mit dabei sind jetzt auch Multi-Instrumentalistin und Sängerin Anna-Lucia Rupp, genauso wie Schlagzeuger Raphael Schuster. Und am 4. September kommt dann eben die neue Scheibe von Welten raus. Und sie spielen demnächst auch in Erfurt beim Wipfelrauschen-Festival am 29. August. Und jetzt brauchen wir mal wieder so ein bisschen was richtig wild auftritt. Instrumental-Jazz hier in den Jazz-Grooves auf Bremen 2, Bayern 2 und MDR Kultur. Und das machen wir mit Ido Spark und seinen Jazz-Travelers. Apocalypse Next Tuesday heißt das neue Album. Ziemlich düster, der Weltuntergang, der könnte in wenigen Tagen bevorstehen. Und das Titelstück ist auf erschreckende Weise inspiriert von den Kriegen in der Ukraine, im Iran und in Israel und Palästina. Ido Spark, The Jazz-Traveler.

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1: Um 22 Uhr mit Peter Veit. In Würzburg läuft zur Stunde ein großer Polizeieinsatz. Die Polizei spricht von einer Bedrohungslage. Ein Mann soll mit einer Waffe in ein Haus geschossen haben, erklärte sie gegenüber dem BR. 34 Streifen seien an der Suche nach dem Mann beteiligt. Die Bevölkerung in Würzburg solle die Unterdürrbacher Straße und die Stadtteile Unterdürrbach und Dürrbachau großräumig meiden. Außerdem keine Anhalter mit dem Auto mitnehmen. Gesucht wird nach einem Mann, bekleidet mit einer schwarzen Jacke mit Kapuze. Am 5. Jahrestag der Flutkatastrophe in Rheinland-Pfalz und Nordrhein-Westfalen haben Betroffene, Einsatzkräfte und Politiker der Todesopfer gedacht. In Bad Neuenahr-Ahrweiler entschuldigte sich der rheinland-pfälzische Ministerpräsident Schnieder bei einer zentralen Gedenkfeier. Der Staat habe sein Versprechen, die Bürger zu schützen, nicht eingehalten, sagte er. Bundeskanzler Merz lobte Einsatzkräfte und freiwillige Unterstützer.
2: In den Folgewochen haben sich Zehntausende ehrenamtliche Helferinnen und Helfer aus der ganzen Bundesrepublik Deutschland mit ihrer Hände Arbeit der Zerstörung hier im Ahrtal entgegengestellt. Die Katastrophe, die hier geschehen ist, hat das Beste ihrer Region, hat das Beste unserer Gesellschaft hervorgebracht. Bedingungslose Hilfsbereitschaft.
1: Die Unterstützerländer der Ukraine planen gemeinsame Militärmanöver in Polen. Die Bundesregierung teilte allerdings mit, dass deutsche Soldaten nicht dabei sein werden. Es handle sich um eine Übung im kleinen Umfang. Erst gestern hatten sich die 13 Ukraine-Verbündeten in Paris auf die ersten gemeinsamen Manöver der multinationalen Ukraine-Truppe verständigt. Ein 16-jähriger Kroate sitzt in Untersuchungshaft wegen des Messerangriffs am Schongauer Gymnasium. Jetzt ermittelt die Bayerische Zentralstelle zur Bekämpfung von Extremismus und Terrorismus. Grund dafür ist ein mehrseitiges Manifest, das dem Verdächtigen zugeschrieben wird. Es lässt einen extremistischen Hintergrund vermuten. Ernst Weber berichtet.
3: Darin werden verschiedene Religionsgemeinschaften und Bevölkerungsgruppen beschimpft, aber auch Menschen aus dem Bekanntenkreis des Verfassers, darunter Mitschüler und Lehrkräfte. Dass der mutmaßliche Täter tatsächlich das Schreiben verfasst hat, legen auch biografische Angaben und Details aus dem Schulalltag nahe. Polizei und Staatsanwaltschaft haben außerdem mitgeteilt, dass sie gegen den 16-Jährigen wegen zweier Vorfälle aus dem vergangenen Jahr ermitteln. Er soll damals unter anderem Mitschüler bedroht und in sozialen Netzwerken Amokläufe verherrlicht haben.
1: Das Wetter in Bayern, in der Nacht teils klar, teils bewölkt, dabei mitunter kräftige Schauer oder Gewitter. Der Deutsche Wetterdienst warnt vor schweren Gewittern gebietsweise in Nordbayern. Tiefstwerte 14 bis 19 Grad. Morgen weitere Schauer oder Gewitter, in Franken häufiger trocken und sonnig, Temperaturen 23 bis 33 Grad. Die Zeit 22.03 Uhr.
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4: Moin und willkommen zurück zu den Jazz Grooves. Till Lorenzen ist mein Name und ohne viel Federlesens gehen wir voll rein in was Grooviges aus vergangenen Tagen. Seit geraumer Zeit, genau gesagt seit 2023, warte ich darauf, dass die britische Canterbury Prog Jazz Rock Band Camel doch nochmal eine Abschiedstour spielen wird. Andy Latimer, ihr Gitarrist, der musste vor 3 Jahren alle Gigs wegen Rückenleiden absagen. Seit Oktober 23 ist es auch ruhig geworden um die Band. Da hatte er sich nochmal per Video gemeldet. Es scheint ihm soweit ganz gut zu gehen, aber nicht so gut, dass eine Tour drin wäre. Bleibt uns also die Musik und ich habe nun Lust, was aus Camels Live-Album von 1978 zu spielen. Da waren sie wirklich auf ihrem Höhepunkt mit so Alben wie Mirage oder The Snow Goose im Rücken. Und hier kommt das Stück Never Let Go von Camel. Live aus dem Hammersmith Odeon.

Das sind Giganten von früher, Camel, rund um ihren Gitarristen Andy Latimer. Mit Peter Badens in den 70er Jahren als Teil der Band an den Keys war das wirklich ein geniales Frontduo. Camel, die standen in den 70ern auch eher für Klang und für gute Melodien, ähnlich damit sicherlich eher Pink Floyd als King Crimson. Und das ist jetzt meine sehr gewagte Brücke hier zu Fink Floyd. Das ist eine Band des Cellisten Johannes Fink und ich finde allein den Mut zu solch einem Bandnamen ziemlich erwähnenswert. Er schreibt nämlich, was Pink Floyd für den Rock war, das könnte Fink Floyd für den Jazz sein. So Johannes Fink über seine eigene Band. Also lauschen wir mal. Hier ist Fink Floyd mit Musik vom Debüt We Bring Back Jazz. Mysteriöser heißt das erste Stück der Platte.

Also eine klangliche Nähe zu Pink Floyd habe ich jetzt ehrlich gesagt bei Pink Floyd nicht gehört. Aber wenn wir in die Pink Floyd-Geschichte gucken, dann wissen wir ja, Bandgründer Syd Barrett, der hat die Gruppe nach Pink Anderson und Floyd Council benannt. Das waren zwar keine Jazzer, aber Bluesmusiker, die ihren Jazz durchaus kannten. Naja, schon alles ein bisschen hingebogen, eher humorvoll gemeint und wir konzentrieren uns einfach mal auf die Musik. Pink Floyd besteht aus Johannes Fink am Cello, Rico Okuda am Klavier und Antti Virtaranta am Bass und dazu kommt bei 5 Stücken Greg Smith am Schlagzeug und Quentin Cholet bei den anderen dreien. Und auch wenn es mit Psychedelic Rock wenig zu tun hat, gelingt es der Band in einem Stück wie S.O.M. eine Art Schwindel zu erzeugen, einen einzulullen, den Kopf so ein bisschen kreiseln zu lassen. S.O.M. steht für Schatten ohne Mann. Wir sind also im Körperlosen unterwegs. Pink Floyd, das Debütalbum, heißt We Bring Back Jazz.

Lange Jahre war Nikolaus Gelbke der Chef der Zeitschrift Mare. Seit 2025 hat er sein Amt dort als Redakteur und Herausgeber niedergelegt, sein Saxophon dafür in die Hand genommen. Das Debütalbum All is Sound 63 von Gelbke, das kommt im September raus und das war die erste Single, Fjord 1. Aufgenommen hat er das Album nämlich im Ocean Sound Studio mitten in einem Fjord in Norwegen und ich habe mir Bilder davon angeguckt. Was für eine schöne Szenerie mit großen Scheiben und dann guckt man raus in diese bestialisch schöne Natur. Absoluter Wahnsinn. Norwegen nehmen wir nun als Stichwort, um nach diesen ruhigen Klängen einen Gitarrenorkan zu starten. Hedvig Mollestad und ihr Trio kommen wieder auf Tour am 15. September im Schlachthof Bremen und am 16. September im Jazzclub Tonne in Dresden. In Bremen kommt sie wieder zum Women in Emotion Festival. Da war 2012 auch ihr erster Auftritt in Deutschland. Wir haben davon eine Aufnahme. So klang es also vor 14 Jahren, das Hedwig Mollestad Trio mit No Encore und damals wie heute an der Seite der Gitarristin, Drummer Ivalo Bjørnstad und Bassistin Ellen Brecken.

am 15. September in Bremen, am 16. September in Dresden. Das Hedwig Mollister Trio. Und nach diesem eher wilden Gitarrensound nun etwas viel relaxteres von den Schweizer Brüdern Hermanos Gutierrez. Auch von ihnen kommt ein neues Album. Sie bleiben von Südamerika beeinflusst. Die Mutter stammt aus Ecuador, der Urgroßvater war aus Peru und in Argentinien und Kolumbien fühlen sie sich mit der Cumbia auch wohl. Im November stehen Termine in Deutschland an. Hier sind Hermanos Gutierrez mit Los Ojos del Cóndor.

Classic Cole Porter, Night and Day. Hier gespielt vom schottischen Trio von Kevin McKenzie an der Gitarre, Doug Howe an den Drums und Peter Johnstone an der Hammond B3 Orgel. Entsprechend spielt er auch den Bass mit den Füßen. Und Standards hatten wir ja heute schon in der ersten Stunde mit dem Live-Album von der Sängerin Stella Cole. Auch diese drei haben sich Standards zugewandt. Prime Place Standards heißt die Scheibe. Und es ist mega gut für den Hintergrund bei einem leckeren Dinner. Aber wenn Sie ganz genau hinhören, dann finden Sie schon wirklich echt tolle, raffinierte Momente in dieser Musik. Und sehr gefällt mir Ihre Version des Offbeat-Stücks When in Rome von Cy Coleman. Und der Untertitel davon ist ja I do as the Romans do. Sprich, wenn ich irgendwo zu Gast bin, dann mache ich das wie die Gastgeber auch. Das lokale Bier trinken, das Essen probieren, dem Sport zumindest mal Aufmerksamkeit schenken. Also When in Rome von diesem Gitarre-Drums-Orgel-Trio Prime Place Standards.

Orgel, Gitarren, Jazz, Prime, Play, Standards hier in den Jazz Grooves. Und das Album, das erscheint in wenigen Tagen am 24. Juli via Laundry Room Music. Und wie sagen Monty Python doch immer so schön? And now for something completely different. Hier ist jetzt Musik aus dem neuen Album des Fuchs Tone Orchestras. Peaks and Plots heißt das. Und Christina Fuchs und Caroline Ton haben hier ein zeitgenössisches Orchesterstatement zur politischen Weltlage abgegeben. Spannungen und Konflikte, Revolutionen und der Glaube an einen besseren Weg. Hier ein erster Eindruck namens Don't Forget to Pay Your Bills. Und Philippa Gojo wiederholt hier immer wieder Don't, Don't, Don't, don't, wie so ein mahnender Zeigefinger. Hier ist das Fuchs Tone Orchestra.

finde das Wahnsinn, wie das Stück hier quasi zum Schluss abhebt. Don't forget to pay your bills vom Fuchstone Orchestra. Peaks and Plots heißt diese neue Platte und ich freue mich immer sehr darüber, dass es noch Musikerinnen und Musiker gibt, die sich an Großformationen rantrauen. Monika Roscher und ihre Big Band, Jewgeni Seligmann und sein Oumuamua Orchestra und eben Caroline Thon und Christina Fuchs mit ihrem Fuchstone Orchestra. Till Lorenzen ist mein Name. Das waren unsere Jazz Grooves auf Bremen 2, Bayern 2 und MDR Kultur. Hier geht's jetzt weiter mit dem Nachtmix der Kollegen aus München. Ich verabschiede mich aus Bremen mit eben Le Champ vom Fuchstone Orchestra. Machen Sie es gut und haben Sie eine gute Nacht. Ciao.

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1: Um 23 Uhr mit Peter Veit. 5 Jahre ist die Flutkatastrophe in Rheinland-Pfalz und Nordrhein-Westfalen her. Bei der zentralen Gedenkveranstaltung in Bad Neuenahr-Ahrweiler hat NRWs Ministerpräsident Wüst für mehr Klimaschutz geworben. Und der Landesvater von Rheinland-Pfalz, Schnieder, sprach eine öffentliche Entschuldigung aus.
2: Es ist das Versprechen und die Zusage des Staates, seine Bürgerinnen und Bürger zu schützen. Dieses Versprechen wurde nicht eingehalten. Der Staat hat in dieser Frage und in dieser Nacht versagt. Dafür bitte ich als Ministerpräsident um Entschuldigung.
1: Bundespräsident Steinmeier erklärte bei seinem Besuch im Flutgebiet, es brauche den ernsthaften, konsequenten Willen dafür zu sorgen, dass wir auf solche Katastrophen besser vorbereitet sind und dass wir das alles uns Mögliche tun gegen den fortschreitenden Klimawandel. Neue Kehrtwende von US-Präsident Trump im Iran-Krieg. Gestern hat er 20% Gebühr für Schiffsfracht durch die Straße von Hormus angekündigt. Heute hat er den Plan wieder fallen gelassen. Nina Barth berichtet aus Washington.
3: Auf seiner Online-Plattform Truth Social schreibt Trump, aufgrund fruchtbarer Gespräche mit führenden Vertretern aus dem Nahen Osten habe er beschlossen, die geplante Gebühr nicht zu erheben. Stattdessen werde er sie durch Handels- und Investitionsabkommen mit verschiedenen Golfstaaten ersetzen. Mit wem Trump gesprochen hat und ob die Golfstaaten tatsächlich schon Zusagen gemacht haben, teilte er nicht mit.
1: In Würzburg sucht ein Großaufgebot der Polizei nach einem bewaffneten Mann. Er soll auf ein Haus geschossen haben, erklärte ein Sprecher gegenüber dem Bayerischen Rundfunk. 34 Streifen seien im Einsatz. Die Polizei geht von einer Bedrohungslage aus und warnte die Bevölkerung eindringlich, dass der Mann mit Schusswaffe in den Stadtteilen Dürrbach-Au und Unterdürrbach unterwegs sein könnte. Zu den Hintergründen oder einem möglichen Motiv gibt es noch keine Angaben. Hitze ist ein großes Gesundheitsrisiko. Das zeigte sich zuletzt auch in den Notaufnahmen in Deutschland. Die hatten während der Hitzewelle Ende Juni besonders viel zu tun, wie Daten des Robert-Koch-Instituts zeigen. Bis zu 6% der Notfallaufnahmen standen im Zusammenhang mit starker Hitzebelastung. Besonders betroffen waren Menschen über 80 Jahren. Das Wetter in Deutschland. Für den Süden und die Mitte warnt der Deutsche Wetterdienst vor schweren Gewittern mit Starkregen, Hagel und Sturmböen. Sie lassen in der zweiten Nachthälfte nach. Im Norden und Nordwesten bleibt es trocken, dort tagsüber viel Sonnenschein. Temperaturen dann 21 Grad im Erzgebirge und bis 32 Grad an Saar und Mosel. Soweit die Nachrichten. Die Zeit 23 Uhr und 3 Minuten.
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4: Einen wunderschönen guten Abend. Am Mikrofon in München ist Achim Bogdan und ich begrüße ganz herzlich alle auf Bayern 2 und alle angeschlossenen Funkhäuser, also Bremen 2 und MDR Kultur. In dieser Stunde der ARD Late Night Sounds gibt's jede Menge alternative Sommerhits 2026. Hier ist schon der erste, Barry Can't Swim.

Barry Can't Swim, DJ, Produzent und Musiker aus Schottland mit seiner tanzbaren Sommerhymne Return to Bebo. Alle wollen den Sommerhit des Jahres landen. Auch die großen Popstars sind gerade mit neuen Singles am Start. Taylor Swift, Harry Styles, Ariana Grande. Wir blicken heute auf alternative Sommerhits. Zum Beispiel den hier, The Heron von Anthony Smirek. Dieser englische Musiker hat sein eigenes Genre erfunden. Er kreuzt quasi Spoken Word Poetry mit elektronischer House Music. Ende August kommt sein neues Album Decoding Birdsong. Und hier ist schon mal einer der Tracks daraus. The Heron klingt irgendwie wie ein Held, aber es heißt Der Reiher.

0: Anthony Smirik und The Heron. Ebenfalls aus UK stammt H, der daheim schon lange ein Riesenstar des UK Rap ist und hierzulande immer noch ein Geheimtipp. Das könnte sich mit seiner neuen Single ändern. Seine Version eines Hits aus den 70s, den echt jeder kennt.
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Age und Ring My Bell. Mit Sicherheit einer der alternativen Sommerhits dieses Jahres. Ein Sommer, der vor allen Dingen eins ist: heiß. Kürzlich war ich an dem Ort in Bayern, an dem es genau an diesem Tag so heiß war, wie noch nie jemals zuvor an irgendeinem Ort in Bayern. Im Landkreis Kitzingen, liebevoll Hitzingen genannt, da hatte es 40,8 Grad. In Teilen Sachsens war es ja sogar noch heißer. Ich persönlich kann das ganz und gar nicht empfehlen. Der nächsten Künstlerin kann es gar nicht heiß genug sein. Hanny Dijon, amerikanische Musikerin und DJ, hat ihre neue Single I Like It Hot genannt und wird dabei begleitet von Green Tea Pang.

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1: 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Summer Sounds von diesem transatlantischen Bündnis aus Honey Dijon aus Chicago, die schon regelmäßig den Laufsteg für die großen Modeschauen von Louis Vuitton oder Dior vertont und beschallt hat, und Green Tea Peng, Sängerin aus London. Das wiederum ist die Heimat der nächsten Künstlerin. Nia Archive kann es sich zugute halten, ein ganzes Musikgenre wiederbelebt zu haben. Sie hat den Drum and Bass musikalisch wieder auf die Landkarte gebracht. Wir hören jetzt ihren Sommerhit Vertical.

Neue Sounds aus UK von Nia Archives. Hier sind die ARD Late Night Sounds vom Bayerischen Rundfunk auf Bayern 2, Bremen 2 und MDR Kultur mit alternativen Sommerhits 2026. Der nächste kommt von einer Musikerin und Schauspielerin aus England, Suki Waterhouse. Der Rhythmus von Tiny Racin könnte geklaut sein von einem ehemaligen Sommerhit von Young Folks von Peter, Björn und John. Bitte einfach mal selber

Suki Waterhouse und Tiny Racin. Die nächste Sängerin hatte schon mal einen veritablen Welthit im Jahr 2020. Deathbed Coffee for Your Head hat Bia Badu B zusammen mit Paufu insgesamt mehr als 2 Milliarden Klicks bei Spotify beschert. Ihre Sommersingle 2026 heißt Sun Has Set. Hier ist sie.

ungewohnt rockig, Bia Badubi und ihr Sonnensong Sun Has Set. Beach Bunny aus Chicago haben auch im Netz für Furore gesorgt. Ihr Song Prom Queen über ein Mädchen beim Abschlussball steht bei fast 900 Millionen Internetklicks, was für eine kleine Indie-Band aus Chicago eine absolute Sensation ist. Ihre neue Single heißt wie der aktuelle heiße Monat Juli, July.

Beach Bunny, die den Strand ja schon im Namen tragen. Wir bleiben bei unseren alternativen Sommerhits 2026 und kommen zu zwei Männern, die eine Freundschaft verbindet und noch viel mehr. Da ist zum einen Noah Lennox, genannt Panda Bear. Der Musiker aus Maryland, USA, hat sich vor allem mit seiner Art-Pop-Band Animal Collective einen Namen gemacht. Und da ist zum anderen Peter Camber, alias Sonic Boom, ein Brite, der durch seine psychedelische Band Spaceman 3 bekannt wurde. Wer all diese Namen jetzt nicht kennt, egal. Nur so viel. Es sind zwei wirklich geniale Musiker, die unabhängig voneinander nach Portugal ausgewandert sind. Es war wohl nur eine Frage der Zeit, wann die beiden übereinander stolpern. Jetzt haben sie gemeinsam ein neues Album aufgenommen und es erinnert an die Beach Boys, an Surfmusik, an die 50s. Hier ist der Titeltrack ihres Albums A of When.

Panda Bear gemeinsam mit Sonic Boom hier in den Late Night Sounds im Nachtmix aus München. Da schmeckt man das Salzwasser auf der Haut, da hört man die Möwen, sieht die Wellen. Perfekte Sommer- und Urlaubsmusik. Die nächste Band heißt sogar Ferien. Die Vacations aus Newcastle in Australien sind daheim große Indie-Stars, haben Gold und Platin für ihre ersten beiden Alben bekommen. Jetzt steht wieder eins an und klingt zum Teil absolut tiefenentspannt, so wie bei diesem Song. 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

Sehr entspannt und relaxed, aber was will man erwarten von einer Band, die Ferien heißt, Vacations? Musikalisch knüpft der nächste Musiker direkt an. Way Dynamic heißt der Newcomer und sein Song klingt so leise, schön, zerbrechlich, als säße der gute Mann mit der Gitarre und dem Cajón direkt neben einem am Lagerfeuer.

0: Way Dynamic und Miffed It. Was für ein schöner kleiner Indie-Sommerhit. Der nächste Song beginnt am Lagerfeuer. Da knistert und brutzelt es bei J. Jerome 87, bevor sein Song Fahrt aufnimmt. Also Marshmallow oder Stockbrot auf den Holzspieß und dann ran ans Lagerfeuer.
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J. Jerome 87, ein Nebenprojekt der englischen Band All J. Das Video zu dem Song Track and Field ist wunderschön, zeigt Aufnahmen von Amateursportlern aus Kalifornien in den 60s und 70s mit ganz viel Sonnenschein und Leidenschaft. Meine Empfehlung. Die nächste Band stammt aus der 120.000 Einwohnerstadt Providence im US-Bundesstaat Rhode Island. Seit 22 Jahren gibt es die Band Dear Tick und ihr neues, 11. Album ist eine Konzeptplatte über ihre Heimatstadt. Wir hören daraus den schönen Ohrwurm Mary Singletary.

Deer Tick, benannt nach Ur, Igitt, einer Zeckenart. Von der nördlichen Ostküste der USA jetzt an die südliche Westküste, nach San Diego zu Almost Monday. Diese Indie-Kapelle hat ein untrügliches Gespür für Ohrwürmer, wie wir jetzt gleich anhand ihrer neuen Single feststellen können.

0: Ein Indie-Sommerhit dieses Jahres. Almost Monday aus Kalifornien und Delicate. Und vor der letzten Musik möchte ich ausdrücklich warnen. Wir hören jetzt einen Sommerhit aus dem Jahr 1976 in neuem Gewand, in einer Coverversion von heute. Es ist ein brutaler und nicht tilgbarer Ohrwurm, der einen durch die ganze Nacht begleiten wird. Wir hören jetzt den alten Peter-Alexander-Schlager »Die kleine Kneipe« in der Coverversion der kanadischen Band Hidden Cameras zusammen mit dem Berliner Künstler Brezel Göring, ehemals Stereo Total. Und damit verabschiede ich mich und wünsche gute Fahrt allen, die noch unterwegs sind und gute Nacht allen, die schon im Bett liegen. Achim Bogdan sagt danke fürs Zuhören und hier kommt ein letzter alternativer Sommerhit 2026 und vor allem ein unglaublicher Ohrwurm. Achtung, los geht's!
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1: Um 24 Uhr mit Peter Veit. Am 5. Jahrestag der Flutkatastrophe in Rheinland-Pfalz und Nordrhein-Westfalen haben Betroffene, Einsatzkräfte und Politiker der Todesopfer gedacht. Bei der zentralen Gedenkfeier in Bad Neuenahr-Ahrweiler lobte Bundeskanzler Merz die Einsatzkräfte und die Freiwilligen.
2: In den Folgewochen haben sich Zehntausende ehrenamtliche Helferinnen und Helfer aus der ganzen Bundesrepublik Deutschland mit ihrer Hände Arbeit der Zerstörung hier im Ahrtal entgegengestellt. Die Katastrophe, die hier geschehen ist, hat das Beste ihrer Region, hat das Beste unserer Gesellschaft hervorgebracht. Bedingungslose Hilfsbereitschaft.
1: Die Unterstützerländer der Ukraine planen gemeinsame Militärmanöver in Polen. Die Bundesregierung teilte allerdings mit, dass deutsche Soldaten nicht dabei sein werden. Es handle sich um eine Übung im kleinen Umfang. Erst gestern hatten sich die 35 Ukraine-Verbündeten in Paris auf die ersten gemeinsamen Manöver der multinationalen Ukraine-Truppe verständigt. Die Menschen in Europa werden immer älter und weniger. Laut dem EU-Demografiebericht hat die europäische Bevölkerung mit gut 450 Millionen Menschen derzeit den Höchststand erreicht. Ende des Jahrhunderts könnte der Wert aber um gut 50 Millionen Einwohner schrumpfen. Denn seit über 10 Jahren sterben in Europa jedes Jahr mehr Menschen, als Kinder zur Welt kommen. In Österreich dürfen die Namen von positiv getesteten und gesperrten Sportlern weiter online veröffentlicht werden. Das hat der Europäische Gerichtshof entschieden. Geklagt hatten 4 Sportler, die einen Verstoß gegen den Datenschutz darin sehen, wie Antonetta Stefani berichtet.
3: In seinem heutigen Urteil betont der Europäische Gerichtshof, nur ohne Doping sei Sport fair, ehrlich und chancengleich. Das Gericht entschied, die Namen gedopter Sportler, die Dauer ihrer Sperre und die Gründe für die Sperre dürfen online veröffentlicht werden. Allerdings nicht pauschal, es muss immer im Einzelfall abgewogen werden, ob die Veröffentlichung wirklich angemessen ist. Und betroffene Sportler müssen sich schon vorab gegen die Veröffentlichung wehren können.
1: Bei der Fußball-Weltmeisterschaft steht Spanien im Finale. Das Team hat Frankreich besiegt mit 2:0. Damit hat der Europameister weiter die Chance auf den Weltmeistertitel. Am Sonntag trifft Spanien dann entweder auf Argentinien oder England. Das Wetter in Deutschland. Für den Süden und die Mitte warnt der Deutsche Wetterdienst vor schweren Gewittern mit Starkregen, Hagel und Sturmböen. Sie lassen in der zweiten Nachthälfte nach. Im Norden und Nordwesten bleibt es trocken, dort tagsüber viel Sonnenschein. Temperaturen dann 21 Grad im Erzgebirge und bis zu 32 Grad an Saar und Mosel. Soweit die Nachrichten. Abschließend die Zeit, 0 Uhr und 3 Minuten.
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4: Berührbar zu sein, wieder berührbar zu werden, vielleicht nach längerer Apathie, das bedeutet, sich dem Leben wieder zuzuwenden, die Zuwendung des Lebens selbst wieder an sich heranzulassen, Liebenswertes an Menschen zu entdecken und Nähe zu wagen. Berührbar zu sein, sich etwas unter die Haut gehen zu lassen. Letztlich meint dies auch, verletzbar zu sein und sich in seiner Verwundbarkeit anzunehmen, sie der Unverwundbarkeit vorzuziehen. Von hier aus aber liegt es nahe zu wissen, dass der Mitmensch, das Mitgeschöpf, ebenso verletzbar ist, sobald es sich nackt, ohne Schutz zeigt, sobald es zu mir hin Nähe wagt. Diese Einsicht in unser aller Verwundbarkeit fordert jedoch den Menschen, der sich selbst und seine am Tastgefühl gewonnene Empathie ernst nimmt, zur Zartheit mit dem verletzbaren Mitmenschen und all den Mitlebewesen heraus. Aus solcher gegenseitigen Zartheit kann Zärtlichkeit gegenüber allem Lebendigen entspringen. Eine neue Ethik der Berührbarkeit. Das waren Gedanken zum Tag von Ingrid Riedel.

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1: Man muss kein Technikfreak sein, um Eisenbahnen romantisch zu finden. Wer erinnert sich nicht an die Modelleisenbahn im Kinderzimmer, als man sich seine eigene Idylle erbaute und lernte, wie man ihr die Weichen stellt? Ähnlich vergnüglich war das, wie eine Bahnfahrt ins Urlaubsparadies. Schienen wirken zuverlässig, denn es gibt sie ja schon lange. Mittelalterliche Bergwerksexperten konstruierten bereits Spurbahnen und stimmten Fahrzeug und Fahrwerk aufeinander ab. Und auch die ersten Dampfmaschinen entstanden Mitte des 18. Jahrhunderts im Zusammenhang mit dem Bergbau. Heute brausen ICEs mit der Startgeschwindigkeit eines Flugzeugs durch die Landschaft, falls sie nicht gerade wegen irgendeiner Störung gefühlte Ewigkeiten regungslos verharren, was auch deutschen Nahverkehrszügen inzwischen leicht passieren kann. Das Jahr 2023 war ein Rekordjahr im negativen Sinn. Marode, überalterte, störanfällige Schienen, Weichen und Oberleitungen, unpünktliche Züge und zahlreiche Bahnstreiks sorgten für Verluste in Milliardenhöhe. In der alten Bundesrepublik hat vieles deutlich besser funktioniert. Aber der Zukunft war die verschnarchte Beamtenbahn damals nicht gewachsen. Und Zukunft bedeutete seit dem Fall der Mauer, dass man die Deutsche Bahn mit der noch maroderen Reichsbahn der ehemaligen DDR vereinigen musste. Reformen waren unausweichlich. Man wollte wettbewerbsfähig bleiben in einer globalisierten Welt. Das war das Ziel. Also tätigte die Bundesregierung am 15. Juli 1992 einen Grundsatzbeschluss zur Neustrukturierung der Bahn und seit Anfang Januar 1994 ist sie eine Aktiengesellschaft mit Vorstand und Aufsichtsräten. Eigentümer ist allerdings nach wie vor der Bund. Und der ist dem Gemeinwohl verpflichtet. Eine Aktiengesellschaft aber muss profitabel wirtschaften. Und das ist nicht so einfach unter einen Hut zu bringen. Nach der Wiedervereinigung stieg die Bahn ins internationale Logistikgeschäft ein und mutierte zu einem Konzern, der Güter auch per LKW, Schiff und Flugzeug durch ganz Europa, Asien und Amerika transportiert. Beim Schienenverkehr investierte man hauptsächlich in Hochleistungszüge zwischen Großstädten. Ganze Regionen wurden vom Fernverkehr abgehängt. In den Metropolen flankieren jetzt schicke Einkaufszentren die Gleisgelände, während auf dem Land viele Bahnhöfe verfallen. In Zukunft will die Bahn sich wieder mehr auf ihr Kerngeschäft konzentrieren, also auf den inländischen Schienenverkehr, mit mehr Mitarbeitern, mehr Zügen und attraktiveren Bahnhöfen als je zuvor. Skeptiker weisen darauf hin, dass man es inzwischen mit einem Moloch zu tun hat, der sich nicht mehr so einfach lenken lässt. Ach, es wäre ja schön, wenn die Welt eine Modelleisenbahn wäre, in der man alles, was aus dem Gleis gesprungen ist, einfach packen und wieder in die Spur setzen kann. Das wahre Leben ist von immer komplizierteren technologischen und ökonomischen Prozessen geprägt und es wird viel davon abhängen, ob es gelingt, die Kontrolle zu behalten. Im Interesse des menschlichen Wohlergehens. Und dies nicht nur bei der Bahn. Das war das Kalenderblatt. Heute von Brigitte Kohn. Gelesen hat Christian Baumann.

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1: Die Sendung beginnt heute mit einer Komposition von Heinrich Hartl. Rose und Dolch. Vier Gedichte von Rose Ausländer für Sopran und Streichquintett, Opus 142. Wir hören Julia Rempe Sopran, Richard Brunner und Jessica Hartli Violine, Kenan Hutchins Viola sowie Tilman Kanitz und Gunther Hiljenhoff Violoncello.

Der Liederzyklus Rose und Dolch von Heinrich Hartl nach Gedichten von Rose Ausländer. Das war eine Aufnahme von 2007 aus dem Kulturforum Fürth mit der Sopranistin Julia Rempe, Richard Brunner und Jessica Hartli Violine, Kenan Hutchins Viola, Tilman Kanitz und Gunther Hilienhoff Violoncello. Auf dem Programm im Concerto Bavarese jetzt das Streichquartett von Herbert Fromm, interpretiert vom Iturriaga-Quartett.

Das Iturriaga-Quartett war das mit dem Streichquartett von Herbert Fromm. Sie hören das Concerto Bavarese auf Bayern 2, jetzt mit Lement und Kaddisch von Zipora Jochsberger. Es singen Veronika Farkas, Mezzosopran, und Jakob Johannes Koch, Bariton. Begleitet von Ulrich Isfort und Annette Reisinger an den Violinen sowie Matthias Diener am Violoncello.

Lament und Kaddisch für Mezzosopran, Bariton, Violine und Violoncello von Zipora Jochsberger. In einer Aufnahme von 2003 hörten wir Veronika Farkas, Mezzosopran, Jakob Johannes Koch, Bariton, Ulrich Isfort und Annette Reisinger, Violine, Matthias Diener, Violoncello. Von Chaya Arbel folgt nun die Ballade Roots mit dem Trio dell'Arte. Peter Rosenberg, Violine, Sigmund von Hausegger, Violoncello und Gabriel Rosenberg, Klavier.

Peter Rosenberg Violine, Sigmund von Hausegger Violoncello und Gabriel Rosenberg Klavier in einer Aufnahme von 1998 mit der Ballade Roots von Chaya Arbel. Mit Franz Reitzenstein geht dieses Concerto Bavarese zu Ende. Wir bringen sein Violinkonzert G-Dur, Solist ist Kolja Lessing, Peter Kuhn dirigiert die Nürnberger Symphoniker.

Kolja Lessing war der Solist im Violinkonzert G-Dur von Franz Reitzenstein. Die Nürnberger Symphoniker wurden von Peter Kuhn dirigiert. Das war eine Aufnahme von 2011, mit der das Concerto Bavarese zu Ende ging. Nach den 2 Uhr Nachrichten geht's weiter mit dem ARD-Nachtkonzert.

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1: Um 2 Uhr mit Katja Kindermann. Spanien steht im Finale der Fußball-Weltmeisterschaft. Das Team setzte sich im ersten Halbfinale gegen Frankreich mit 2:0 durch. Aus dem ARD-WM-Team Hendrik Lückhoff.
2: Die Spanier hatten das Spiel über weite Strecken im Griff und ließen die sonst so starke Offensive von Top-Favorit Frankreich kaum zur Entfaltung kommen. Oyarzabal traf im ersten Durchgang per Elfmeter, Pedro Porro sorgte in der zweiten Hälfte für den 2:0 Endstand. Es ist das zweite WM-Finale für Spanien. Da geht's entweder gegen England oder Argentinien. Frankreich hat noch die Chance auf Platz 3.
1: 5 Jahre nach der Flutkatastrophe im Ahrtal ist der Opfer gedacht worden. Beim zentralen Gedenkakt in Bad Neuenahr-Ahrweiler sagte Kanzler Merz, Deutschland müsse sich besser auf die Folgen des Klimawandels vorbereiten. Und er erinnerte an die Verwundbarkeit des Menschen angesichts von Naturkatastrophen.
3: Sie hier im Ahrtal teilen miteinander Erfahrungen, die unvorstellbar sind für die meisten Menschen in unserem Land. Und ich kann auch selbst nur versuchen nachzuempfinden, wie sich das Leben derjenigen verändert, die erleben mussten, was innerhalb weniger Stunden das eigene Zuhause buchstäblich unter den eigenen Füßen davongerissen wird. Die Bilder der Zerstörung, sie erinnern uns daran, wie verletzlich, wie verwundbar wir Menschen sind.
1: Bundeskanzler Merz. Das US-Militär hat nach eigenen Angaben eine neue Angriffswelle auf den Iran gestartet. Das teilte das zuständige Regionalkommando mit. Demnach begann der Angriff gegen 21 Uhr unserer Zeit. Ziel sei es, die Möglichkeiten des Irans weiter zu schwächen, Attacken auf die Handelsschifffahrt in der Straße von Hormus auszuüben. US-Präsident Trump hatte die Waffenruhe mit Teheran vergangene Woche für beendet erklärt. Zudem solle die Blockade iranischer Seehäfen wieder beginnen, so Trump. Ein Astronaut aus den USA und 2 russische Kosmonauten sind am Abend sicher an der Internationalen Raumstation angedockt. Nach dem Start der Soyuz-Kapsel vom Weltraumbahnhof Baikonur in Kasachstan erreichte das Raumschiff die ISS planmäßig 3 Stunden später. Die 9 Crewmitglieder sollen dort 8 Monate verbringen. Insgesamt sind damit nun 10 Besatzungsmitglieder an Bord der ISS. Laut russischer Nachrichtenagentur TASS wurde zudem eine Verlängerung der Kooperation zwischen den USA und Russland bei der Internationalen Raumstation beschlossen. Beide wollen bis 2030 zusammenarbeiten. Das waren die Nachrichten. Das Wetter in Deutschland. Meist trocken, im Süden letzte Schauer und Gewitter. Tiefstwerte 21 bis 10 Grad. Am Tage oft sonnig, später im Süden Wolken, etwas Regen und teils kräftige Gewitter. Die Temperaturen 23 Grad. An den Nordseeinseln bis 33 Grad in Hessen. Die Zeit, es ist jetzt 2:03 Uhr.
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5: Heute Nacht mit Tobias Führenbach. Schön, dass Sie eingeschaltet haben. Hallo. Wir starten in Rom, dank Georges Bizet. Roma, so titelte er seine Orchestersuite Nummer 3. Die hören wir uns an mit dem Orchestre de Paris unter der Leitung von Paavo Järvi.